Schon Nachschon zeugte den Salmon. Salmon zeugte den Boas mit der Rahab. Boas zeugte den Obed mit der Ruth. Obed zeugte den Isai. Isai zeugte David, den König. David zeugte den Salomo mit der Frau des Uria. Salomo zeugte den Rehabeam. Rehabeam zeugte den Abia. Abia zeugte den Asa. Asa zeugte den Josaphat. Josaphat zeugte den Joram. Joram zeugte den Osia. Osia zeugte den Jotam. Jotam zeugte den Ahas. Ahas zeugte den Hiskia. Hiskia zeugte den Manasse, Manasse zeugte den Amos, Amos zeugte den Joschia. Joschia zeugte den Jojachin und seine Brüder. Das war zur Zeit der babylonischen Gefangenschaft. Nach der babylonischen Gefangenschaft zeugte Jojachin den Shealtiel, Shealtiel zeugte den Serubabel. Serubabel zeugte den Abihud, Abihud zeugte den Eliakim, Eliakim zeugte den Asur. Asur zeugte den Zadok, Zadok zeugte den Achim, Achim zeugte den Eliud, Eliud zeugte den Eleasar, Eleasar zeugte den Mattan, Mattan zeugte den Jakob. Jakob zeugte den Josef, den Mann Marias. Von ihr wurde Jesus geboren, der der Christus genannt wird. Im Ganzen sind es also von Abraham bis David 14 Generationen, von David bis zur babylonischen Gefangenschaft 14 Generationen und von der babylonischen Gefangenschaft bis zu Christus 14 Generationen. Mit der Geburt Jesu Christi war es so: Maria, seine Mutter, war mit Josef verlobt. Noch bevor sie zusammengekommen waren, zeigte sich, dass sie ein Kind erwartete durch das Wirken des Heiligen Geistes. Josef, ihr Mann, der gerecht war und sie nicht bloßstellen wollte, beschloss sich in aller Stille von ihr zu trennen. Während er noch darüber nachdachte, siehe, da erschien ihm ein Engel des Herrn im Traum und sagte: Josef, Sohn Davids, fürchte dich nicht, Maria als deine Frau zu dir zu nehmen, denn das Kind, das sie erwartet, ist vom Heiligen Geist. Sie wird einen Sohn gebären, ihm sollst du den Namen Jesus geben, denn er wird sein Volk von seinen Sünden erlösen. Dies alles ist geschehen, damit sich erfüllte, was der Herr durch den Propheten gesagt hat. Siehe, die Jungfrau wird empfangen und einen Sohn gebären, und sie werden ihm den Namen Immanuel geben, das heißt übersetzt Gott mit uns. Als Josef erwachte, tat er, was der Engel des Herrn ihm befohlen hatte, und nahm seine Frau zu sich. Er erkannte sie aber nicht, bis sie ihren Sohn gebar, und er gab ihm den Namen Jesus.

Zweites Kapitel. Als Jesus zur Zeit des Königs Herodes in Bethlehem in Judäa geboren worden war, siehe, da kamen Sterndeuter aus dem Osten nach Jerusalem und fragten: Wo ist der neugeborene König der Juden? Wir haben seinen Stern aufgehen sehen und sind gekommen, um ihm zu huldigen. Als König Herodes das hörte, erschrak er und mit ihm ganz Jerusalem. Er ließ alle Hohepriester und Schriftgelehrten des Volkes zusammenkommen und erkundigte sich bei ihnen, wo der Christus geboren werden solle. Sie antworteten ihm: In Bethlehem in Judäa, denn so steht es geschrieben bei dem Propheten: Du Bethlehem im Gebiet von Juda bist keineswegs die unbedeutendste unter den führenden Städten von Juda, denn aus dir wird ein Fürst hervorgehen, der Hirt meines Volkes Israel. Danach rief Herodes die Sterndeuter heimlich zu sich und ließ sich von ihnen genau sagen, wann der Stern erschienen war. Dann schickte er sie nach Bethlehem und sagte: Geht und forscht sorgfältig nach dem Kind, und wenn ihr es gefunden habt, berichtet mir, damit auch ich hingehe und ihm huldige. Nach diesen Worten des Königs machten sie sich auf den Weg. Und siehe, der Stern, den sie hatten aufgehen sehen, zog vor ihnen her bis zu dem Ort, wo das Kind war. Dort blieb er stehen. Als sie den Stern sahen, wurden sie von sehr großer Freude erfüllt. Sie gingen in das Haus und sahen das Kind und Maria, seine Mutter. Da fielen sie nieder und huldigten ihm. Dann holten sie ihre Schätze hervor und brachten ihm Gold, Weihrauch und Myrrhe als Gaben dar. Weil ihnen aber im Traum geboten wurde, nicht zu Herodes zurückzukehren, zogen sie auf einem anderen Weg heim in ihr Land. Als die Sterndeuter wieder gegangen waren, siehe, da erschien dem Josef im Traum ein Engel des Herrn und sagte: Steh auf, nimm das Kind und seine Mutter und flieh nach Ägypten. Dort bleibe, bis ich dir etwas anderes auftrage. Denn Herodes wird das Kind suchen, um es zu töten. Da stand Josef auf und floh in der Nacht mit dem Kind und dessen Mutter nach Ägypten. Dort blieb er bis zum Tod des Herodes. Denn es sollte sich erfüllen, was der Herr durch den Propheten gesagt hat: Aus Ägypten habe ich meinen Sohn gerufen. Als Herodes merkte, dass ihn die Sterndeuter getäuscht hatten, wurde er sehr zornig, und er sandte aus und ließ in Bethlehem und der ganzen Umgebung alle Knaben bis zum Alter von 2 Jahren töten, genau der Zeit entsprechend, die er von den Sterndeutern erfahren hatte. Damals erfüllte sich, was durch den Propheten Jeremia gesagt worden ist. Ein Geschrei war in Rama zu hören, lautes Weinen und Klagen. Rahel weinte um ihre Kinder und wollte sich nicht trösten lassen, denn sie waren nicht mehr. Als Herodes gestorben war, siehe, da erschien dem Josef in Ägypten ein Engel des Herrn im Traum und sagte: Steh auf, nimm das Kind und seine Mutter und zieh in das Land Israel, denn die Leute, die dem Kind nach dem Leben getrachtet haben, sind tot. Da stand er auf und zog mit dem Kind und dessen Mutter in das Land Israel. Als er aber hörte, dass in Judäa Archelaus anstelle seines Vaters Herodes regierte, fürchtete er sich, dorthin zu gehen. Und weil er im Traum einen Befehl erhalten hatte, zog er in das Gebiet von Galiläa und ließ sich in einer Stadt namens Nazareth nieder. Denn es sollte sich erfüllen, was durch die Propheten gesagt worden ist: Er wird Nazuräer genannt werden.

Drittes Kapitel. In jenen Tagen trat Johannes der Täufer auf und verkündete in der Wüste von Judäa: Kehrt um, denn das Himmelreich ist nahe. Er war es, von dem der Prophet Jesaja gesagt hat: Stimme eines Rufers in der Wüste, bereitet den Weg des Herrn, macht gerade seine Straßen. Johannes trug ein Gewand aus Kamelhaaren und einen ledernen Gürtel um seine Hüften. Heuschrecken und wilder Honig waren seine Nahrung. Die Leute von Jerusalem und ganz Judäa und aus der ganzen Jordan-Gegend zogen zu ihm hinaus. Sie bekannten ihre Sünden und ließen sich im Jordan von ihm taufen. Als Johannes sah, dass viele Pharisäer und Sadduzäer zur Taufe kamen, sagte er zu ihnen: Ihr Schlangenbrut, wer hat euch denn gelehrt, dass ihr dem kommenden Zorngericht entrinnen könnt? Bringt Frucht hervor, die eure Umkehr zeigt, und meint nicht, ihr könntet sagen: Wir haben Abraham zum Vater, denn ich sage euch, Gott kann aus diesen Steinen dem Abraham Kinder erwecken. Schon ist die Axt an die Wurzel der Bäume gelegt. Jeder Baum, der keine gute Frucht hervorbringt, wird umgehauen und ins Feuer geworfen. Ich taufe euch mit Wasser zur Umkehr. Der aber, der nach mir kommt, ist stärker als ich, und ich bin es nicht wert, ihm die Sandalen auszuziehen. Er wird euch mit dem Heiligen Geist und mit Feuer taufen. Schon hält er die Schaufel in der Hand, und er wird seine Tenne reinigen und den Weizen in seine Scheune sammeln. Die Spreu aber wird er in nie erlöschendem Feuer verbrennen. Zu dieser Zeit kam Jesus von Galiläa an den Jordan zu Johannes, um sich von ihm taufen zu lassen. Johannes aber wollte es nicht zulassen und sagte zu ihm: Ich müsste von dir getauft werden, und du kommst zu mir? Jesus antwortete ihm: Lass es nur zu, denn so können wir die Gerechtigkeit ganz erfüllen. Da gab Johannes nach. Als Jesus getauft war, stieg er sogleich aus dem Wasser herauf. Und siehe, da öffnete sich der Himmel, und er sah den Geist Gottes wie eine Taube auf sich herabkommen. Und siehe, eine Stimme aus dem Himmel sprach: Dieser ist mein geliebter Sohn, an dem ich Wohlgefallen gefunden habe.

Viertes Kapitel. Dann wurde Jesus vom Geist in die Wüste geführt. Dort sollte er vom Teufel versucht werden. Als er 40 Tage und 40 Nächte gefastet hatte, hungerte ihn. Da trat der Versucher an ihn heran und sagte: Wenn du Gottes Sohn bist, so befiehl, dass aus diesen Steinen Brot wird. Er aber antwortete: In der Schrift heißt es, der Mensch lebt nicht vom Brot allein, sondern von jedem Wort, das aus Gottes Mund kommt. Darauf nahm ihn der Teufel mit sich in die heilige Stadt, stellte ihn oben auf den Tempel und sagte zu ihm: Wenn du Gottes Sohn bist, so stürz dich hinab, denn es heißt in der Schrift, seinen Engeln befiehlt er um deinetwillen und sie werden dich auf ihren Händen tragen, damit dein Fuß nicht an einen Stein stößt. Jesus antwortete ihm: In der Schrift heißt es auch, du sollst den Herrn, deinen Gott, nicht auf die Probe stellen. Wieder nahm ihn der Teufel mit sich und führte ihn auf einen sehr hohen Berg. Er zeigte ihm alle Reiche der Welt mit ihrer Pracht und sagte zu ihm: Das alles will ich dir geben, wenn du dich vor mir niederwirfst und mich anbetest. Da sagte Jesus zu ihm: Weg mit dir, Satan! Denn in der Schrift steht, den Herrn, deinen Gott, sollst du anbeten und ihm allein dienen. Darauf ließ der Teufel von ihm ab. Und siehe, es kamen Engel und dienten ihm. Das Wirken Jesu in Galiläa. Als Jesus hörte, dass Johannes ausgeliefert worden war, kehrte er nach Galiläa zurück. Er verließ Nazareth, um in Kapharnaum zu wohnen, das am See liegt, im Gebiet von Sebulon und Naphtali. Denn es sollte sich erfüllen, was durch den Propheten Jesaja gesagt worden ist: Das Land Sebulon und das Land Naphtali, die Straße am Meer, das Gebiet jenseits des Jordan, das heidnische Galiläa. Das Volk, das im Dunkel saß, hat ein helles Licht gesehen. Denen, die im Schattenreich des Todes wohnten, ist ein Licht erschienen. Von da an begann Jesus zu verkünden: Kehrt um, denn das Himmelreich ist nahe. Als Jesus am See von Galiläa entlang ging, sah er zwei Brüder, Simon, genannt Petrus, und seinen Bruder Andreas. Sie warfen gerade ihr Netz in den See, denn sie waren Fischer. Da sagte er zu ihnen: Kommt her, mir nach, ich werde euch zu Menschenfischern machen. Sofort ließen sie ihre Netze liegen und folgten ihm nach. Als er weiterging, sah er zwei andere Brüder, Jakobus, den Sohn des Zebedäus, und seinen Bruder Johannes. Sie waren mit ihrem Vater Zebedäus im Boot und richteten ihre Netze her. Er rief sie, und sogleich verließen sie das Boot und ihren Vater und folgten Jesus nach. Er zog in ganz Galiläa umher, lehrte in den Synagogen, verkündete das Evangelium vom Reich und heilte im Volk alle Krankheiten und Leiden. Und sein Ruf verbreitete sich in ganz Syrien. Man brachte alle Kranken mit den verschiedensten Gebrechen und Leiden zu ihm, Besessene, Mondsüchtige und Gelähmte, und er heilte sie. Scharen von Menschen aus Galiläa, der Dekapolis, aus Jerusalem und Judäa und aus dem Gebiet jenseits des Jordan folgten ihm nach.

Fünftes Kapitel. Als Jesus die vielen Menschen sah, stieg er auf den Berg. Er setzte sich und seine Jünger traten zu ihm. Und er öffnete seinen Mund, er lehrte sie und sprach: Selig, die arm sind vor Gott, denn ihnen gehört das Himmelreich. Selig die Trauernden, denn sie werden getröstet werden. Selig die Sanftmütigen, denn sie werden das Land erben. Selig die hungern und dürsten nach der Gerechtigkeit, denn sie werden gesättigt werden. Selig die Barmherzigen, denn sie werden Erbarmen finden. Selig die rein sind im Herzen, denn sie werden Gott schauen. Selig die Frieden stiften, denn sie werden Kinder Gottes genannt werden. Selig, die verfolgt werden um der Gerechtigkeit willen, denn ihnen gehört das Himmelreich. Selig seid ihr, wenn man euch schmäht und verfolgt und alles Böse über euch redet, um meinetwillen. Freut euch und jubelt, denn euer Lohn wird groß sein im Himmel. So wurden nämlich schon vor euch die Propheten verfolgt. Ihr seid das Salz der Erde. Wenn das Salz seinen Geschmack verliert, womit kann man es wieder salzig machen? Es taugt zu nichts mehr, außer weggeworfen und von den Leuten zertreten zu werden. Ihr seid das Licht der Welt. Eine Stadt, die auf einem Berg liegt, kann nicht verborgen bleiben. Man zündet auch nicht eine Leuchte an und stellt sie unter den Scheffel, sondern auf den Leuchter. Dann leuchtet sie allen im Haus. So soll euer Licht vor den Menschen leuchten, damit sie eure guten Taten sehen und euren Vater im Himmel preisen. Denkt nicht, ich sei gekommen, um das Gesetz und die Propheten aufzuheben. Ich bin nicht gekommen, um aufzuheben, sondern um zu erfüllen. Amen. Ich sage euch, bis Himmel und Erde vergehen, wird kein Jota und kein Häkchen des Gesetzes vergehen, bevor nicht alles geschehen ist. Wer auch nur eines von den kleinsten Geboten aufhebt und die Menschen entsprechend lehrt, der wird im Himmelreich der Kleinste sein. Wer sie aber hält und halten lehrt, der wird groß sein im Himmelreich. Darum sage ich euch, wenn eure Gerechtigkeit nicht weit größer ist als die der Schriftgelehrten und der Pharisäer, werdet ihr nicht in das Himmelreich kommen. Ihr habt gehört, dass zu den Alten gesagt worden ist, du sollst nicht töten. Wer aber jemanden tötet, soll dem Gericht verfallen sein. Ich aber sage euch, jeder, der seinem Bruder auch nur zürnt, soll dem Gericht verfallen sein. Und wer zu seinem Bruder sagt, du Dummkopf, soll dem Spruch des Hohen Rates verfallen sein. Wer aber zu ihm sagt, du Narr, soll dem Feuer der Hölle verfallen sein. Wenn du deine Opfergabe zum Altar bringst und dir dabei einfällt, dass dein Bruder etwas gegen dich hat, so lass deine Gabe dort vor dem Altar liegen, geh und versöhne dich zuerst mit deinem Bruder, dann komm und opfere deine Gabe. Schließ ohne Zögern Frieden mit deinem Gegner, solange du mit ihm noch auf dem Weg zum Gericht bist. Sonst wird dich dein Gegner vor den Richter bringen und der Richter wird dich dem Gerichtsdiener übergeben und du wirst ins Gefängnis geworfen. Amen, ich sage dir, du kommst von dort nicht heraus, bis du den letzten Pfennig bezahlt hast. Ihr habt gehört, dass gesagt worden ist, du sollst nicht die Ehe brechen. Ich aber sage euch, jeder, der eine Frau ansieht, um sie zu begehren, hat in seinem Herzen schon Ehebruch mit ihr begangen. Wenn dich dein rechtes Auge zum Bösen verführt, dann reiß es aus und wirf es weg. Denn es ist besser für dich, dass eines deiner Glieder verloren geht, als dass dein ganzer Leib in die Hölle geworfen wird. Und wenn dich deine rechte Hand zum Bösen verführt, dann hau sie ab und wirf sie weg. Denn es ist besser für dich, dass eines deiner Glieder verloren geht, als dass dein ganzer Leib in die Hölle kommt. Ferner ist gesagt worden, wer seine Frau aus der Ehe entlässt, muss ihr eine Scheidungsurkunde geben. Ich aber sage euch, wer seine Frau entlässt, obwohl kein Fall von Unzucht vorliegt, liefert sie dem Ehebruch aus. Und wer eine Frau heiratet, die aus der Ehe entlassen worden ist, begeht
Ehebruch. Ihr habt gehört, dass zu den Alten gesagt worden ist, du sollst keinen Meineid schwören und du sollst halten, was du dem Herrn geschworen hast. Ich aber sage euch, schwört überhaupt nicht, weder beim Himmel, denn er ist Gottes Thron, noch bei der Erde, denn sie ist der Schemel seiner Füße, noch bei Jerusalem, denn es ist die Stadt des großen Königs.

Und wenn dich einer vor Gericht bringen will, um dir das Hemd wegzunehmen, dann lass ihm auch den Mantel. Und wenn dich einer zwingen will, eine Meile mit ihm zu gehen, dann geh zwei mit ihm. Wer dich bittet, dem gib, und wer von dir borgen will, den weise nicht ab. Ihr habt gehört, dass gesagt worden ist, du sollst deinen Nächsten lieben und deinen Feind hassen. Ich aber sage euch, liebt eure Feinde und betet für die, die euch verfolgen, damit ihr Kinder eures Vaters im Himmel werdet. Denn er lässt seine Sonne aufgehen über Bösen und Guten, und er lässt regnen über Gerechte und Ungerechte. Wenn ihr nämlich nur die liebt, die euch lieben, welchen Lohn könnt ihr dafür erwarten? Tun das nicht auch die Zöllner? Und wenn ihr nur eure Brüder grüßt, was tut ihr damit Besonderes? Tun das nicht auch die Heiden? Seid also vollkommen, wie euer himmlischer Vater vollkommen ist.

Sechstes Kapitel. Hütet euch, eure Gerechtigkeit vor den Menschen zu tun, um von ihnen gesehen zu werden. Sonst habt ihr keinen Lohn von eurem Vater im Himmel zu erwarten. Wenn du Almosen gibst, posaune es nicht vor dir her, wie es die Heuchler in den Synagogen und auf den Gassen tun, um von den Leuten gelobt zu werden. Amen. Ich sage euch, sie haben ihren Lohn bereits erhalten. Wenn du Almosen gibst, soll deine linke Hand nicht wissen, was deine rechte tut, damit dein Almosen im Verborgenen bleibt, und dein Vater, der auch das Verborgene sieht, wird es dir vergelten. Wenn ihr betet, macht es nicht wie die Heuchler. Sie stellen sich beim Gebet gern in die Synagogen und an die Straßenecken, damit sie von

den Leuten gesehen werden. Amen, ich sage euch, sie haben ihren Lohn bereits erhalten. Du aber, wenn du betest, geh in deine Kammer, schließ die Tür zu, dann bete zu deinem Vater, der im Verborgenen ist. Dein Vater, der auch das Verborgene sieht, wird es dir vergelten. Wenn ihr betet, sollt ihr nicht plappern wie die Heiden, die meinen, sie werden nur erhört, wenn sie viele Worte machen. Macht es nicht wie sie, denn euer Vater weiß, was ihr braucht, noch ehe ihr ihn bittet. So sollt ihr beten. Unser Vater im Himmel, geheiligt werde dein Name. Dein Reich komme, dein Wille geschehe, wie im Himmel, so auf der Erde. Gib uns heute das Brot, das wir brauchen, und erlass uns unsere Schulden, wie auch wir sie unseren Schuldnern erlassen haben. Und führe uns nicht in Versuchung, sondern rette uns vor dem Bösen. Denn wenn ihr den Menschen ihre Verfehlungen vergebt, dann wird euer himmlischer Vater auch euch vergeben. Wenn ihr aber den Menschen nicht vergebt, dann wird euch euer Vater eure Verfehlungen auch nicht vergeben. Wenn ihr fastet, macht kein finsteres Gesicht wie die Heuchler. Sie geben sich ein trübseliges Aussehen, damit die Leute merken, dass sie fasten. Amen, ich sage euch, sie haben ihren Lohn bereits erhalten. Du aber, wenn du fastest, salbe dein Haupt und wasche dein Gesicht, damit die Leute nicht merken, dass du fastest, sondern nur dein Vater, der im Verborgenen ist, und dein Vater, der das Verborgene sieht, wird es dir vergelten. Sammelt euch nicht Schätze hier auf der Erde, wo Motte und Wurm sie zerstören und wo Diebe einbrechen und sie stehlen, sondern sammelt euch Schätze im Himmel, wo weder Motte noch Wurm sie zerstören und keine Diebe einbrechen und sie stehlen. Denn wo dein Schatz ist, da ist auch dein Herz. Die Leuchte des Leibes ist das Auge. Wenn dein Auge gesund ist, dann wird dein ganzer Leib hell sein. Wenn aber dein Auge krank ist, dann wird dein ganzer Leib finster sein. Wenn nun das Licht in dir Finsternis ist, wie groß muss dann die Finsternis sein? Niemand kann zwei Herren dienen. Er wird entweder den einen hassen und den anderen lieben, oder er wird zu dem einen halten und den anderen verachten. Ihr könnt nicht Gott dienen und dem Mammon. Deswegen sage ich euch, sorgt euch nicht um euer Leben, was ihr essen oder trinken sollt, noch um euren Leib, was ihr anziehen sollt. Ist nicht das Leben mehr als die Nahrung und der Leib mehr als die Kleidung? Seht euch die Vögel des Himmels an. Sie säen nicht, sie ernten nicht und sammeln keine Vorräte in Scheunen. Euer himmlischer Vater ernährt sie. Seid ihr nicht viel mehr wert als sie? Wer von euch kann mit all seiner Sorge sein Leben auch nur um eine kleine Spanne verlängern? Und was sorgt ihr euch um eure Kleidung? Lernt von den Lilien des Feldes, wie sie wachsen. Sie arbeiten nicht und spinnen nicht. Doch ich sage euch, selbst Salomo war in all seiner Pracht nicht gekleidet wie eine von ihnen. Wenn aber Gott schon das Gras so kleidet, das heute auf dem Feld steht und morgen in den Ofen geworfen wird, wie viel mehr dann euch, ihr Kleingläubigen? Macht euch also keine Sorgen und fragt nicht, was sollen wir essen, was sollen wir trinken, was sollen wir anziehen? Denn nach all dem streben die Heiden. Euer himmlischer Vater weiß, dass ihr das alles braucht. Sucht aber zuerst sein Reich und seine Gerechtigkeit, dann wird euch alles andere dazugegeben. Sorgt euch also nicht um morgen, denn der morgige Tag wird für sich selbst sorgen. Jeder Tag hat genug an seiner eigenen Plage.

Siebtes Kapitel. Richtet nicht, damit ihr nicht gerichtet werdet. Denn wie ihr richtet, so werdet ihr gerichtet werden. Und nach dem Maß, mit dem ihr messt, werdet ihr gemessen werden. Warum siehst du den Splitter im Auge deines Bruders, aber den Balken in deinem Auge bemerkst du nicht? Oder wie kannst du zu deinem Bruder sagen, lass mich den Splitter aus deinem Auge herausziehen? Und siehe, in deinem Auge steckt ein Balken. Du Heuchler, zieh zuerst den Balken aus deinem Auge, dann kannst du zusehen, den Splitter aus dem Auge deines Bruders herauszuziehen. Gebt das Heilige nicht den Hunden und werft eure Perlen nicht den Schweinen vor, denn sie könnten sie mit ihren Füßen zertreten und sich umwenden und euch zerreißen. Bittet, und es wird euch gegeben. Sucht, und ihr werdet finden. Klopft an, und es wird euch geöffnet. Denn wer bittet, der empfängt. Wer sucht, der findet. Und wer anklopft, dem wird geöffnet. Oder ist einer unter euch, der seinem Sohn einen Stein gibt, wenn er um Brot bittet, oder eine Schlange, wenn er um einen Fisch bittet? Wenn nun ihr, die ihr böse seid, euren Kindern gute Gaben zu geben wisst, wie viel mehr wird euer Vater im Himmel denen Gutes geben, die ihn bitten? Alles, was ihr wollt, dass euch die Menschen tun, das tut auch ihnen. Darin besteht das Gesetz und die Propheten. Geht durch das enge Tor, denn weit ist das Tor und breit der Weg, der ins Verderben führt. Und es sind viele, die auf ihm gehen. Wie eng ist das Tor und wie schmal der Weg, der zum Leben führt. Und es sind wenige, die ihn finden. Hütet euch vor den falschen Propheten. Sie kommen zu euch in Schafskleidern, im Inneren aber sind sie reißende Wölfe. An ihren Früchten werdet ihr sie erkennen. Erntet man etwa von Dornen Trauben oder von Disteln Feigen? Jeder gute Baum bringt gute Früchte hervor, ein schlechter Baum aber schlechte. Ein guter Baum kann keine schlechten Früchte hervorbringen und ein schlechter Baum keine guten. Jeder Baum, der keine guten Früchte hervorbringt, wird umgehauen und ins Feuer geworfen. An ihren Früchten also werdet ihr sie erkennen. Nicht jeder, der zu mir sagt, Herr, Herr, wird in das Himmelreich kommen, sondern wer den Willen meines Vaters im Himmel tut. Viele werden an jenem Tag zu mir sagen, Herr, Herr, sind wir nicht in deinem Namen als Propheten aufgetreten und haben wir nicht in deinem Namen Dämonen ausgetrieben und haben wir nicht in deinem Namen viele Machttaten gewirkt? Dann werde ich ihnen antworten, ich kenne euch nicht, weg von mir, ihr Gesetzlosen. Jeder, der diese meine Worte hört und danach handelt, ist wie ein kluger Mann, der sein Haus auf Fels baute. Als ein Wolkenbruch kam und die Wassermassen heranfluteten, als die Stürme tobten und an dem Haus rüttelten, da stürzte es nicht ein, denn es war auf Fels gebaut. Und jeder, der diese meine Worte hört und nicht danach handelt, ist ein Tor, der sein Haus auf Sand baute. Als ein Wolkenbruch kam und die Wassermassen heranfluteten, als die Stürme tobten und an dem Haus rüttelten, da stürzte es ein und wurde völlig zerstört. Und es geschah, als Jesus diese Rede beendet hatte, war die Menge voll Staunen über seine Lehre. Denn er lehrte sie wie einer, der Vollmacht hat, und nicht wie ihre Schriftgelehrten.

Achtes Kapitel. Als Jesus von dem Berg herabstieg, folgten ihm viele Menschen nach. Und siehe, da kam ein Aussätziger, fiel vor ihm nieder und sagte: Herr, wenn du willst, kannst du mich rein machen. Jesus streckte die Hand aus, berührte ihn und sagte: Ich will, werde rein. Im gleichen Augenblick wurde der Aussätzige rein. Jesus aber sagte zu ihm: Nimm dich in Acht, erzähl niemandem davon, sondern geh, zeig dich dem Priester und bring das Opfer dar, das Mose angeordnet hat, ihnen zum Zeugnis. Als er nach Kapharnaum kam, trat ein Hauptmann an ihn heran und bat ihn: Herr, mein Diener liegt gelähmt zu Hause und hat große Schmerzen. Jesus sagte zu ihm: Ich will kommen und ihn heilen. Und der Hauptmann antwortete: Herr, ich bin es nicht wert, dass du unter mein Dach einkehrst, aber sprich nur ein Wort, dann wird mein Diener gesund. Denn auch ich muss Befehlen gehorchen und ich habe selbst Soldaten unter mir. Sage ich nun zu einem: Geh, so geht er, und zu einem anderen: Komm, so kommt er, und zu meinem Diener: Tu das, so tut er es. Jesus war erstaunt, als er das hörte, und sagte zu denen, die ihm nachfolgten: Amen, ich sage euch, einen solchen Glauben habe ich in Israel noch bei niemandem gefunden. Ich sage euch, viele werden von Osten und Westen kommen und mit Abraham, Isaak und Jakob im Himmelreich zu Tisch sitzen. Aber die Söhne des Reiches werden hinausgeworfen in die äußerste Finsternis. Dort wird Heulen und Zähneknirschen sein. Und zum Hauptmann sagte Jesus: Geh, es soll dir geschehen, wie du geglaubt hast. Und in derselben Stunde wurde sein Diener gesund. Jesus ging in das Haus des Petrus und sah dessen Schwiegermutter mit Fieber da niederliegen. Da berührte er ihre Hand, und das Fieber wich von ihr. Sie stand auf und diente ihm. Am Abend brachte man viele Besessene zu ihm. Er trieb mit seinem Wort die Geister aus und heilte alle Kranken, damit sich erfüllen sollte, was durch den Propheten Jesaja gesagt worden ist: Er hat unsere Leiden auf sich genommen und unsere Krankheiten getragen. Als Jesus die Menge sah, die um ihn war, befahl er, ans andere Ufer zu fahren. Da kam ein Schriftgelehrter zu ihm und sagte: Meister, ich will dir nachfolgen, wohin du auch gehst. Jesus antwortete ihm: Die Füchse haben Höhlen und die Vögel des Himmels Nester. Der Menschensohn aber hat keinen Ort, wo er sein Haupt hinlegen kann. Ein anderer aber, einer seiner Jünger, sagte zu ihm: Herr, lass mich zuerst weggehen und meinen Vater begraben. Jesus erwiderte: Folge mir nach, lass die Toten ihre Toten begraben. Er stieg in das Boot und seine Jünger folgten ihm nach. Und siehe, es erhob sich auf dem See ein gewaltiger Sturm, so dass das Boot von den Wellen überflutet wurde. Jesus aber schlief. Da traten die Jünger zu ihm und weckten ihn. Sie riefen: Herr, rette uns, wir gehen zugrunde. Er sagte zu ihnen: Warum habt ihr solche Angst, ihr Kleingläubigen? Dann stand er auf, drohte den Winden und dem See, und es trat völlige Stille ein. Die Menschen aber staunten und sagten: Was für einer ist dieser, dass ihm sogar die Winde und der See gehorchen? Als Jesus an das andere Ufer kam, in das Gebiet der Gadarener, liefen ihm aus den Grabhöhlen zwei Besessene entgegen. Sie waren so gefährlich, dass niemand auf jenem Weg entlang gehen konnte. Und siehe, sie schrien: Was haben wir mit dir zu tun, Sohn Gottes? Bist du hierher gekommen, um uns vor der Zeit zu quälen? In einiger Entfernung weidete eine große Schweineherde. Da baten ihn die Dämonen: Wenn du uns austreibst, dann schick uns in die Schweineherde.
Und er sagte zu ihnen: Weg mit euch! Die aber fuhren aus und in die Schweine hinein. Und siehe, die ganze Herde stürmte den Abhang hinab in den See und kam in den Fluten um. Die Hirten aber flohen, liefen in die Stadt und erzählten alles, auch das, was mit den Besessenen geschehen war. Und siehe, die ganze Stadt zog hinaus, um Jesus zu begegnen. Als sie ihn sahen, baten sie ihn, ihr Gebiet zu verlassen.

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1: Neuntes Kapitel. Und Jesus stieg ins Boot, fuhr über den See und kam in seine Stadt. Und siehe, man brachte einen Gelähmten auf seinem Bett zu ihm. Als Jesus ihren Glauben sah, sagte er zu dem Gelähmten: Hab Vertrauen, mein Sohn, deine Sünden sind dir vergeben. Und siehe, einige Schriftgelehrte dachten: Er lästert Gott. Jesus wusste, was sie dachten, und sagte: Warum denkt ihr Böses in euren Herzen? Was ist denn leichter zu sagen, deine Sünden sind dir vergeben, oder zu sagen, steh auf und geh umher? Damit ihr aber erkennt, dass der Menschensohn die Vollmacht hat, auf der Erde Sünden zu vergeben, darauf sagte er zu dem Gelähmten: Steh auf, nimm dein Bett und geh in dein Haus. Und der Mann stand auf und ging in sein Haus. Als die Leute das sahen, erschraken sie und priesen Gott, der solche Vollmacht den Menschen gegeben hat. Als Jesus weiterging, sah er einen Mann namens Matthäus am Zoll sitzen und sagte zu ihm: Folge mir nach. Und Matthäus stand auf und folgte ihm nach. Und als Jesus in seinem Haus bei Tisch war, siehe, viele Zöllner und Sünder kamen und aßen zusammen mit ihm und seinen Jüngern. Als die Pharisäer das sahen, sagten sie zu seinen Jüngern: Wie kann euer Meister zusammen mit Zöllnern und Sündern essen? Er hörte es und sagte: Nicht die Gesunden bedürfen des Arztes, sondern die Kranken. Geht und lernt, was es heißt: Barmherzigkeit will ich, nicht Opfer, denn ich bin nicht gekommen, um Gerechte zu rufen, sondern Sünder. Da kamen die Jünger des Johannes zu ihm und sagten: Warum fasten deine Jünger nicht, während wir und die Pharisäer fasten? Jesus antwortete ihnen: Können denn die Hochzeitsgäste trauern, solange der Bräutigam bei ihnen ist? Es werden aber Tage kommen, da wird ihnen der Bräutigam weggenommen sein. Dann werden sie fasten. Niemand setzt ein Stück neuen Stoff auf ein altes Gewand, denn der neue Stoff reißt doch wieder ab und es entsteht ein noch größerer Riss. Auch füllt man nicht jungen Wein in alte Schläuche, sonst reißen die Schläuche, der Wein läuft aus und die Schläuche sind unbrauchbar. Jungen Wein füllt man in neue Schläuche, dann bleibt beides erhalten. Während Jesus so mit ihnen redete, siehe, da kam ein Synagogenvorsteher, fiel vor ihm nieder und sagte: Meine Tochter ist eben gestorben. Komm doch, leg ihr deine Hand auf und sie wird leben. Jesus stand auf und folgte ihm mit seinen Jüngern. Und siehe, eine Frau, die schon 12 Jahre an Blutfluss litt, trat von hinten heran und berührte den Saum seines Gewandes. Denn sie sagte sich: Wenn ich auch nur sein Gewand berühre, werde ich geheilt. Jesus wandte sich um, und als er sie sah, sagte er: Hab keine Angst, meine Tochter, dein Glaube hat dich gerettet. Und von dieser Stunde an war die Frau geheilt. Als Jesus in das Haus des Synagogenvorstehers kam und die Flötenspieler und die Menge der klagenden Leute sah, sagte er: Geht hinaus, das Mädchen ist nicht gestorben, es schläft nur. Da lachten sie ihn aus. Als man die Leute hinausgeworfen hatte, trat er ein und fasste das Mädchen an der Hand, da stand es auf. Und die Kunde davon verbreitete sich in der ganzen Gegend. Als Jesus weiterging, folgten ihm 2 Blinde und schrien: Hab Erbarmen mit uns, Sohn Davids! Nachdem er ins Haus gegangen war, kamen die Blinden zu ihm. Und Jesus sagte zu ihnen: Glaubt ihr, dass ich dies tun kann? Sie antworteten: Ja, Herr. Darauf berührte er ihre Augen und sagte: Wie ihr geglaubt habt, so soll euch geschehen. Da wurden ihre Augen geöffnet. Jesus aber wies sie streng an: Nehmt euch in Acht, niemand darf es erfahren. Doch sie gingen weg und erzählten von ihm in der ganzen Gegend. Als sie gegangen waren, siehe, da brachte man einen Stummen zu ihm, der von einem Dämon besessen war. Er trieb den Dämon aus und der Stumme konnte reden. Alle Leute staunten und sagten: So etwas ist in Israel noch nie gesehen worden. Die Pharisäer aber sagten: Mit Hilfe des Anführers der Dämonen treibt er die Dämonen aus. Jesus zog durch alle Städte und Dörfer, lehrte in ihren Synagogen, verkündete das Evangelium vom Reich und heilte alle Krankheiten und Leiden. Als er die vielen Menschen sah, hatte er Mitleid mit ihnen, denn sie waren müde und erschöpft, wie Schafe, die keinen Hirten haben. Da sagte er zu seinen Jüngern: Die Ernte ist groß, aber es gibt nur wenig Arbeiter. Bittet also den Herrn der Ernte, Arbeiter für seine Ernte auszusenden.

Zehntes Kapitel. Dann rief er seine 12 Jünger zu sich und gab ihnen die Vollmacht, die unreinen Geister auszutreiben und alle Krankheiten und Leiden zu heilen. Die Namen der 12 Apostel sind an erster Stelle Simon, genannt Petrus, und sein Bruder Andreas, dann Jakobus, der Sohn des Zebedäus, und sein Bruder Johannes, Philippus und Bartholomäus, Thomas und Matthäus der Zöllner, Jakobus, der Sohn des Alphäus und Thaddäus, Simon Kananäus und Judas Iskariot, der ihn ausgeliefert hat. Diese 12 sandte Jesus aus und gebot ihnen: Geht nicht den Weg zu den Heiden und betretet keine Stadt der Samariter, sondern geht zu den verlorenen Schafen des Hauses Israel. Geht und verkündet: Das Himmelreich ist nahe. Heilt Kranke, weckt Tote auf, macht Aussätzige rein, treibt Dämonen aus. Umsonst habt ihr empfangen, umsonst sollt ihr geben. Steckt nicht Gold, Silber und Kupfermünzen in euren Gürtel. Nehmt keine Vorratstasche mit auf den Weg, kein zweites Hemd, keine Schuhe, keinen Wanderstab, denn wer arbeitet, ist seines Lohnes wert. Wenn ihr in eine Stadt oder in ein Dorf kommt, erkundigt euch, wer es wert ist, euch aufzunehmen. Bei ihm bleibt, bis ihr den Ort wieder verlasst. Wenn ihr in ein Haus kommt, dann entbietet ihm den Gruß. Wenn das Haus es wert ist, soll euer Friede bei ihm einkehren. Wenn das Haus es aber nicht wert ist, dann soll euer Friede zu euch zurückkehren. Und wenn man euch nicht aufnimmt und eure Worte nicht hören will, geht weg aus jenem Haus oder aus jener Stadt und schüttelt den Staub von euren Füßen. Amen, ich sage euch, dem Gebiet von Sodom und Gomorra wird es am Tag des Gerichts erträglicher ergehen als dieser Stadt. Siehe, ich sende euch wie Schafe mitten unter die Wölfe. Seid daher klug wie die Schlangen und arglos wie die Tauben. Nehmt euch aber vor den Menschen in Acht. Denn sie werden euch an die Gerichte ausliefern und in ihren Synagogen auspeitschen. Ihr werdet um meinetwillen vor Statthalter und Könige geführt werden, ihnen und den Heiden zum Zeugnis. Wenn sie euch aber ausliefern, macht euch keine Sorgen, wie und was ihr reden sollt, denn es wird euch in jener Stunde eingegeben, was ihr sagen sollt. Nicht ihr werdet dann reden, sondern der Geist eures Vaters wird durch euch reden. Der Bruder wird den Bruder den Tod ausliefern und der Vater das Kind. Und Kinder werden sich gegen die Eltern auflehnen und sie in den Tod schicken. Und ihr werdet um meines Namens willen von allen gehasst werden. Wer aber bis zum Ende standhaft bleibt, der wird gerettet. Wenn man euch in der einen Stadt verfolgt, so flieht in eine andere. Denn Amen, ich sage euch, ihr werdet nicht zu Ende kommen mit den Städten Israels, bis der Menschensohn kommt. Ein Jünger steht nicht über seinem Meister und ein Sklave nicht über seinem Herrn. Der Jünger muss sich damit begnügen, dass es ihm geht wie seinem Meister, und der Sklave, dass es ihm geht wie seinem Herrn. Wenn man schon den Herrn des Hauses Beelzebul nennt, dann erst recht seine Hausgenossen. Darum fürchtet euch nicht vor ihnen, denn nichts ist verhüllt, was nicht enthüllt wird, und nichts ist verborgen, was nicht bekannt wird. Was ich euch im Dunkeln sage, davon redet im Licht. Und was man euch ins Ohr flüstert, das verkündet auf den Dächern. Fürchtet euch nicht vor denen, die den Leib töten, die Seele aber nicht töten können, sondern fürchtet euch eher vor dem, der Seele und Leib in der Hölle verderben kann. Verkauft man nicht 2 Spatzen für einen Pfennig? Und doch fällt keiner von ihnen zur Erde ohne den Willen eures Vaters. Bei euch aber sind sogar die Haare auf dem Kopf alle gezählt. Fürchtet euch also nicht. Ihr seid mehr wert als viele Spatzen. Jeder, der sich vor den Menschen zu mir bekennt, zu dem werde auch ich mich vor meinem Vater im Himmel bekennen. Wer mich aber vor den Menschen verleugnet, den werde auch ich vor meinem Vater im Himmel verleugnen.
Denkt nicht, ich sei gekommen, um Frieden auf der Erde zu bringen. Ich bin nicht gekommen, um Frieden zu bringen, sondern das Schwert. Denn ich bin gekommen, um den Sohn mit seinem Vater zu entzweien und die Tochter mit ihrer Mutter und die Schwiegertochter mit ihrer Schwiegermutter und die Hausgenossen eines Menschen werden seine Feinde sein. Wer Vater oder Mutter mehr liebt als mich, ist meiner nicht wert. Und wer Sohn oder Tochter mehr liebt als mich, ist meiner nicht wert. Und wer nicht sein Kreuz auf sich nimmt und mir nachfolgt, ist meiner nicht wert. Wer das Leben findet, wird es verlieren. Wer aber das Leben um meinetwillen verliert, wird es finden. Wer euch aufnimmt, der nimmt mich auf. Und wer mich aufnimmt, nimmt den auf, der mich gesandt hat. Wer einen Propheten aufnimmt, weil es ein Prophet ist, wird den Lohn eines Propheten erhalten. Wer einen Gerechten aufnimmt, weil es ein Gerechter ist, wird den Lohn eines Gerechten erhalten. Und wer einem von diesen Kleinen auch nur einen Becher frisches Wasser zu trinken gibt, weil es ein Jünger ist, Amen, ich sage euch, er wird gewiss nicht um seinen Lohn kommen.

Elftes Kapitel. Und es geschah, als Jesus die Unterweisung der 12 Jünger beendet hatte, zog er weiter, um in den Städten zu lehren und zu predigen. Johannes hörte im Gefängnis von den Taten des Christus. Da schickte er seine Jünger zu ihm und ließ ihn fragen: Bist du der, der kommen soll, oder sollen wir auf einen anderen warten? Jesus antwortete ihnen: Geht und berichtet Johannes, was ihr hört und seht. Blinde sehen wieder und Lahme gehen, Aussätzige werden rein und Taube hören, Tote stehen auf und Armen wird das Evangelium verkündet. Selig ist, wer an mir keinen Anstoß nimmt. Als sie gegangen waren, begann Jesus zu der Menge über Johannes zu reden. Was habt ihr denn sehen wollen, als ihr in die Wüste hinausgegangen seid? Ein Schilfrohr, das im Wind schwankt? Oder was habt ihr sehen wollen, als ihr hinausgegangen seid? Einen Mann in feiner Kleidung? Siehe, die fein gekleidet sind, findet man in den Palästen der Könige. Oder wozu seid ihr hinausgegangen? Um einen Propheten zu sehen? Ja, ich sage euch sogar mehr als einen Propheten. Dieser ist es, von dem geschrieben steht: Siehe, ich sende meinen Boten vor dir her, der deinen Weg vor dir bahnen wird. Amen, ich sage euch, unter den von einer Frau Geborenen ist kein Größerer aufgetreten als Johannes der Täufer. Doch der Kleinste im Himmelreich ist größer als er. Seit den Tagen Johannes des Täufers bis heute wird dem Himmelreich Gewalt angetan und Gewalttätige reißen es an sich. Denn alle Propheten und das Gesetz bis zu Johannes haben prophetisch geredet. Und wenn ihr es annehmen wollt, er ist Elia, der wiederkommen soll. Wer Ohren hat, der höre. Mit wem soll ich diese Generation vergleichen? Sie gleicht Kindern, die auf den Marktplätzen sitzen und anderen zurufen: Wir haben für euch auf der Flöte gespielt und ihr habt nicht getanzt. Wir haben die Totenklage angestimmt und ihr habt euch nicht an die Brust geschlagen. Denn Johannes ist gekommen, er isst nicht und trinkt nicht und sie sagen, er hat einen Dämon. Der Menschensohn ist gekommen, er isst und trinkt und sie sagen, siehe, ein Fresser und Säufer, ein Freund der Zöllner und Sünder. Und doch hat die Weisheit durch ihre Taten Recht bekommen. Dann begann er den Städten, in denen er die meisten Machttaten getan hatte, Vorwürfe zu machen, weil sie nicht Buße getan hatten. Weh dir, Chorazin, weh dir, Bethsaida! Denn wenn in Tyrus und Sidon die Machttaten geschehen wären, die bei euch geschehen sind, längst schon wären sie in Sack und Asche umgekehrt. Das sage ich euch, Tyrus und Sidon wird es am Tag des Gerichts erträglicher ergehen als euch. Und du, Kapharnaum, wirst du etwa bis zum Himmel erhoben werden? Bis zur Unterwelt wirst du hinabsteigen. Wenn in Sodom die Machttaten geschehen wären, die bei dir geschehen sind, dann stünde es noch heute. Das sage ich euch, dem Gebiet von Sodom wird es am Tag des Gerichts erträglicher ergehen als dir. In jener Zeit sprach Jesus: Ich preise dich, Vater, Herr des Himmels und der Erde, weil du das vor den Weisen und Klugen verborgen und es den Unmündigen offenbart hast. Ja, Vater, so hat es dir gefallen. Alles ist mir von meinem Vater übergeben worden. Niemand kennt den Sohn, nur der Vater. Und niemand kennt den Vater, nur der Sohn und der, dem es der Sohn offenbaren will. Kommt alle zu mir, die ihr mühselig und beladen seid. Ich will euch erquicken. Nehmt mein Joch auf euch und lernt von mir, denn ich bin gütig und von Herzen demütig. Und ihr werdet Ruhe finden für eure Seele. Denn mein Joch ist sanft und meine Last ist leicht.

Zwölftes Kapitel. In jener Zeit ging Jesus am Sabbat durch die Kornfelder. Seine Jünger hatten Hunger, sie rissen Ähren ab und aßen davon. Die Pharisäer sahen es und sagten zu ihm: Sieh her, deine Jünger tun etwas, das am Sabbat verboten ist. Da sagte er zu ihnen: Habt ihr nicht gelesen, was David getan hat, als er und seine Begleiter hungrig waren? Wie er in das Haus Gottes ging und wie sie die Schaubrote aßen, die weder er noch seine Begleiter, sondern nur die Priester essen durften? Oder habt ihr nicht im Gesetz gelesen, dass am Sabbat die Priester im Tempel den Sabbat entweihen, ohne sich schuldig zu machen? Ich sage euch, hier ist Größeres als der Tempel. Wenn ihr begriffen hättet, was das heißt, Barmherzigkeit will ich, nicht Opfer, dann hättet ihr nicht Unschuldige verurteilt, denn der Menschensohn ist Herr über den Sabbat. Von dort ging er weiter und kam in ihre Synagoge. Und siehe, dort saß ein Mann, dessen Hand verdorrt war. Sie fragten ihn: Ist es am Sabbat erlaubt zu heilen? Sie suchten ihn nämlich anzuklagen. Er aber sprach zu ihnen: Wer von euch, der ein einziges Schaf hat, wird es nicht packen und herausziehen, wenn es ihm am Sabbat in eine Grube fällt? Wie viel mehr ist ein Mensch als ein Schaf? Darum ist es am Sabbat erlaubt, Gutes zu tun. Dann sagte er zu dem Mann: Streck deine Hand aus. Er streckte sie aus, und die Hand wurde wiederhergestellt, gesund wie die andere. Die Pharisäer aber gingen hinaus und fassten den Beschluss, Jesus umzubringen. Als Jesus das erfuhr, ging er von dort weg. Viele folgten ihm nach, und er heilte sie alle. Er gebot ihnen, dass sie ihn nicht bekannt machen sollten, damit erfüllt werde, was durch den Propheten Jesaja gesagt worden ist. Siehe, mein Knecht, den ich erwählt habe, mein Geliebter, an dem ich Gefallen gefunden habe. Ich werde meinen Geist auf ihn legen, und er wird den Völkern das Recht verkünden. Er wird nicht streiten und nicht schreien, und man wird seine Stimme nicht auf den Straßen hören. Das geknickte Rohr wird er nicht zerbrechen und den glimmenden Docht nicht auslöschen, bis er dem Recht zum Sieg verholfen hat. Und auf seinen Namen werden die Völker ihre Hoffnung setzen. Dann brachte man zu ihm einen Besessenen, der blind und stumm war. Er heilte ihn, sodass der Stumme wieder reden und sehen konnte. Die Menge war fassungslos und sagte: Ist dieser nicht der Sohn Davids? Als die Pharisäer das hörten, sagten sie: Nur mit Hilfe von

eure Söhne sie aus. Deswegen werden sie eure Richter sein. Wenn ich aber im Geist Gottes die Dämonen austreibe, dann ist das Reich Gottes schon zu euch gekommen. Wie kann einer in das Haus des Starken eindringen und ihm den Hausrat rauben, wenn er nicht zuerst den Starken fesselt? Erst dann kann er sein Haus plündern. Wer nicht mit mir ist, der ist gegen mich. Wer nicht mit mir sammelt, der zerstreut. Darum sage ich euch, jede Sünde und Lästerung wird den Menschen vergeben werden. Aber die Lästerung gegen den Geist wird nicht vergeben werden. Auch wer ein Wort gegen den Menschensohn sagt, dem wird vergeben werden. Wer aber etwas gegen den Heiligen Geist sagt, dem wird nicht vergeben. Weder in dieser noch in der zukünftigen Welt. Entweder der Baum ist gut, dann sind auch seine Früchte gut, oder der Baum ist schlecht, dann sind auch seine Früchte schlecht. An der Frucht also erkennt man den Baum. Ihr Schlangenbrut, wie könnt ihr Gutes reden, wenn ihr böse seid? Denn wovon das Herz überfließt, davon spricht der Mund. Der gute Mensch bringt aus dem guten Schatz Gutes hervor, und der böse Mensch bringt aus dem bösen Schatz Böses hervor. Ich sage euch aber, über jedes unnütze Wort, das die Menschen reden, werden sie am Tag des Gerichts Rechenschaft ablegen müssen, denn aufgrund deiner Worte wirst du freigesprochen und aufgrund deiner Worte wirst du verurteilt werden. Darauf wandten sich einige Schriftgelehrte und Pharisäer an ihn. Meister, wir möchten von dir ein Zeichen sehen. Er antwortete ihnen: Diese böse und treulose Generation fordert ein Zeichen, aber es wird ihr kein Zeichen gegeben werden, außer das Zeichen des Propheten Jona. Denn wie Jona 3 Tage und 3 Nächte im Bauch des Fisches war, so wird auch der Menschensohn 3 Tage und 3 Nächte im Schoß der Erde sein. Die Männer von Ninive werden beim Gericht mit dieser Generation auftreten und sie verurteilen, denn sie sind auf die Botschaft des Jona hin umgekehrt. Und siehe, hier ist mehr als Jona. Die Königin des Südens wird beim Gericht gegen diese Generation auftreten und sie verurteilen, denn sie kam vom Ende der Erde, um die Weisheit Salomos zu hören. Und siehe, hier ist mehr als Salomo. Wenn ein unreiner Geist aus einem Menschen ausfährt, durchwandert er wasserlose Gegenden, um eine Ruhestätte zu suchen, findet aber keine. Dann sagt er: Ich will in mein Haus zurückkehren, das ich verlassen habe. Und er kommt und findet es leer, sauber und geschmückt. Dann geht er und nimmt 7 andere Geister mit sich, die noch schlimmer sind als er selbst. Sie ziehen dort ein und lassen sich nieder. Und die letzten Dinge jenes Menschen werden schlimmer sein als die ersten. Dieser bösen Generation wird es genauso gehen. Als Jesus noch mit den Leuten redete, siehe, da standen seine Mutter und seine Brüder draußen und wollten mit ihm sprechen. Da sagte jemand zu ihm: Siehe, deine Mutter und deine Brüder stehen draußen und wollen mit dir sprechen. Dem, der ihm das gesagt hatte, erwiderte er: Wer ist meine Mutter und wer sind meine Brüder? Und er streckte die Hand über seine Jünger aus und sagte: Siehe, meine Mutter und meine Brüder. Denn wer den Willen meines himmlischen Vaters tut, der ist für mich Bruder und Schwester und Mutter.

13. Kapitel. An jenem Tag verließ Jesus das Haus und setzte sich an das Ufer des Sees. Da versammelte sich eine große Menschenmenge um ihn. Er stieg deshalb in ein Boot und setzte sich. Und alle Menschen standen am Ufer. Und er sprach lange zu ihnen in Gleichnissen. Er sagte: Siehe, ein Sämann ging hinaus, um zu säen. Als er säte, fiel ein Teil auf den Weg, und die Vögel kamen und fraßen es. Ein anderer Teil fiel auf felsigen Boden, wo es nur wenig Erde gab, und ging sofort auf, weil das Erdreich nicht tief war. Als aber die Sonne hochstieg, wurde die Saat versenkt und verdorrte, weil sie keine Wurzeln hatte. Wieder ein anderer Teil fiel in die Dornen, und die Dornen wuchsen und erstickten die Saat. Ein anderer Teil aber fiel auf guten Boden und brachte Frucht, teils hundertfach, teils sechzigfach, teils dreißigfach. Wer Ohren hat, der höre. Da traten die Jünger zu ihm und sagten: Warum redest du zu ihnen in Gleichnissen? Er antwortete ihnen: Euch ist es gegeben, die Geheimnisse des Himmelreichs zu verstehen, ihnen aber ist es nicht gegeben. Denn wer hat, dem wird gegeben, und er wird im Überfluss haben. Wer aber nicht hat, dem wird auch noch weggenommen, was er hat. Deshalb rede ich zu ihnen in Gleichnissen, weil sie sehen und doch nicht sehen und hören und doch nicht hören und nicht verstehen. An ihnen erfüllt sich das Prophetenwort Jesajas. Hören sollt ihr, hören und doch nicht verstehen. Sehen sollt ihr, sehen und doch nicht einsehen. Denn das Herz dieses Volkes ist hart geworden. Mit ihren Ohren hören sie schwer, und ihre Augen verschließen sie, damit sie mit ihren Augen nicht sehen und mit ihren Ohren nicht hören und mit ihrem Herzen nicht zur Einsicht kommen und sich bekehren und ich sie heile. Eure Augen aber sind selig, weil sie sehen, und eure Ohren, weil sie hören. Denn Amen, ich sage euch, viele Propheten und Gerechte haben sich danach gesehnt, zu sehen, was ihr seht, und haben es nicht gesehen, und zu hören, was ihr hört, und haben es nicht gehört. Ihr also hört, was das Gleichnis vom Sämann bedeutet. Zu jedem Menschen, der das Wort vom Reich hört und es nicht versteht, kommt der Böse und nimmt weg, was diesem Menschen ins Herz gesät wurde. Bei diesem ist der Samen auf den Weg gefallen. Auf felsigen Boden ist der Samen bei dem gefallen, der das Wort hört und sofort freudig aufnimmt. Er hat aber keine Wurzeln, sondern ist unbeständig. Sobald er um des Wortes willen bedrängt oder verfolgt wird, kommt er sofort zu Fall. In die Dornen ist der Samen bei dem gefallen, der das Wort hört, und die Sorgen dieser Welt und der trügerische Reichtum ersticken es, und es bleibt ohne Frucht. Auf guten Boden ist der Samen bei dem gesät, der das Wort hört und es auch versteht. Er bringt Frucht, hundertfach oder sechzigfach oder dreißigfach. Jesus legte ihnen ein anderes Gleichnis vor. Mit dem Himmelreich ist es wie mit einem Mann, der guten Samen auf seinen Acker säte. Während nun die Menschen schliefen, kam sein Feind, säte Unkraut unter den Weizen und ging weg. Als die Saat aufging und sich die Ähren bildeten, kam auch das Unkraut zum Vorschein. Da gingen die Knechte zu dem Gutsherrn und sagten: Herr, hast du nicht guten Samen auf deinen Acker gesät? Woher kommt dann das Unkraut? Er antwortete: Das hat ein Feind getan. Da sagten die Knechte zu ihm: Sollen wir gehen und es ausreißen? Er entgegnete: Nein, damit ihr nicht zusammen mit dem Unkraut den Weizen ausreißt. Lasst beides wachsen bis zur Ernte. Und zur Zeit der Ernte werde ich den Schnittern sagen: Sammelt zuerst das Unkraut und bindet es in Bündel, um es zu verbrennen. Den Weizen aber bringt in meine Scheune. Er legte ihnen ein weiteres Gleichnis vor und sagte:
Mit dem Himmelreich ist es wie mit einem Senfkorn, das ein Mann auf seinen Acker säte. Es ist das kleinste von allen Samenkörnern. Sobald es aber hochgewachsen ist, ist es größer als die anderen Gewächse und wird zu einem Baum, sodass die Vögel des Himmels kommen und in seinen Zweigen nisten. Er sagte ihnen ein weiteres Gleichnis. Mit dem Himmelreich ist es wie mit dem Sauerteig, den eine Frau nahm und unter 3 Seamehl verbarg, bis das Ganze durchsäuert war. Dies alles sagte Jesus der Menschenmenge in Gleichnissen, und ohne Gleichnisse redete er nicht zu ihnen, damit sich erfülle, was durch den Propheten gesagt worden ist. Ich öffne meinen Mund in Gleichnissen. Ich spreche aus, was seit der Schöpfung der Welt verborgen war. Dann verließ er die Menge und ging in das Haus. Und seine Jünger kamen zu ihm und sagten: Erkläre uns das Gleichnis vom Unkraut auf dem Acker. Er antwortete: Der den guten Samen sät, ist der Menschensohn. Der Acker ist die Welt. Der gute Samen, das sind die Kinder des Reiches. Das Unkraut sind die Kinder des Bösen. Der Feind, der es gesät hat, ist der Teufel. Die Ernte ist das Ende der Welt. Die Schnitter sind die Engel. Wie nun das Unkraut aufgesammelt und im Feuer verbrannt wird, so wird es auch bei dem Ende der Welt sein. Der Menschensohn wird seine Engel aussenden, und sie werden aus seinem Reich alle zusammenholen, die andere verführt und Gesetzloses getan haben, und werden sie in den Feuerofen werfen. Dort wird Heulen und Zähneknirschen sein. Dann werden die Gerechten im Reich ihres Vaters wie die Sonne leuchten. Wer Ohren hat, der höre. Mit dem Himmelreich ist es wie mit einem Schatz, der in einem Acker vergraben war. Ein Mann entdeckte ihn und grub ihn wieder ein. Und in seiner Freude ging er hin, verkaufte alles, was er besaß, und kaufte den Acker. Auch ist es mit dem Himmelreich wie mit einem Kaufmann, der schöne Perlen suchte. Als er eine besonders wertvolle Perle fand, ging er hin, verkaufte alles, was er besaß, und kaufte sie. Wiederum ist es mit dem Himmelreich wie mit einem Netz, das ins Meer ausgeworfen wurde und in dem sich Fische aller Art fingen. Als es voll war, zogen es die Fischer ans Ufer. Sie setzten sich, sammelten die guten Fische in Körbe, die schlechten aber warfen sie weg. So wird es auch bei dem Ende der Welt sein. Die Engel werden kommen und die Bösen aus der Mitte der Gerechten aussondern und sie in den Feuerofen werfen. Dort wird Heulen und Zähneknirschen sein. Habt ihr das alles verstanden? Sie antworteten ihm: Ja. Da sagte er zu ihnen: Deswegen gleicht jeder Schriftgelehrte, der ein Jünger des Himmelreichs geworden ist, einem Hausherrn, der aus seinem Schatz Neues und Altes hervorholt. Und es geschah, als Jesus diese Gleichnisse beendet hatte, zog er weiter. Jesus kam in seine Heimatstadt und lehrte die Menschen in ihrer Synagoge, sodass sie außer sich gerieten vor Staunen und sagten: Woher hat er diese Weisheit und die Machttaten? Ist das nicht der Sohn des Zimmermanns? Heißt nicht seine Mutter Maria und sind nicht Jakobus, Josef, Simon und Judas seine Brüder? Leben nicht auch alle seine Schwestern unter uns? Woher also hat er das alles? Und sie nahmen Anstoß an ihm. Da sagte Jesus zu ihnen: Nirgends ist ein Prophet ohne Ansehen, außer in seiner Heimat und in seiner Familie. Und er wirkte dort nicht viele Machttaten wegen ihres Unglaubens.

14. Kapitel. Zu dieser Zeit hörte der Tetrarch Herodes, was man von Jesus erzählte. Er sagte zu seinem Gefolge: Das ist Johannes der Täufer. Er ist von den Toten auferweckt worden, deshalb wirken solche Kräfte in ihm. Herodes hatte nämlich Johannes festnehmen und in Ketten ins Gefängnis werfen lassen, wegen der Herodias, der Frau seines Bruders Philippus. Denn Johannes hatte zu ihm gesagt: Es ist dir nicht erlaubt, sie zur Frau zu haben. Dieser wollte ihn töten lassen, fürchtete sich aber vor dem Volk, denn man hielt Johannes für einen Propheten. Als aber der Geburtstag des Herodes war, tanzte die Tochter der Herodias vor ihnen. Und sie gefiel Herodes, so dass er mit einem Eid zusagte, ihr zu geben, was immer sie sich wünschte. Sie aber, angestiftet von ihrer Mutter, sagte: Gib mir hier auf einer Schale den Kopf Johannes des Täufers. Und der König, der traurig wurde wegen der Eide und wegen der Gäste, befahl, den Kopf zu bringen. Und er schickte und ließ Johannes im Gefängnis enthaupten. Man brachte seinen Kopf auf einer Schale und gab ihn dem Mädchen, und sie brachte ihn ihrer Mutter. Und seine Jünger kamen, holten den Leichnam und begruben ihn. Dann gingen sie und berichteten es Jesus. Als Jesus das hörte, zog er sich allein von dort mit dem Boot in eine einsame Gegend zurück. Aber die Volksscharen hörten davon und folgten ihm zu Fuß aus den Städten nach. Als er ausstieg, sah er die vielen Menschen und hatte Mitleid mit ihnen und heilte ihre Kranken. Als es Abend wurde, kamen die Jünger zu ihm und sagten: Der Ort ist abgelegen und es ist schon spät geworden. Schick die Leute weg, damit sie in die Dörfer gehen und sich etwas zu essen kaufen. Jesus aber antwortete: Sie brauchen nicht wegzugehen, gebt ihr ihnen zu essen. Sie sagten zu ihm: Wir haben nur 5 Brote und 2 Fische hier. Er antwortete: Bringt sie mir her. Dann ordnete er an, die Leute sollten sich ins Gras setzen. Und er nahm die 5 Brote und die 2 Fische, blickte zum Himmel auf, sprach den Lobpreis, brach die Brote und gab sie den Jüngern. Die Jünger aber gaben sie den Leuten, und alle aßen und wurden satt. Und sie sammelten die übrig gebliebenen Brotstücke ein, 12 Körbe voll. Es waren etwa 5000 Männer, die gegessen hatten, dazu noch Frauen und Kinder. Gleich darauf drängte er die Jünger, ins Boot zu steigen und an das andere Ufer vorauszufahren. Inzwischen wollte er die Leute nach Hause schicken. Nachdem er sie weggeschickt hatte, stieg er auf einen Berg, um für sich allein zu beten. Als es Abend wurde, war er allein dort. Das Boot aber war schon viele Stadien vom Land entfernt und wurde von den Wellen hin und her geworfen, denn sie hatten Gegenwind. In der 4. Nachtwache kam er zu ihnen. Er ging auf dem See. Als ihn die Jünger über den See kommen sahen, erschraken sie, weil sie meinten, es sei ein Gespenst, und sie schrien vor Angst. Doch sogleich sprach Jesus zu ihnen und sagte: Habt Vertrauen, ich bin es, fürchtet euch nicht. Petrus erwiderte ihm und sagte: Herr, wenn du es bist, so befiehl, dass ich auf dem Wasser zu dir komme. Jesus sagte: Komm. Da stieg Petrus aus dem Boot und kam über das Wasser zu Jesus. Als er aber den heftigen Wind bemerkte, bekam er Angst. Und als er begann, unterzugehen, schrie er: Herr, rette mich! Jesus streckte sofort die Hand aus, ergriff ihn und sagte zu ihm: Du Kleingläubiger, warum hast du gezweifelt? Und als sie ins Boot gestiegen waren, legte sich der Wind. Die Jünger im Boot aber fielen vor Jesus nieder und sagten: Wahrhaftig, Gottes Sohn bist du. Sie fuhren auf das Ufer zu und kamen nach Genesaret.
Als die Leute jener Gegend ihn erkannten, schickten sie in die ganze Umgebung. Und man brachte alle Kranken zu ihm und bat ihn, er möge sie wenigstens den Saum seines Gewandes berühren lassen. Und alle, die ihn berührten, wurden geheilt.

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1: 15. Kapitel. Da kamen von Jerusalem Pharisäer und Schriftgelehrte zu Jesus und sagten: Warum übertreten deine Jünger die Überlieferung der Alten? Denn sie waschen sich nicht ihre Hände, wenn sie essen. Er entgegnete ihnen: Warum übertretet denn ihr Gottes Gebot um eurer Überlieferung willen? Gott hat doch gesagt: Ehre Vater und Mutter, und wer Vater oder Mutter schmäht, soll mit dem Tod bestraft werden. Ihr aber meint, wer zu Vater oder Mutter sagt: Was ich dir schulde, sei eine Opfergabe, der braucht seinen Vater oder seine Mutter nicht mehr zu ehren. Damit habt ihr Gottes Wort um eurer Überlieferung willen außer Kraft gesetzt, ihr Heuchler. Treffend hat der Prophet Jesaja über euch gesagt: Dieses Volk ehrt mich mit den Lippen, sein Herz aber ist weit weg von mir. Vergeblich verehren sie mich, was sie lehren, sind Satzungen von Menschen. Und er rief die Leute zu sich und sagte: Hört und begreift. Nicht das, was durch den Mund in den Menschen hineinkommt, macht ihn unrein, sondern was aus dem Mund des Menschen herauskommt, das macht ihn unrein. Da kamen die Jünger zu ihm und sagten: Weißt du, dass die Pharisäer, die dein Wort gehört haben, empört sind? Er antwortete ihnen: Jede Pflanze, die nicht mein himmlischer Vater gepflanzt hat, wird ausgerissen werden. Lasst sie, es sind blinde Blindenführer. Und wenn ein Blinder einen Blinden führt, werden beide in eine Grube fallen. Da sagte Petrus zu ihm: Erkläre uns dieses Rätselwort. Er antwortete: Begreift auch ihr noch nicht? Versteht ihr nicht, dass alles, was durch den Mund hineinkommt, in den Magen gelangt und dann wieder ausgeschieden wird? Was aber aus dem Mund herauskommt, das kommt aus dem Herzen, und das macht den Menschen unrein. Denn aus dem Herzen kommen böse Gedanken, Mord, Ehebruch, Unzucht, Diebstahl, falsche Zeugenaussagen und Lästerungen. Das ist es, was den Menschen unrein macht. Aber mit ungewaschenen Händen essen macht den Menschen nicht unrein. Jesus ging weg von dort und zog sich in das Gebiet von Tyrus und Sidon zurück. Und siehe, eine kanaanäische Frau aus jener Gegend kam zu ihm und rief: Hab Erbarmen mit mir, Herr, du Sohn Davids! Meine Tochter wird von einem Dämon gequält. Jesus aber gab ihr keine Antwort. Da traten seine Jünger zu ihm und baten: Schick sie fort, denn sie schreit hinter uns her. Er antwortete: Ich bin nur zu den verlorenen Schafen des Hauses Israel gesandt. Doch sie kam, fiel vor ihm nieder und sagte: Herr, hilf mir! Er erwiderte: Es ist nicht recht, das Brot den Kindern wegzunehmen und den kleinen Hunden vorzuwerfen. Da entgegnete sie: Ja, Herr, aber selbst die kleinen Hunde essen von den Brotkrumen, die vom Tisch ihrer Herren fallen. Darauf antwortete ihr Jesus: Frau, dein Glaube ist groß, es soll dir geschehen, wie du willst. Und von dieser Stunde an war ihre Tochter geheilt. Jesus zog von dort weiter und kam an den See von Galiläa. Er stieg auf einen Berg und setzte sich. Da kamen viele Menschen zu ihm und brachten Lahme, Blinde, Krüppel, Stumme und viele andere Kranke. Sie legten sie ihm zu Füßen und er heilte sie, sodass die Menschen staunten, als sie sahen, dass Stumme redeten, Krüppel gesund wurden, Lahme gehen und Blinde sehen konnten. Und sie priesen den Gott Israels. Jesus rief seine Jünger zu sich und sagte: Ich habe Mitleid mit diesen Menschen. Sie sind schon 3 Tage bei mir und haben nichts mehr zu essen. Ich will sie nicht hungrig wegschicken, sonst brechen sie auf dem Weg zusammen. Da sagten die Jünger zu ihm: Wo sollen wir in dieser Wüste so viel Brot hernehmen, um so viele Menschen satt zu machen? Jesus sagte zu ihnen: Wie viele Brote habt ihr? Sie antworteten: 7 und ein paar Fische. Da forderte er die Leute auf, sich auf den Boden zu setzen. Und er nahm die 7 Brote und die Fische, sprach das Dankgebet, brach sie und gab sie den Jüngern. Und die Jünger gaben sie den Menschen. Und alle aßen und wurden satt. Und sie sammelten die übrig gebliebenen Stücke ein, 7 Körbe voll. Es waren 4000 Männer, die gegessen hatten, dazu noch Frauen und Kinder. Danach schickte er die Menge nach Hause, stieg ins Boot und fuhr in die Gegend von Magadan.

16. Kapitel. Da kamen die Pharisäer und Sadduzäer zu Jesus, um ihn zu versuchen. Sie forderten von ihm, ihnen ein Zeichen vom Himmel zu zeigen. Er antwortete ihnen: Wenn es Abend wird, sagt ihr, es kommt schönes Wetter, denn der Himmel ist feuerrot. Und am Morgen sagt ihr: Heute kommt schlechtes Wetter, denn der Himmel ist feuerrot und trübt sich ein. Das Aussehen des Himmels wisst ihr zu beurteilen, die Zeichen der Zeit aber könnt ihr nicht beurteilen. Diese böse und treulose Generation fordert ein Zeichen, aber es wird ihr kein anderes gegeben werden als das Zeichen des Jona. Und er ließ sie stehen und ging weg. Und die Jünger fuhren an das andere Ufer. Sie hatten vergessen, Brote mitzunehmen. Jesus sagte zu ihnen: Gebt Acht und hütet euch vor dem Sauerteig der Pharisäer und Sadduzäer. Sie aber machten sich untereinander Gedanken und sagten: Wir haben kein Brot mitgenommen. Als Jesus das merkte, sagte er: Ihr Kleingläubigen, was macht ihr euch darüber Gedanken, dass ihr kein Brot habt? Begreift ihr noch nicht? Erinnert ihr euch nicht an die 5 Brote für die 5000 und wie viele Körbe ihr eingesammelt habt? Auch nicht an die 7 Brote für die 4000 und wie viele Körbe ihr eingesammelt habt? Warum begreift ihr denn nicht, dass ich nicht von Brot gesprochen habe, als ich zu euch sagte: Hütet euch vor dem Sauerteig der Pharisäer und Sadduzäer? Da verstanden sie, dass er nicht gemeint hatte, sie sollten sich vor dem Sauerteig der Brote hüten, sondern vor der Lehre der Pharisäer und Sadduzäer. Als Jesus in das Gebiet von Caesarea Philippi kam, fragte er seine Jünger und sprach: Für wen halten die Menschen den Menschensohn? Sie sagten: Die einen für Johannes den Täufer, andere für Elia, wieder andere für Jeremia oder sonst einen Propheten. Da sagte er zu ihnen: Ihr aber, für wen haltet ihr mich? Simon Petrus antwortete und sprach: Du bist der Christus, der Sohn des lebendigen Gottes. Jesus antwortete und sagte zu ihm: Selig bist du, Simon Barjona, denn nicht Fleisch und Blut haben dir das offenbart, sondern mein Vater im Himmel. Ich aber sage dir: Du bist Petrus, und auf diesen Felsen werde ich meine Kirche bauen, und die Pforten der Unterwelt werden sie nicht überwältigen. Ich werde dir die Schlüssel des Himmelreichs geben. Was du auf Erden binden wirst, das wird im Himmel gebunden sein, und was du auf Erden lösen wirst, das wird im Himmel gelöst sein. Dann befahl er den Jüngern, niemandem zu sagen, dass er der Christus sei. Von da an begann Jesus seinen Jüngern zu erklären, er müsse nach Jerusalem gehen und von den Ältesten und Hohepriestern und Schriftgelehrten vieles erleiden, getötet und am dritten Tag auferweckt werden. Da nahm ihn Petrus beiseite und begann ihn zurechtzuweisen und sagte: Das soll Gott verhüten, Herr, das darf nicht mit dir geschehen. Jesus aber wandte sich um und sagte zu Petrus: Tritt hinter mich, du Satan, ein Ärgernis bist du mir, denn du hast nicht das im Sinn, was Gott will, sondern was die Menschen wollen. Darauf sagte Jesus zu seinen Jüngern: Wenn einer hinter mir hergehen will, verleugne er sich selbst, nehme sein Kreuz auf sich und folge mir nach. Denn wer sein Leben retten will, wird es verlieren. Wer aber sein Leben um meinetwillen verliert, wird es finden. Was nützt es einem Menschen, wenn er die ganze Welt gewinnt, dabei aber sein Leben einbüßt? Um welchen Preis kann ein Mensch sein Leben zurückkaufen? Der Menschensohn wird mit seinen Engeln in der Herrlichkeit seines Vaters kommen, und dann wird er jedem nach seinen Taten vergelten. Amen, ich sage euch, von denen, die hier stehen, werden einige den Tod nicht schmecken, bis sie den Menschensohn in seinem Reich kommen sehen.

17. Kapitel. 6 Tage danach nahm Jesus Petrus, Jakobus und dessen Bruder Johannes beiseite und führte sie auf einen hohen Berg. Und er wurde vor ihnen verwandelt. Sein Gesicht leuchtete wie die Sonne und seine Kleider wurden weiß wie das Licht. Und siehe, es erschienen ihnen Mose und Elia und redeten mit Jesus. Und Petrus antwortete und sagte zu Jesus: Herr, ist es gut, dass wir hier sind? Wenn du willst, werde ich hier 3 Hütten bauen, eine für dich, eine für Mose und eine für Elia. Noch während er redete, siehe, eine leuchtende Wolke überschattete sie, und siehe, eine Stimme erscholl aus der Wolke: Dieser ist mein geliebter Sohn, an dem ich Wohlgefallen gefunden habe, auf ihn sollt ihr hören. Als die Jünger das hörten, warfen sie sich mit dem Gesicht zu Boden und fürchteten sich sehr. Da trat Jesus zu ihnen, fasste sie an und sagte: Steht auf und fürchtet euch nicht. Und als sie aufblickten, sahen sie niemanden außer Jesus allein. Während sie den Berg hinabstiegen, gebot ihnen Jesus: Erzählt niemandem von dem, was ihr gesehen habt, bis der Menschensohn von den Toten auferweckt ist. Da fragten ihn die Jünger: Warum sagen denn die Schriftgelehrten, zuerst müsse Elia kommen? Er gab zur Antwort: Ja, Elia kommt und er wird alles wiederherstellen. Ich sage euch aber, Elia ist schon gekommen, doch sie haben ihn nicht erkannt, sondern mit ihm gemacht, was sie wollten. Ebenso wird auch der Menschensohn durch sie leiden müssen. Da verstanden die Jünger, dass er zu ihnen von Johannes dem Täufer sprach. Als sie zu den Volksscharen zurückkamen, trat ein Mensch auf ihn zu, fiel vor ihm auf die Knie und sagte: Herr, hab Erbarmen mit meinem Sohn. Er ist mondsüchtig und hat schwer zu leiden. Oft fällt er ins Feuer und oft ins Wasser. Ich habe ihn schon zu deinen Jüngern gebracht, aber sie konnten ihn nicht heilen. Da sagte Jesus: O du ungläubige und verkehrte Generation! Wie lange muss ich noch bei euch sein? Wie lange muss ich euch noch ertragen? Bringt ihn her zu mir. Und Jesus drohte ihm, und der Dämon fuhr von ihm aus. Und der Knabe war von jener Stunde an geheilt. Als die Jünger mit Jesus allein waren, wandten sie sich an ihn und fragten: Warum konnten denn wir den Dämon nicht austreiben? Er antwortete: Wegen eures Kleinglaubens. Denn Amen, ich sage euch, wenn ihr Glauben habt wie ein Senfkorn, dann werdet ihr zu diesem Berg sagen: Rück von hier nach dort, und er wird wegrücken. Nichts wird euch unmöglich sein. Als sie in Galiläa zusammen waren, sagte Jesus zu ihnen: Der Menschensohn wird in die Hände von Menschen ausgeliefert werden, und sie werden ihn töten. Aber am dritten Tag wird er auferweckt werden. Da wurden sie sehr traurig. Als Jesus und die Jünger nach Kapernaum kamen, traten jene, welche die Doppeldrachme einzogen, zu Petrus und fragten: Zahlt euer Meister die Doppeldrachme nicht? Er antwortete: Doch. Als er dann ins Haus hineinging, kam ihm Jesus mit der Frage zuvor: Was meinst du, Simon, von wem erheben die Könige dieser Welt Zölle und Steuern? Von ihren eigenen Söhnen oder von den anderen Leuten? Als Petrus antwortete: Von den anderen, sagte Jesus zu ihm: Also sind die Söhne frei. Damit wir aber bei ihnen keinen Anstoß erregen, geh an den See, wirf die Angel aus und den ersten Fisch, den du heraufholst, nimm, öffne ihm das Maul und du wirst ein 4-Drachmen-Stück finden. Das gib ihnen als Steuer für mich und für dich.

18. Kapitel. In jener Stunde kamen die Jünger zu Jesus und fragten: Wer ist denn im Himmelreich der Größte? Da rief er ein Kind herbei, stellte es in ihre Mitte und sagte: Amen, ich sage euch, wenn ihr nicht umkehrt und werdet wie die Kinder, werdet ihr nicht in das Himmelreich hineinkommen. Wer sich so klein macht wie dieses Kind, der ist im Himmelreich der Größte. Und wer ein solches Kind in meinem Namen aufnimmt, der nimmt mich auf. Wer einem von diesen Kleinen, die an mich glauben, Ärgernis gibt, für den wäre es besser, wenn ihm ein Mühlstein um den Hals gehängt und er in der Tiefe des Meeres versenkt würde. Wehe der Welt wegen der Ärgernisse! Es muss zwar Ärgernisse geben, doch wehe dem Menschen, durch den das Ärgernis kommt. Wenn dir deine Hand oder dein Fuß Ärgernis gibt, dann hau sie ab und wirf sie weg. Es ist besser für dich, verstümmelt oder lahm in das Leben zu gelangen, als mit zwei Händen und zwei Füßen in das ewige Feuer geworfen zu werden. Und wenn dir dein Auge Ärgernis gibt, dann reiß es aus. Es ist besser für dich, einäugig in das Leben zu kommen, als mit zwei Augen in das Feuer der Hölle geworfen zu werden. Hütet euch davor, einen von diesen Kleinen zu verachten. Denn ich sage euch, ihre Engel im Himmel sehen stets das Angesicht meines himmlischen Vaters. Was meint ihr, wenn jemand 100 Schafe hat und eines von ihnen sich verirrt, lässt er dann nicht die 99 auf den Bergen zurück, geht hin und sucht das Verirrte? Und wenn er es findet, Amen, ich sage euch, er freut sich über dieses eine mehr als über die 99, die sich nicht verirrt haben. So will auch euer himmlischer Vater nicht, dass einer von diesen Kleinen verloren geht. Wenn dein Bruder gegen dich sündigt, dann geh und weise ihn unter vier Augen zurecht. Hört er auf dich, so hast du deinen Bruder zurückgewonnen. Hört er aber nicht auf dich, dann nimm einen oder zwei mit dir, damit die ganze Sache durch die Aussage von zwei oder drei Zeugen entschieden werde. Hört er auch auf sie nicht, dann sag es der Gemeinde. Hört er aber auf die Gemeinde nicht, dann sei er für dich wie ein Heide oder ein Zöllner. Amen. Ich sage euch, alles, was ihr auf Erden binden werdet, das wird auch im Himmel gebunden sein. Und alles, was ihr auf Erden lösen werdet, das wird auch im Himmel gelöst sein. Weiter sage ich euch, was auch immer zwei von euch auf Erden einmütig erbitten, werden sie von meinem himmlischen Vater erhalten. Denn wo zwei oder drei in meinem Namen versammelt sind, da bin ich mitten unter ihnen. Da trat Petrus zu ihm und fragte: Herr, wie oft muss ich meinem Bruder vergeben, wenn er gegen mich sündigt? Bis zu 7-mal? Jesus sagte zu ihm: Ich sage dir nicht bis zu 7-mal, sondern bis zu 70-mal 7-mal. Mit dem Himmelreich ist es deshalb wie mit einem König, der beschloss, von seinen Knechten Rechenschaft zu verlangen. Als er nun mit der Abrechnung begann, brachte man einen zu ihm, der ihm 10.000 Talente schuldig war. Weil er aber das Geld nicht zurückzahlen konnte, befahl der Herr, ihn mit Frau und Kindern und allem, was er besaß, zu verkaufen und so die Schuld zu begleichen. Da fiel der Knecht vor ihm auf die Knie und bat: Hab Geduld mit mir, ich werde dir alles zurückzahlen. Der Herr des Knechtes hatte Mitleid, ließ ihn gehen und schenkte ihm die Schuld. Als nun der Knecht hinausging, traf er einen Mitknecht, der ihm 100 Denare schuldig war. Er packte ihn, würgte ihn und sagte: Bezahl, was du schuldig bist. Da fiel der Mitknecht vor ihm nieder und flehte: Hab Geduld mit mir, ich werde es dir zurückzahlen. Er aber wollte nicht, sondern ging weg und ließ ihn ins Gefängnis werfen, bis er die Schuld bezahlt habe.
Als die Mitknechte das sahen, waren sie sehr betrübt. Sie gingen zu ihrem Herrn und berichteten ihm alles, was geschehen war. Da ließ ihn sein Herr rufen und sagte zu ihm: »Du elender Knecht, deine ganze Schuld habe ich dir erlassen, weil du mich angefleht hast. Hättest nicht auch du mit deinem Mitknecht Erbarmen haben müssen, so wie ich mit dir Erbarmen hatte?« Und in seinem Zorn übergab ihn der Herr den Peinigern, bis er die ganze Schuld bezahlt habe. Ebenso wird mein himmlischer Vater euch behandeln, wenn nicht jeder seinem Bruder von Herzen vergibt.

19. Kapitel. Der Weg Jesu nach Jerusalem. Und es geschah. Als Jesus diese Reden beendet hatte, verließ er

werden ein Fleisch sein? Sie sind also nicht mehr zwei, sondern ein Fleisch. Was aber Gott verbunden hat, das darf der Mensch nicht trennen. Sie sagten zu ihm, wozu hat dann Mose vorgeschrieben, der Frau eine Scheidungsurkunde zu geben und sie aus der Ehe zu entlassen? Er antwortete, nur weil ihr so hartherzig seid, hat Mose euch gestattet, eure Frauen aus der Ehe zu entlassen. Am Anfang war das nicht so. Ich sage euch, wer seine Frau entlässt, obwohl kein Fall von Unzucht vorliegt, und eine andere heiratet, der begeht Ehebruch. Da sagten seine Jünger zu ihm, wenn das Verhältnis des Mannes zur Frau so ist, dann ist es nicht gut zu heiraten. Jesus sagte zu ihnen, nicht alle können dieses Wort erfassen, sondern nur die, denen es gegeben ist. Denn manche sind von Geburt an zur Ehe unfähig, manche sind von den Menschen dazu gemacht und manche haben sich selbst dazu gemacht, um des Himmelreiches willen. Wer es erfassen kann, der erfasse es. Da brachte man Kinder zu ihm, damit er ihnen die Hände auflegte und für sie betete. Die Jünger aber wiesen die Leute zurecht. Doch Jesus sagte, lasst die Kinder und hindert sie nicht, zu mir zu kommen. Denn Menschen wie ihnen gehört das Himmelreich. Dann legte er ihnen die Hände auf und zog von dort weiter. Und siehe, da kam ein Mann zu Jesus und fragte, Meister, was muss ich Gutes tun, um das ewige Leben zu gewinnen? Er antwortete, was fragst du mich nach dem Guten? Nur einer ist der Gute. Wenn du aber in das Leben eintreten willst, halte die Gebote. Darauf fragte er ihn, welche? Jesus antwortete, du sollst nicht töten, du sollst nicht die Ehe brechen, du sollst nicht stehlen, du sollst kein falsches Zeugnis geben. Ehre Vater und Mutter. Und du sollst deinen Nächsten lieben wie dich selbst. Der junge Mann erwiderte ihm, alle diese Gebote habe ich befolgt. Was fehlt mir noch? Jesus antwortete ihm, wenn du vollkommen sein willst, geh, verkauf deinen Besitz und gib ihn den Armen, und du wirst einen Schatz im Himmel haben. Und komm, folge mir nach. Als der junge Mann das hörte, ging er traurig weg, denn er hatte ein großes Vermögen. Da sagte Jesus zu seinen Jüngern, Amen, ich sage euch, ein Reicher wird schwer in das Himmelreich kommen. Nochmals sage ich euch, leichter geht ein Kamel durch ein Nadelöhr, als dass ein Reicher in das Reich Gottes gelangt. Als die Jünger das hörten, gerieten sie ganz außer sich vor Schrecken und sagten, wer kann dann noch gerettet werden? Jesus sah sie an und sagte zu ihnen, für Menschen ist das unmöglich, für Gott aber ist alles möglich. Da antwortete Petrus, siehe, wir haben alles verlassen und sind dir nachgefolgt. Was werden wir dafür bekommen? Jesus erwiderte ihnen, Amen, ich sage euch, wenn die Welt neu geschaffen wird und der Menschensohn sich auf den Thron der Herrlichkeit setzt, werdet auch ihr, die ihr mir nachgefolgt seid, auf 12 Thronen sitzen und die 12 Stämme Israels richten. Und jeder, der um meines Namens willen Häuser oder Brüder oder Schwestern oder Vater oder Mutter oder Kinder oder Äcker verlassen hat, wird dafür das 100-fache erhalten und das ewige Leben erben. Viele Erste werden Letzte sein und Letzte Erste.

20. Kapitel. Denn mit dem Himmelreich ist es wie mit einem Gutsbesitzer, der früh am Morgen hinausging, um Arbeiter für seinen Weinberg anzuwerben. Er einigte sich mit den Arbeitern auf einen Denar für den Tag und schickte sie in seinen Weinberg. Um die dritte Stunde ging er wieder hinaus und sah andere auf dem Markt stehen, die keine Arbeit hatten. Er sagte zu ihnen: »Geht auch ihr in meinen Weinberg, ich werde euch geben, was recht ist.« Und sie gingen. Um die sechste und um die neunte Stunde ging der Gutsherr wieder hinaus und machte es ebenso. Als er um die elfte Stunde noch einmal hinausging, traf er wieder einige, die dort standen. Er sagte zu ihnen: »Was steht ihr hier den ganzen Tag untätig?« Sie antworteten: »Niemand hat uns angeworben.« Da sagte er zu ihnen: »Geht auch ihr in meinen Weinberg.« Als es nun Abend geworden war, sagte der Besitzer des Weinbergs zu seinem Verwalter: »Ruf die Arbeiter und zahl ihnen den Lohn aus, angefangen bei den Letzten bis hin zu den Ersten.« Da kamen die Männer, die er um die elfte Stunde angeworben hatte, und jeder erhielt einen Denar. Als dann die Ersten kamen, glaubten sie, mehr zu bekommen. Aber auch sie erhielten einen Denar. Als sie ihn erhielten, murrten sie über den Gutsherrn und sagten: »Diese Letzten haben nur eine Stunde gearbeitet und du hast sie uns gleichgestellt. Wir aber haben die Last des Tages und die Hitze ertragen.« Da erwiderte er einem von ihnen: »Freund, dir geschieht kein Unrecht. Hast du nicht einen Denar mit mir vereinbart? Nimm dein Geld und geh. Ich will dem Letzten ebenso viel geben wie dir. Darf ich mit dem, was mir gehört, nicht tun, was ich will? Oder ist dein Auge böse, weil ich gut bin?« So werden die Letzten Erste sein und die Ersten Letzte. Als Jesus nach Jerusalem hinaufzog, nahm er die 12 Jünger beiseite und sagte unterwegs zu ihnen: »Siehe, wir gehen nach Jerusalem hinauf, und der Menschensohn wird den Hohepriestern und den Schriftgelehrten ausgeliefert. Sie werden ihn zum Tod verurteilen und den Heiden ausliefern, damit er verspottet, gegeißelt und gekreuzigt wird. Und am dritten Tag wird er auferweckt werden.« Damals kam die Frau des Zebedäus mit ihren Söhnen zu Jesus, fiel vor ihm nieder und bat ihn um etwas. Er fragte sie: »Was willst du?« Sie antwortete: »Versprich, dass meine beiden Söhne in deinem Reich rechts und links neben dir sitzen dürfen.« Jesus erwiderte: »Ihr wisst nicht, um was ihr bittet. Könnt ihr den Kelch trinken, den ich trinken werde?« Sie sagten zu ihm: »Wir können es.« Da antwortete er ihnen: »Meinen Kelch werdet ihr trinken, doch den Platz zu meiner Rechten und zu meiner Linken habe nicht ich zu vergeben. Dort werden die sitzen, für die es mein Vater bestimmt hat.« Als die 10 anderen Jünger das hörten, wurden sie sehr ärgerlich über die beiden Brüder. Da rief Jesus sie zu sich und sagte: »Ihr wisst, dass die Herrscher ihre Völker unterdrücken und die Großen ihre Vollmacht gegen sie gebrauchen. Bei euch soll es nicht so sein, sondern wer bei euch groß sein will, der soll euer Diener sein. Und wer bei euch der Erste sein will, soll euer Sklave sein. Wie der Menschensohn nicht gekommen ist, um sich dienen zu lassen, sondern um zu dienen und sein Leben hinzugeben als Lösegeld für viele.« Als sie Jericho verließen, folgte ihm eine große Zahl von Menschen nach. Und siehe, an der Straße saßen 2 Blinde. Und als sie hörten, dass Jesus vorbeikam, riefen sie laut: »Hab Erbarmen mit uns, Herr, Sohn Davids!« Die Leute aber befahlen ihnen zu schweigen. Sie aber schrien noch lauter: »Hab Erbarmen mit uns, Herr, Sohn Davids!« Jesus blieb stehen, rief sie zu sich und sagte:
Was wollt ihr, dass ich euch tue? Sie antworteten, Herr, dass unsere Augen geöffnet werden. Da hatte Jesus Mitleid mit ihnen und berührte ihre Augen. Im gleichen Augenblick konnten sie sehen, und sie folgten ihm nach.

21. Kapitel. Das Wirken Jesu in Jerusalem. Als sie sich Jerusalem näherten und nach Bethphage am Ölberg kamen, schickte Jesus zwei Jünger aus und sagte zu ihnen: Geht in das Dorf, das vor euch liegt. Dort werdet ihr eine Eselin angebunden finden und ein Fohlen bei ihr. Bindet sie los und bringt sie zu mir. Und wenn euch jemand zur Rede stellt, dann sagt: Der Herr braucht sie, er lässt sie aber bald zurückbringen. Das ist geschehen, damit sich erfüllte, was durch den Propheten gesagt worden ist. Sagt der Tochter Zion: Siehe, dein König kommt zu dir. Er ist sanftmütig und er reitet auf einer Eselin und auf einem Fohlen, dem Jungen eines Lasttiers. Die Jünger gingen und taten, wie Jesus ihnen aufgetragen hatte. Sie brachten die Eselin und das Fohlen, legten ihre Kleider auf sie und er setzte sich darauf. Viele Menschen breiteten ihre Kleider auf dem Weg aus. Andere schnitten Zweige von den Bäumen und streuten sie auf den Weg. Die Leute aber, die vor ihm hergingen und die ihm nachfolgten, riefen: Hosanna, dem Sohn Davids! Gesegnet sei er, der kommt, im Namen des Herrn. Hosanna in der Höhe. Als er in Jerusalem einzog, erbebte die ganze Stadt und man fragte: Wer ist dieser? Die Leute sagten: Das ist der Prophet Jesus von Nazareth in Galiläa. Jesus ging in den Tempel und trieb alle Händler und Käufer aus dem Tempel hinaus. Er stieß die Tische der Geldwechsler und die Stände der Taubenhändler um und sagte zu ihnen: Es steht geschrieben, mein Haus soll ein Haus des Gebetes genannt werden. Ihr aber macht daraus eine Räuberhöhle. Im Tempel kamen Lahme und Blinde zu ihm und er heilte sie. Als nun die Hohepriester und die Schriftgelehrten die Wunder sahen, die er tat, und die Kinder im Tempel rufen hörten: Hosanna, dem Sohn Davids! Da wurden sie ärgerlich und sagten zu ihm: Hörst du, was sie rufen? Jesus antwortete ihnen: Ja, habt ihr nie gelesen, aus dem Mund der Kinder und Säuglinge schaffst du dir Lob? Und er ließ sie stehen und ging aus der Stadt hinaus nach Bethanien. Dort übernachtete er. Als er am Morgen in die Stadt zurückkehrte, hatte er Hunger. Da sah er am Weg einen Feigenbaum und ging auf ihn zu und fand an ihm nichts als nur Blätter. Da sagte er zu ihm: In Ewigkeit soll keine Frucht mehr an dir wachsen. Und der Feigenbaum verdorrte auf der Stelle. Als die Jünger das sahen, fragten sie erstaunt: Wie konnte der Feigenbaum so plötzlich verdorren? Jesus antwortete ihnen: Amen. Ich sage euch, wenn ihr Glauben habt und nicht zweifelt, dann werdet ihr nicht nur das vollbringen, was ich mit dem Feigenbaum getan habe. Selbst wenn ihr zu diesem Berg sagt: Heb dich empor und stürz dich ins Meer, wird es geschehen. Und alles, was ihr im Gebet erbittet, werdet ihr erhalten, wenn ihr glaubt. Als er in den Tempel ging und dort lehrte, kamen die Hohepriester und die Ältesten des Volkes zu ihm und fragten: In welcher Vollmacht tust du das und wer hat dir diese Vollmacht gegeben? Jesus antwortete und sprach zu ihnen: Auch ich will euch eine Frage stellen. Wenn ihr mir darauf antwortet, dann werde ich euch sagen, in welcher Vollmacht ich das tue. Woher stammte die Taufe des Johannes? Vom Himmel oder von den Menschen? Da überlegten sie und sagten zueinander: Wenn wir antworten, vom Himmel, so wird er zu uns sagen: Warum habt ihr ihm dann nicht geglaubt? Wenn wir aber antworten, von den Menschen, dann müssen wir uns vor den Leuten fürchten, denn alle halten Johannes für einen Propheten. Darum antworteten sie Jesus: Wir wissen es nicht. Da erwiderte er:
dann sage auch ich euch nicht, in welcher Vollmacht ich das tue. Was meint ihr? Ein Mann hatte zwei Söhne. Er ging zum ersten und sagte: Mein Kind, geh und arbeite heute im Weinberg. Er antwortete: Ich will nicht. Später aber reute es ihn und er ging hinaus. Da wandte er sich an den zweiten und sagte zu ihm dasselbe. Dieser antwortete: Ja, Herr, und ging nicht hin. Wer von den beiden hat den Willen seines Vaters erfüllt? Sie antworteten: Der Erste. Da sagte Jesus zu ihnen: Amen. Ich sage euch, die Zöllner und die Dirnen gelangen eher in das Reich Gottes als ihr. Denn Johannes ist zu euch gekommen auf dem Weg der Gerechtigkeit, und ihr habt ihm nicht geglaubt. Aber die Zöllner und die Dirnen haben ihm geglaubt. Ihr habt es gesehen und doch habt ihr nicht bereut und ihm nicht geglaubt. Hört noch ein anderes Gleichnis. Es war ein Gutsbesitzer, der legte einen Weinberg an, zog ringsherum einen Zaun, hob eine Kelter aus und baute einen Turm. Dann verpachtete er den Weinberg an Winzer und reiste in ein anderes Land. Als nun die Erntezeit kam, schickte er seine Knechte zu den Winzern, um seine Früchte holen zu lassen. Die Winzer aber packten seine Knechte, den einen prügelten sie, den anderen brachten sie um, wieder einen anderen steinigten sie. Darauf schickte er andere Knechte, mehr als das erste Mal. Mit ihnen machten sie es genauso. Zuletzt sandte er seinen Sohn zu ihnen, denn er dachte: Vor meinem Sohn werden sie Achtung haben. Als die Winzer den Sohn sahen, sagten sie zueinander: Das ist der Erbe. Auf, wir wollen ihn umbringen, damit wir sein Erbe in Besitz nehmen. Und sie packten ihn, warfen ihn aus dem Weinberg hinaus und brachten ihn um. Wenn nun der Herr des Weinbergs kommt, was wird er mit jenen Winzern tun? Sie sagten zu ihm: Er wird diese bösen Menschen vernichten und den Weinberg an andere Winzer verpachten, die ihm die Früchte abliefern, wenn es Zeit dafür ist. Und Jesus sagte zu ihnen: Habt ihr nie in der Schrift gelesen? Der Stein, den die Bauleute verworfen haben, er ist zum Eckstein geworden. Vom Herrn ist das geschehen, und es ist wunderbar in unseren Augen. Darum sage ich euch: Das Reich Gottes wird euch weggenommen und einem Volk gegeben werden, das die Früchte des Reiches Gottes bringt. Und wer auf diesen Stein fällt, wird zerschellen. Auf wen der Stein aber fällt, den wird er zermalmen. Als die Hohepriester und die Pharisäer seine Gleichnisse hörten, merkten sie, dass er von ihnen sprach. Sie suchten ihn zu ergreifen, aber sie fürchteten die Menge, weil sie ihn für einen Propheten hielten.

0: Guten Morgen zusammen. Ihr habt das Neue Testament gehört, jede Nacht hier im Domradio. Danke fürs Dabeisein. Ich wünsche euch einen hellen, freundlichen Tag.
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2: Ich bin Katrin Müller. Die Spitzen von Union und SPD haben sich im Koalitionsausschuss auf eine Reihe von Reformen verständigt. Das erfuhr die DPA nach 7,5 Stunden Beratungen am späten Abend aus Koalitionskreisen. Über die Inhalte wollen die Vorsitzenden von Union und SPD am Vormittag auf einer Pressekonferenz informieren. Auf einige Punkte des Reformpakets hatte sich die Koalition auch schon vor dem Treffen geeinigt.
3: Bei der Rente ist sich Schwarz-Rot weitgehend einig. Die Vorschläge der Rentenkommission sollen vollumfänglich umgesetzt werden. Und bei der Gesundheitsreform sollen die ersten Gesetze schon bis Jahresende fix sein. Streit gibt es dagegen noch bei den Themen Steuern und Arbeitszeit. Die SPD will kleinere Einkommen entlasten und dafür Gutverdiener ab 100.000 Euro und Erben stärker zur Kasse bitten, was die Union in der vorgeschlagenen Form ablehnt. CDU und CSU wollen den 8-Stunden-Arbeitstag dagegen mit einer Wochenarbeitszeit ablösen. Dagegen machen wiederum die Gewerkschaften mobil. Tanja Wagner, Nachrichtenredaktion.
2: Nach dem Ende des Tankrabatts sind die Spritpreise stark gestiegen. Nach dem typischen Mittagssprung stiegen die Preise für E10 im bundesweiten Durchschnitt auf 2,15 Euro pro Liter an, bei Diesel auf 2,11 Euro. Der Steuerrabatt in Höhe von etwa 17 Cent pro Liter war zum 1. Juli ausgelaufen. Der ADAC und die Monopolkommission werfen den Mineralölkonzernen vor, das Ende des Tankrabatts schon vor dessen Auslaufen in die Preise eingerechnet zu haben. Die Bundesanwaltschaft hat in Hamburg Anklage gegen einen mutmaßlichen Drahtzieher der Nord Stream-Anschläge im September 2022 erhoben. Das bestätigte die Kanzlei des angeklagten Ukrainers.
4: Die Bundesanwaltschaft wirft dem Mann laut Medienberichten Kriegsverbrechen, das Herbeiführen einer Sprengstoffexplosion und die Zerstörung von Bauwerken vor. Der Ukrainer war im vergangenen Jahr im Italienurlaub gefasst worden. Er wehrte sich monatelang gegen die Auslieferung nach Deutschland. Im November wurde er dann aber überstellt. Thomas Brock, Nachrichtenredaktion.
2: Zum Fußball. Bei der WM hat Belgien ein fulminantes Comeback hingelegt und den nächsten Tiefschlag abgewendet. Das Team gewann sein 16-Finale gegen Senegal nach 2 Tore Rückstand noch mit 3:2 nach Verlängerung. Zuvor hatte England gegen die Demokratische Republik Kongo nach einem frühen Rückstand mit 2:1 gewonnen und trifft im Achtelfinale auf Co-Gastgeber Mexiko.
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2: Zum Wetter, die aktuelle Vorhersage des Deutschen Wetterdienstes. Schauer und Gewitter klingen langsam ab. Meist ist es wolkig, teils gering bewölkt oder klar. Die Temperaturen bewegen sich zwischen 15 und 9 Grad. Der Tag startet im Norden und Westen stark bewölkt mit Regen. Die Schauer breiten sich bis zum Abend auf die gesamte Nordwesthälfte aus. Sonst heiter bis sonnig und meist trocken. 19 Grad werden es maximal an der Nordsee und bis 31 Grad in Rheinhessen und der Vorderpfalz.
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1: Hallo zusammen, hier ist die Deborah aus dem Domradio-Studio. Ich muss sagen, so richtig mutig bin ich ja nicht. Ich mag meine Routine und wenn sich da was ändert, freut mich das überhaupt nicht. Im Gegenteil. Und dann gibt es ja auch Menschen, die sich am liebsten jedes Wochenende mit einem Fallschirm aus dem Flieger stützen würden. Ich persönlich glaube, Mut hat gar nicht so viel mit dem Adrenalinkick zu tun. Und das sieht auch Mary Ann Radmacher so. Sie ist eine Schriftstellerin und hat geschrieben, Mut brüllt nicht immer nur. Mut kann auch die leise Stimme am Ende des Tages sein, die sagt, morgen versuche ich es nochmal.

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1: Ich bin Ursula Winkler. 7,5 Stunden wurde gerungen. Am Ende haben sich die Spitzen von Union und SPD im Koalitionsausschuss auf ein Reformpaket für wirtschaftliches Wachstum und soziale Sicherheit verständigt. Das erfuhr die Deutsche Presseagentur am späten Abend aus Koalitionskreisen. Einzelheiten wollen Kanzler Merz und die anderen Chefs der Koalitionsparteien am Morgen verkünden.
2: Den einen großen Big Bang wird es nicht geben, hatte Kanzler Merz zwar klargestellt, aber nach den ganzen Streitereien um die Reformen wird von der Regierung schon erwartet, dass sie jetzt auch liefert. Beim dicksten Brocken, der Reform der Einkommensteuer, sind sich Union und SPD nun offenbar auch einig geworden. Vor allem kleine und mittlere Einkommen sollen ab Januar entlastet werden. Gestritten wurde aber noch über die Gegenfinanzierung. Bei Rentenreform, Bürokratieabbau und Sparpaket für die gesetzliche Krankenversicherung waren sich Union und SPD schon vor dem Treffen einig. Katrin Müller, Nachrichtenredaktion.
1: Die USA und der Iran haben nach Darstellung der Vermittlerstaaten Katar und Pakistan in indirekten Gesprächen Fortschritte erzielt. Bei Fragen im Zusammenhang mit dem vor 2 Wochen vereinbarten Rahmenabkommen zur Beendigung des Iran-Kriegs seien positive Fortschritte erzielt worden. Es sei vereinbart worden, die Gespräche fortzusetzen, hieß es aus Doha. Mit 2 großen Gesetzesänderungen will die Bundesregierung die Bundeswehr stärken. Es geht um Änderungen im Reservistendienst und um den beschleunigten Bau militärischer Infrastruktur.
3: Die Bundeswehr braucht mehr Personal. Das betrifft die aktive Truppe, wo in den kommenden Jahren möglichst aufgestockt werden soll. Aber es soll auch mehr Reservisten geben. Deshalb sollen unter anderem Übungen verpflichtend werden. Bislang konnten die Reservisten selbst als auch ihre Arbeitgeber das ablehnen, wenn die Einladung der Bundeswehr kam. Außerdem soll deutlich mehr Geld in die Infrastruktur investiert werden, also für den Bau von Unterkünften, Munitionsdepots und Logistik für neue Waffensysteme. Wir brauchen schnellere Prozesse, und die schaffen wir, sagt Verteidigungsminister Pistorius. Thomas Brock, Berlin.
1: Zum Fußball. Bei der WM hat Belgien mit 3:2 gegen den Senegal gewonnen und damit das Achtelfinale erreicht. Gegner wird der Co-Gastgeber USA. Die Amerikaner gewannen gegen Bosnien-Herzegowina mit 2:0. Auch England ist nach einem 2:1-Sieg gegen die Demokratische Republik Kongo eine Runde weiter und trifft nun auf Mitgastgeber Mexiko.
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1: Zum Wetter die aktuelle Vorhersage des Deutschen Wetterdienstes. Im Nordwesten ist es oft nass, ansonsten wird es heute oft freundlich und meist trocken. Die Höchstwerte liegen zwischen 19 Grad an der Nordsee und 31 Grad in Rheinhessen. Morgen ähnlich, in der Nordhälfte bewölkt und vor allem vom Nordwesten bis in den Osten Schauer, ansonsten heiter bei Werten bis 28 Grad. Am Samstag bleibt es dann im Süden sonnig bei Temperaturen bis 30 Grad. Im Norden bleibt es weiter eher trüb und nass und etwas kühler.
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4: Da seid ihr ja schon am Donnerstagmorgen. Sehr schön. Guten Morgen. Ja.

doch sehr entspannt, ne? Für den Donnerstagmorgen. Im Domradio um 10 nach 6, Black Friday, Lost Frequencies und Tom O'Dell. Bleiben wir doch einfach noch ein bisschen in dem Modus, oder? Mit Robbie Williams.

0: Angels, Robbie Williams. Schönen guten Morgen, Domradio am Donnerstag, 14 nach 6. Hier ist der erste Impuls des Tages von und mit Schwester Katharina von den Olper Franziskanerinnen.
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2: Herzlich willkommen zum Gebet am Donnerstag. Erstmals auf Websites aus Brasilien habe ich Statuen und Gemälde gesehen, die die schwangere Maria zeigen. Was hier in Europa sehr selten dargestellt wird, und wenn, dann nur auf sehr alten Gemälden aus sehr frühen Kunstepochen. Dabei wird auf ein Geschehen und eine Realität hingewiesen, die das Weltgeschehen und die Sicht auf den Menschen so eindrücklich verändert hat. Ein 14-jähriges Mädchen, das in der Glaubensgewissheit erzogen worden ist, dass eine aus ihrem Volk die Mutter des Messias werden wird, hat diese Begegnung mit dem Engel Gabriel, der genau ihr diese unglaubliche Botschaft bringt. Und der Engel gibt ihr quasi als Ermutigung, Tipp, Trost, die Nachricht, dass ihre Verwandte Elisabeth, die ja schon älter und kinderlos ist, jetzt einen Sohn erwartet. Sie sei schon im 6. Monat, weil bei Gott nichts unmöglich ist. Maria macht sich auf den Weg ins Gebirge zu ihrer Verwandten. Was will sie dort? Ihre eigenen Eltern ahnen wahrscheinlich noch nichts von dem Unbeschreiblichen, was sich da anbahnt. Ihr Verlobter Josef auch nicht. Braucht sie vielleicht doch noch den Beweis, dass sie das alles nicht geträumt hat? Das stimmt, was der Engel gesagt hat? Oder will sie den Abstand von zu Hause, um sich selbst wieder sicherer zu werden? Vielleicht braucht sie eine mütterliche Schulter, an der sie sich anlehnen und ausweinen kann wegen all dem Ungeheuerlichen, was ihr da zugetraut wird. Fragen über Fragen, die wir uns stellen würden. Dann aber, im Augenblick, da sich diese beiden Frauen, die ganz junge und die schon ältere begegnen, geschieht eine Explosion und eine Revolution. Eine Explosion in Freude, Glück und Überraschung, die beide Frauen und ihre Ungeborenen erfasst und jubeln lässt. Und eine Revolution. Denn aus Maria, diesem gesegneten jungen Mädchen, bricht ein Gebet hervor, das bis heute nachhallt. Sie verkündet, dass Gott auf die Niedrigen schaut, die Hochmütigen verjagt, die Mächtigen von ihren Thronen stürzt und kleine Leute erhöht und sich immer seines Volkes erbarmt, weil er es Abraham, Sarah und allen ihren Nachkommen verheißen hat. Und sie sagt nicht, dass dieser Gott es in Zukunft tun wird, sondern jetzt, heute, immer. Aus dieser Begegnung von Maria und Elisabeth, an die wir uns heute erinnern, geht eine Kraft und Freude aus, weil es allen klar macht, dieser Gott ist mit uns. Heute, immer und in alle Ewigkeiten.

0: Mutter und barmherziger Gott, wir bitten dich heute für alle, die sich um werdende Mütter und ihre Kinder kümmern, ihnen zur Seite stehen und tatkräftige Hilfe anbieten. Sei du ihnen Kraft und Stärke für diesen Dienst an deiner immerwährenden Menschwerdung. Jetzt wünsche ich dir einen schönen Sommerdonnerstag und eine Freude an göttlichen Begegnungen. Deine Schwester Katharina, Franziskanerin in Olpe. Geht mit der Ansage, dass uns Gott wichtig nimmt und deshalb sein Tun mit unserem Tun verbindet. Geht mit der Zusage, dass Gott bei uns und mit uns ist, wenn wir in seinem Namen hinausgehen und handeln. So segne uns Gott, der Vater, der Sohn und der Heilige Geist. Amen.
1: 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Klickt dazu domradio.de. 18 Minuten nach 6. Wir starten zusammen in den Donnerstag jetzt mit Olivia Rodrigo und The Cure. Guten Morgen.

Radio am Donnerstag, 6:55. Euch einen schönen guten Morgen jetzt mit Macklemore. 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

0: kommt doch noch was, oder?
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0: So, 6:30.
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0: Die kommt jetzt von Ernest Hemingway. Der amerikanische Schriftsteller ist heute vor 65 Jahren gestorben. Hat mal gesagt, der beste Weg herauszufinden, ob man jemandem vertrauen kann, ist ihm zu vertrauen. Kommt gut in den Donnerstag mit uns, jetzt mit Benson Boone, Beautiful Things. Ich bin Carsten Depp, guten Morgen.
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Domradio am Donnerstag. 7:07, die WM-Gastgeber performen weiter richtig gut. Kanada und Mexiko sind ja schon im Achtelfinale. Heute früh hat das Team USA nachgezogen. 2:0 gegen Bosnien-Herzegowina. Auch im Achtelfinale stehen England nach dem knappen 2:1 gegen Kongo. Und auch die Belgier, die haben es noch geschafft, nach 0:2 noch 3:2 in der Verlängerung gegen Senegal. Ja, die Deutschen sind schon wieder weg und auch unser WM-Reporter sagt heute Tschüss, Winston Salem. Einmal spreche ich aber noch mit ihm. In 7 Minuten.

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0: Ja, für das deutsche Team ist die Fußball-WM schon wieder Geschichte. Die Spieler sind zurück in Deutschland oder schon im Urlaub. Und auch unser WM-Reporter Thomas Bremser verlässt das US-Örtchen Winston-Salem nach 3,5 Wochen wieder. Thomas, ja, gleich geht's los. Du verlässt auch den Ort Winston. Wie geht's dir dabei?
2: Ja, ich konnte es ja jetzt ein paar Tage sacken lassen, aber im ersten Moment war das schon so wie ein doppelter Schock. Einmal natürlich als Fußballfan dieses Überraschende aus, aber auch, dass die Zeit hier quasi über Nacht und überraschend vorbei ist. Wir haben hier ja wochenlang jeden Tag die gleichen Leute gesehen in Winston, dann waren alle in Toronto, in New York und es war schon wie so eine Klassenfahrt, die plötzlich vorbei ist. Keine Pressekonferenz mehr, kein Training, manche Kollegen sieht man gar nicht mehr wieder, andere nochmal ganz kurz. Also das war hier schon eine ganz komische Stimmung, auch unter uns Reportern.
0: Wie hast du denn die Stimmung bei den Spielen in den Stadien erlebt?
2: Also ja, als klassischer Fußballfan musste ich mich da schon ein bisschen umgewöhnen. Das waren ja vor allem Footballstadien, alle sehr groß, teilweise überdacht und klimatisiert. Wir Reporter haben bei Spielen teilweise hinter Scheiben gesessen, in so Boxen. Und ich hatte das Gefühl, ich wäre bei einem Open-Air-Club. Mega laute Stadionmusik, es liefen David Guetta, Taylor Swift oder Bon Jovi richtig, richtig laut. Aber das ist Amerika, die stehen auf Entertainment. Wenn man sich darauf einlässt, kann man da auch richtig viel Spaß haben.
0: Thomas, da wurde ja vorab viel diskutiert, gerade über das Gastgeberland USA und den Präsidenten. Wie hast du die Amerikaner erlebt jetzt in den letzten Wochen?
2: Da habe ich eigentlich nur Positives erlebt. Die Menschen gerade hier in Winston-Salem sehr freundlich und zugewandt, haben einen immer direkt angesprochen, wenn sie den Akzent gehört haben. Auch die deutschen Fans haben das in den USA so erlebt.
3: Die Reise war an sich super. Also muss man sagen, USA war ein sehr guter Gastgeber, Kanada auch extrem freundlich gewesen, da gute Erfahrungen gemacht in der Zeit.
4: Also ich fand Amerika auch einen guten Gastgeber. Wir haben uns sehr wohl gefühlt.
2: Die, die sich nicht so für Fußball interessiert haben, haben übrigens nie vom World Cup oder sowas gesprochen, sondern immer nur vom FIFA Cup. Also da hat die FIFA gute PR-Arbeit geleistet.
0: Das war für dich ja auch die erste Fußball-Weltmeisterschaft. Welches Highlight hast du jetzt noch im Kopf?
2: Ah, das ist echt schwer zu sagen. Auf jeden Fall der Kontakt zu feiernden Fans war super. In Toronto beim Fanmarsch oder am New Yorker Times Square, da war richtig geile Stimmung. Auch vor Jürgen Klopp oder Jude Bellingham zu stehen und mit denen zu sprechen, ist auch schon für mich krass. Einmal habe ich Nadim Amiri auf der Pressekonferenz eine Frage gestellt zum Zug ohne Bremse. Darauf habe ich sehr viele Rückmeldungen bekommen von Freunden zu Hause, die das gesehen haben. Auch in der Ballermann-Szene wurde dieser Ausschnitt häufig geteilt. Das war schon ganz lustig.
0: Ja, sehr schön. Also Thomas, dann ab jetzt in den verdienten Urlaub. WM-Reporter Thomas Bremser, ein letztes Mal aus Winston-Salem. Und danke dir für deine tolle Berichterstattung in den letzten Wochen. Hat Spaß gemacht.
2: Ja, ein letztes Mal. Tschüss aus Winston-Salem.

0: Is It Me, The Kooks im Domradio am Donnerstag. 7:08. Sebastian Krumbiegel, der Sänger der Prinzen, hat hier bei uns letztes Wochenende aufgelegt, hat uns seine Playlist präsentiert. Jetzt müssen wir uns erstmal erholen. Ne? Nee, also wir hatten die Sommerpause ohnehin geplant.
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0: Graffiti at Sheeran. Guten Morgen, der Donnerstag hier im Domradio. Wir haben es kurz vor sieben und liebe Freunde in Wuppertal, ihr hört uns ja dort über DAB+. Schnelle Info für euch, die Züge rollen wieder in Richtung Düsseldorf. Das Problem, Stellwerk ist repariert. In den letzten zwei Wochen gab es ja wegen dieses defekten Stellwerks immer wieder nur Schienenersatzverkehr, zum Beispiel von Wuppertal nach Düsseldorf. Heute früh sollte also alles wieder klappen. Die Bahn fährt natürlich im Rahmen ihrer Möglichkeiten.
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2: Ich bin Ursula Winkler. Die Spitzen von Union und SPD haben sich nach langem Ringen im Koalitionsausschuss auf ein Reformpaket für wirtschaftliches Wachstum und soziale Sicherheit verständigt. Das erfuhr die Deutsche Presseagentur am späten Abend nach 7,5-stündigen Verhandlungen aus Koalitionskreisen. Das Paket soll auch eine Reform der Einkommensteuer enthalten. Einzelheiten wollen die Vorsitzenden der Regierungsparteien am Morgen im Garten des Kanzleramts verkünden. Ökostrom ist in Deutschland weiter auf dem Vormarsch. Im ersten Halbjahr hatte klimaneutral erzeugter Strom mit 58% einen so großen Anteil am Stromverbrauch wie noch nie in diesem Zeitraum. Das geht aus Hochrechnungen des Zentrums für Sonnenenergie und Wasserstoffforschung Baden-Württemberg und des Bundesverbands der Energie- und Wasserwirtschaft hervor.
3: Vor allem die Stromerzeugung aus Wind und Sonne hat im ersten Halbjahr kräftig zugelegt. Das lag vor allem wohl daran, dass einfach mehr Wind wehte als im ersten Halbjahr 2025. Und es regnete weniger. Das begünstigte die Stromerzeugung aus Sonnenenergie neben dem stetigen Ausbau von Photovoltaikanlagen. Aus Wasserkraft wurde dagegen im ersten Halbjahr etwas weniger Strom erzeugt. Das gesetzliche Ziel liegt allerdings noch ein Stück weit entfernt. Bis zum Jahr 2030 soll in Deutschland 80% des Bruttostromverbrauchs aus erneuerbaren Energien stammen. Onni Thorau, Berlin.
2: Die Bundesanwaltschaft hat in Hamburg Anklage gegen einen mutmaßlichen Drahtzieher der Nord Stream-Anschläge im September 2022 erhoben. Das bestätigte die Kanzlei des angeklagten Ukrainers.
4: Die Bundesanwaltschaft wirft dem Mann laut Medienberichten Kriegsverbrechen, das Herbeiführen einer Sprengstoffexplosion und die Zerstörung von Bauwerken vor. Der Ukrainer war im vergangenen Jahr im Italienurlaub gefasst worden. Er wehrte sich monatelang gegen die Auslieferung nach Deutschland. Im November wurde er dann aber überstellt. Hier ist man überzeugt, dass der Mann die Operation damals in der Ostsee koordiniert hat. Dabei waren die beiden Nord Stream Pipelines so sehr beschädigt worden, dass kein Gas mehr durchgeleitet werden konnte. Thomas Brock, Berlin.
2: Zum Fußball. Bei der WM hat Belgien mit 3:2 gegen den Senegal gewonnen und damit das Achtelfinale erreicht. Gegner wird der Co-Gastgeber USA. Die Amerikaner gewannen gegen Bosnien-Herzegowina mit 2:0. Auch England ist nach einem 2:1-Sieg gegen die Demokratische Republik Kongo eine Runde weiter und trifft nun auf Mitgastgeber Mexiko.
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2: Zum Wetter die aktuelle Vorhersage des Deutschen Wetterdienstes. Im Nordwesten ist es oft nass, ansonsten wird es heute oft freundlich und meist trocken. Die Höchstwerte liegen zwischen 19 Grad an der Nordsee und 31 Grad in Rheinhessen. Morgen ähnlich, in der Nordhälfte bewölkt und vor allem vom Nordwesten bis in den Osten Schauer, ansonsten heiter bei Werten bis 28 Grad. Am Samstag bleibt es dann im Süden sonnig bei Temperaturen bis 30 Grad. Im Norden bleibt es weiter eher trüb und nass und etwas kühler.
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0: Genau, freue mich, dass ihr da seid. Donnerstagmorgen 3:07. Hallo, schönen guten Morgen.

Euer Domradio am Donnerstag, 10 nach 7. Polch ist eine kleine Stadt in der Eifel und Nettes Irsch ist ein noch kleinerer Ortsteil von Polch, dem kleinen Städtchen in der Eifel. Und weil da eine historische Kapelle so richtig rausgeputzt worden ist, schauen wir uns da gleich mal um. In Nettes Irsch in der Eifel. In etwa 8 Minuten.

0: Need Your Love. Das sind One Republic im Domradio am Donnerstag, 18 Minuten nach 7. Im kleinen Ort Nettes-Uersch in der Eifel, das ist ein Stadtteil von Polch, da steht ein kleines Juwel, das lange Zeit vom Verfall bedroht war. Die historische Kapelle dort erstrahlt in neuem Glanz und das ist ja fast schon ein kleines Wunder, aber viele helfende Hände haben das Bauwerk jetzt in ein echtes Schmuckstück verwandelt.
1: Der Ursprung der Kapelle war 17. Jahrhundert bei dem ersten Hof, der gebaut wurde. Ich habe die Kapelle geerbt von meinen Eltern und die hat natürlich geerbt von ihren Eltern wieder.
2: Seit Generationen befindet sich die kleine Kapelle in Nettes-Uersch in Familienbesitz. Aktuell gehört sie Erich Heinrich.
1: Also wenn ich die Kapelle betrete, oft denke ich dann schon dran, wie wir früher als Kinder mit unseren Eltern dann den Rosenkranz gebetet haben. Das kommt mir dann schon immer wieder zum Bewusstsein.
2: Vor wenigen Jahren noch bot sich hier ein trauriges Bild. Risse im Mauerwerk, bröckelnder Putz, Feuchtigkeit. Die Sanierung wäre ohne fremde Hilfe kaum möglich gewesen.
1: Zum Beispiel, das Dach wurde gespendet von der Firma Ratschek in Mayen. Dachdecker waren dann ungeltlich, haben die dann die Kapelle eingedeckt.
2: Pfarrer Andreas Kern von der Pfarrei Maifeld hat das kleine Gotteshaus nach der Sanierung eingesegnet. Mit dem Ergebnis ist der Pfarrer mehr als zufrieden.
3: Es ist eine ziemlich kleine Kapelle, die er schon einige Jahre auf dem Buckel hat, aber nach der Renovierung wunderschön hergerichtet ist, sehr schön ausgemalt ist mit Blüten und Pflanzen. Und im Mittelpunkt steht halt eben eine ganz alte Marienfigur.
2: Und diese Marienfigur blickt auf eine ganz besondere Geschichte zurück, erinnert sich Besitzer Erich Heinrich.
1: Die Marienfigur wurde in der Besatzungszeit von den Besatzungsmächten wurden die aus der Kapelle entnommen und in der Nähe an den Graben mit Bachlauf haben sie die in den Graben geworfen. Und meine Mutter konnte sowas ja nicht sehen und ist dann in den Graben geklettert und hat die Figur wieder rausgeholt. Leider waren die Beine total zerstört, konnte man nicht mehr renovieren. Hat sie sich dann von einem Schreiner Holzgerüst darunter machen lassen, hat die Figur dann wieder aufgestellt, hat sich dann ein Kleid nähen lassen. Und so steht die Figur wieder in dem Ort, wo sie hingehört, in der Kapelle.
2: Der Einsatz der vielen Unterstützer und Unterstützerinnen bei der Sanierung hat sich gelohnt. Nicht nur für das Dorfbild im Eifelörtchen Nettes-Uersch. Für Pfarrer Andreas Kern zählt auch die Symbolkraft der Kapelle.
3: Sie steht an einem tollen Ort, wo immer wieder Leute vorbeikommen. Also man fällt eigentlich drüber als Spaziergänger, als Pilger, als jemand, der unterwegs ist. Und dass es dann solche Orte eben gibt, die einfach einladen zum Stillehalten, die einladen, einfach mal innezuhalten, einladen, einfach mal den Alltag zu unterbrechen.
0: Stefan Weinert über die kleine Kapelle in Nettes-Uersch in der Eifel. Habt ihr gehört im Domradio an diesem Donnerstag? Jetzt haben wir es 20 nach 7.

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0: Die kommt jetzt von Jean-Jacques Rousseau. Der Genfer Philosoph ist heute vor 248 Jahren gestorben. Die Freiheit des Menschen liegt nicht darin, dass er tun kann, was er will, sondern dass er nicht tun muss, was er nicht will. Ach, sehr schön. Jan Delay ist da. Sie kann nicht tanzen im Domradio am Donnerstag. Ich bin Carsten Depp. Guten Morgen.

Domradio hier am Donnerstag, 7:08. Was macht denn das Wetterchen heute mit uns? Das täuscht uns heute, macht jetzt einen auf schön, ne? Sonne, wenige Wolken. Aber nachher schickt es dann hier in NRW aus Westen, aus Holland ein paar Wolken, dann später auch Regen. Temperaturen heute bis 26 Grad. Was hat dieser Tag noch zu bieten? Dazu in 7 Minuten mehr.

0: Viertel vor acht. Euch einen schönen guten Morgen.
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0: Es ist Donnerstag, der 2. Juli 2026. Wir sagen herzlichen Glückwunsch einem Kollegen, der seit 1995 jetzt schon die 20 Uhr Tagesschau spricht. Jens Riva wird heute 63, fast immer souverän, der Mann.
2: In Polen hat Präsident Duda angekündigt, Ministerpräsident Morawiecki erneut mit der Regierungsbildung zu beauftragen. Jetzt ist der Prompter, wir bitten um Entschuldigung. Können wir bitte Regie auf die 12 gehen? Die 12. Wir bitten um Entschuldigung.
0: Jens Riva, immer auf die 12 geben, daher kommt natürlich auch das Sprichwort. Wir gratulieren, heute wird er 63. Die Spitzen von Union und SPD, die haben sich auch ordentlich es gegeben, über 7 Stunden lang und nun im Koalitionsausschuss auf ein Reformpaket für wirtschaftliches Wachstum und soziale Sicherheit verständigt. Einzelheiten gibt es dann nachher noch um 9 Uhr bei einer Pressekonferenz. Katrin Müller.
3: Den einen großen Big Bang wird es nicht geben, hatte Kanzler Merz zwar klargestellt, aber nach den ganzen Streitereien um die Reformen wird von der Regierung schon erwartet, dass sie jetzt auch liefert. Beim dicksten Brocken, der Reform der Einkommensteuer, sind sich Union und SPD nun offenbar auch einig geworden. Vor allem kleine und mittlere Einkommen sollen ab Januar entlastet werden. Gestritten wurde aber noch über die Gegenfinanzierung. Bei Rentenreform, Bürokratieabbau und Sparpaket für die gesetzliche Krankenversicherung waren sich Union und SPD schon vor dem Treffen einig.
0: So, und Fußball-WM heute, Spanien-Österreich, das wunderbare Abendspiel um 21 Uhr in Los Angeles. Und in der Nacht, auch nicht verkehrt, um 1 Uhr Portugal-Kroatien in Toronto. Es geht dann jeweils um den Einzug ins Achtelfinale.

0: Domradio am Donnerstag. 6:06, ihr habt es eben gehört, Jens Riewer hatte Probleme mit dem Teleprompter.
1: Können wir bitte Regie auf die 12 gehen? Die 12.
0: Ja, das können wir. 12 to 12 von Somba. Sehr gerne.

0: Camila Cabello im Domradio am Donnerstag, kurz vor 8, gleich nach den Nachrichten, starten wir mit Kamrat und Be Mine.
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2: Ich bin Ursula Winkler. Die schwarz-rote Koalition hat sich nach stundenlangen Verhandlungen auf ein Reformpaket geeinigt. Ziel ist es, die Wirtschaft anzukurbeln, Bürger zu entlasten und die sozialen Sicherungssysteme zu stabilisieren. Einzelheiten des Pakets sollen am Morgen vorgestellt werden.
3: Als größter Brocken gilt die Reform der Einkommensteuer. Kleinere und mittlere Einkommen, die sollen entlastet werden. Aber über die Frage, wie das gegenfinanziert werden soll, wurde heftig gestritten. Auch über eine höhere Erbschaftssteuer. Beim Thema Rentenreform und weniger Papierkram für Unternehmer ist man sich dagegen so gut wie einig. Mit dem Reformpaket will die Regierung auch aus dem Umfragetief kommen, mit positiven Signalen in die Sommerpause gehen. Claudia Wächter, Nachrichtenredaktion.
2: Beim Dachstuhlbrand eines Krankenhauses in Ludwigslust bei Schwerin sind 2 Menschen ums Leben gekommen. Bei den Toten handelt es sich um Patienten, wie eine Sprecherin des Landkreises sagte. Zu dem Brand mit mehr als 30 Verletzten war es in einem Patientenzimmer gekommen. Der Dachstuhl des Krankenhauses brennt den Angaben zufolge seit dem frühen Morgen. Wie viele Menschen aus dem Krankenhaus geholt werden müssen, war zunächst unklar. Die Lage vor Ort sei aktuell höchst dynamisch, hieß es. Das neue Bundeskompetenzzentrum Munitionsbergung aus dem Meer in Rostock nimmt Gestalt an. Bundesumweltminister Schneider gibt heute den offiziellen Startschuss. Das Zentrum soll die Bergung von Kriegsmunition in deutschen Hoheitsgewässern vorantreiben.
4: In Nord- und Ostsee lagern schätzungsweise 1,6 Millionen Tonnen alte Munition. Der Großteil wurde dort nach dem Zweiten Weltkrieg versenkt. Die Altlasten sind nicht nur ein Risiko für die Umwelt. Nach Angaben des Ministeriums sondern die Sprengstoffe Substanzen ab, die über Muscheln oder Fische auch in die menschliche Nahrungskette gelangen. Laut Experten können die Stoffe Krebs verursachen oder das Erbgut schädigen. Das neue Bundeskompetenzzentrum soll die Bergung der Altmunition koordinieren. Unter anderem mithilfe einer schwimmenden Industrieplattform, die Ende 2028 in Betrieb gehen soll. Diana Kramer, Nachrichtenredaktion.
2: Zum Fußball. Bei der WM hat Belgien mit 3:2 gegen den Senegal gewonnen und damit das Achtelfinale erreicht. Gegner wird der Co-Gastgeber USA. Die Amerikaner gewannen gegen Bosnien-Herzegowina mit 2:0. Auch England ist nach einem 2:1 Sieg gegen die Demokratische Republik Kongo eine Runde weiter und trifft nun auf Mitgastgeber Mexiko.
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2: Zum Wetter die aktuelle Vorhersage des Deutschen Wetterdienstes. Im Nordwesten ist es oft nass, ansonsten wird es heute oft freundlich und meist trocken. Die Höchstwerte liegen zwischen 19 Grad an der Nordsee und 31 Grad in Rheinhessen. Morgen ähnlich, in der Nordhälfte bewölkt und vor allem vom Nordwesten bis in den Osten Schauer, ansonsten heiter bei Werten bis 28 Grad. Am Samstag bleibt es dann im Süden sonnig bei Temperaturen bis 30 Grad. Im Norden bleibt es weiter eher trüb und nass und etwas kühler.
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0: Schön, dass ihr bei uns seid. Guten Morgen.

0: 8.14 Uhr, guten Morgen, Domradio, an diesem Donnerstag. Es ist der 2. Juli. Heute feiert die katholische Kirche das Fest Maria Heimsuchung. Heimsuchung stand früher ganz einfach für Besuch. Das Fest erinnert daran, dass die schwangere Maria, die Mutter Gottes, sich aufmacht, um ihre Verwandte, die ebenfalls schwangere Elisabeth, zu besuchen. Theologieprofessor Thomas Söding wirft in unserem Podcast Blick in die Bibel auch einen Blick auf dieses Fest.
1: Maria, die Mutter des Herrn, macht sich auf den Weg zu Elisabeth. Und dieser Weg Marias durchs Gebirge zeigt eigentlich schon an, welchen Weg Jesus als der Messias gehen wird, nämlich hin zu den Menschen, nicht wartend, bis sie zu ihm kommen.
0: Was bedeutet uns Maria, die Mutter Gottes, die hier im Tagesevangelium die zentrale Rolle spielt heute? Für Thomas Söding ist sie eine große Trösterin.
1: Mir ist auch das größte Seist du Maria im Laufe der Zeit etwas wichtiger geworden. Jetzt wäre ich mal sehr persönlich nach dem Tod meines Vaters, als ich mit meiner Mutter zum Grab gegangen bin. Was betet man dort? Und wenn dann zum Schluss von der Stunde unseres Todes die Rede ist, dann berührt das. Und deswegen gehörten Vater Unser und gegrüßet seist du Maria immer zusammen.
0: Und wie sieht's mit dem Rosenkranz aus, diesem sehr alten Gebet, das sehr meditativ ist, für Thomas Söding aber auch eine ganze praktische Wirkung hat?
1: In der Gemeinde, in der ich zusammen mit meiner Frau lange Zeit gelebt habe, gab es eine Tradition einer nächtlichen Pilgerwanderung. Das waren so an die 40 Kilometer. Da gibt es ein wirklich fieses Stück Weges, was so über so eine Betonpiste führt. Und dann kam der Rosenkranz raus. Und dann haben wir alle den Rosenkranz gebetet. Und der hat wirklich geholfen und getragen.
0: Der Rosenkranz als Marschgepäck sozusagen. Theologieprofessor Thomas Söding legt für uns in dieser Woche das Tagesevangelium aus. 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

Merkt ihr es auch? Dieser Hauch Nordseeluft, der hier gerade durchs Domradio weht. Das sind Stanford von der Insel Föhr, In Your Arms, um 8:23 Uhr.

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0: Kommt von Hermann Hesse. Der Schriftsteller wurde heute vor 149 Jahren geboren, am 2. Juli 1877. Man muss das Unmögliche versuchen, um das Mögliche zu erreichen. Domradio am Donnerstag, jetzt mit Travis und Movin. Ich bin Carsten Döpp. Schön, dass ihr weiter dabei seid. Guten Morgen.

0: Euer Domradio am Donnerstag mit Carsten Döpp. Noch immer warnt das Auswärtige Amt vor Reisen nach Myanmar. Seit über 5 Jahren dauert der Bürgerkrieg im Land. Er hat bislang mehr als 90.000 Todesopfer gefordert. Etwa 3,7 Millionen Menschen sind da auf der Flucht. Kürzlich war eine Abordnung um Kardinal Bo hier in Köln. Und Kirchenzeitungsredakteur Martin Mölder hat die insgesamt 14 Bischöfe getroffen, die Auswirkungen des Bürgerkriegs in Myanmar ja wirklich täglich zu spüren bekommen.
1: Die katholischen Bischöfe Myanmars gehören, das muss man wissen, zu den wichtigsten Stimmen im Land für Frieden und Versöhnung. Und besonders Kardinal Charles Maung Bo, Erzbischof von Yangon und gleichzeitig Vorsitzender der katholischen Bischofskonferenz Myanmars, fordert seit Jahren ein Ende der Gewalt und auch den Schutz der Zivilbevölkerung und eben einen politischen Dialog zwischen Regierung, Widerstandsgruppen und ethnischen Organisationen. Und eben auch deshalb, weil die Christen dort massiv bedrängt werden, nur 6% ja der Gesamtbevölkerung ausmachen und viele Bischöfe auch, die mit waren jetzt hier in Köln, tatsächlich persönlich betroffen sind.
0: Und einige der Bischöfe mussten ihre Gemeinden und Diözesen sogar verlassen. Kirchen und Kathedralen wurden angegriffen, zum Teil schwer beschädigt. Themen des Gesprächs mit der Kirchenzeitung waren aber auch der interreligiöse Dialog und die so wichtige Partnerschaft über das Erzbistum Tokio hier mit Köln.
1: Kardinal Bo hat die Partnerschaft zwischen dem Erzbistum Köln und Myanmar in den höchsten Tönen gelobt und war extrem dankbar dafür. Grundgelegt ist die ja auch durch die Partnerschaft des Erzbistums mit Tokio. Und natürlich geht es auch darum, dass die Diözesanstelle Weltkirche seit vielen Jahren Projekte in Myanmar unterstützt, finanziell mit ziemlich hohem Aufwand. Aber er sagt, es geht auch um die spirituelle Partnerschaft, dass wir aneinander denken, füreinander beten. Es gibt ja auch den Tag des internationalen Gebets für Myanmar jedes Jahr. Das alles, sagt er, gibt uns vor Ort ganz viel Kraft und Zuversicht in dieser schwierigen Zeit.
0: Das sagt Martin Mölder, Redakteur der Kölner Kirchenzeitung. Das Interview mit Kardinal Bo und einigen der mitgereisten 13 Bischöfe aus Myanmar lest ihr in der aktuellen Ausgabe der Kirchenzeitung. Und alle Infos gibt's auch online unter kirchenzeitung-köln.de.

0: Come Along, Titio im Domradio 10 von 9 und Phil Collins in 30 Sekunden.
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0: Swift-Oper Light im Domradio am Donnerstag. Am 20. Juli, also in knapp 3 Wochen, geht's endlich in die Sommerferien hier in NRW. Und dann zieht's viele auch wieder an die Nordsee. Ganz besonders beliebt die holländische Insel Texel. Und wir schauen da gleich schon mal vorbei, weil das Bistum Essen da nämlich auf Texel bald wieder seinen Wohnwagen in die Dünen setzen wird. Wir reden über die Urlaubsseelsorge Texel und zwar gegen 10 nach 9.
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2: Ich bin Ursula Winkler. Die Spitzen von Union und SPD haben sich nach langem Ringen auf ein Reformpaket für wirtschaftliches Wachstum und soziale Sicherheit verständigt. Das erfuhr die Deutsche Presseagentur am Abend nach 7,5-stündigen Verhandlungen im Koalitionsausschuss. Einzelheiten des Pakets sollen am Vormittag vorgestellt werden.
3: Den einen großen Big Bang wird es nicht geben, hatte Kanzler Merz zwar klargestellt, aber nach den ganzen Streitereien um die Reformen wird von der Regierung schon erwartet, dass sie jetzt auch liefert. Beim dicksten Brocken, der Reform der Einkommensteuer, sind sich Union und SPD nun offenbar auch einig geworden. Vor allem kleine und mittlere Einkommen sollen ab Januar entlastet werden. Gestritten wurde aber noch über die Gegenfinanzierung. Bei Rentenreform, Bürokratieabbau und Sparpaket für die gesetzliche Krankenversicherung waren sich Union und SPD schon vor dem Treffen einig. Katrin Müller, Nachrichtenredaktion.
2: In Ludwigslust nahe Schwerin steht seit dem frühen Morgen der Dachstuhl eines Krankenhauses in Flammen. 2 Patienten kamen ums Leben, mehr als 30 weitere wurden verletzt, das teilte die Polizei mit.
4: Im Morgengrauen um kurz vor 4:30 wurde das Feuer bemerkt. Da schlugen bereits Flammen und Rauch aus dem Dach des 5-geschossigen Krankenhauses. Der Backsteinbau wurde evakuiert. Einsatzkräfte der Feuerwehr und Beschäftigte der Klinik brachten Patienten ins Freie. Einige konnten selbst laufen, andere wurden mit Rollstühlen auf eine Wiese vor dem Krankenhaus gebracht. Es wird davon ausgegangen, dass das Feuer in einem Patientenzimmer ausgebrochen ist. Die genaue Ursache ist derzeit noch unklar. Diana Kramer, Nachrichtenredaktion.
2: Wieder sind mehrere Städte in der Ukraine zur Zielscheibe einer heftigen Angriffswelle mit russischen Kampfdrohnen, Raketen und Marschflugkörpern geworden. Aus Kiew wurden am Abend und in der Nacht Explosionen gemeldet. Nach Behördenangaben gab es mindestens 10 Tote und 46 Verletzte. Mehrstöckige Gebäude, darunter ein Hotel, seien in Flammen aufgegangen. Einige Wohnhäuser komplett zerstört worden, berichteten ukrainische Medien. Zum Fußball. Bei der WM hat Belgien mit 3:2 gegen den Senegal gewonnen und damit das Achtelfinale erreicht. Gegner wird der Co-Gastgeber USA. Die Amerikaner gewannen gegen Bosnien-Herzegowina mit 2:0. Auch England ist nach einem 2:1-Sieg gegen die Demokratische Republik Kongo eine Runde weiter und trifft nun auf Mitgastgeber Mexiko.
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2: Zum Wetter die aktuelle Vorhersage des Deutschen Wetterdienstes. Im Nordwesten ist es oft nass, ansonsten wird es heute oft freundlich und meist trocken. Die Höchstwerte liegen zwischen 19 Grad an der Nordsee und 31 Grad in Rheinhessen. Morgen ähnlich, in der Nordhälfte bewölkt und vor allem vom Nordwesten bis in den Osten Schauer, ansonsten heiter bei Werten bis 28 Grad. Am Samstag bleibt es dann im Süden sonnig bei Temperaturen bis 30 Grad. Im Norden bleibt es weiter eher trüb und nass und etwas kühler.
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0: So ist es um 4 nach 9. Schön, dass ihr da seid. Guten Morgen.

0: No Doubt, Don't Speak, um 8:45, euer Domradio hier am Donnerstag. So, jetzt mal tief durchatmen. Wir holen uns ganz, ganz frische, schöne Nordseeluft von der größten westfriesischen Insel in den Niederlanden. Das ist Texel und dort wird ab nächster Woche wieder das Bistum Essen zu Gast sein mit der Urlaubsseelsorge. Pastor Maximilian Strotzig macht dann mit seinem Team den Anfang. Schönen guten Morgen.
1: Einen schönen guten Morgen. Ich freue mich sehr, dass wir heute Morgen miteinander reden.
0: Sehr gerne. Heute in einer Woche geht's los und dann bis zum 6. September, da sind Sie bzw. zwei weitere Teams auf Texel, da arbeiten, wo andere Urlaub machen. Oder ist das für Sie auch ein Stückchen Urlaub? Sie machen das ja nun auch schon ein paar Jährchen, ne?
1: Genau, ich bin jetzt seit 11 Jahren in der Urlaubsseelsorge dabei und würde schon sagen, dass es eine wunderschöne Zeit im Jahr ist, auf die ich mich jedes Jahr unendlich groß freue. Und trotzdem ist es auch eine sehr, sehr fordernde und anstrengende Zeit, aber Arbeit darf ja auch Spaß machen und es gibt viele, viele wunderbare Momente, die sehr zu Herzen gehen in der Zeit und die auch selber auftanken lassen, auf jeden Fall.
0: Es gibt Gottesdienste, Sie machen Ausflüge, organisieren Spieleabende. Wer kommt da zu Ihnen? Wer nutzt diese Angebote?
1: Das ist tatsächlich ein ganz, ganz buntes Tüppchen, was da zusammenkommt. Wir haben eine ganz große Menschenreihe an WiederholungstäterInnen natürlich, die seit Jahren immer wieder zur Urlaubsseelsorge dazukommen. Das sind Familien mit Kindern, die ich teilweise jetzt schon kenne, seit sie 2 Jahre alt sind, die inzwischen selber Jugendliche sind, die tatsächlich jedes Jahr aufs Neue vorbeikommen. Aber es gibt auch immer wieder Menschen, die ganz spontan kleben bleiben und unser Angebot der Bücherausleihe wahrnehmen und darüber ins Gespräch kommen, die einfach sonntags mal im Gottesdienst vorbeischneiden und sagen, ach, das ist hier irgendwie ein Ort, wo ich gut sein kann, wo ich mich wohlfühlen kann und die darüber dann bei Urlaubsseelsorge andocken und eine Heimat finden.
0: Ja, und die natürlich auch den Blickfang dann sehen, nämlich den Wohnwagen in den Dünen. Da gibt es ja dann auch Gespräche. Mit welchen Problemen kommen denn auch Urlauber zu Ihnen? Also die gibt es ja sicherlich auch während der schönsten Zeit des Jahres, oder?
1: Absolut, da gibt es sehr, sehr viele sehr tiefgehende Gespräche. Da ist tatsächlich alles dabei, von Todesfällen, die kurz vor der Urlaubszeit stattgefunden haben oder aber auch tatsächlich bei Trennungen, aber auch die ganz alltäglichen kleinen Dinge, die einfach da sind, Sorgen um berufliche Perspektiven, um schulische Perspektiven, Themen der Gesundheit, der Partnerschaft. All das sind Themen, die gerade im Urlaub, wo ja viel Raum da ist, nochmal intensiver aufplöppen können, als das sonst im Alltag ist, wo die vielleicht ein bisschen unter der Oberfläche lauern und unsere Wahrnehmung ist, dass gerade diese Gesprächsangebote in den letzten Jahren immer massiver genutzt werden. Und das ist total gut und schön und wir haben deshalb in diesem Jahr angefangen, auch unsere Ehrenamtlichen in diesen kurzen Gesprächsformaten zu schulen und denen eine Sicherheit zu geben. Mhm. Wie kann ich gut mit den TouristInnen auch interagieren und auch selber eine Sicherheit haben?
0: In den 1960er Jahren, da hat das Bistum Essen mit der Urlaubsseelsorge auf Texel angefangen. Wie halten Sie das Angebot, ich sag mal, immer frisch und abwechslungsreich?
1: Dadurch, dass in jedem Team ja neben dem hauptamtlichen Menschen immer 3 ehrenamtliche Menschen mit dabei sind, die ihre ganz unterschiedlichen Perspektiven mitbringen, ihre ganz unterschiedlichen Fähigkeiten und dadurch das Programm immer wieder neu wird. Ich habe dieses Jahr beispielsweise einen Musikstudenten mit im Team, der natürlich dann vor allem ein musikalisches Programm nochmal mitbringt und damit Akzente setzt. Ebenfalls in diesem Jahr dabei ist eine Archäologin aus dem Erzbistum Köln, die mit ihrer Perspektive auf Kirche und auch aus ihrer beruflichen Perspektive natürlich nochmal ganz andere Ideen mitbringt. Und so ist jedes Team jedes Jahr immer wieder neu und ganz individuell aufgestellt.
0: Und Sie werden eine Hochzeit feiern diesmal, oder?
1: Ja, genau. Da ist ein großer Traum für mich, der in Erfüllung geht. Ich habe ein paar Mal in den letzten Jahren taufen dürfen, was auch wunderschön ist und habe immer gesagt, mein großer Traum ist es, einmal eine Hochzeit auf der Insel zu haben. Und es gibt ein paar, die sich und mir dann auch diesen großen Traum erfüllen, die in ganz kleinem Kreis feiern, am ersten Samstag direkt nur die Familie mit den Kindern und den TrauzeugInnen und dem Team und allen Menschen, die von der Insel eben spontan vorbeischauen. Aber in einem ganz kleinen Rahmen werden wir da dieses große Fest der Liebe feiern. Und das finde ich ganz, ganz großartig und ist ein tolles Geschenk.
0: Ja, wirklich toll. Ab nächsten Donnerstag und dann bis zum 6. September ist das Bistum Essen auf Texel mit der Urlaubsseelsorge. Pastor Maximilian Strotzig macht dann mit seinem Team den Anfang. Ich wünsche Ihnen da viel Spaß. Alles Gute.
1: Vielen Dank, kommen Sie gerne vorbei.
0: Sehr gerne. Bis dahin, alles Gute, tschüss.
1: Bis dahin, alles Gute, tschüss.

0: Eine Minute vor 10:30.
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0: Kommt jetzt vom Genfer Philosophen, Schriftsteller und Pädagogen Jean-Jacques Rousseau. Der ist nämlich heute vor genau 248 Jahren gestorben. Hat mal gesagt, Beleidigungen sind die Argumente jener, die über keine Argumente verfügen. Das ist Bryan Adams, The Best of Me, und ich bin Carsten Depp. Euch einen schönen Donnerstag. Knappe halbe Stunde haben wir noch zusammen. Hallo.

0: Guten Morgen, Domradio hier am Kino Donnerstag und das sind ab dieser Woche die kleinen gelben Monster wieder da und es startet ein Film über den Jakobsweg. Das ist ein ganz besonderer, nennt sich die Camino-Therapie. Ronny Thorau hat alles im Blick und sortiert die Filmstarts der Woche.
1: Seit mehr als 15 Jahren tummeln sich die kleinen gelben Männchen mit der eigenwilligen Sprache jetzt schon im Kino, mal als Sidekicks, mal als Hauptrollen. Minions and Monster ist nun schon ihr 7. Filmstreich.
2: In Hollywood haben die neuen Leinwandstars das Gesicht der Filmindustrie für alle Zeiten verändert.
1: Dieses Mal verschlägt es die Minions ins alte Hollywood, was nicht nur zu Chaos, sondern auch für einige schöne Gags und Verbeugungen vor der Filmgeschichte sorgt.
3: Buddy.
4: Oh, Humphrey.
3: Pinata. Carbonara. Lasagna.
1: Dass Wandern helfen kann, seinen Weg im Leben neu zu finden, haben schon viele Filme gezeigt. In die Camino-Therapie laufen ein jugendlicher Straftäter und eine Lehrerin, deren Leben aus den Fugen geraten ist, den berühmten Jakobsweg.
5: Wo kommt ihr her?
6: Brest.
7: Mulhouse.
8: Oslo.
9: Aus dem Knast.
1: Der Film erfindet das Genre nicht neu, vermeidet aber Postkartenbilder und religiöse Klischees.
10: Ich bin vorbestraft und mehrfach verurteilt. Der Jakobsweg ist meine letzte Chance.
11: Ich bin Lehrerin an einer Schule. Ich kenne diese Kids. Seit 15 Jahren gebe ich ihnen eine zweite Chance. Einen Teenager alleine begleiten? Ja, das schaffe ich.
1: In The Piano Tuner geht es um einen Klavierstimmer in New York, der überempfindlich gegenüber Geräuschen geworden ist, was ihn aber zum Talent für Safe-Knacken macht.
12: Wie lange brauchen Sie noch? Es ist laut.
13: So lange, wie wir brauchen. Es sei denn, du öffnest den Safe. Heilige Scheiße.
1: Die Mischung ist nicht leicht einzuordnen. Irgendwas zwischen Gangsterfilm, Komödie, aber auch Romanze. Mit wunderbaren Schauspielern, inklusive Hollywood-Allstar Dustin Hoffman.
14: Die Toilette ist undicht, ich gebe Ihnen 100 extra.
15: Was sagt sie?
16: Sie will, dass wir die Toilette reparieren.
1: Ein ruhiger Film mit vielen kleinen magischen Momenten, der einen mit vielen Glücksgefühlen aus dem Kino entlässt.
17: Wir sind Klavierstimmer, wir reparieren Klaviere.
14: 200.
18: Höre ich 500?
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Viertel vor 10, das war der Domradio Morgen mit Carsten Döpp. Gleich ab 10 Arne Konrad und ich dann morgen wieder ab 6. Ist doch ein guter Plan, oder? Bis dahin, tschüss.

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1: Ich bin Ursula Winkler. Wegen hoher Fehlzeiten in Unternehmen sollen die Regeln für Krankschreibungen von Beschäftigten nach Plänen der schwarz-roten Koalition verschärft werden. Eingeführt werden soll die verpflichtende Vorlage einer Arbeitsunfähigkeitsbescheinigung schon ab dem ersten Tag der Erkrankung. Das teilten Union und SPD nach Beschlüssen des Koalitionsausschusses mit. Vorgeschrieben ist eine ärztliche Bescheinigung bisher erst ab dem vierten Tag. Abgeschafft werden soll außerdem die Möglichkeit zu telefonischen Krankschreibungen. Wieder sind mehrere Städte in der Ukraine zur Zielscheibe einer heftigen Angriffswelle mit russischen Kampfdrohnen, Raketen und Marschflugkörpern geworden. Aus Kiew wurden am Abend und in der Nacht Explosionen gemeldet. Nach Behördenangaben gab es mindestens 10 Tote und 46 Verletzte.
2: Es ist einer der schwersten Angriffe auf Kiew seit Kriegsbeginn. Und auch wenn Moskau gebetsmühlenartig wiederholt, man greife nur militärische Ziele an, erneut wurden Zivilisten Opfer der Attacke. Mehrere Wohnhäuser wurden zerstört, viele Menschen getötet oder verletzt. Und es dürften noch mehr Opfer werden als aktuell bekannt. Denn immer noch suchen Rettungskräfte unter den Trümmern nach Menschen. Aus Moskau, Andrei Balin.
1: Das neue Bundeskompetenzzentrum Munitionsbergung aus dem Meer in Rostock nimmt Gestalt an. Umweltminister Schneider gibt am Nachmittag den offiziellen Startschuss. Das Zentrum soll die Bergung von Kriegsmunition in deutschen Hoheitsgewässern vorantreiben.
3: In Nord- und Ostsee lagern schätzungsweise 1,6 Millionen Tonnen alte Munition. Der Großteil wurde dort nach dem Zweiten Weltkrieg versenkt. Die Altlasten sind nicht nur ein Risiko für die Umwelt, nach Angaben des Ministeriums, sondern die Sprengstoffe Substanzen ab, die über Muscheln oder Fische auch in die menschliche Nahrungskette gelangen. Laut Experten können die Stoffe Krebs verursachen oder das Erbgut schädigen. Das neue Bundeskompetenzzentrum soll die Bergung der Altmunition koordinieren, unter anderem mithilfe einer schwimmenden Industrieplattform, die Ende 2028 in Betrieb gehen soll. Diana Kramer, Nachrichtenredaktion.
1: Beim Dachstuhlbrand in einem Krankenhaus in Ludwigslust nahe Schwerin sind 2 Menschen gestorben. Bei den Opfern handelt es sich nach Behördenangaben um Patienten. Die Polizei berichtet von mehr als 30 Verletzten. Ersten Erkenntnissen zufolge war es in einem Patientenzimmer zu dem Feuer gekommen.
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1: Zum Wetter die aktuelle Vorhersage des Deutschen Wetterdienstes. Im Nordwesten ist es oft nass, ansonsten wird es heute oft freundlich und meist trocken. Die Höchstwerte liegen zwischen 19 Grad an der Nordsee und 31 Grad in Rheinhessen. Morgen ähnlich, in der Nordhälfte bewölkt und vor allem vom Nordwesten bis in den Osten Schauer, ansonsten heiter bei Werten bis 28 Grad. Am Samstag bleibt es dann im Süden sonnig bei Temperaturen bis 30 Grad. Im Norden bleibt es weiter eher trüb und nass und etwas kühler.
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4: Hier ist euer Domradio, ich bin Arne Konrad und begleite euch durch den Vormittag. Jetzt kommt ein Song, bei dem ich immer direkt an meine frühe Jugend irgendwie so innerlich denken muss. Safe and Sound von Capital Cities.

euer Domradio hier. Jetzt mal mit einem kurzen Good News-Einschub. In der Metropolregion Delhi, die die indische Hauptstadt beinhaltet, gibt's jetzt eine E-Tuk-Tuk-Prämie. Weil Delhi zu den Städten mit der höchsten Umweltverschmutzung weltweit zählt, will man dort den Smog eindämmen und der Verkehr trägt eben unter anderem dazu bei. Wenn man auf ein elektrisches Zweirad umsteigt, gibt es bis zu 300 Euro Prämie und bei drei Rädern, also zum Beispiel einem Tuk-Tuk, mehr als 450 Euro für den Umstieg. Das klingt doch schon mal nach einem guten Anfang, um den Smog in Delhi loszuwerden.

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1: Möge die Straße, das kennst du wahrscheinlich als irischen Segenswunsch. Und vielleicht ist das auch der bekannteste. Aber die Iren haben da einen ganz wunderbaren Strauß an Segenswünschen. Die gefallen mir, ich bin Uta, alle ziemlich gut. Und jetzt möchte ich mal den folgenden mit euch teilen. Wo immer das Glück sich aufhält, hoffe ebenfalls dort zu sein. Wo immer jemand freundlich lächelt, hoffe, dass sein Lächeln dir gilt. Wo immer die Sonne aus den Wolken hervorbricht, hoffe, dass sie besonders für dich scheint, damit jeder Tag deines Lebens so hell wie nur möglich sei.
2: Das Domradio hier mit Arno. Nach dieser kurzen Denkpause habe ich jetzt BTS mit Dynamite für euch.

Von einem Gute-Laune-Song zum nächsten, All Right von Supergrass zu Vertigo von Tiffany Harris in eurem Domradio.

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1: Ich bin Ursula Winkler. Wegen hoher Fehlzeiten in Unternehmen sollen die Regeln für Krankschreibungen von Beschäftigten nach Plänen der schwarz-roten Koalition verschärft werden. Eingeführt werden soll die verpflichtende Vorlage einer Arbeitsunfähigkeitsbescheinigung schon ab dem ersten Tag der Erkrankung. Das teilten Union und SPD nach Beschlüssen des Koalitionsausschusses mit. Vorgeschrieben ist eine ärztliche Bescheinigung bisher erst ab dem vierten Tag. Abgeschafft werden soll außerdem die Möglichkeit zu telefonischen Krankschreibungen, wie Kanzler Merz sagte.
2: Das ist eine harte Entscheidung, das wissen wir. Aber wir können uns diesen Wettbewerbsnachteil durch lange Abwesenheiten in den Unternehmen nicht länger leisten.
1: Kanzler Merz. Internationale Ermittler sind nach einem Bericht von Europol erstmals gezielt gegen Online-Netzwerke von Männern vorgegangen, die ihre Partnerinnen betäuben und dann sexuell missbrauchen. Aufnahmen von dem Missbrauch würden sie dann ins Netz stellen. 156 mutmaßliche Opfer und Täter seien identifiziert worden, teilte Europol in Den Haag mit. Insgesamt waren 9 Länder am Einsatz beteiligt. Deutsche und britische Behörden hatten die Leitung. Beschäftigte in Deutschland haben 2025 seltener und im Durchschnitt kürzer gestreikt als im Jahr zuvor. Das hat das Wirtschafts- und Sozialwissenschaftliche Institut der Hans-Böckler-Stiftung ausgerechnet. In Summe beteiligten sich gut 550.000 Menschen bundesweit an Streiks, rund 360.000 weniger als noch 2024.
3: Gesamtwirtschaftlich fielen in Deutschland zuletzt 645.000 Arbeitstage durch Streiks aus, nicht mal mehr die Hälfte wie zum Höhepunkt der Streikwelle 2023. Auch im internationalen Vergleich sind die Deutschen eher streikmüde, wir rangieren im Mittelfeld. Hierzulande blieb es zuletzt meist bei kurzen Warnstreiks, etwa die Hälfte davon mit dem Ziel, höhere Löhne durchzusetzen. Bei einem weiteren Viertel der Streiks ging es darum, überhaupt erstmals einen Tarifvertrag abzuschließen. Tanja Wagner, Nachrichtenredaktion.
1: Google muss nach einem Urteil des Europäischen Gerichtshofs eine Rekordwettbewerbsstrafe zahlen, satte 4,1 Milliarden Euro. Das Unternehmen habe Herstellern von Android-Smartphones und Mobilfunkanbietern illegale Beschränkungen auferlegt, um die Marktdominanz seiner Suchmaschine zu stärken, hieß es von den Richtern. Dabei geht es um vorinstallierte Apps auf Android-Handys.
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1: Zum Wetter die aktuelle Vorhersage des Deutschen Wetterdienstes. Im Nordwesten ist es oft nass, ansonsten wird es heute oft freundlich und meist trocken. Die Höchstwerte liegen zwischen 19 Grad an der Nordsee und 31 Grad in Rheinhessen. Morgen ähnlich, in der Nordhälfte bewölkt und vor allem vom Nordwesten bis in den Osten Schauer, ansonsten heiter bei Werten bis 28 Grad. Am Samstag bleibt es dann im Süden sonnig bei Temperaturen bis 30 Grad, im Norden bleibt es weiter eher trüb und nass und etwas kühler.
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4: Wenn so schönes Wetter wie heute angekündigt ist, will man das doch so lange wie möglich genießen. Wir haben hier jetzt die passende Musik für euch. Robbie Williams mit Old Before I Die in eurem Domradio mit Arne Konrad.

I'm Like a Bird war Nelly Furtados erste Single. Sie war ein ungewöhnlicher Popstar zu der Zeit, weil sie aus Toronto kam und nicht wie Britney oder J-Lo getanzt hat. Außerdem hat sie ihre Songs alle selbst geschrieben. Bei I'm Like a Bird geht's übrigens darum, dass sie ihre Freiheit wertschätzt, die vor Verpflichtungen schützt. Nelly Furtado also in eurem Domradio.

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1: Hallo, Hilde ist hier aus der Domradio-Redaktion. Ein und aus und ein und aus und nochmal ganz tief ein und wieder ausatmen. Atmen ist Leben, ohne geht's gar nicht. Und natürlich ist das Atmen viel mehr als einfach das Einziehen und wieder Ausstoßen von Luft. Das wusste schon die kluge Nonne Hildegard von Bingen im Mittelalter. Sie hat nämlich geschrieben, der Atem ist der lebendige Hauch der Seele.

Eine kleine Atemübung, um abzuschalten mit Hilde und jetzt ein Lied, das einen irgendwie immer glücklich macht. Wake Me Up von Aloe Black in eurem Domradio.

Euer Domradio hier mit Arne Konrad am 2. Juli. Heute ist übrigens auch Welt-UFO-Tag, weil am 2. Juli 1947 angeblich ein UFO in der Wüste von Nevada abgestürzt ist, da wo heute die Area 51 ist. Passend zu dem Thema läuft ja gerade auch Disclosure Day von Steven Spielberg in den Kinos. Und zu dem Film haben wir sogar einen Artikel auf unserer Website domradio.de.

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1: Ich bin Ursula Winkler. Eine Steuerreform und verschärfte Regeln in Sachen Krankschreibung. Die Bundesregierung aus Union und SPD hat sich auf verschiedene Reformen geeinigt. Unter anderem soll damit die schwächelnde Wirtschaft in Schwung gebracht werden.
2: Der Krankenstand in Deutschland sei exorbitant, so Kanzler Merz. Deshalb will die Bundesregierung die telefonische Krankschreibung abschaffen und schon ab dem ersten Krankheitstag statt wie bisher erst ab dem dritten muss eine Bescheinigung vom Arzt her. Arbeitsverträge sollen länger grundlos befristet werden dürfen, all das, um Wettbewerbsnachteilen in Deutschland entgegenzuwirken. In Sachen Steuern sollen kleine und mittlere Einkommen bis zu 600 Euro pro Jahr mehr übrig behalten, gegenfinanziert unter anderem, indem sehr hohe Einkommen stärker besteuert werden. Jan-Henna Reitze, Berlin.
1: Google muss eine Wettbewerbsstrafe in Rekordhöhe von 4,1 Milliarden Euro zahlen. Der Europäische Gerichtshof in Luxemburg hat die Strafe, die die EU-Kommission 2018 gegen den Internetriesen verhängt hatte, heute bestätigt.
3: Bei dem Urteil geht es um vorinstallierte Apps auf Android-Handys. Das Betriebssystem Android wird bei Google entwickelt. Die EU-Kommission hat festgestellt, Google hat Herstellern und Mobilfunkanbietern illegale Beschränkungen auferlegt, um sie an die eigenen Dienste zu binden, also zum Beispiel an die Google-Suche und den Browser Chrome. Damit wollte Google seine Marktmacht bei Suchmaschinen absichern. Das verstößt gegen europäische Wettbewerbsregeln. Aus Brüssel, Marlin Wunderlich.
1: Beim Dachstuhlbrand in einem Krankenhaus in Ludwigslust nahe Schwerin sind zwei Menschen gestorben. Das sagte eine Sprecherin des Landkreises. Bei den Opfern handelt es sich um Patienten. Am frühen Morgen hatte die Polizei zunächst von 34 Verletzten gesprochen. Inzwischen heißt es vom Landkreis, dass es nur einen Verletzten mit einer Rauchgasvergiftung gebe. Laut Auskunft des Landrats lag einer der später Verstorbenen im Patientenzimmer, in dem das Feuer ausbrach, der andere im Nachbarzimmer. Zum ersten Mal seit Mai hat Superbenzin der Sorte E10 im bundesweiten Tagesschnitt wieder mehr als 2 Euro gekostet. Gestern, direkt nach dem Ende des Tankrabatts, schlug ein Liter des Kraftstoffs im Schnitt mit 2,02 € zu Buche, wie der ADAC mitteilt. Diesel blieb auch mit dem Ende des Steuerrabatts unter 2 Euro. Im bundesweiten Schnitt waren es gestern 1,96 €.
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1: Zum Wetter die aktuelle Vorhersage des Deutschen Wetterdienstes. Im Nordwesten ist es oft nass, ansonsten wird es heute oft freundlich und meist trocken. Die Höchstwerte liegen zwischen 19 Grad an der Nordsee und 31 Grad in Rheinhessen. Morgen ähnlich, in der Nordhälfte bewölkt und vor allem vom Nordwesten bis in den Osten Schauer, ansonsten heiter bei Werten bis 28 Grad. Am Samstag bleibt es dann im Süden sonnig bei Temperaturen bis 30 Grad, im Norden bleibt es weiter eher trüb und nass und etwas kühler.
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4: Hier ist euer Domradio um kurz nach 12 mit Arne Konrad und ich spiele für euch jetzt While You're Out Looking for Sugar von Joss Stone.

Ihr habt das Domradio eingeschaltet und wir reden ja immer mal wieder gern über den Klimaschutz und da habe ich jetzt wieder eine Neuigkeit für euch. Zum Beginn der irischen EU-Ratspräsidentschaft haben jetzt mehr als 170 religiöse Organisationen mehr Klima- und Umweltschutz gefordert. Die Kampagne heißt Europa bleibe unserem gemeinsamen Haus treu und Teil davon sind zum Beispiel die Caritas Europa oder das Zentralkomitee der deutschen Katholiken. Im Kern fordern sie einige Sofortmaßnahmen, unter anderem einen rechtsverbindlichen und sozial gerechten Ausstieg aus Kohle, Gas und Öl und massive Investitionen in saubere Energie. Die Allianz der mehr als 170 religiösen Organisationen sieht so auch eine Möglichkeit, Europas Unabhängigkeit von fossilen Brennstoffen zu verringern. Wenn euch das Thema interessiert, dann findet ihr auch dazu einen ausführlichen Artikel auf unserer Website domradio.de und ihr hört jetzt das Domradio am Donnerstagnachmittag mit Arne Konrad.

0: You're My Best Friend von Queen. Das ist ja auch irgendwie so eins von den Liedern, die erkennt man direkt an den allerersten Takten. Aber jetzt habe ich noch eine kleine Inspiration vom lieben Tim für euch.
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2: Hier ist Tim mit einem Zitat, das am Anfang des Actionfilms The Equalizer mit Denzel Washington eingeblendet wird und dem Schriftsteller Mark Twain zugeschrieben ist. Das ist nicht belegt, vielleicht hat Mark Twain es auch nie gesagt oder geschrieben, aber trotzdem ein sehr denkwürdiger Satz. Die zwei wichtigsten Tage in deinem Leben sind der Tag, an dem du geboren wirst, und der Tag, an dem du herausfindest, warum.

Hier ist euer Domradio mit Arne. Und jetzt habe ich einen Song für euch, den mag ich persönlich nicht wirklich, aber trotzdem fange ich irgendwie immer an mitzutanzen, wenn der läuft. Tearing Up My Heart von NSYNC in eurem Domradio.

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1: Ich bin Ursula Winkler. Wegen hoher Fehlzeiten in Unternehmen sollen die Regeln für Krankschreibungen von Beschäftigten nach Plänen der schwarz-roten Koalition verschärft werden. Eingeführt werden soll die verpflichtende Vorlage einer Arbeitsunfähigkeitsbescheinigung schon ab dem ersten Tag der Erkrankung. Das teilten Union und SPD nach Beschlüssen des Koalitionsausschusses mit. Vorgeschrieben ist eine ärztliche Bescheinigung bisher erst ab dem vierten Tag. Abgeschafft werden soll außerdem die Möglichkeit zu telefonischen Krankschreibungen, wie Kanzler Merz sagte.
2: Das ist eine harte Entscheidung, das wissen wir. Aber wir können uns diesen Wettbewerbsnachteil durch lange Abwesenheiten in den Unternehmen nicht länger leisten.
1: Kanzler Merz. Internationale Ermittler sind nach einem Bericht von Europol erstmals gezielt gegen Online-Netzwerke von Männern vorgegangen, die ihre Partnerinnen betäuben und dann sexuell missbrauchen. Aufnahmen von dem Missbrauch würden sie dann ins Netz stellen. 156 mutmaßliche Opfer und Täter seien identifiziert worden, teilte Europol in Den Haag mit. Insgesamt waren 9 Länder am Einsatz beteiligt. Deutsche und britische Behörden hatten die Leitung. Wieder sind mehrere Städte in der Ukraine zur Zielscheibe einer heftigen Angriffswelle mit russischen Kampfdrohnen, Raketen und Marschflugkörpern geworden. Aus Kiew wurden am Abend und in der Nacht Explosionen gemeldet. Nach Behördenangaben gab es mindestens 10 Tote und 46 Verletzte.
3: Es ist einer der schwersten Angriffe auf Kiew seit Kriegsbeginn. Und auch wenn Moskau gebetsmühlenartig wiederholt, man greife nur militärische Ziele an, erneut wurden Zivilisten Opfer der Attacke. Mehrere Wohnhäuser wurden zerstört, viele Menschen getötet oder verletzt. Und es dürften noch mehr Opfer werden als aktuell bekannt. Denn immer noch suchen Rettungskräfte unter den Trümmern nach Menschen. Aus Moskau, Andrei Balin.
1: Google muss nach einem Urteil des Europäischen Gerichtshofs eine Rekordwettbewerbsstrafe zahlen. Satte 4,1 Milliarden Euro. Das Unternehmen habe Herstellern von Android-Smartphones und Mobilfunkanbietern illegale Beschränkungen auferlegt, um die Marktdominanz seiner Suchmaschine zu stärken, hieß es von den Richtern. Dabei geht es um vorinstallierte Apps auf Android-Handys.
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1: Zum Wetter die aktuelle Vorhersage des Deutschen Wetterdienstes. Im Nordwesten ist es oft nass, ansonsten wird es heute oft freundlich und meist trocken. Die Höchstwerte liegen zwischen 19 Grad an der Nordsee und 31 Grad in Rheinhessen. Morgen ähnlich, in der Nordhälfte bewölkt und vor allem vom Nordwesten bis in den Osten Schauer, ansonsten heiter bei Werten bis 28 Grad. Am Samstag bleibt es dann im Süden sonnig bei Temperaturen bis 30 Grad, im Norden bleibt es weiter eher trüb und nass und etwas kühler.
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4: Ihr habt das Domradio eingeschaltet mit Arne Konrad und der nächste Song hat nicht nur einen unglaublich schnellen Text, sondern die Melodie reißt innerhalb weniger Sekunden um ganze 2 Oktaven ab. Es gibt also viele theoretische Gründe, warum der Song so catchy ist. Oder man sagt einfach, er ist einfach verdammt gut. Hier ist Where is my husband von Ray in eurem Domradio.

Hier ist euer Domradio und hier in Köln ist es zwar ein bisschen wolkig, aber eigentlich das beste Wetter. Ich hoffe, bei euch ist es auch so schön und ihr könnt das Wetter irgendwie auf eure Weise ein wenig genießen. Jetzt kommt hier I Want It Back von den Giant Rooks.

0: Das war Heart of Gold von Shawn Mendes in eurem Domradio. Und jetzt gibt's eine kurze und ein wenig emotionale Inspiration von unserer Heike für euch.
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2: Ich bin Heike Sikoni und ich bin ein großer Fan von den Sportfreunden Stiller, die Indie-Rockband aus München, die ja vor allem bekannt ist durch ihren Fußballsong 54, 74, 90, 2010, der Song, mit dem sie den 4. Sieg der deutschen Fußballnationalmannschaft bei der Weltmeisterschaft herbeisingen wollte. Geklappt hat's allerdings erst 4 Jahre später, aber das Tolle dabei ist, die Jungs haben nicht nur ein Herz für den Fußball, sondern auch für die Liebe. Auch sowas hier singen die Jungs. Ich wollte dir nur mal eben sagen, dass du das Größte für mich bist und sicher gehen, ob du denn dasselbe für mich fühlst.

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Hier ist euer Domradio. Das war Holland Road von Mumford & Sons und ich habe noch ein paar Good News für euch. In Frankreich wurde jetzt ein Gesetz beschlossen, das Werbung für Ultra-Fast-Fashion verbietet. Betroffen sind vor allem Anbieter wie Temu, Shein und AliExpress. Das Gesetz ist noch relativ vage formuliert. Strafen werden nämlich fällig bei einer außergewöhnlich hohen Zahl neu auf den Markt gebrachter Produkte und einem so niedrigen Preis, dass sich das Reparieren nicht lohnt. Strafzahlungen werden pro Artikel fällig und das Geld soll für ökologisches Recycling und die Reparatur von Kleidung eingesetzt werden. Außerdem soll der Kauf von Ultra-Fast-Fashion dann mit Informationen zu Umweltschäden verbunden sein. Das klingt auch schon mal nach einem ersten Schritt, gegenständiges Wegwerfen. Und ich spiele jetzt für euch Versprich mir von Dalton Fayen. 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
1: Ich bin Thomas Bleskin. Die Regeln für Krankschreibungen von Beschäftigten sollen nach Plänen der Schwarz-Roten Koalition verschärft werden. Eingeführt werden soll die verpflichtende Vorlage einer Arbeitsunfähigkeitsbescheinigung schon ab dem ersten Tag der Erkrankung. Das teilten Union und SPD nach Beschlüssen des Koalitionsausschusses mit.
2: Wer morgens mit Übelkeit aufwacht, kann nicht mehr beim Arbeitgeber anrufen, sich krank melden und dann auskurieren, sondern muss sich stattdessen zum Arzt schleppen. Kritik daran, Regeln in Sachen Krankschreibung zu verschärfen, kommt zum Beispiel von der SPD aus den Ländern. Sowieso schon überlastete Hausärzte erwarten noch mehr Patienten. Der Bund der Steuerzahler nennt die geplante Steuerreform mit einem Umfang von 10 Milliarden Euro viel zu klein für eine spürbare Entlastung. Lob für das Gesamtpaket kommt dagegen vom Arbeitgeberverband, der von einem überfälligen Kurswechsel spricht. Jan-Henner Reitze, Berlin.
1: Schon vor den schlimmsten Hitzetagen hat es in Deutschland nach Schätzung des Robert-Koch-Instituts in diesem Jahr mehr als 800 hitzebedingte Todesfälle gegeben. Demnach starben rund 500 Menschen im Alter von 85 oder mehr Jahren hitzebedingt. Bei den 75- bis 84-Jährigen waren es etwa 190 Menschen, bei den 65- bis 74-Jährigen geschätzt 80 und bei denen unter 65 Jahren etwa 40. Internationale Ermittler sind nach einem Bericht von Europol erstmals gezielt gegen Online-Netzwerke von Männern vorgegangen, die ihre Partnerinnen betäuben und dann sexuell missbrauchen. Aufnahmen von dem Missbrauch würden sie dann ins Netz stellen. 156 mutmaßliche Opfer und Täter seien identifiziert worden, teilte Europol in Den Haag mit.
3: 274 neue Spuren wurden gefunden und 4 neue Online-Gruppen. Und dort, so Europol, teilen die Männer die Videos vom Missbrauch der bewusstlosen Frauen. Und sie tauschen Erfahrungen aus, geben Tipps und Informationen über die Drogen und Betäubungsmittel, die sie benutzen. Einzelheiten über Opfer und Täter nannte Europol jetzt nicht, weil die Ermittlungen noch laufen. Bettina Fisser, Amsterdam.
1: Zum ersten Mal seit Mai hat Superbenzin der Sorte E10 im bundesweiten Tagesschnitt wieder mehr als 2 Euro gekostet. Gestern, direkt nach dem Ende des Tankrabatts, schlug ein Liter des Kraftstoffs im Schnitt mit 2 Euro und einem Cent zu Buche, wie der ADAC mitteilte. Diesel blieb auch mit dem Ende des Steuerrabatts unter 2 Euro.
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1: Zum Wetter die aktuelle Vorhersage des Deutschen Wetterdienstes. Im Nordwesten ist es oft nass, ansonsten ist es heute freundlich und meist trocken. Die Höchstwerte 31 Grad. Morgen ähnlich, in der Nordhälfte bewölkt und regnerisch, sonst heiter bei Werten bis 28 Grad. Am Samstag bleibt es im Süden sonnig bei Temperaturen bis 30 Grad. Im Norden weiter eher trüb und nass bei kühleren Werten bis 25 Grad.
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4: Hier ist euer Domradio um kurz nach 2 mit Arne Konrad und bei angenehmen 26 Grad hier in Köln habe ich jetzt Maria von Blondie für euch.

Das war Dreams von The Cranberries hier in eurem Domradio. Jetzt kommt LND von Lily Allen und danach You Get What You Give von den New Radicals. Also dranbleiben.

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1: Hi, ich bin Hilda aus der Domradio-Redaktion und ich war als Teenie mal totaler Hermann Hesse-Fan. Ich habe damals wirklich alles von ihm verschlungen, vor allem auch die Romane Siddhartha zum Beispiel oder den Steppenwolf. Heute mag ich vor allem Hermann Hesses Gedichte, auch das berühmte Stufen, wo er ja sagt, dass jedem Anfang ein Zauber innewohnt. Und zauberhaft poetisch geht's dann auch weiter, wenn es nämlich heißt: Wir sollen heiter Raum um Raum durchschreiten, an keinem wie an einer Heimat hängen. Der Weltgeist will nicht fesseln uns und engen, er will uns Stuf um Stufe heben, weiten. Kaum sind wir heimisch einem Lebenskreise und traulich eingewohnt, so droht erschlaffen. Nur wer bereit zu Aufbruch ist und Reise, mag lähmender Gewöhnung sich entraffen.
2: Hier ist euer Domradio mit Arne und jetzt habe ich einen Song für euch, der Mitte der 90er die Welt der Populärmusik komplett verändert hat. Virtual Insanity von Jamiroquai. Das erste Mal war eine futuristische Mischung aus Jazz, Funk und Pop-Elementen auf der Spitze der Charts. In dem Song geht's eigentlich um die Gefahr, die moderne Technik mit sich bringen kann, was ja ein bisschen im Kontrast zur euphorischen Zeitmitte der 90er Jahre steht, wo neue Technologien nur so aus dem Boden sprossen. Aber irgendwie trägt die Message auch 30 Jahre später immer noch. Hier ist Virtual Insanity von Jamiroquai für euch.

Das war der Tag hier in eurem Domradio mit mir, Arne Konrad. Gleich kommt hier meine Kollegin Uta Vorbrot rein und erzählt euch zum Beispiel etwas über ein Rosenkranzgebet für die Opfer in Venezuela heute Abend hier in Köln. Wo und wann und wie erfahrt ihr gleich bei Uta, also dranbleiben. Ich wünsche euch noch einen schönen Nachmittag und jetzt erstmal Hold On Tight von Electric Light Orchestra.

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1: Ich bin Thomas Bleskin. Arbeitsverträge sollen länger befristet werden dürfen. Regeln zum Kündigungsschutz werden gelockert, die zu Krankschreibungen verschärft. Das sind Teile der Reformen, auf die sich Union und SPD geeinigt haben. Von Gewerkschaften kommt Kritik, Zustimmung dagegen von Arbeitgeberseite.
2: Ohne Sachgrund einen Arbeitsvertrag befristen statt höchstens 2 Jahre soll das künftig bis zu 4 Jahre lang möglich sein. Wer viel verdient, soll leichter gekündigt werden können, in diesem Zusammenhang für Abfindungen weniger Steuern fällig werden. So wird nach den Worten von Kanzler Merz mehr Beweglichkeit für Unternehmen erreicht. Stimmt, loben Arbeitgeberverband und CDU-Wirtschaftsflügel. Gewerkschaften sprechen dagegen von unnötigen Einschnitten, die nicht akzeptabel seien. Jan-Henner Reitze, Berlin.
1: Zum ersten Mal seit Mai hat Superbenzin der Sorte E10 im bundesweiten Tagesschnitt wieder mehr als 2 Euro gekostet. Gestern, direkt nach dem Ende des Tankrabatts, schlug ein Liter laut ADAC im Schnitt mit 2 Euro und einem Cent zu Buche.
3: Auch wenn es nur 17 Cent pro Liter waren, die der Tankrabatt ausgemacht hat, dass jetzt wieder eine 2 vor dem Komma steht, ist bitter für Autofahrer und der höchste Tageswert seit dem 5. Mai. Diesel blieb im bundesweiten Schnitt gestern zwar noch unter 2 Euro, allerdings nur knapp. Im Vergleich zu Dienstag stiegen die Preise für E10 damit nach dem Tankrabatt um gut 9, Diesel um 10 Cent. Das ist zwar deutlich weniger als der weggefallene Steuerrabatt, allerdings hatten die Preise auch schon vorher zugelegt. Die Mineralölkonzerne hatten das mit der gestiegenen Nachfrage erklärt. Diana Kramer, Nachrichtenredaktion.
1: Das Feuer in einem Krankenhaus in Ludwigslust ist wohl in einem Patientenzimmer der Gefäßchirurgiestation ausgebrochen. Das teilte eine Sprecherin des Landkreises mit. Bei dem Brand des Dachstuhls sind am frühen Morgen 2 Menschen ums Leben gekommen. Laut Auskunft des Landrats lag einer der Verstorbenen im Patientenzimmer, in dem das Feuer ausbrach, der andere im Nachbarzimmer. Dazu hat es einen Verletzten mit Rauchgasvergiftung gegeben. Google muss nach einem Urteil des Europäischen Gerichtshofs eine Rekordwettbewerbsstrafe der EU-Kommission in Höhe von 4,1 Milliarden Euro zahlen. Das Unternehmen habe Herstellern von Android-Smartphones und Mobilfunkanbietern illegale Beschränkungen auferlegt, um die Marktdominanz seiner Suchmaschine zu stärken. Dabei geht es unter anderem um vorinstallierte Apps auf Android-Handys.
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1: Zum Wetter die aktuelle Vorhersage des Deutschen Wetterdienstes. Im Nordwesten ist es oft nass, ansonsten ist es heute freundlich und meist trocken. Die Höchstwerte 31 Grad. Morgen ähnlich, in der Nordhälfte bewölkt und regnerisch, sonst heiter bei Werten bis 28 Grad. Am Samstag bleibt es im Süden sonnig bei Temperaturen bis 30 Grad. Im Norden weiter eher trüb und nass bei kühleren Werten bis 25 Grad.
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4: Das ist mal was Außergewöhnliches. Der Verein Death Care kümmert sich, wie der Name schon sagt, um Tote. Und so sind nun auch 4 deutsche Bestatter nach Venezuela gereist, um zu helfen, die zahlreichen Leichen zu bergen. Knapp 3000 Tote sind bisher zu beklagen. Heute Abend gibt es ein Online-Rosenkranzgebet für die Opfer. Und davon erzählen wir später hier im Domradio. Schönen guten Nachmittag.

0: Justin Bieber, das Domradio ist hier. Gut eine Woche nach dem schweren Erdbeben in Venezuela trauert das Land um die vielen Todesopfer. Präsidentin Delcy Rodríguez hat gestern eine 7-tägige Staatstrauer angeordnet und Exil-Venezolanerinnen und Ex-Venezolaner in Köln planen eine ganz besondere Solidaritätsaktion, nämlich ein Rosenkranzgebet heute um 18 Uhr. Deutscher Zeit. Milzi Liebezeit ist eine von diesen Organisatorinnen. Hallo Milzi.
1: Hallo, guten Tag.
0: Du rufst auf zum Rosenkranzgebet für Venezuela. Was ist das für ein Zeichen?
1: Das ist gerade für uns ein Zeichen der Hoffnung, des Glaubens und auch der Zusammenhalt der Venezolaner in Venezuela und auch außerhalb. Ich glaube, in diesen Momenten ist sehr wichtig, dass wir unterstützen und auch uns an Gott zu wenden. Deswegen machen wir das.
0: Ihr macht das digital über Zoom heute erstmal nur für tatsächlich Venezolaner oder auch Angehörige. Warum diese digitale Form?
1: Mittlerweile sind wir daran gewöhnt, solche Lebensereignisse, sage ich mal, Taufen, Kommunion, Geburtstage sowie Trauer digital zu erleben. Wir können nicht in Venezuela sein. Die Möglichkeiten, da zu sein bei der Familie, sind so gut wie nicht vorhanden. Und dadurch versuchen wir diese Unterstützung mit den Mitteln, die wir momentan zur Verfügung haben. Dazu hat jeder Venezolaner, gerade in Deutschland, auch ein eigenes Leben, ein eigenes Rhythmus. Und wir finden, das ist eine gute Alternative, um 5 Minuten, eine Stunde Zeit zu finden, damit wir zusammenhalten können.
0: Es sind viele Todesopfer, mindestens 2295. Davon ist die Rede und die Zahlen steigen weiter. Was weißt du über deine Kontakte in das Land nach Venezuela? Wie groß ist die Verzweiflung der Menschen?
1: Die Verzweiflung ist sehr groß. Dazu ein Riesengefühl der Trauer, auch Müdigkeit. Man fragt sich, was soll noch passieren in einem Land, die sonst immer wieder von Schicksale erschlagen wird. Dann passiert sowas wieder, da lässt uns erstmals mit der Frage, wo können wir wieder anfangen? Was können wir neu machen, damit wir da weiterkommen?
0: Milzi Liebezeit ist Ex-Venezolanerin und im Domradio-Studio. Wir sprechen gleich weiter. Danke bis hierhin.
1: Danke.

0: Ihr seid im Domradio. Im Studio ist Milzi Liebezeit, Exil-Venezolanerin und hier zu Gast. Es war ein verheerendes Erdbeben in Venezuela, mindestens 2295 Tote bisher. Heute Abend gibt es ein Online-Rosenkranzgebet, zu dem Milzi aufruft. Deine Eltern sind in Venezuela, denen geht's aber gut, ne?
1: Sie haben es überlebt. Selbstverständlich, das sind ältere Leute, wie ganz viele, die alleine sind, die im Trauer sind und vor allem verzweifelt. Die wissen nicht, wie es weitergeht. Meine Mutter hat heute berichtet, also auf der Straße ist ganz große Trauer, nur Trümmern. Und sie versucht, zu Hause zu bleiben, aber das ist nicht mal stabil. Mit den ganzen Nachbeben, der Angst ist immer noch groß.
0: Es ist auch 7-tägige Staatstrauer angeordnet. Die Not in Venezuela war ja schon vor dem Erdbeben groß. Was bedeutet jetzt diese Naturkatastrophe obendrauf für dieses ohnehin schon geplagte Land?
1: Das Land hatte seit über 25 Jahren Substanzprobleme. Die Bausubstanz war sowieso schlecht. Also es ist viel nachgebaut, vor allem in La Guaira, wo die größte Katastrophe gerade stattfindet. Da wurde nachgebaut nach der ersten Katastrophe vor 20 Jahren. Und selbstverständlich, da fehlt dann jegliche Maßnahmen, Realität, und auch die Krankenhäuser hatten nicht die notwendige Versorgung, Transport, sogar ein Ölland hat kein Öl zum Teil, die Preise sind sowieso instabil nach oben und es mangelt an alles und vor allem an Bereitschaft der Regime auch zu reagieren oder beziehungsweise die Hilfe zu erlauben.
0: Du bist Deutsche, du lebst in Deutschland. Hier gibt es noch mehr Menschen, die aus Venezuela kommen ursprünglich. Ihr macht heute Abend dieses Rosenkranzgebet online, um da schon mal unterstützend und mit den Gedanken gut dabei zu sein. Wie versucht ihr von Deutschland aus noch zu helfen?
1: Also was mich wundert, ist diese Fähigkeit, immer weiterzukommen. Die erste Stunden und die erste Woche war totaler Schock für uns alle. Wir waren damit beschäftigt, unsere Leute zu finden. Erstmals um zu sichern, dass es ihnen gut geht. Ab jetzt geht es los. Es wird in Köln genauso wie in anderen Städten Deutschlands und in Europa auch verschiedene Treffen mit Essen, damit wir Spenden bekommen von den Leuten. Auch am Wochenende werden wir einen ganz großen machen. Und in den nächsten Wochen werden wir weiterhin beten in Rosenkranz-Aktionen. Ich glaube, die werden immer größer. Und dazu Konzerte veranstalten, um Spenden zu sammeln.
0: Viel vor, viel Hilfe, die kommen wird. Heute Abend beginnt ihr mit diesem Rosenkranzgebet über Zoom. Das wird dann noch wiederholt werden und dann kann auch jede und jeder mitmachen. Ja. Das werden wir dann noch bekannt geben. Milzi Liebezeit, Venezolanerin in Köln, mit dem Aufruf, heute Abend beim Rosenkranzgebet mitzudenken für die Erdbebenopfer. Vielen Dank für deinen Besuch.
1: Ich danke euch.

0: Camilla Gabello und Ed Sheeran, Bam Bam, im Domradio. Es ist halb und immer um halb gibt's bei uns so eine Geschichten hier.
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2: Hallo, ich bin Tim und ich habe euch heute eines meiner absoluten Lieblingsgedichte mitgebracht von Claire Goll. Träumte ich nur, dass ich in goldenem Taxi mit dir durch den Montag fuhr? Saßest du wirklich neben mir und hieltest meine Hand, an der mein Körper bebte? Die Blumenkioske der Boulevards drängten zu den Fenstern herein, das Verdeck war aus Himmel und alle Lichtreklamen loderten: Ich liebe dich. Oder träumte ich, dass der Wagen hielt und wir ankamen auf der Erde? Sitze ich nicht immer noch in goldenem Taxi neben dir, fahre durch den zarten Montag ins Paradies? Halte ich nicht ewig deine Hand und lasse dich nie wieder aussteigen aus meinem Traum?
0: Sehr schön, was der Tim für Lieblingsgedichte hat von goldenen Taxis. Ich bin Uta, hier ist euer Domradio. Schönen guten Nachmittag.

0: Hammer, Hammer, das Domradio hier. Sehr angenehm im Moment, dass wir mal diese schlimmen Hitzetage überstanden haben. Darüber sind auch die vielen Hilfs- und Rettungsdienste froh, die in den Tagen, wenn die Temperaturen auf bis zu 40 Grad steigen und Notrufleitungen nicht mehr stillstehen, unverzichtbar sind. Die extreme Hitze der vergangenen Tage hat die Einsatzkräfte in Nordrhein-Westfalen an ihre Belastungsgrenze gebracht. Der Rettungsdienst hat zeitweise an der Kapazitätsgrenze gearbeitet. Und dabei sind natürlich auch die Malteser mit dabei. Einsatzkräfte, deren Engagement höchste Anerkennung verdient. Ralf Bischoni ist beim Malteser Hilfsdienst der Leiter Rettungsdienst NRW und der hat mir gesagt, dass neben den umfangreichen Hitzeschutzmaßnahmen auch für die Mitarbeitenden durchaus Folgendes vorkommt.
1: Manchmal, da ist es auch so, dass wir bei dieser Hitze ein kleines Sturzgebet an Petrus senden und ihn bitten, vielleicht mal das Thermostat runterzudrehen und uns eine kleine Schauer Regen zu senden, um uns alle etwas zu entlasten, was uns gut tut, was den Patienten gut tut und womit wir am Ende auch unserer Natur einen wesentlichen Beitrag mitgeben können.
0: Was diese Hitzetage für die Malteser bedeuten und wie sie auch die eigenen Mitarbeitenden schützen, dazu gleich mehr hier in eurem Domradio.

0: Ihr seid in eurem Domradio. Wenn es so irrsinnig heiß ist wie in den letzten Tagen, werden die Menschen vermehrt hilfebedürftig. Und so haben sich die Rettungseinsätze sehr vermehrt. Viele Verbände, etwa der Arbeiter-Samariter-Bund, das DRK, die Johanniter und die Malteser, fordern eine klare gesetzliche Regelung, damit diese entstehenden Kosten im Rettungsdienst auch tatsächlich vollständig refinanziert werden. Dieser Rettungsdienst sei kein Luxus, sondern Notwendigkeit. Die hitzebedingten Einsätze werden in den kommenden Jahren ja wahrscheinlich nicht weniger, sondern eher mehr werden. Und da haben wir uns mal gefragt, wie denn eigentlich die Helfenden selber wohl vor der Hitze sich schützen, wenn diese Tage über 35 Grad haben. Gefragt nach einem Supertrick diesbezüglich, sagt der Leiter Rettungsdienst NRW, der Malteser Ralf Bischoni.
1: Ja, super Tricks ist natürlich immer relativ. Wir sind auch nur Menschen, wie alle anderen auch, aber wir befassen uns sehr intensiv mit dem Thema. Wir haben eine Fachstelle Nachhaltigkeit, die sich mit Hitzeschutz sehr intensiv befasst. Wir haben einen Hitzeschutzplan und sogar 2026 ist das Thema Hitzeschutz Jahresthema. Das heißt, es geht darum, wie wir die Gesundheit unserer Mitarbeitenden so gut wie möglich schützen, aber gleichzeitig die Einsatzfähigkeit beibehalten.
0: Da wären dann auch so einfache Dinge zu nennen wie Lüftungsempfehlungen, Fenster mit hitzeabweisender Folie bekleben. Auf den Wachen gibt es kostenfreies Mineralwasser und Obstkörbe. Und in den eigenen oder auch von Trägern bereitgestellten Rettungsfahrzeugen wird darauf geachtet, dass die klimatisiert sind. Und das gerne auch schon, bevor das Rausfahren losgeht. Wichtig für die Mitarbeitenden und für die anvertrauten Notfallpatienten ist das. Was aber ist mit den Menschen, die vielleicht mit der Hitze nicht so gut klarkommen und die im Einsatzplan stehen?
1: Grundsätzlich ist es so, Sie haben sehr recht, dass wir auch vulnerable Gruppen haben, Menschen, die halt eine eingeschränkte Einsatzfähigkeit haben. Die werden aber in der Regel im operativen Rettungsdienst auch nicht mehr eingesetzt. Da sind wir ja verpflichtet, dass wir regelmäßig auch arbeitsmedizinische Untersuchungen tätigen. Und wenn die arbeitsmedizinische Untersuchung ergibt, dass die Belastung des rettungsdienstlichen Alltags für Personen nicht mehr gegeben ist, dann suchen wir natürlich nach Alternativen, sei es im administrativen Bereich oder in anderen Diensten, um die Leute diesen extremen Belastungen schon nicht mehr auszusetzen. Also da sind wir schon präventiv tätig. Aber es gibt natürlich auch die Grenzfälle, ich sag's mal Leute, die im normalen Alltag wirklich noch gut mitwirken, aber einfach krankheitsbedingt oder altersbedingt mit Extremsituationen größere Probleme haben. Und die haben natürlich die Möglichkeit, auf ihre Führungskraft zuzugehen. Und wir können dann auch die Flexibilität mitbringen, statt einem 24-Stunden-Dienst bei Bedarf ja diesen Dienst zum Beispiel aufzuteilen. Das geht.
0: Und wer zum Beispiel bei einem Festival im Sanitätszelt oder auf Streife mitarbeitet, kann sich auch darauf verlassen, dass er so gut es geht geschützt wird, betont Bischoni. Kühleinrichtungen im Zelt.
1: Und vor allem genügend große Wasservorräte für die Patienten, aber eben auch für unsere Mitarbeiter. Und da achten wir auch drauf, dass durch Rotation man zwischen Fußtrupps und Personal in den Zelten wirklich regelmäßig durchrotiert und nicht in einem Bereich, der möglicherweise wirklich noch sehr warm ist, alles kann man nicht vermeiden, überhitzt, dass auch unser Personal da regelmäßig einsatzfähig bleibt und auch die Rahmenbedingungen da passend sind. Das ist uns ein ganz großes Anliegen.
0: Hilfe für die Helfer. Einer der Hilfsdienste, die gerade in Hitzetagen besonders gefordert sind, sind die Malteser. Und da ist Ralf Bischoni, der NRW-Leiter. Mit dem habe ich im Domradio gesprochen. Danke für den Einsatz an alle Helfenden.

0: Lotterie. Aber manchmal kommen einem Beschlüsse auch wie Lotterien vor. Es gibt viele Beschlüsse der Bundesregierung und wie das immer so ist mit weitreichenden Entscheidungen, da gibt es Befürworter und Kritiker. Und eines der Argumente dagegen finde ich sehr logisch nachvollziehbar. Pass mal auf.
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2: Ich bin Thomas Bleskin. Die Regeln für Krankschreibungen von Beschäftigten sollen nach Plänen der Schwarz-Roten Koalition verschärft werden. Eingeführt werden soll die verpflichtende Vorlage einer Arbeitsunfähigkeitsbescheinigung schon ab dem ersten Tag der Erkrankung. Das teilten Union und SPD nach Beschlüssen des Koalitionsausschusses mit.
3: Wer morgens mit Übelkeit aufwacht, kann nicht mehr beim Arbeitgeber anrufen, sich krank melden und dann auskurieren, sondern muss sich stattdessen zum Arzt schleppen. Kritik daran, Regeln in Sachen Krankschreibung zu verschärfen, kommt zum Beispiel von der SPD aus den Ländern. Sowieso schon überlastete Hausärzte erwarten noch mehr Patienten. Der Bund der Steuerzahler nennt die geplante Steuerreform mit einem Umfang von 10 Milliarden Euro viel zu klein für eine spürbare Entlastung. Lob für das Gesamtpaket kommt dagegen vom Arbeitgeberverband, der von einem überfälligen Kurswechsel spricht. Jan-Henner Reitze, Berlin.
2: Zum ersten Mal seit Mai hat Superbenzin der Sorte E10 im bundesweiten Tagesschnitt wieder mehr als 2 Euro gekostet. Gestern, direkt nach dem Ende des Tankrabatts, schlug ein Liter laut ADAC im Schnitt mit 2 Euro und einem Cent zu Buche.
4: Auch wenn es nur 17 Cent pro Liter waren, die der Tankrabatt ausgemacht hat, dass jetzt wieder eine 2 vor dem Komma steht, ist bitter für Autofahrer und der höchste Tageswert seit dem 5. Mai. Diesel blieb im bundesweiten Schnitt gestern zwar noch unter 2 Euro, allerdings nur knapp. Im Vergleich zu Dienstag stiegen die Preise für E10 damit nach dem Tankrabatt um gut 9, Diesel um 10 Cent. Das ist zwar deutlich weniger als der weggefallene Steuerrabatt, allerdings hatten die Preise auch schon vorher zugelegt. Die Mineralölkonzerne hatten das mit der gestiegenen Nachfrage erklärt. Diana Kramer, Nachrichtenredaktion.
2: Das Feuer in einem Krankenhaus in Ludwigslust ist wohl in einem Patientenzimmer der Gefäßchirurgiestation ausgebrochen. Das teilte eine Sprecherin des Landkreises mit. Bei dem Brand des Dachstuhls sind am frühen Morgen 2 Menschen ums Leben gekommen. Laut Auskunft des Landrats lag einer der Verstorbenen im Patientenzimmer, in dem das Feuer ausbrach, der andere im Nachbarzimmer. Dazu hat es einen Verletzten mit Rauchgasvergiftung gegeben. Google muss nach einem Urteil des Europäischen Gerichtshofs eine Rekordwettbewerbsstrafe der EU-Kommission in Höhe von 4,1 Milliarden Euro zahlen. Das Unternehmen habe Herstellern von Android-Smartphones und Mobilfunkanbietern illegale Beschränkungen auferlegt, um die Marktdominanz seiner Suchmaschine zu stärken. Dabei geht es unter anderem um vorinstallierte Apps auf Android-Handys.
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2: Zum Wetter die aktuelle Vorhersage des Deutschen Wetterdienstes. Im Nordwesten ist es oft nass, ansonsten ist es heute freundlich und meist trocken. Die Höchstwerte 31 Grad. Morgen ähnlich, in der Nordhälfte bewölkt und regnerisch, sonst heiter bei Werten bis 28 Grad. Am Samstag bleibt es im Süden sonnig bei Temperaturen bis 30 Grad. Im Norden weiter eher trüb und nass bei kühleren Werten bis 25 Grad.
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0: Das bin ich und ich wünsche euch einen schönen, herrlichen Donnerstagnachmittag. Bisschen kühler ist es, 3 Tropfen geregnet, hat es eben auch schon. Ach, falls jemand von der Stadt Köln zuhört, hier stehen diese ärmsten aller armen Stadtbäume, diese 9 Platanen gleich neben dem Kölner Dom, auf einer Tiefgarage und von oben bis unten zubetoniert. Die sind 40 Jahre alt und sehen aus wie 3. Könnt ihr bitte jemanden vorbeischicken, der die gießt?

0: verstehst.
1: Joris. Es ist 4:12 und es ist Donnerstag. Und weil ihr diesen Film morgen um 17 Uhr in Köln im Domforum angucken könnt, diesen Film, der Anfang 2024 rauskam und von dem eine Kritik sagt, Pflichtprogramm. Deshalb sprechen wir heute über Zone of Interest. Es gab Oscars für den besten internationalen Film und den besten Ton. Und der Ton ist auch so wichtig, denn erzählt wird die Geschichte der Familie von Rudolf Höss, Gattin Hedwig und deren 5 Kinder, die in einem paradiesischen Garten mit Villa leben, unmittelbar am Rande des Vernichtungslagers Auschwitz. Höss war 1940 bis 1943 der Kommandant dieses Ortes des Grauens. Die Grundidee, es geht darum, das Beste für seine Kinder zu wollen, hart zu arbeiten und die Regeln zu befolgen. Und so lebt diese Familie hinter einer Mauer, mitten in diesem bis heute unfassbaren sadistischen Rassenwahn-Tötungsort und macht sich dort ein schönes Leben in Luxus und Überschwang. Vom Leiden und Morden sehen sie nichts, sie hören es nur. So, das als Einleitung. Und Fabian Apel ist Theologe und Popcornpilger, Filmfachmann. Fabian, die Protagonisten sind ganz viel in ihrem schönen Garten. Warum?
2: Ja, der Garten ist ein urmenschliches Bild der idealen Lebensumgebung. Es ist Natur, aber es ist gestaltete Natur. Sie ist umzäunt und eingehegt. Es ist der Ort auch der Gottesbegegnung, des Miteinanders mit Gott. Denken wir an den Garten Eden aus dem Alten Testament. Und dieses urmenschliche Bild wird eben hier pervertiert aus diesem Paradieszustand, direkt in unmittelbarer Nachbarschaft zu den Grauen der Shoah.
1: Was können wir denn mit dem Titel dieses Filmes Zone of Interest, also Interessensgebiet, anfangen?
2: Ja, man fragt sich als Zuschauer, ist denen das egal? Nehmen die das nicht wahr? Und wenn wir ehrlich sind, auch zu uns heute, muss man sagen, das, worauf mein Interesse liegt, in dem Film ist es der Garten zum Beispiel, da liegt mein Fokus, das nehme ich wahr. Und es ist ganz leicht, dann alles, was außerhalb der Zone of Interest liegt, auszublenden. Auch wenn es akustisch deutlich präsent ist. Aber das ist eine bewusste Entscheidung, worauf liegt mein Fokus, was nehme ich wahr, was nehme ich nicht wahr.
1: Und vielleicht auch die Frage, wie viel bin ich in der Lage wegzugrenzen?
2: Ja, genau. Und was blende ich auch bewusst aus, ja. Und das ist eine Frage an uns alle heute. Wo schauen wir hin? Was blenden wir aus?
1: Fabian Apel von den Popcorn-Pilgern, die einen gleichnamigen Podcast haben über das Historiendrama Zone of Interest, harte Kost aber hochgelobt. Und diesen Film könnt ihr morgen um 17 Uhr sehen im Kino des Domforums in Köln. Das ist dann mit Filmgespräch. Man ist also ein bisschen begleitet. Danke, Fabian.
2: Sehr gerne.
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Solomon Burke hat es komponiert, aber so richtig bekannt ist es doch wahrscheinlich mit dem Film den Blues Brothers geworden, oder? Wunderbares Lied, und ich muss bei dem Lied immer daran denken, wie die in dem Film irgendwo nicht reinkommen, diese Figuren. Dann zücken die so eine Zigarettenschachtel aus ihrer Jacketttasche und halten das dem Security so hin und sagen nur: Hey, wir sind im Namen des Herrn unterwegs. Zack, wieder eingepackt, die Zigarettenschachtel. Sehr lustig. Wir sind auch im Namen des Herrn unterwegs. Hier ist euer Domradio. Schönen guten Nachmittag.

0: halb fünf.
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2: Und die habe ich jetzt für euch. Ich bin Anni von domradio.de und sind wir doch mal ehrlich. Wir träumen doch alle von irgendwas. Aber Träume wirklich wahr werden zu lassen, das braucht Mut. Josephine Baker, Künstlerin und Aktivistin, die hat es so formuliert. Unsere Träume können wir erst dann verwirklichen, wenn wir uns dazu entschließen, einmal daraus zu erwachen.
3: Ihr seid in eurem Domradio, es ist halb fünf, heute ist Donnerstag. Ich bin Uta und grüße euch. Noch Fragen?

0: Reihe von Reformen geeinigt, die Bundeskanzler Friedrich Merz und die Spitzen seiner Regierung heute Vormittag vorgestellt haben. Alle 33 Vorschläge der Rentenkommission sollen bis Ende des Jahres gesetzlich umgesetzt sein. Jan-Henner Reitze in Berlin, der größte Aufreger dürfte die Änderung in Sachen Krankschreibung sein. Wie begründet das die Bundesregierung?
1: Wegen Krankheit fehlen einfach zu oft zu viele Menschen am Arbeitsplatz, sagt Kanzler Merz. Deshalb fällt die Krankschreibung per Telefon weg und schon ab dem ersten statt bisher ab dem vierten Krankheitstag muss eine Bescheinigung vom Arzt her. Auch Merz findet das hart, aber
2: wir können uns diesen Wettbewerbsnachteil durch lange Abwesenheiten in den Unternehmen nicht länger leisten.
1: Außerdem sollen Arbeitsverträge statt bisher maximal 2 Jahre lang bis zu 4 Jahre lang grundlos befristet werden können. Gut für alle, die an Sonn- oder Feiertagen arbeiten. Steuervorteile für Zuschläge an diesen Tagen werden ausgeweitet.
0: So viel in Sachen Arbeitswelt und auch auf eine Steuerreform haben sich Union und SPD geeinigt. 600 Euro mehr pro Jahr soll für Menschen mit kleinen und mittleren Einkommen übrig bleiben. Wie das finanziert werden sollte, war offen. Ist es gelöst?
1: Insgesamt 10 Milliarden Euro kostet die Reform, zu der eine Erhöhung des Kindergeldes gehört, außerdem höhere Freibeträge und angepasste Einkommenssteuersätze, so dass eine Familie mit 2 Kindern und 60.000 Euro Jahreseinkommen unterm Strich auf die maximale Entlastung von 600 Euro kommen soll. Bezahlt wird das mit höheren Steuersätzen für Menschen, die im Jahr 250.000 Euro oder noch mehr verdienen. Mehr Steuern sollen auch für Minijobs fällig werden und wer eine Rechnung von Handwerkern bekommt, kann davon weniger von der Steuer absetzen.
0: Ist das denn jetzt der große Reformwurf, den Kanzler Merz versprochen hat?
1: Es ist ein sehr umfassendes Paket. Zum Beispiel wieder mal auch noch zum Bürokratieabbau. Pauschal sollen etwa alle Berichtspflichten aufgehoben werden. Wer Mietwohnungen baut, soll sicher sein können, nicht enteignet zu werden. Diese Möglichkeit fordert ja die Linkspartei. Also alles sehr kleinteilig, sagt auch CSU-Chef Markus Söder.
3: Es ist nicht der Big Bang alleine.
1: Heißt also, noch mehr Reformen werden nötig sein. Wichtig aber, Union und SPD sagen, wir haben geliefert, sind politisch handlungsfähig, statt zu streiten. Wieder einmal, mal sehen, wie lange das diesmal hält.
0: Fragt sich Jan-Henner Reitze und ihr vielleicht auch, aber erstmal klingt das doch alles ziemlich gut. Euer Domradio hier. Schönen guten Nachmittag.

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Ihr seid im Domradio und man kann ja im Sommer kaum was Besseres machen als an See fahren. Und manche träumen sogar davon, ein Haus am See zu haben. Manche in diesem Falle namens Peter Fox.

0: So, Zeit für harte Fakten.
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2: Ich bin Thomas Bleskin. Wer wegen Krankheit nicht arbeiten kann, braucht dafür künftig schon ab dem ersten Tag eine Bescheinigung vom Arzt. Union und SPD haben sich auf eine Reihe von Reformen geeinigt, die Bundeskanzler Friedrich Merz und die Spitzen seiner Regierung am Vormittag in Berlin vorgestellt haben.
3: Wegen Krankheit fehlen einfach zu oft zu viele Menschen am Arbeitsplatz, sagt Kanzler Merz. Deshalb fällt die Krankschreibung per Telefon weg und schon ab dem ersten statt bisher ab dem vierten Krankheitstag muss eine Bescheinigung vom Arzt her. Auch Merz findet das hart, aber
4: wir können uns diesen Wettbewerbsnachteil durch lange Abwesenheiten in den Unternehmen nicht länger leisten.
3: Außerdem sollen Arbeitsverträge statt bisher maximal 2 Jahre lang bis zu 4 Jahre lang grundlos befristet werden können. Jan-Henner Reitze, Berlin.
2: Schon vor den schlimmsten Hitzetagen hat es in Deutschland nach Schätzung des Robert-Koch-Instituts in diesem Jahr mehr als 800 hitzebedingte Todesfälle gegeben. Demnach starben rund 500 Menschen im Alter von 85 oder mehr Jahren hitzebedingt. Bei den 75- bis 84-Jährigen waren es etwa 190 Menschen, bei den 65- bis 74-Jährigen geschätzt 80 und bei denen unter 65 Jahren etwa 40. Internationale Ermittler sind nach einem Bericht von Europol erstmals gezielt gegen Online-Netzwerke von Männern vorgegangen, die ihre Partnerinnen betäuben und dann sexuell missbrauchen. Aufnahmen von dem Missbrauch würden sie dann ins Netz stellen. 156 mutmaßliche Opfer und Täter seien identifiziert worden, teilte Europol in Den Haag mit.
5: 274 neue Spuren wurden gefunden und 4 neue Online-Gruppen. Und dort, so Europol, teilen die Männer die Videos vom Missbrauch der bewusstlosen Frauen. Und sie tauschen Erfahrungen aus, geben Tipps und Informationen über die Drogen und Betäubungsmittel, die sie benutzen. Einzelheiten über Opfer und Täter nannte Europol jetzt nicht, weil die Ermittlungen noch laufen. Bettina Fisser, Amsterdam.
2: Zum ersten Mal seit Mai hat Superbenzin der Sorte E10 im bundesweiten Tagesschnitt wieder mehr als 2 Euro gekostet. Gestern, direkt nach dem Ende des Tankrabatts, schlug ein Liter des Kraftstoffs im Schnitt mit 2 Euro und einem Cent zu Buche, wie der ADAC mitteilte. Diesel blieb auch mit dem Ende des Steuerrabatts unter 2 Euro.
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2: Zum Wetter die aktuelle Vorhersage des Deutschen Wetterdienstes. Im Nordwesten ist es oft nass, ansonsten ist es heute freundlich und meist trocken. Die Höchstwerte 31 Grad. Morgen ähnlich, in der Nordhälfte bewölkt und regnerisch, sonst heiter bei Werten bis 28 Grad. Am Samstag bleibt es im Süden sonnig bei Temperaturen bis 30 Grad. Im Norden weiter eher trüb und nass bei kühleren Werten bis 25 Grad.
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0: Ich gehe immer Bäume gießen in Zusammenarbeit mit der Stadt Köln und der Rheinenergie. Die sponsert dazu das Wasser. Und als wir da neulich auf dem Platz, wo ganz viele Bäume stehen, bei mir in der Nähe zu Hause gegossen haben, da war da eine kleine Amsel. Und die hat sich ein Wolf gefreut über dieses Wasser. Die ist wirklich wie so ein kleines Kind auf dem Wasserspielplatz immer wieder in den Strahl von diesem Schlauch reingehüpft und machte sich überhaupt nicht mehr vom Acker, bis wir fertig waren mit Gießen. Nur zu verständlich, aber es war echt süß anzugucken, wie das Amselchen sich freute. Und da wiederum haben wir uns gefreut. Freut euch auch über alles Mögliche.

0: Hier ist das Domradio und im Bistum Augsburg wird ab morgen heftig gefeiert. Dann beginnt die traditionelle Ulrichswoche. Tausende Besucherinnen und Besucher werden erwartet, die gemeinsam feiern, beten und zum Grab des heiligen Ulrich pilgern. Der heilige Ulrich ist der Patron des Augsburger Bistums und der Stadtpfarrer in Augsburg ist Christoph Hensler. Was hat denn der heilige Ulrich Großes geleistet, dass er heute Stadtpatron ist und ihm zu Ehren eine ganze Woche gefeiert wird?
1: Ja, der heilige Ulrich ist auch Patron der Diözese Augsburg und der Pfarrpatron unserer Stadtpfarrei St. Ulrich und Afra. Und er ist vor allem bekannt wegen seiner Rolle als Friedensstifter. Im Jahr 955 gibt es die berühmte Schlacht auf dem Lechfeld in der Nähe von Augsburg. Also die ganze Region, Schwaben, Süddeutschland, dürfen wir auch sagen, bewahrte vor feindlichem Überfall durch die Ungarn oder besser formuliert durch heidnische Reitervölker, die die Ordnung in dieser Region ändern wollten und das Land übernehmen wollten. Und hier verteidigte Bischof Ulrich die Stadt, das Land zusammen mit dem König damals. Und er befestigte die Stadt Augsburg, sodass sie nicht eingenommen werden konnte, sodass er Großes leistete als Friedensstifter und Bewahrer des Friedens, der christlichen Kultur auch. Und daneben ist Bischof Ulrich auch bekannt als sehr eifriger Seelsorger. Er fuhr überall raus in die Pfarreien seines Bistums, um den Glauben zu erneuern, die Disziplin des Klerus auch einzufordern, das liturgische Leben zu fördern. Und nicht zuletzt war er auch ein gern gesehener Gast bei den Notleidenden in allen Regionen der Diözese, weil er die Nächstenliebe auch selber pflegte, ausübte und vielen notleidenden Menschen half.
0: Das Programm der Ulrichswoche kann sich sehen lassen. Das ist voller Wallfahrten, traditioneller und auch die Schulkinder sind involviert. Immer vom Dom bis zur Basilika St. Ulrich und Ava. 1 Kilometer durch die Stadt. Die Jugend gestaltet einen Wallfahrtstag und...
1: Zu nennen als besonderer Punkt alljährlich der Gottesdienst der Nationen. Eine Wallfahrt, ein Wallfahrtstag, ein festlicher Gottesdienst mit den ausländischen Missionen, die ja in Augsburg auch ihren Platz haben und von denen es mittlerweile viele gibt, die dann gemeinsam vielsprachig auch hier zum Lob Gottes da sind und unseren Bistumspatron auch verehren.
0: Die Ulrichswoche im Bistum Augsburg beginnt morgen und das Motto ist: Löscht den Geist nicht aus. Was es damit auf sich hat, das sagt uns Stadtpfarrer Christoph Hensler gleich im Domradio.

0: 20 nach 5, ihr seid in eurem Domradio. Morgen startet die Ulrichswoche im Bistum Augsburg zu Ehren des Stadtpatrons. Und diese Woche voller Wallfahrten steht unter dem Motto »Löscht den Geist nicht aus«. Das kommt aus einem Brief des Apostels Paulus an die Gemeinde in Thessaloniki. Und warum dieses Motto, das hat uns Stadtpfarrer Christoph Hensler so erklärt.
1: Dieses Motto soll uns bewegen, in uns, in jedem, der kommt, den Geist Gottes wieder neu zum Entfachen zu bringen. Und das eben an der Seite des Bistums Heiligen, des Heiligen Ulrich. Und nach seinem Vorbild sollen auch wir durch so eine Wallfahrtswoche wieder einen Impuls bekommen, unser Herz zu öffnen, damit der Geist Gottes darin Raum gewinnt, so dass auch wir im Alltag wieder gestärkt so da sein können, wie Ulrich als Friedensstifter, als Menschen der Nächstenliebe, als Menschen, die von ihrem Glauben überzeugt sind und auch bereit sind, dafür Zeugnis zu geben.
0: Worauf freuen Sie persönlich sich am meisten in der morgen beginnenden Ulrichswoche?
1: Persönlich habe ich auch ganz gern einen Gottesdienst zum geistliche Berufungen, weil das bestimmt ein Anliegen ist, das uns alle bewegen muss, dass Menschen ihren Weg finden, geistlich zu leben, aber dann auch im Blick auf die besonderen Berufungen als Priester, als Ordensleute. Dafür wird in der Ulrichswoche alljährlich gebetet und das hängt auch sehr mit dem Motto zusammen, löscht den Geist nicht aus, und jeder Mensch muss ja überlegen, was wir wirken können mit der Hilfe Gottes für das Reich Gottes.
0: In Augsburg beginnt morgen die Ulrichswoche. Stadtpfarrer Christoph Hensler freut sich drauf. Eine gute Zeit wünschen wir Ihnen vom Domradio.
1: Ganz herzlichen Dank.
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1: Tim hier aus der Redaktion und ich habe mal die Frage gestellt bekommen, was eigentlich ein Segen ist. Die Autorin Janina Wedde hat in ihrem Buch »In deiner Weite lass mich Atem holen« eine Antwort darauf gegeben. Inmitten erlebter Unruhe begegnet uns Segen wie ein sanfter Ruf zum Innehalten. Wie ein geschützter Raum, in dem wir ausruhen können und in dem wir uns daran erinnern lassen, dass wir einer tragenden Kraft gehören, die uns gewollt hat, die uns annimmt, die uns schützt und birgt und uns auf allen Lebenswegen führt.
2: Hier ist euer Domradio. Ich bin Uta Vorbrot. Schön, dass ihr da seid. Lasst uns ein wenig surfen gehen mit den Beach Boys.

Ihr seid im Domradio, 20 vor 6 ist es. Falls ihr schon Feierabend habt und mit irgendjemand Nettes zusammensitzt, bei einem Bierchen, einem Weinchen oder vielleicht auch einfach nur einer Limo, sich gegenseitig zuprosten ist immer eine gute Idee. Auf Englisch heißt das Raise Your Glass.

Ihr seid im Domradio, das war Pink und das ist Dua Lipa und Pierre de Mer. What a nice name, Pierre de Mer. Gleich ist es 5:45.

0: Jetzt nehmt euch euer Domradio an die Hand und wir reisen mit den Ohren in die Eifel. Da gibt es einen Ort, der heißt Polch, und ein Stadtteil von Polch ist Nettes Irsch. Und genau da steht ein kleines Juwel. Lange Zeit war es vom Verfall bedroht, und dass die historische Kapelle in neuem Glanz erstrahlt, das grenzt an ein kleines Wunder und ist das Ergebnis von jahrelangem privatem Engagement. Viele helfende Hände haben das Bauwerk in ein echtes Schmuckstück verwandelt.
1: Der Ursprung der Kapelle war 17. Jahrhundert bei dem ersten Hof, der gebaut wurde. Ich habe die Kapelle geerbt von meinen Eltern. Und die hat natürlich geerbt von ihren Eltern wieder.
2: Seit Generationen befindet sich die kleine Kapelle in Nettes Irsch in Familienbesitz. Aktuell gehört sie Erich Heinrich.
1: Also wenn ich die Kapelle betrete, oft denke ich dann schon dran, wie wir früher als Kinder mit unseren Eltern dann den Rosenkranz gebetet haben. Das kommt mir dann schon immer wieder zum Bewusstsein.
2: Vor wenigen Jahren noch bot sich hier ein trauriges Bild. Risse im Mauerwerk, bröckelnder Putz, Feuchtigkeit. Die Sanierung wäre ohne fremde Hilfe kaum möglich gewesen.
1: Zum Beispiel, das Dach wurde gespendet von der Firma Ratschek in Mayen. Dachdecker waren dann, ohne Geld haben die dann die Kapelle eingedeckt.
2: Pfarrer Andreas Kern von der Pfarrei Maifeld hat das kleine Gotteshaus nach der Sanierung eingesegnet. Mit dem Ergebnis ist der Pfarrer mehr als zufrieden.
3: Es ist eine ziemlich kleine Kapelle, die ja schon einige Jahre auf dem Buckel hat, aber nach der Renovierung wunderschön hergerichtet ist, sehr schön ausgemalt ist mit Blüten und Pflanzen. Und im Mittelpunkt steht halt eben eine ganz alte Marienfigur.
2: Und diese Marienfigur blickt auf eine ganz besondere Geschichte zurück, erinnert sich Besitzer Erich Heinrich.
1: Die Marienfigur wurde in der Besatzungszeit von den Besatzungsmächten wurden die aus der Kapelle entnommen und wir hatten in der Nähe einen Graben mit Bachlauf, also die in den Graben geworfen. Und meine Mutter konnte sowas ja nicht sehen und ist dann in den Graben geklettert und hat die Figur wieder rausgeholt. Leider waren die Beine total zerstört, konnte man nicht mehr renovieren. Hat sich dann von einem Schreiner Holzgerüst darunter machen lassen, hat die Figur dann wieder aufgestellt, hat sich dann ein Kleid nähen lassen und so steht die Figur wieder in dem Ort, wo sie hingehört, in der Kapelle.
2: Der Einsatz der vielen Unterstützer und Unterstützerinnen bei der Sanierung hat sich gelohnt. Nicht nur für das Dorfbild im Eifelörtchen Nettes Irsch. Für Pfarrer Andreas Kern zählt auch die Symbolkraft der Kapelle.
3: Sie steht an einem tollen Ort, wo immer wieder Leute vorbeikommen. Also man fällt eigentlich drüber als Spaziergänger, als Pilger, als jemand, der unterwegs ist. Und dass es dann solche Orte eben gibt, die einfach einladen zum Stillehalten, die einladen, einfach mal innezuhalten, einladen, einfach mal den Alltag zu unterbrechen.
0: Alltag unterbrechen. Geht in der Eifel gut und besonders gut in der restaurierten Kapelle in Nettes Irsch. Von der hat im Domradio Stefan Weinert erzählt.

0: Kurz vor sechs. Auf der anderen Seite der Nachrichten gibt's eine von unseren glücklich machenden Geschichten.
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2: Ich bin Thomas Bleskin. Die Bundesregierung will die Regelungen zu Krankschreibungen verschärfen. Wer sich krank meldet, soll schon ab dem ersten Tag eine Bescheinigung vom Arzt vorlegen müssen. Die Krankschreibung per Telefon fällt den Plänen zufolge weg. Erste Vertreter und Opposition sind empört.
3: Wer hustet, gehört ins Bett und nicht ins Wartezimmer einer Arztpraxis, um sich krankschreiben zu lassen. Ob Kassenärztliche Bundesvereinigung, Hausärzteverband oder Grüne und Linkspartei, die offizielle Krankschreibung ab dem ersten statt wie bisher ab dem vierten Krankheitstag wird als Schikane kritisiert. Geändert werden soll die Vorgabe dazu im Entgeltfortzahlungsgesetz. Arbeitgebern und Gewerkschaften die Möglichkeit bleiben, etwa in Tarifverträgen weiter die alte Regelung zu vereinbaren. Unklar ist noch, ab wann die Änderung genau greifen soll. Jan-Henna Reitze, Berlin.
2: Zum Beginn der Getreideernte beklagen Deutschlands Landwirte steigende Kosten und die Folgen der jüngsten Hitzewelle. Bauernpräsident Ruckwied warnte vor möglichen Ertragseinbußen, vor allem beim Weizen. Zugleich sprach er sich gegen eine Abschaffung der Minijobs aus, auf die viele Betriebe während der Ernte angewiesen seien. Außerdem forderte der Bauernverband, den Tankrabatt für Agrardiesel bis Ende November zu verlängern. Zum Fußball. Nach dem WM-Aus der deutschen Nationalmannschaft soll die DFB-Spitze laut einem Medienbericht Julian Nagelsmann den Rücktritt nahegelegt haben. Die Bild berichtet über ein mehrstündiges Gespräch des Bundestrainers mit den Spitzenfunktionären des Verbands.
4: Julian Nagelsmann soll sich Bedenkzeit erbeten haben, aber alles klingt danach, als ob seine Ablösung beschlossene Sache ist. Das meldet auch die Frankfurter Rundschau. Angeblich soll bis zum Wochenende alles durch sein. Vom DFB kam bisher keine Erklärung dazu. An der Sitzung in der Verbandszentrale sollen neben Nagelsmann Präsident Neuendorf, Geschäftsführer Rettig, Rudi Völler, der Sportdirektor und Ligaboss Watzke teilgenommen haben. Nagelsmanns Vertrag läuft noch bis 2028. Als möglicher Nachfolger wird ja Jürgen Klopp heiß gehandelt. Thomas Thonfeld, Sportredaktion.
2: Bei der Fußball-Weltmeisterschaft stehen heute drei weitere 16-Finalspiele auf dem Programm. Mitfavorit Spanien trifft auf Österreich, Portugal und Kroatien spielen gegeneinander und die Schweiz fordert das Überraschungsteam aus Algerien heraus.
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2: Zum Wetter die aktuelle Vorhersage des Deutschen Wetterdienstes. Im Nordwesten ist es oft nass, ansonsten ist es heute freundlich und meist trocken. Die Höchstwerte 31 Grad. Morgen ähnlich, in der Nordhälfte bewölkt und regnerisch, sonst heiter bei Werten bis 28 Grad. Am Samstag bleibt es im Süden sonnig bei Temperaturen bis 30 Grad. Im Norden weiter eher trüb und nass bei kühleren Werten bis 25 Grad.
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0: Das mit dem Wetter und wie man es so empfindet, ist ja immer so eine Sache, ne? Gerade die Aussichten gehört und mir hat heute Morgen eine Freundin geschrieben, ich bin gleich zum Doppelkopf verabredet. Wenn ihr euch alle was Wärmeres zum Anziehen mitbringt, können wir auf den Balkon gehen. Ja, habe ich eingepackt, meine Skijacke. Ich komme gleich.

0: Viertel nach sechs, ihr seid in eurem Domradio. Wir sammeln ja hier Geschichten, und zwar Geschichten, wo man sich im Alltag über kleine Sachen einfach richtig ein Loch ins Knie drüber freuen kann. So eine Geschichten hier.
1: Ich bin Katharina und neulich haben wir zu viert eine Serie geguckt im Fernsehen und da gab es eine Stelle, wo einer gesagt hat, ach, perfekte Familien, das gibt's doch gar nicht. Und dann hat mein Sohn gesagt, gibt es wohl. Und da habe ich mich sehr gefreut.
0: Ja, das ist aber auch mehr als verständlich. So eine schöne kleine Anekdote. Wenn ihr auch sowas habt, ne, dann freuen wir uns total, wenn ihr uns eure Geschichten schickt. Fängt dann immer an mit, ich heiße sowieso und habe mich neulich so gefreut, weil. Ja.
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Das ist ein richtig fetter Streit. Da gibt es die Pius-Bruderschaft und die haben Bischöfe geweiht, die aber nicht treu zum Vatikan stehen. Der Papst hat gesagt, das geht so nicht, ich exkommuniziere euch. Alles, was ihr dazu genau wissen müsst, findet ihr in einer umfangreichen Sonderseite auf domradio.de. Und jetzt ist es so, dass Rom sich gnädig zeigt und den reuig zurückkehren wollenden Pius-Brüdern, die die Exkommunikation nicht haben wollen, wieder die Arme ausbreitet. Das ist doch schön. Es folgt das Angebot zur Wiederaufnahme in die Kirche. Genau so geht eigentlich Christentum. Das Domradio hier. Schönen guten Abend.

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1: Wenn ich bin Uta vom Domradio, zu irgendwas eine Meinung habe, über das ich nicht so wahnsinnig viel weiß, zu einem Thema, über das ich mich nicht tagelang schlau gemacht habe, dann finde ich das ehrlich gesagt nicht so schwer, eben diese Meinung zu haben. Gut oder schlecht, fertig. Egal was jetzt genau, kannst du dir irgendein Beispiel ausdenken. Und dann ist da der gute alte Johann Wolfgang von Goethe mit einem Zitat, das ja nun wirklich schon ein paar Tage alt ist und doch genau dieselbe Gültigkeit hat wie um das Jahr 1800 rum, nämlich: Mit dem Wissen wächst der Zweifel. Lustig, wenn die Moderatorin selber so eine Inspiration einspricht. Aber so ist es hier bei uns im Domradio. Da macht eben jeder alles. Ihr habt's gut. Ihr braucht bloß zuzuhören oder mitzusingen. Ist ganz einfach. Ja.

Es sind Orte der Begegnung, des Austausches und der Bildung. Und dadurch, dass zukünftig mehr Bibliotheken auch sonntags öffnen dürfen, bekommen auch Berufstätige und Familien die Möglichkeit, Bibliotheken dann zu nutzen, wenn sie Zeit haben. Bleibt die Frage, was ist mit dem Sonntagsschutz? Der Schutz der Arbeitnehmerinnen und Arbeitnehmer, sagt der Staatsminister, sei dadurch gewährleistet, dass Bibliotheken unter Einbeziehung der Personalvertretung selbst über die Öffnung an Sonn- und Feiertagen entscheiden könnten. Also Spielräume, ihre Angebote an den Bedürfnissen ihrer Besucherinnen auszurichten. Ich habe die Vermutung, dass die vielen katholischen öffentlichen Büchereien nach wie vor nicht sonntags öffnen werden. Aber wer weiß es schon. Verfolgen wir weiter hier im Domradio noch diese Idee.

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So, ihr Lieben, gleich ist es 19 Uhr, dann beginnen unsere 2 Stunden mit viel, viel Wort. Wir haben Podcasts für euch parat. Unter anderem geht es in dem Podcast Ist es Sünde um eine voll spannende Frage, nämlich ob das Containern Sünde ist. Das Retten von weggeschmissenen Lebensmitteln, die vielleicht eigentlich rechtlich dem Supermarkt gehören, der sie aber in Riesentonnen hinter dem Eingang entsorgt, weil irgendwas damit ist. Ein Krümel dran oder so. Oder halber Tag Mindesthaltbarkeitsdatum überschritten. Wenn man das dann da rausholt aus dem Container und sinnvoll verwendet, Sünde? Darüber sprechen 2 Diakone und 1 Moderator gleich nach 7. Ich bin Uta und sage euch für heute Tschüss. Was immer ihr noch vorhabt, habt einen schönen Abend.

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1: Ich bin Thomas Bleskin. Die Regeln für Krankschreibungen von Beschäftigten sollen nach Plänen der Schwarz-Roten Koalition verschärft werden. Eingeführt werden soll die verpflichtende Vorlage einer Arbeitsunfähigkeitsbescheinigung schon ab dem ersten Tag der Erkrankung. Das teilten Union und SPD nach Beschlüssen des Koalitionsausschusses mit.
2: Wer morgens mit Übelkeit aufwacht, kann nicht mehr beim Arbeitgeber anrufen, sich krank melden und dann auskurieren, sondern muss sich stattdessen zum Arzt schleppen. Kritik daran, Regeln in Sachen Krankschreibung zu verschärfen, kommt zum Beispiel von der SPD aus den Ländern. Sowieso schon überlastete Hausärzte erwarten noch mehr Patienten. Der Bund der Steuerzahler nennt die geplante Steuerreform mit einem Umfang von 10 Milliarden Euro viel zu klein für eine spürbare Entlastung. Lob für das Gesamtpaket kommt dagegen vom Arbeitgeberverband, der von einem überfälligen Kurswechsel spricht. Jan-Henner Reitze, Berlin.
1: Zum ersten Mal seit Mai hat Superbenzin der Sorte E10 im bundesweiten Tagesschnitt wieder mehr als 2 Euro gekostet. Gestern, direkt nach dem Ende des Tankrabatts, schlug ein Liter laut ADAC im Schnitt mit 2 Euro und einem Cent zu Buche.
3: Auch wenn es nur 17 Cent pro Liter waren, die der Tankrabatt ausgemacht hat, dass jetzt wieder eine 2 vor dem Komma steht, ist bitter für Autofahrer und der höchste Tageswert seit dem 5. Mai. Diesel blieb im bundesweiten Schnitt gestern zwar noch unter 2 Euro, allerdings nur knapp. Im Vergleich zu Dienstag stiegen die Preise für E10 damit nach dem Tankrabatt um gut 9, Diesel um 10 Cent. Das ist zwar deutlich weniger als der weggefallene Steuerrabatt, allerdings hatten die Preise auch schon vorher zugelegt. Die Mineralölkonzerne hatten das mit der gestiegenen Nachfrage erklärt. Diana Kramer, Nachrichtenredaktion.
1: Das Feuer in einem Krankenhaus in Ludwigslust ist wohl in einem Patientenzimmer der Gefäßchirurgiestation ausgebrochen. Das teilte eine Sprecherin des Landkreises mit. Bei dem Brand des Dachstuhls sind am frühen Morgen 2 Menschen ums Leben gekommen. Laut Auskunft des Landrats lag einer der Verstorbenen im Patientenzimmer, in dem das Feuer ausbrach, der andere im Nachbarzimmer. Dazu hat es einen Verletzten mit Rauchgasvergiftung gegeben. Und zum Sport, Fußball. Nach dem WM aus der deutschen Nationalmannschaft soll die DFB-Spitze laut einem Medienbericht Julian Nagelsmann den Rücktritt nahegelegt haben. Die Bild berichtet über ein mehrstündiges Gespräch des Bundestrainers mit den Spitzenfunktionären des Verbands. Nagelsmann habe sich demnach Bedenkzeit erbeten. Der Deutsche Fußballbund äußerte sich bisher nicht dazu.
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1: Zum Wetter die aktuelle Vorhersage des Deutschen Wetterdienstes. Im Nordwesten ist es oft nass, ansonsten ist es heute freundlich und meist trocken. Die Höchstwerte 31 Grad. Morgen ähnlich, in der Nordhälfte bewölkt und regnerisch, sonst heiter bei Werten bis 28 Grad. Am Samstag bleibt es im Süden sonnig bei Temperaturen bis 30 Grad. Im Norden weiter eher trüb und nass bei kühleren Werten bis 25 Grad.
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5: Ist euer Domradio. Ich bin Arne Konrad und heute Abend habe ich wieder 4 Podcasts, alle nur für euch ausgesucht. Gleich geht's los mit Ist es Sünde?

0: Ja, euer Domradio hier und jetzt kommt der erste Podcast heute Abend. Ist es Sünde? Und da wird heute Abend die Frage gestellt, ist es okay, noch genießbare Lebensmittel aus dem Müll zu retten, selbst wenn das Gesetz es verbietet?
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2: Der Podcast über Trends und Lifestyle, klingt so, als wären wir die Cosmopolitan, ne? Über Politik und Persönliches und eben die Frage, ob diese und jene Handlung denn okay ist oder moralisch fragwürdig. Moralisch fragwürdig ist ein gutes Stichwort, denn bei mir sitzen Urs und Alex.
3: Hallo.
4: Bitte?
3: Was? Ach so, das war eine Beleidigung.
2: Zu einer
5: du
2: der
5: bist
2: letzten...
5: so langsam, meine Güte, bist du langsam.
2: Zu einer der letzten Folgen, nämlich ist es Sünde, einem Junkie einen Euro zu geben, könnt ihr auch noch nachhören, wenn ihr die Folge noch nicht gehört habt. Zu dieser Folge schreibt uns unsere Hörerin Lilly. Moin, liebes Team. Ich freue mich auf jede neue Folge des Podcasts. Locker persönlich, inhaltlich fundiert. Das geht an dich und mich, Urs, ne? Regt an, sicher. Eigene Positionen zu überdenken. Zur Folge über Junkies eine kritische Anmerkung. Es wurde häufig davon gesprochen, dass die Entscheidung für ein Leben auf der Straße zu respektieren sei. Wenn es eine freie Entscheidung ist, kann ich mich dem nur anschließen. Nach meinen Erfahrungen sind viele allerdings unfreiwillig in dieses Leben gerutscht und würden es gern ändern wollen. Hilfsangebote dafür sind meiner Meinung nach keine überhebliche Anmaßung, sondern Nächstenliebe. Liebe Grüße, Lilly. Vielen Dank, Lilly, für deine Nachricht. Für das Wort Nächstenliebe allerdings hätte es bei uns im Podcast das hier gegeben. Immer wenn die Wortwahl hier zu pastoral wird, dann schlägt die klerikale Bimmel zu. Meistens natürlich bei Urs und Alex. Welches Wort musst du nochmal einbauen, Urs, aus dem letzten Podcast?
5: Ascorbinsäure.
2: Toi, toi, toi. Hm. Noch eine Rückmeldung gab es zu diesem Podcast und zwar zum Titel, nämlich, dass der Begriff Junkie auch irgendwie stigmatisiert. Wie steht ihr dazu? Kurze Minifolge. Ist es Sünde, den Begriff Junkie zu benutzen?
5: Ja, ich hätte es ehrlich gesagt auch im Podcast sagen wollen. Junkie heißt ja, es kommt ja von Junk, ne? Also Müll. Mhm. Also irgendwie ein Mensch, der Müll isst, im Müll lebt.
2: Das ist schon so sehr, sehr abwertender Begriff.
5: Sehr,
2: ne?
5: sehr abwertend, ja. Das ist...
3: Oh ja, stimmt.
5: Ja, ist Sünde, ne? Ja, absolut. Da geht überhaupt nicht. Verletzung, Menschenwürde und so. Also,
2: danke für den Hinweis. Über Wortwahl und Sprachgebrauch werden wir sicher auch nochmal in einer anderen Folge sprechen. Vielleicht könnt ihr da draußen ja schon mal die richtige Frage formulieren. Heute geht's um eine Frage, die hat nicht mit sprachlichen Mitteln, sondern mit Lebensmitteln zu tun. Anfang 2023, da haben Bundesjustizminister Buschmann, FDP, und der Landwirtschafts- und Ernährungsminister Özdemir bekundet, sie wollten das sogenannte Containern entkriminalisieren. Containern ist der neutrale Begriff. Aktivistinnen und Aktivisten würden es Lebensmittelrettung nennen. SupermarktbetreiberInnen nennen es Einbruch und Diebstahl. Gemeint ist, auf dem Hof eines Supermarkts an die Müllcontainer gehen, die womöglich auch aufzubrechen, wenn die irgendwie hinter einem Holzgatter sind oder mit einem Schloss verschlossen sind, und die Lebensmittel, die weggeworfen wurden vom Supermarkt, weil das Mindesthaltbarkeitsdatum abgelaufen ist oder sogar, weil die vielleicht gar nicht mehr so schön aussehen, dass man sie im Supermarkt noch feilbieten wollte, dass die dann eben mitgenommen und genutzt werden. Wie gesagt, Anfang 2023 ist noch viel zu hören gewesen von dem Plan, dieses Containern zu entkriminalisieren und stattdessen die Lebensmittelverschwendung stärker zu sanktionieren. Aber ich habe nochmal recherchiert, bin gespannt, was ihr gefunden habt. In letzter Zeit ist es eher leise um dieses Thema geworden. Für uns also Zeit, nochmal über diese Frage zu sprechen.
6: Ist es Sünde zu containern?
2: Wir stellen zuvor natürlich noch die liturgische Eieruhr und starten mit dem Bekenntnis. Ich bin sehr gespannt. Hat einer von euch schon mal containert? Alex?
3: Nee, ich würde aber gerne behaupten, ja, halte ich. Wirklich.
2: Genau, um damit zu zeigen, dass du auch was getan hast.
3: Weniger regt mich mehr auf als dieses Thema, muss ich ganz ehrlich sagen.
2: Urs, hast du schon mal jetzt wirklich containert?
5: Nein, ich bin viel zu feige. Viel zu feige, ja. Irgendwo über den Zaun. Also erstmal komme ich nicht über den Zaun und selbst wenn ich über den Zaun käme, wäre ich viel zu feige, weil da kriege ich ja Ärger mit der Polizei.
2: Ja, bei mir könnt ihr es euch ja auch denken. Ich bin ja
3: täglich.
2: Ja, genau. Ich bin ja von frühester Kindheit als Polizistenkind sozialisiert. Und da gibt es nur zwei Möglichkeiten als Polizistenkind. Entweder schlägst du ständig über die Stränge und bist das totale Chaoskind oder ganz genauso wie ich, das darf man nicht machen, das ist verboten. Sonst kommen die Kollegen vom Papa und nehmen dich mit. Was für ein blöder Gedanke. Ja, aber so, also wir haben alle drei noch nie containert. Gecontainert. Auch schwierig sprachlich.
3: Gecontainert.
2: Containert. Urs, was sagst du denn, wenn eins von deinen Kindern ankommt in Begleitung einer Polizeistreife und die sagen, hier, ihr Sohn hat, ihre Tochter hat auf dem Supermarkt Edeka den Container aufgebrochen.
5: Ich verleihe das Ursens Verdienstkreuz. Werde das Kind auf einen Sockel stellen, mit ihm vielleicht auch alle Nachbarn abklappern, alle Freunde, Bekannten und vorstellen, seht her, eine Heldin oder ein Held.
2: Mhm. Aber er hat schon eine Art Einbruch. Ich weiß gar nicht genau, wie ist das denn strafrechtlich, wenn das Ding eben auf dem Parkplatz von Edeka steht und da ist irgendwie so ein Gatter drum, genau, wie man sich
5: genau
2: das vorstellen
5: kann. Genau,
2: darauf
5: kommt es an. Ja. Darauf kommt es an. Also, ist das einfach eine offene Mülltonne, die hinten auf dem Parkplatz steht? Dann ist es kein Einbruch und dann ist es kein Diebstahl, dann ist es, glaube ich, irgendwie sowas. Also, das Problem.
2: Aber verboten ist es auch.
5: Also,
2: ne?
5: Ist es verboten, aber es gibt da dann nur irgendwie eine Ordnungsstrafe und so weiter.
3: Wenn häufig nicht mal mehr das.
5: Oder häufig nicht mal mehr das, dann ist es irgendwie Sachbeschädigung oder sowas. Wenn du aber dann da wirklich ein Tor aufbrichst, oder ich glaube nur, wenn die Mülltonnen haben ja auch mal ein Schloss, wenn du die dann aufbrichst, dann hast du ganz schnell Sachbeschädigung und dann hast du, das kann also dann Sozialstunden geben, es kann sogar eine Freiheitsstrafe geben. Ich glaube, das zieht kein Mensch mehr so durch, aber das kann es durchaus geben. Und dann, es kommt halt darauf an, wie viel Energie musst du aufwenden, um an diese Mülltonnen zu kommen. Mhm. Genau.
3: Ja, ich habe in der Recherche noch rausgefunden, dass die sind ja häufig Discounter, ne? So, dass sie
2: diesen. Ist das so? Ich habe gedacht, das passiert auch bei Edeka,
3: ja,
2: und
3: ja,
2: bei Rewe.
3: Ja, ja, okay. Bei Supermärkten, ne? Einigen genau. Uns darauf. So. Die müssen so eine Tat zur Anzeige bringen, weil eben der Straftatbestand des Hausfriedensbruchs vorliegt, ganz klar. Und, was ich total abstrus fand, es könnte ja sein, dass sich die Menschen, die es dann möglicherweise geschafft haben, die Container zu öffnen und sich an den Lebensmitteln bedient haben, dass ja sie sich dadurch eine Art Vergiftung zuziehen könnten, weil ja nicht nur noch durchaus verwertbares Zeug in diese Container gelangt, sondern auch tatsächlich etwas Verdorbenes, ja. Und wenn dem so wäre, dass sie sich dadurch eine Vergiftung zugezogen hätten oder eine Lebensmittelvergiftung, dann müssten die Supermärkte, die Unternehmen dafür aufkommen. Und deshalb müssen sie es ja zur Anzeige bringen.
5: Es ist das alte deutsche Problem.
3: Ja, genau.
5: Wir sind nicht versichert.
3: So.
5: Wir sind nicht versichert. Darum,
3: da könnte ja jeder kommen.
5: Nein, darum geht es. Und deswegen kannst du es auch nicht einfach so verschenken, wenn es abgelaufen ist und so weiter. Ja. Weil du könntest haftbar gemacht werden als Supermarkt. Und dann wird es auch, und das kann ich sogar vom Supermarkt verstehen, dann wird es auch Leute geben, die werden das sogar extra nutzen. Die sagen dann, ich habe mir jetzt irgendwas geholt, jetzt habe ich irgendwie Bauchweh, ich will Schadenersatz. Das haben die sicher, das wird es mit Sicherheit geben, irgendjemand, der das dann ausnutzt und so weiter. Und darum geht's. Wir sind nicht versichert, das ist nicht juristisch geklärt. Was passiert mit denen? Das ist das eigentliche Problem. Was passiert mit den Leuten, wenn die sich hier den Magen verderben?
3: Und Urs hat ja eben schon erzählt, alle Urteile, die in diesem Zusammenhang, also mit den Containern, bisher gesprochen wurden, fielen ja wirklich verhältnismäßig glimpflich aus, beziehungsweise es ist oftmals gar nicht zu einem Verfahren gekommen.
5: Ja, neuerdings. Ne? Ich glaube, das war auch mal anders.
2: Also wir wollen die SupermarktbetreiberInnen mal nicht jetzt als die bösen Kapitalisten abstempeln, sondern die haben wahrscheinlich ein ganz, ganz ähnliches Interesse, sehen sich aber in dieser Problemlage, dass sie sagen, ja, wenn einem dabei was passiert, aus welchen Gründen auch immer, dann sind wir irgendwie dran. Und deshalb können wir das nicht erlauben.
5: Ich übrigens möchte sagen, ich habe gar kein so großes Interesse. Also für die Leute, die da die Heldinnen und Helden, die Containern schonen. Aber eigentlich habe ich kein großes Interesse, dass das entkriminalisiert wird. Weil das Beste am Containern ist, dass der Skandal der Lebensmittelverschwendung dadurch Öffentlichkeit bekommt und in die Zeitung kommt. Und viele von den Leuten, die Containern, die wollen auch Lebensmittel retten, gar keine Frage. Aber die haben das natürlich auch sehr clever genutzt, die Leute, die da stehen und die Organisationen, die da stehen, um, wenn sie dann mal vor Gericht gekommen sind oder mal ein Urteil bekommen haben, das in die Öffentlichkeit zu tragen. Und die haben dadurch natürlich Presse bekommen, Fernsehen bekommen, Reichweite auf Social Media. Und wenn das jetzt alles sozusagen entkriminalisiert wird, dann wird das immer weniger sein und wir haben wieder einen Ort, einen Punkt weniger, wo dieser Skandal der Lebensmittelverschwendung öffentlich diskutiert wird.
3: Und einer, der nicht so feige war wie wir, ja, kommt aus unserer Zunft. Es ist nämlich der Jesuitenpater Jörg Alt.
5: Jörg Alt.
3: Jörg Alt.
5: Alter Steineschmeißer.
3: Tatsächlich, er sagt, ich habe eine Essen retten, Leben retten Aktion gestartet. 2021 zum ersten Mal, kurz vor Weihnachten war das, und hat gesagt, ich habe sehr bewusst zivilen Ungehorsam geprobt, habe containert, um genau auf dieses Phänomen, auf diese Überproduktion, auf diese Verschwendung und Vernichtung von guten Lebensmitteln hinzuweisen, hat also sehr wohl eine Verurteilung oder einen Prozess in Kauf genommen, um genau das zu tun, was du gerade beschrieben hast.
2: Das ist der sehr aktive Jesuitenpater mit der Brille und den kurzen Haaren bei Fridays for Future.
3: Der sich auch angeklebt hat.
5: Der hat sich auch angeklebt und der ist auch auf TikTok und man merkt wirklich, dass er totaler Boomer ist, weil er gibt sich so viel Mühe, aber er kann es halt überhaupt nicht auf die Katze einfach nicht, wie er das macht. Dann hat er immer so Schrift über dem Gesicht und so. Das ist ganz, ganz
3: schön. Was für ein toller Typ.
5: Ja, toller Typ. Der versucht alles. Und auch auf TikTok, der kriegt auch ganz viel Hate ab und versucht dann immer noch mit den Leuten konstruktiv zu reden und so. Mhm. Und wirklich toller Typ.
2: Also das ist, worum es den Aktivistinnen beim Containern geht. Aufmerksam machen um die massive Lebensmittelverschwendung. Und das habe ich ja auch gerade eingangs zitiert. Darum ging es auch Cem Özdemir, der sagt, wir müssen auf die Lebensmittelverschwendung hinweisen. Mhm. Der schockierende Film We Feed the World ist jetzt schon fast 20 Jahre alt. Ein Dokumentarfilm begleitet diesen Schweizer, der für die UN arbeitet, dessen Name ich gerade nicht habe, werden wir hoffentlich jetzt einpingen.
1: Gemeint ist der geborene Schweizer Soziologe, Politiker und Sachbuchautor Jean Ziegler. Er tritt im Film in seiner Funktion als Sonderberichterstatter auf.
2: Und im Film We Feed the World sagt er sehr zugespitzt, aber ich fürchte leider zutreffend, wenn man sich die ganze Lebensmittelverschwendung anguckt und wie viel Brot zum Beispiel weggeschmissen wird täglich in der Stadt Wien, ich glaube, das ist ein Beispiel, dann heißt das im Umkehrschluss, dass wir Leute verhungern lassen.
3: Ganz genau.
2: Auf dieser Welt.
5: Ja, absolut. Und natürlich ist das... Ja, jetzt kann man natürlich, es werden auch Leute kommen, die sagen, was ihr sagt, Containern ist kein Problem, aber das deutsche Recht muss durchgesetzt werden. Es ist Einbruch, es ist Diebstahl, es ist, weil es gibt auch das Eigentum an wertlosen Sachen ist nämlich auch geschützt durchs deutsche Recht, das Eigentum an wertlosen Sachen, weil ich immer gesagt habe, wie kann man denn deutlicher sagen, ich möchte etwas nicht mehr haben, als es in die Mülltonne zu werfen. Wie kann man deutlicher ausdrücken, ich möchte das hier nicht mehr haben, ich möchte es nicht mehr besitzen, ich schmeiße es in die Mülltonne. Aber trotzdem ist es, solange es in der Mülltonne ist und nicht abgeholt ist, sind es wertlose Dinge, dein Eigentum und deswegen immer noch geschützt.
2: Ja, und deshalb bist du auch dafür verantwortlich, wenn was Schlechtes jemandem damit...
3: Genau. Das ist die Begründung.
5: Genau, das ist die Begründung. Aber dieses, das kann ja sein, aber das heißt... Hier wird ein Rechtsprinzip geschützt und das mag auch alles so richtig sein und weiß Gott, wir kommen in Teufels Küche, wenn wir das nicht mehr schützen. Aber das Prinzip, Lebensmittel zu schützen, das dafür zu sorgen, dass alle Menschen was zu essen haben, das ist ja wohl unendlich viel höher zu bewerten als dieses andere Rechtsprinzip.
2: Kommen wir nochmal zu der Lebensmittelverschwendung, zu dem Problem, um das es ja anscheinend eigentlich geht. Warum kommen wir denn da offensichtlich nicht weiter? Die Sache liegt jetzt auch schon über ein Jahr da und nicht viel ist passiert in dieser Frage.
5: Das, also, erstmal ist es, das liegt an uns allen, an mir, an dir auch. Wir wollen keine leeren Regale im Supermarkt sehen. Leere Regale im Supermarkt machen irgendwie traurig, die machen ein schlechtes Gefühl. Sieht aus wie in der Pandemie oder es sieht aus wie in der DDR, Gott bewahre. Also es sieht so aus, als es stimmt hier was nicht.
3: Wir sind träge, wir ändern einfach ungern unser Verhalten.
5: Ja, genau. Wir wollen aber volle Regale sehen. Und das weißt du auch aus der Verkaufspsychologie, Regale müssen voll sein. Wir wollen alle immer das Gefühl, es ist alles immer da. Ich weiß noch, ich war jetzt letztens im Supermarkt vor 2 Tagen und wollte für die Kinder Spätzle kaufen. Und da war ausnahmsweise mal was ausverkauft. Und es gab keine Spätzle. Und mein ganzer, sehr, sehr einfacher Plan fürs Abendessen, wenn man das überhaupt Plan nennen darf, war über den Haufen geworden und ich war sauer. Und habe wirklich kurz den Gedanken gehabt, wie kann das denn sein? Warum ist denn die Spätzle ausverkauft? Und da habe ich wirklich gedacht, auch im Vordenken auf diese Folge, es müsste viel öfter, müssten Sachen ausverkauft sein. Und man müsste eigentlich den Leuten in dem Laden gratulieren und sagen, wunderbar, das Regal ist leer, das heißt, hiervon wird nichts weggeschmissen. Herzlichen Glückwunsch, toll, dass Sie das ausverkauft haben, großartig, das heißt, davon wird nichts weggeworfen. Ich habe mich jetzt zum Beispiel angewöhnt, ich habe jetzt so eine Diät gemacht und da soll ich immer einmal am Tag Fleisch essen. Ich kaufe nur noch Fleisch, was an dem Tag droht abzulaufen. Und also ich kaufe, gehe deswegen immer täglich in den Supermarkt, mein Mini-Anteil, um so einer Verschwendung entgegenzuwirken. Aber das ist es, dass wir, Alex hat natürlich recht, wir sind träge, aber dass wir auch auf gewisse Signale getrimmt sind und wir denken, was wir für normal halten, muss auch so sein. Also immer volle Regale. Es muss immer alles verfügbar sein.
2: Reden wir über Trägheit und fragen wir einen Betroffenen. Alex,
3: Warum immer ich?
2: Wie kommen wir raus aus dieser Trägheit? Hast du Ideen, hast du Konzepte?
3: Ja, zum Beispiel, indem ich sehr bewusst auf diese ersten Versuche der Supermärkte oder Discounter reagiere und sie auch nutze. Zum Beispiel Lebensmittel, die ja am nächsten Tag aus dem Sortiment genommen werden müssten, dass ich die bewusst kaufe. Also ich möchte jetzt den Namen des Discounters nicht nennen, aber ich sehe da diese orangenen Aufkleber, rettet mich. Ja, so als eine Möglichkeit zu sagen, okay, ich bin jetzt in der Lage, meinen inneren Einkaufszettel nochmal umzustellen und ich kaufe das ganz bewusst.
2: Das ist also eine Einladung des Supermarktbetreibers zum Containern, bevor es in den Container geht.
3: Schön gesehen, ja, ganz genau.
2: Immer ganz positiv
3: formuliert. Ganz genau. Oder ich habe zum Beispiel gestern, ihr bekommt doch ständig auch sicherlich irgendwelche Newsletter zugeschickt und so, und ich habe gestern von einem Unternehmen, dessen Namen ich jetzt auch nicht nenne, eine Nachricht bekommen. Deshalb nehmen wir mit Stolz an der Aktion zu gut für die Tonne teil, heißt es da. Zu gut für die Tonne. Um einfach ganz bewusst im Wissen um die momentan noch geltende Gesetzeslage, dem Containern oder überhaupt der Möglichkeit des Containers vorzubeugen, Leute dafür zu sensibilisieren. Leute, wir haben nun mal hier diese Waren und die sind noch mal da und kauft sie doch. Also das ist eine Möglichkeit gegen die Trägheit anzugehen. Und ich fand es total spannend, Frankreich hat sich ja, finde ich, sehr gut hervorgetan, denn als erstes Land beschloss Frankreich 2016, dass genießbare Lebensmittel neben nicht länger weggeworfen werden dürfen. Ja, also da ist es tatsächlich gesetzlich jetzt verboten. Lebensmittel, die müssen gespendet werden oder weiterverarbeitet werden. Wer sich nicht daran hält, dem droht ein Bußgeld. Wunderbar.
5: Italien ebenso. Aber es hat auch natürlich eine Schattenseite, weil Frankreich muss den Händlern gespendete Ware oder die Händler in Frankreich können gespendete Ware bis zu 60% von der Steuer absetzen. Und weil das so ist, fördert das am Schluss wieder die Überproduktion.
3: Ja.
5: Das fördert wieder die Überproduktion. Wenn du das staatlich dann noch irgendwie förderst, dann gibt es wieder einen, der sagt, ja, die anderen machen das, dann mache ich es jetzt auch, das machen ja gerade alle, dann mache ich da wieder Überproduktion, dann kann ich es wieder 60%-mäßig von der Steuer absetzen. Und dann hast du hintenrum, dann kriegen wir es nicht so mit, ne, aber da hast du hintenrum wieder Lebensmittelverschwendung. Der Schlüssel ist das, und das wirft man ja auch immer dann der Kirche vor, ne, dass hier wieder so ein Kirchenvertreter Verzicht predigt, bla bla bla. Aber ich glaube wirklich, wir werden das, so wie die Oma es früher gemacht hat, ohne nicht schaffen. wir müssen sagen, in den und den Zeiten, ne, saisonales Essen, dann gibt's halt keine Erdbeeren. Oder in den und den Zeiten, wir kommen halt damit aus und so weiter. Und das ist es ja, aber damit gewinnst du keine einzige Wahl mit so einer Haltung. Das sehen wir ja gerade. Deswegen hat Friedrich Merz die Grünen zum größten Feind erklärt im Wahlkampf, weil die Grünen ja angeblich solche Dinge allen Leuten vorschreiben.
3: Ja.
5: Dabei sagen die in vielerlei Hinsicht, Leute, ich glaube, ohne Regeln kriegen wir diese ganzen Fragen nicht in den Griff. Die haben ja gar nicht gesagt, wir machen solche Regeln, aber wahrscheinlich werden wir ohne strikte Regelungen diese ganzen Dinge nicht in den Griff bekommen.
3: Aber predigen wir tatsächlich damit Verzicht, Urs? Ich stelle mir diese Frage auch.
5: Na, ich finde schon, also, wir müssen ein bisschen lernen,
3: ja,
5: und vielleicht nur vom Gefühl her zu verzichten.
3: Ne?
5: Nur das Gefühl zu haben, oh, ich kriege nicht immer ständig alles.
3: Ja, aber genau. Das sehe ich auch so. Aber wir müssen uns doch einfach klar machen, indem wir immer alle Lebensmittel hier in den Regalen vorhalten, weil es ja sein könnte, dass wir sie vielleicht brauchen, ja, was nicht der Fall ist, ne? Sonst gäbe es ja das ganze Phänomen des Containerns und dieser Wegwerfgesellschaft nicht. Indem wir das tun, nehmen wir es ja anderen in der Regelärmeren weg. Wir hatten ja neulich diese Avocado-Folge, ja, und ich weiß nicht, ob es da schon anklang. Falls nicht, kann ich das hier nachreichen, ja. Um dieses Angebot an Avocados, die Menge an Avocados hier in deutschen Landen vorzuhalten, ja, müssen eben in anderen Ländern riesengroße Anbauflächen vorgehalten werden, auf denen aber dann nichts anderes angebaut werden kann. Was ist das für eine perverse Logik?
5: CO2, ne?
3: Ja.
5: Du holst die Avocado aus Südamerika,
3: ja, genau,
5: mit dem Flugzeug hierhin, machst das alles und hier landet sie in der Mülltonne. Und dann die riesigen Mengen, wir reden ja von 11 Tonnen im Jahr an Lebensmitteln, die verschwendet werden.
3: Mhm.
5: Das alles produziert ja beim Verrotten wiederum CO2 und schädigt die Umwelt. Vom Tierleid mal gar nicht zu reden. Also wirklich, also ich esse ja Fleisch, ich war mal Vegetarier, hab's nicht geschafft, bin jetzt schon wieder länger Fleischesser. Aber wirklich zu sagen, du ziehst so ein Tier groß, ne? Vielleicht mit viel Tierleid, vielleicht auch nicht. Dann wird das geschlachtet, verarbeitet, kommt in das Kühlfach da beim Supermarkt und am Ende landet es in der Tonne. Das heißt, gelebt, ist geschlachtet worden und wird weggeworfen.
3: Hm.
5: Ne, das ist doch, da, also meine Oma noch, die hier wirklich immer mit Lebensmitteln, weil die im Krieg Hunger hatten, bla bla. Aber es ist ja wirklich so, für die gab es keine größere Sünde. Und da verwende ich das Wort im vollen, in der vollen Gravitas und so, wie es gemeint ist. Für die gab es nichts Schlimmeres. Aber schon ich, bei mir war das schon anders. Ich weiß noch, ich war mal mit Freunden auf einer Radtour und da hatten wir Marmeladenglas dabei und der Kollege machte das Marmeladenglas leer und dann schüttete der Milch in dieses Marmeladenglas, schüttelte das, um den letzten Rest Marmelade noch aus den Ecken rauszukriegen. Und trank das. Und das war eine Haltung, die war vor zwei Generationen normal.
3: Kennt ihr noch diesen, zugegeben, überhaupt?
5: Auch wenn Opa jetzt vom Krieg erzählt.
3: Ja. Aber kennt ihr noch diesen Spruch, isst dein Teller leer, damit die Kinder in Afrika keinen Hunger haben? Völliger Quatsch, sind wir uns einig. Man muss den Teller nicht leer essen und so weiter. Aber genau da aus diesem Gedanken, den du da gerade jetzt mal wieder von deiner Oma beschrieben hast, genau da kommt er, glaube ich, her. Es war schon irgendwie noch ein stärkeres Bewusstsein als heute vorhanden. Das ist nicht selbstverständlich.
2: Es braucht aber nicht nur diese Erfahrung von früher. Meine liebe Ehefrau, die ja ein bisschen jünger ist als du, Urs.
5: Deutlich.
2: Die ist mir ein riesengroßes Vorbild. Ich habe als alleinstehender Junggeselle echt, glaube ich, viel Lebensmittel weggeschmissen, weil ich nicht klug eingekauft habe, weil ich es mir dann doch anders überlegt habe oder weil ich nicht damit klargekommen bin, dass Lebensmittel auch mal divers aussehen. Also ich will damit sagen, dass eine Banane auch mal außen braun sein darf oder sowas. Ja. Und meine Frau kann das genauso wenig ertragen wie deine Oma, die ist total gut darin, Lebensmittel zu nutzen und wenn die weiß, dieses Lebensmittel, also das taugt nicht mehr hierfür, aber ich kann es noch dafür benutzen. Ja?
3: Genau.
2: Und dieses Wissen ist total Gold wert und das ist das, was wir von der anderen Seite, glaube ich, machen müssen. Ne? Wir müssen einerseits damit leben, dass ein Supermarkt auch mal leer aussehen darf. Ne? Und da muss die Industrie und der Handel muss was machen. Und wir müssen uns diese Rezepte wieder drauf schaffen, die deine Oma wahrscheinlich noch kannte.
5: Ja, und was wir unbedingt abschaffen müssen, ist das Mindesthaltbarkeitsdatum.
3: Oh Gott, wie furchtbar.
5: Das, ja, genau. Also wir beiden, Christoph und ich, kennen eine Frau, die ja quasi durchdreht am Tag, bevor das Mindestheitsdatum erreicht ist. Und dann wirklich, und wenn man der dann sagt, du hast das gegessen und das ist abgelaufen, dann, dass sie nicht sofort ins Krankenhaus fährt und sich ins künstliche Koma versetzen lässt, das ist ja wirklich alles, die so ein komisches Ekelgefühl hat, weil die Leute auch gar nicht wissen, was das bedeutet.
2: Es heißt nämlich mindestens haltbar bis und nicht tödlich ab.
5: Ganz genau. Und was wir bräuchten, ist ein Ablaufdatum. Das ist ja bei Fleisch auch so, bei vielen Fleischsorten. Das heißt ja verbrauchen bis. Bitte verbrauchen bis, weil danach wird es dann wirklich problematisch. Und wir brauchen ein
3: bei
5: Ablaufdatum.
3: Bei 200 Grad kriegst du halt immer noch durch.
5: Ja, genau. Und dann... Ja, aber das ist,
3: ja,
5: aber das ist doch
3: ja
5: genau das Ding. Aber das ist auch wieder der Punkt mit, dann bist du nicht versichert. Dann könntest du, wenn du dann vorher, vor diesem Ablaufdatum, irgendeiner eine Lebensmittelvergiftung kriegst, dann kannst du wieder klagen. Und dann kannst du die Leute kaputt klagen und so weiter. Und da kommen wir auch nicht weiter.
2: Den Scherz, den du gerade eingeworfen hast, der ist aber eigentlich genau das, was wir brauchen. Wir können es uns nicht länger leisten, uninformierte Verbraucher zu sein.
3: Genau.
2: Und je mehr wir wissen, zum Beispiel, ja, dieser Keim, der da vielleicht irgendwie problematisch wäre, wenn wir den essen, der ist bei einer gewissen Temperatur durch oder so. Sowas müssen wir wissen. Und
5: absolut.
2: Die Banane kannst du nicht mehr so essen, aber die kannst du noch zum Bananenbrot verarbeiten.
5: Genau.
2: Und so. Das müssen wir wissen.
5: Genau. Und hier im Brokkoli ist wichtiger Ascorbinsäure und der geht natürlich...
3: In Brokkoli
2: ist interessant. Ich habe ja gesagt, wir müssen gut informiert sein.
5: Nein,
2: gut informiert
5: sein müssen. Ich habe es extra nachgeguckt. Im Brokkoli ist ein ganz wichtiger Ascorbinsäure-Lieferant. Aber auch da. Und man kann auch hier die berühmten krummen Gurken, das ist ja offensichtlich wirklich ein Ding, dass man die schlechter verkauft. Ich verstehe das wirklich nicht. Ich finde es eher lustig, ja, und würde eher die krumme Gurke kaufen, aber das scheint ja wirklich ernsthaft
2: ein Problem zu sein. Also wieder ein Beispiel jetzt aus der Verkaufspsychologie.
5: Aus der Verkaufspsychologie, dass die sagen, das geht nicht. Oder das Problem ist, sind einzelne Bananen. Dass du einzelliegende Bananen, da denkst du irgendwie, warum hat denn der vor mir die Banane hier liegen lassen. Mhm. Das stimmt doch etwas nicht, was ich nicht weiß. Ne? Und da machen sie ja jetzt auch, finde ich, auch an den Kassen so, ne, ich bin Single, lass mich nicht allein und so. Ne? Und
2: ja, aber hilft doch alles ein bisschen was.
5: Ja, genau.
3: Und Umdenken. Ja, das sind die ersten Schritte. Ja.
5: Aber ich glaube, das Wichtigste, hat Christoph gesagt, ist, wir können es uns in der momentanen Weltlage absolut nicht mehr erlauben, uninformierte Verbraucher zu sein, Verbraucherin zu sein, schon gar nicht, weil wir die privilegiertesten Verbraucher aller Zeiten sind. Weil wir so viel Auswahl haben, gerade weil wir volle Regale haben, haben wir sozusagen sogar die Pflicht, informierte Verbraucher zu sein. Und deswegen ein Hoch auf die Leute, die containern, weil die uns damit wieder dieses Ding vor die Nase halten.
2: Wir haben zwar in der Folge Avocado-Toast schon darüber gesprochen, aber Alex, vielleicht kannst du doch noch mal kurz den Exkurs machen, warum diese Verschwendung aus christlicher Sicht so schwierig ist.
3: So ganz einfach, weil eine Menge an Lebensmitteln einer vergleichsweise kleinen Menge an Menschen zur Verfügung gestellt wird und einer vergleichsweise großen Menge an Menschen diese fehlt. Ja? Wir haben einfach den Blick für das große Ganze verloren. Und immer, wo das geschieht, ob bei der Ernährung oder bei allen Dingen, ja, immer da verletzen wir im Grunde genommen, du hast danach gefragt, das christliche Gebot der Nächstenliebe, weil ich den Nächsten gar nicht mehr sehe.
5: Ja, und man muss gar nicht dieses globalen Ansatz oder man muss gar nicht diesen globalen Ansatz wählen. Man kann einfach auch hier in die Geschichte gucken, ein paar Jahrzehnte zurück. Erntedankfest. Ne? Das ist ganz zentral und auch ein spirituelles Ding, weil man davon ausgeht, diese Gaben, klar, haben die Landwirtinnen und Landwirte gemacht, aber das sind alles Geschenke Gottes. Ne? Und du kriegst dann, lustig, und das ist so, der Gott schenkt dir was und du schmeißt es in den Müll. Ne? Also wie respektlos ist das? Ne? Einfach, es gibt schon Geschenke, die will man nicht haben, aber man kann ja irgendwie sich, ich glaube, ne, wie heißt das so schön, Besitz verpflichtet. Und dann musst du eben gucken, wenn ich es nicht haben will, was kann ich denn damit machen? Und das ist immer der erste Gedanke eben meiner Oma gewesen. Wenn ich das nicht mag, wenn ich das nicht aufessen kann, was mache ich damit? Und deswegen haben wir ja früher aber die Omas gehabt, die alle Leute immer gemästet haben und vollgestopft mit irgendwelchen Sachen, ein Teil der Wahrheit, weil die immer gesagt haben, ja, dann bleibt der Kuchen ja hier stehen, das geht nicht, ich kriege den nicht auf und deswegen mussten die anderen den alle essen. Auch die haben überproduziert. Das gehört auch zur Wahrheit.
3: Ja, war auch, glaube ich, Teil deren Geschichte. Mein Opa zum Beispiel, ne, direkte Kriegsgeneration, hat, nachdem er dann aus Russland tatsächlich wieder da war, gesagt, ich will nie wieder hungern. Das mache ich nicht mehr. Deshalb haben sie sich natürlich auch diesem dann aufkommenden Wohlstand total hingegeben.
2: Entschuldigung, das war Scarlett O'Hara vom Winde verweht.
3: Ja, mein Opa ist alt geworden.
2: Ah ja.
3: Papst Franziskus.
5: Dein Opa ist Scarlett O'Hara.
3: Ich möchte, dass das jetzt
5: das
3: endlich
5: erklärt
3: einmal...
5: Das erklärt die roten Haare. Ah, allerdings.
3: Harpe Kerkeling hat rausgefunden, dass er Verwandte im englischen Königshaus hat. Ich habe rausgefunden, dass... So. Papst Franziskus hat gesagt, wir müssen der Wegwerfmentalität ein Ende setzen. Wir, die wir den Herrn um das tägliche Brot bitten. Ja, das klingt pastoral.
5: Diese
3: Bitte des täglichen Brotes, ne, stammt ja aus dem Vater unser. Ne?
5: Ja, ja,
3: und ich habe das ehrlich gesagt, das ist so eine Bitte, ne, unser täglich Brot gib uns heute. Wenn man das mal durchdenkt oder wirklich, wirklich ernst nimmt, es geht eben um das tägliche Brot. Und für mich klingt gerade im Zusammenhang mit unserem Thema genau an, nicht mehr zu konsumieren, nicht mehr für sich selber in Anspruch zu nehmen als das tägliche Brot, das ist total schwierig. Ich mache das selber auch nicht. Aber dahinter steckt der Gedanke, nimm nicht mehr, als du überhaupt verwenden und verwerten kannst. Mhm. Zumindest klingt es für mich da an.
5: Also ich finde, unsere Gesellschaft hat in vielerlei...
2: Entschuldige, steht auf jeden Fall nicht drin und...
3: Back dir den Kühlschrank voll.
2: Lass mich bitte im Überfluss
3: leben.
2: Ja,
3: oder so. Ja,
2: also
3: okay,
2: ich kann das verstehen, dass du sagst, das tägliche Brot klingt nach das, was ich so gerade brauche.
3: Das reicht mir jetzt. Mhm.
5: Das ist ausreichend. Mehr... Das ist schon mal super, wenn ich das habe. Ne? Und ich glaube, unsere Gesellschaft hat in vielerlei Hinsicht die Chance, dass die Geschichte zurückgucken wird und sagt, Wahnsinn.
3: Was habt ihr gemacht?
5: Was habt ihr gemacht?
3: Ja, genau.
5: Wie viel Essen habt ihr weggeworfen? Und ihr habt ja gewusst, dass die da gehungert haben, ne? Das habt ihr gewusst. Und dann kann man natürlich das Einzige, was uns zynisch einfällt, mit ist ein Teller leer, die Kinder in Afrika im Hunger. Dann sagen wir, ja, dann schick ihnen doch das Essen und so.
2: Nee, ich kann nicht so weit werfen.
5: Bla bla bla. Natürlich ist das nerviger Moralinscheiß, weiß ich alles. Aber es ist ja auch was Wahres dran. Es ist an diesem Vorwurf was Wahres dran. Es ist, darin liegt, in diesem Gedanken liegt tatsächlich ein Skandal, den ich als Fünfjähriger nicht auflösen kann. Das ist nicht mein Problem, deswegen ist das Quatsch. Ne? Aber trotzdem liegt in der ganzen Sache ein Skandal.
3: Ich finde es übrigens spannend, du hast das, glaube ich, eben schon mal angesprochen, Christoph. Warum passiert da gerade eigentlich politisch nicht mehr? Oder, also Cem Özdemir hat ja da sehr, sehr gute erste Schritte auch eingeleitet, aber gerade ist es ja eher ruhig, ne? Und ich glaube, das haben wir ja auch während der Pandemie gemerkt, ganz oft lautet so, dass das Argument dafür, wir haben im Moment dringendere Sorgen, ja? Nee. Darüber können wir uns jetzt nicht auch noch Gedanken machen. Und ich denke mir, Leute, doch, wenn wir uns genau darüber auch Gedanken machen würden, hätten wir viele Probleme, die wir heute haben, nicht.
5: Sicher ein Teil davon. Ich glaube, es ist aber was ganz anderes. Das ist ein urgrünes Thema. Und ich glaube, mit nichts kriegt man mehr Probleme beim Wähler, Wählerin, als mit so einem Thema, wo du sagst, wir sorgen jetzt dafür, dass es nicht so viel Überproduktion mehr gibt. Und dann sind eben mal ein paar Regale leer. Da hörst du sofort den Aufschrei aus einer gewissen Ecke, die sagt, die wollen uns die Kekse verbieten und dass wir jeden Tag Fleisch essen können.
2: Es zementiert weiter den Ruf, der jetzt leider entstanden ist, das sei eine Verbotspartei.
5: Ganz genau. Und die Grünen werden einen Teufel tun. Einen Teufel tun. So eine Sache und so wichtig wäre es, so eine Sache irgendwie auf die Agenda zu schreiben.
2: Teufel ist ein gutes Stichwort. Ich höre die Glocken. Wir sind am Ende angekommen unseres Podcasts. Wir kommen zur Abstimmung. Ich kann mir ungefähr denken, wie sie ausfällt. Ist es Sünde zu Containern, Alex?
3: Nein, geh zu den Tafeln, unterstützt die Tafeln, verschwendet keine Lebensmittel. Nein, nein, nein, keine Sünde.
5: Nein, nein, ich danke allen, die Containern und uns einen Spiegel vorhalten.
3: Ihr seid moderne Propheten und Prophetinnen.
2: Ist es Sünde, Lebensmittel zu verschwenden?
3: Ja, natürlich.
2: Ja. Danke. Ja. Kommen wir nun zur Zahl der pastoralen Hupen. Urs, bei dir hat es einmal geklingelt. Du hast dein Wort übrigens eingebaut. Herzlichen Glückwunsch. Auch wenn es überhaupt nicht plump gewesen
3: völliger
2: ist.
3: Völliger Unsinn.
2: Völliger Mumpitz. Völliger
5: Guck das nach. Brokkoli ist ein großer Ascorbinsäure.
3: Sollst du lügen?
2: Alexander, ich weiß, ich hab dich dahingetrieben in die pastorale Huperei, aber derer zwei sind bei dir am Ende auf dem Zettel. Urs, welches Wort wird Alex im nächsten Podcast einbauen?
5: Natursteinmauer.
3: Ist ja einfach.
2: Freue ich mich drauf. Bei diesem Thema.
6: Ist es Sünde, auf die Jagd zu gehen?
2: Bis dahin, alles Gute. Tschüss.
6: Ist es Sünde? Ist es Sünde?
4: Ja, also.
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0: Das war Ist es Sünde. Hier kommt jetzt The Corner of the Street von Catherine Holt. Und danach machen wir weiter mit dem Podcast über das

0: Hallo in eurem Domradio. Hier kommt jetzt über das Ende und darin erzählt uns diesmal eine Palliativmedizinerin von ihren Erfahrungen mit dem Tod und darüber, welche Rolle Spiritualität und Religion dann überhaupt noch spielen.
1: Jeder Patient, den ich behandle, der wird nicht mehr gesund. Gehört, muss man sagen, auch zur Realität, dass wir manchmal mehrere Menschen an einem Tag verlieren. Ich habe manchmal gesagt, vielleicht wäre ich doch besser Blumenverkäufer geworden oder Weddingplanner, weil ich dann nur mit Menschen zu tun habe, die einfach glücklich sind und sich freuen. Also das Sterben befürchte ich ehrlich gesagt nicht, weil ich weiß, was wir tun können und dass ich nicht leiden muss.
2: Hallo und herzlich willkommen zur neuen Folge von Über das Ende. Mein Name ist Konstantin Sacher und ich spreche mit meiner Kollegin Julia Schnitzlein im Wechsel mit interessanten Menschen über den Tod und den Sinn des Lebens. Heute bin ich in Essen und spreche mit Eva Räumkens. Schön, dass Sie Zeit haben.
1: Vielen herzlichen Dank, schön, dass Sie da sind.
2: Ich stelle Sie gleich auch ausführlich vor, Frau Räumkens, aber meine erste Frage ist immer die gleiche. Wann haben Sie denn das letzte Mal an Ihren eigenen Tod gedacht?
1: Ich denke tatsächlich sehr häufig auch über den eigenen Tod nach, da ich in meinem Fach für Palliativmedizin eigentlich täglich mich damit beschäftige und ganz intensiv habe ich gestern nochmal darüber nachgedacht, als ich eine Patientin begleitet habe im Gespräch und die mich einfach auch sehr beeindruckt hat und im Nachgang habe ich eben auch nochmal über mich und meine Situation nachgedacht und ja, wie ich mich verhalten würde in dieser Situation und wie ich damit umgehen würde, wenn ich wüsste, dass der Tod und das Sterben kurz vor der Tür steht.
2: Ich habe schon gleich so viele Nachfragen, aber ich stelle sie trotzdem einmal vor, weil manchmal ist es mir schon so gegangen, dass ich dann nach 10 Minuten gemerkt habe, ach, ich muss die Gästin oder den Gast ja noch vorstellen. Sie haben gerade schon gehört, Eva Räumkens arbeitet in der Palliativmedizin. Sie ist die Direktorin der Klinik für Palliativmedizin an den Evangelischen Kliniken Essen-Mitte. Sie ist Fachärztin für innere Medizin, internistische Onkologie, Hämatologie sowie Palliativmedizin und steht dafür, dass ein Sterben in Würde möglich sein soll und sagt, Palliativmedizin ist mehr als Begleitung der Sterbephase. Habe ich das richtig gesagt?
1: Ja, genau richtig. Und das ist mir auch ganz, ganz wichtig, dass Palliativmedizin nicht gleichbedeutend ist mit Sterben.
2: Wir werden da gleich noch ausführlich drüber sprechen, was Palliativmedizin überhaupt ist, für alle, die es nicht so genau wissen. Aber ich möchte gleich erst nochmal anschließen an das, was Sie gerade gesagt haben. Sie waren gestern zu Hause und haben nochmal an Ihre Arbeit zurückgedacht. Das stelle ich mir so vor, wenn man sowas macht wie Sie, dass man wahrscheinlich seine Arbeit immer mit nach Hause nimmt. Oder können Sie davon auch mal abschalten?
1: Ich glaube, das ist etwas, was sehr menschlich ist.

0: und das jedem von uns auch so ergeht. Sie treffen auf Menschen in ihrem Leben oder in ihrer täglichen Arbeit, die zu denen können sie relativ schnell eine gute und enge und eine besondere Verbindung aufbauen. Und das sind eben dann auch menschliche Begegnungen und Schicksale und Ereignisse, die nehme ich mit nach Hause. Ich nehme aber sicherlich nicht alles mit nach Hause. Das glaube dann könnte ich gar nicht meine Aufgabe so ausfüllen und meinen Beruf so ausfüllen, wenn ich wirklich alles mitnehme und nicht einfach für mich auch Mechanismen habe, zu sagen, es ist auch eine Arbeit. Ein Beruf, eine Berufung und eine Arbeit ist es auch.
1: Berufung, ich möchte es nicht überstrapazieren, aber wir sind ja in der evangelischen Klinik und Chris Bond ist ja auch ein evangelisches Magazin und Martin Luther hat immer den Beruf als Berufung stark gemacht. Das passt natürlich jetzt schön zusammen. Aber vielleicht sagen wir doch am Anfang jetzt nochmal, was macht man denn als Ärztin für Palliativmedizin, für alle, die es nicht so genau wissen?
0: Palliativmedizin ist ein Fach, ist Medizin, die Menschen behandelt, die an einer Erkrankung erkrankt ist, die weit fortgeschritten ist, die nicht heilbar ist. Das ist eben der Begriff, genau das Gegenteil zu kurativ, heilbar ist eben palliativ. Wir behandeln Menschen, die zum Beispiel eine fortgeschrittene Tumorerkrankung haben oder auch eine fortgeschrittene Herzinsuffizienz oder oder zunehmendes Lungenversagen. Grundsätzlich eben Menschen mit eingeschränkter Lebenszeit aufgrund dieser Erkrankung. Und unsere Aufgabe ist es, oder im Mittelpunkt unserer Arbeit steht die Verbesserung der Lebensqualität der Menschen, weil einfach aufgrund der fortgeschrittenen Erkrankungssituation haben die Patienten häufig verschiedene Beschwerden, die wir behandeln, damit es ihnen einfach besser geht.
1: Und in welchem Zustand sind die Menschen, die zu Ihnen kommen?
0: Das ist ehrlich gesagt ziemlich unterschiedlich. Wir haben Patienten, denen geht es trotz ihrer fortgeschrittenen Grunderkrankung noch relativ gut, möchten sich einfach informieren, möchten angebunden sein an unsere Klinik für den Fall, dass es ihnen im Verlauf schlechter geht. Aber wir haben eben auch Patienten, denen es sehr, sehr schlecht geht, die einfach ganz viele Beschwerden haben, Luftnot, Schmerzen, Probleme medizinisch mit dem Stuhlgang, die Übelkeit haben, die sich nicht mehr gut mobilisieren können, die im Bett liegen. Und wir behandeln eben auch Patienten in der letzten Phase ihres Lebens und begleiten beim Sterben, aber eben nicht nur.
1: Die Leute, die zu Ihnen kommen, sind Leute, die zumindest mit sehr, sehr, sehr hoher Wahrscheinlichkeit nicht mehr gesund werden.
0: Jeder Patient, den ich behandle, der wird nicht mehr gesund.
1: Das heißt, die Vorstellung, die man so hat, also man wird Arzt oder Ärztin, um zu heilen, vielleicht ist es eine romantische Vorstellung, aber könnte man sich ja so denken, die ist bei Ihnen zumindest jetzt nicht mehr so. Also Sie sind heutzutage nicht mehr Ärztin, um zu heilen.
0: Genau, ich bin nicht Ärztin, um zu heilen, aber zum ärztlichen Beruf gehört eben auch die Verbesserung und das Lindern von Leiden. Und das ist eben unsere Aufgabe. Und das ist eben genau die Aufgabe der Palliativmedizin und der Palliativversorgung, eben das Lindern vom Leiden. Und bei uns ist eben das Ziel in der Behandlung eben, ist die Heilung ausgetauscht gegen Wohlbefinden zum Beispiel.
1: Aber hatten Sie das so, als Sie angefangen haben, Medizin zu studieren, dass Sie heilen wollten, dass das so eine Motivation war, oder war das sowieso nie Ihre Idee?
0: Mir sind die Menschen wichtig und es ist mir wichtig, dass es den Menschen gut geht. Ich habe Innere und Onkologie eben als erste Fachrichtung gehabt und was mich persönlich eben immer unheimlich beschäftigt hat oder was mir auch sehr nahe gegangen sind diese Wechsel in der Onkologie. Wir versuchen natürlich in erster Linie Erkrankungen zu heilen, aber wir haben eben auch viele nicht heilbare Erkrankungen in der Onkologie und das Auf und Ab mit immer wieder gucken, ob eine Therapie angesprochen hat, in welche Richtung geht es oder wenn eine Erkrankung im Rückfall da ist, also sprich im Rezidiv, dieser Umgang mit diesen Aufs und Abs in diesen Erkrankungsverläufen, der hat es mir häufig oder das hat mich emotional ziemlich belastet und vielleicht mag das jetzt, weiß nicht, ob es blöd klingt, aber in der Palliativmedizin weiß ich, wo ich dran bin.
1: Ich hätte jetzt gefragt, jetzt haben Sie es so ein bisschen schon angedeutet, wie kam es zu der Entscheidung? Also wie entscheidet man sich dazu jetzt eben als Ärztin Menschen beim Sterben zu begleiten? Ja, oder wo Sie ja gesagt haben, es ist mehr als Begleitung des Sterbens, aber sag jetzt mal, wenn man es so auf einen Kern versucht herunter zu deklinieren, also warum, wie kamen Sie dazu?
0: Also ich wollte eigentlich Kinderärztin werden und ich habe dann hier an der Uni Essen nebenbei während des Studiums in der Knochenmarktransplantation gearbeitet für Kinder und dann auch für Erwachsene. Und bin dann so in den Bereich der Onkologie gerutscht und habe mich dann über die Onkologie weiterentwickelt oder eben dann gerade in der Onkologie eben auch viele Menschen betreut, die unheilbar erkrankt sind. Und mir hat das immer ganz viel Freude gemacht und auch heute noch für die Menschen da zu sein und die Dinge zu tun, damit es den Menschen gut geht. Und ich halte es einfach für wichtig zu gucken, dass wir die Menschen in diesen Phasen mit den fortgeschrittenen Erkrankungen ja gut begleiten und auch beraten, um zu gucken, dass, wenn die Lebenszeit auch einfach begrenzt ist, dass wir eine gute Zeit hinbekommen. Und das ist so die Arbeit, aus der ich ehrlich gesagt auch ziemlich viel Kraft für mich ziehe, weil ich einfach sehe, dass ich etwas Gutes für die Menschen mache.
1: Aber es gab nicht so ein Erlebnis oder einen Punkt, wo Sie gesagt haben, jetzt konzentriere ich mich ganz darauf, ich werde jetzt Palliativmedizinerin.
0: Ich glaube, das war tatsächlich ein schleichender Prozess, einfach durch die Versorgung in der Onkologie. Onkologie hat mich als Fach einfach schon immer interessiert und ich habe relativ früh auch in meiner Ausbildung eben hier an den Kliniken Essen-Mitte den Kontakt zur Palliativmedizin gehabt und das hat mich einfach fasziniert, dieser Fokus eben auf den Menschen in seiner Gesamtheit, den Menschen in all seinen Facetten zu sehen. Eben nicht nur die physischen Beschwerden, sondern auch die psychische Situation, die soziale Situation, einfach so den Menschen als Ganzes zu sehen und nicht einfach nur irgendwas rauszunehmen, nicht einfach nur irgendein Organ oder irgendeine isolierte Erkrankung zu sehen, sondern wirklich den Menschen in seiner Gesamtheit zu sehen und zu helfen, auch mitsamt der Familie. Das ist eine ganz besondere Art der Medizin.
1: Aber haben Sie manchmal Sehnsucht danach, auch mal wieder jemanden gesund entlassen zu können?
0: Ich habe manchmal gesagt, vielleicht wäre ich doch besser Blumenverkäufer geworden oder Weddingplanner, weil ich dann einfach nur mit Menschen zu tun habe, die einfach glücklich sind und sich freuen, weil das natürlich den ganzen Tag wir hier auch viel mit Kummer und Traurigkeit zu tun haben.
1: Wo ja auch viele Blumen für Beerdigungen gekauft werden.
0: Ja, das ist schon richtig, aber das ist halt schon manchmal so der Gedanke, wenn bei uns, das gehört, muss man sagen, auch zur Realität, dass wir manchmal mehrere Menschen an einem Tag verlieren und dass so viel geballte Trauer auf uns, also auf das Team und mich irgendwo einbricht, dass man nach Hause geht und wirklich auch manchmal denkt, warum mache ich das eigentlich und ist das alles hier richtig? Aber im Großen und Ganzen bin ich einfach gerne hier und ist alles richtig.
1: Ich erinnere mich noch dran, als ich, bevor ich Journalist wurde, war ich ja auch und zeitlang in der Gemeinde und habe auch Beerdigungen gemacht. So die ersten Beerdigungen erinnert mich einfach dran, weil es so besonders war, hatte ich vorher noch nie gemacht. So, gibt es bei Ihnen sowas, den ersten oder die erste Tote in Ihrem Arztberuf, die Sie noch erinnern? Oder ist das im Laufe der Zeit so in Vergessenheit geraten, weil es einfach jetzt, wie Sie ja gesagt haben, manchmal täglich passiert, dass Sie Patientinnen und Patienten bei Ihnen sterben, dass Sie so die Einzelnen von früher gar nicht mehr so richtig in Erinnerung haben können?
0: Ich muss ehrlich sagen, es gibt nicht den einen, sondern es gibt das, was ich vorhin auch gesagt habe. Sie haben immer wieder Situationen und eben auch Menschen, die Ihnen besonders nahe sind und die nehmen Sie auch mit und die haben Sie auch in Erinnerung. Aber dass ich jetzt den einen als besonders hervor oder der mich besonders beeindruckt hat oder auch nachhaltig im Gedächtnis ist, das kann ich ehrlich gesagt so nicht sagen. Es ist einfach, es sind so viele.
1: Jetzt haben Sie schon gesagt, dass Sie und Ihr Team ja so viel Trauer und eben auch Leid erleben. Was ist für Sie das wichtigste Mittel oder der wichtigste Anker, sage ich jetzt mal, um damit umzugehen, um damit klarzukommen, dass es nicht das ganze Leben bestimmt, sondern eben halt im Beruf ist, aber es auch noch eine Welt gibt, wo das nicht das Oberthema sein soll.
0: Also für mich persönlich, also ich glaube, ich würde gerne in zweierlei Dingen antworten. Zum einen ist es extrem wichtig, dass wir hier in der Abteilung ein ganz wunderbares Team sind, was sich eben austauscht und in diesen Situationen einfach gut miteinander kommuniziert und für einen da ist. Und ich habe Familie, ich habe Kinder, ich habe einen Freundeskreis und ich habe Hobbys und versuche einfach, die Klinik dann auch hinter mir zu lassen und weiß eben auch, dass Sterben und das Begleiten der Sterbephase und die schweren Erkrankungen sind ein Teil des Lebens und gehören dazu und bedürfen auch einer besonderen Beachtung und Bedeutung. Das ist eben auch meine Arbeit, aber es gibt eben auch das Leben und das kann ich schon ganz gut differenzieren und ja auch auseinanderhalten.
1: Aber es hört sich fast so an, als wäre es eine Begabung. Also, weil ich meine, es ist ja klar, man weiß das, also auch die meisten Leute, die nicht auf der Palliativmedizin arbeiten, wissen das sicherlich, dass das dazugehört, aber die meisten Leute wollen es trotzdem nicht an sich ranlassen, denken da lieber nicht dran oder wie auch immer man damit umgeht. Aber die Möglichkeit haben sie ja nicht. Also sie können es nicht an sich ranlassen, weil sie haben jeden Tag damit zu tun. Und dran denken geht auch nicht.
0: Ja, aber ganz ehrlich, ich weiß doch, dass ich etwas Gutes tue mit dem, was ich hier mache. Ja, also die Menschen zu begleiten, die Angehörigen zu begleiten, auch wenn Menschen verstorben sind und die Angehörigen kommen zurück und bedanken sich und freuen sich und sagen, es hat uns hier so gut getan und sie waren unser Anker und unser Halt in dieser schweren Phase oder in dieser schweren Zeit. Das ist doch für mich ehrlich gesagt das größte Geschenk, ja, zu sehen, dass wir unsere Arbeit gut und richtig machen. Das fällt mir, also natürlich in den einzelnen Begleitungen immer wieder auf, aber auch wir machen zum Beispiel zweimal im Jahr eine Trauerfeier für die Menschen, die wir hier auf der Station begleitet haben, die verstorben sind. Und dann sehe ich die Angehörigen eben wiederkommen und wir sprechen über das, was war und wie es sich, ja, wie es auch für die Familien empfunden worden ist. Und ja, wenn die Menschen zurückkommen und sagen, ihr habt es gut gemacht und es ist schwierig für uns, aber ihr wart eben immer, was ich vorhin schon gesagt habe, der Anker für uns. Das ist das schönste Lob für meine Arbeit.
1: Jetzt kommt die Werbung. 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Aber ist denn der Tod und die Endlichkeit des Lebens für Sie noch in irgendeiner Weise was, sag ich jetzt mal, Außergewöhnliches? Weil wenn man, es gibt ja so eine Statistik, ich weiß ja nicht auswendig, so und so viele Sterbefälle in seinem Leben kriegt ein normaler Mensch mit aus der näheren Umgebung. Es sind nicht so viele. Das heißt, es bleibt immer was Besonderes, was Krasses. Man ist davon vielleicht aus allen Zusammenhängen gerissen, weil man damit aber täglich umgeben ist, dann ist es ja nicht so. Zumindest, klar, es sind nicht alles Familienangehörige, die sterben, sondern eben Patienten, aber trotzdem viele Leute, die man ja besser kennt, täglich sieht, emotionale Verbindungen vielleicht aufbaut. Bleibt das so was Besonderes oder ist es vielleicht auch zum Glück nichts Besonderes mehr?
0: Der Tod ist immer etwas Besonderes, weil er einzigartig ist und weil er der Endpunkt des Lebens ist. Und jeder Mensch ist einzigartig und jeder Mensch ist individuell und es ist immer etwas Besonderes und auch für mich und ich merke, sobald im Familienkreis oder im engen Freundeskreis schwere Erkrankungen auftreten oder eben jemand verstirbt, dass es dann auch immer noch mal etwas anderes ist als während oder im Rahmen meiner beruflichen Tätigkeit. Das ist auch dann nochmal für mich emotional etwas anderes. Und manchmal habe ich irgendwie Sorgen, dass ich ja abstumpfe und meine Emotionen vielleicht verliere und bin aber dann doch immer wieder froh, dass es eben nicht der Fall ist, dass man eben doch immer wieder mit seinem Herz und seinen Gedanken in diesen Situationen dabei ist und weil es bedarf einfach einer hohen Authentizität, dass man einfach ja man selber ist und mit seinen Emotionen und seinen Gedanken bei den Menschen und bei den Familien ist und ja, ich hoffe auch, mir das einfach zu bewahren, dass man eben nicht abstumpft, wenn man das so sagen darf.
1: Wenn man jetzt abgestumpft wäre, Sie haben gesagt, dass Sie sich die Emotionen bewahren wollen. Ja, was wäre das dann? Wäre dann ein unempathischer Umgang damit? Oder ich weiß gar nicht, oder manche Leute würden sich ja vielleicht auch wünschen, in Bezug auf den Tod abzustumpfen, damit man da noch keine Angst davor hat oder dass es einem nichts mehr ausmacht.
0: Ich glaube, abstumpfen würde für mich bedeuten, dass ich einfach nicht mit den Emotionen mitgehe und ich merke halt einfach, wenn mir die Dinge nahe gehen, dass ich traurig bin, dass mir auch die Tränen kommen, dass das auch so benennen kann und dass ich nachdenklich bin und das bedeutet das einfach für mich, dass ich weiterhin empathisch umgehen kann und ja mich nicht einfach auf dem Absatz umdrehe und gehe, sondern einfach da bin, die Menschen in den Arm nehme, mit Worten da bin, mit meinen Ohren und mit meinen Händen und mit meiner Sprache.
1: Das muss man sich mit der ganzen Person hineinbegeben, so hört sich das jetzt an. Also es ist wirklich ein Beruf, der sehr viel abverlangt. Man kann sich nicht, wie vielleicht manch anderer Arzt, so hinter seinem Computerbildschirm verstecken und sagen, das ist die Diagnose, gehen Sie jetzt mal dorthin.
0: Ja, es gibt verschiedene Beispiele natürlich, wie solche Dinge einfach auch oder wie so Behandlungen und eben nicht sich nicht ereignen dürfen. Ja, also wenn man mit Patienten über eine unheilbare Diagnose spricht oder über eine Situation, wenn wir zum Beispiel auch sehen, dass Patienten sich verschlechtern und vielleicht auch in die Sterbephase gehen, das ist total wichtig, dass man mit den Angehörigen auch entsprechend empathisch einfach dabei ist und sich Zeit nimmt und eben nicht auf dem Absatz kehrt macht und aus dem Zimmer geht und die Menschen alleine lässt. Das ist das A und O in der Versorgung der Patienten.
1: Wenn Sie jetzt mal an Ihre große Erfahrung anknüpfen, gibt es irgendetwas, was Sie sagen, das ist eigentlich bei allen gleich, wenn Sie auf den Tod gehen? Irgendwas, was die Menschen durchleben, was sie denken, was sie vielleicht bereuen?
0: Jeder Mensch ist individuell und auch das Sterben ist individuell. Und was aber, glaube ich, völlig normal ist und bei allen auch völlig verständlich ist, ist dieses Bewusstsein des sich Verabschiedens, der Verlust zu Freunden, zu Werten, zu der Welt, zu allen Ankern, der Verlust der Autonomie, das Selbstbestimmtsein, das abgeben müssen, sich auf andere verlassen zu müssen, sehen wir immer wieder und ist ja auch völlig verständlich. Wir haben auch viele Patienten, die Angst haben, anderen Menschen zur Last zu fallen. Das ist etwas, was wir auch ganz häufig erleben. Und die Sorge vor bestimmten Symptomen, die Sorge um Angehörige. Also das ist so, das Sterben ist sehr facettenreich und es gibt viele Dinge, die aus meiner Sicht auch einfach völlig verständlich sind, worüber sich die Menschen Gedanken machen.
1: Ich glaube, früher, ich denke, es ist jetzt nicht mehr so, hat man ja mal so Sterbephasen gebildet. Mhm. Ja, das kriegt jeder irgendwann immer mit. Da gibt es den Namen Kübler-Ross und dann gibt es so diese verschiedenen Phasen. Also dann würde man sagen, man wird erst geleugnet, dann wird man zornig, dann versucht man irgendwie noch mit seiner Situation zu verhandeln. Dann wird man vielleicht zurückgezogen und depressiv und irgendwann nimmt man es dann an. Ja. Hat das noch irgendwie so einen Wahrheitsmoment? Stimmt das oder ist es eigentlich anders?
0: Nein, also Frau Kübler-Ross hat, oder das, was sie damals herausgefunden hat, hat nach wie vor seinen Sinn und es ist weiterhin zu sehen. Und es ist ja nicht nur, wenn jemand in die Sterbephase geht, sondern auch schon, wenn die Diagnose einer ausgedehnten Erkrankung gestellt wird, dass die Menschen eben in diese verschiedenen Phasen gehen, in denen sie mit sich hadern, in denen sie Zorn aufbauen, in denen sie verzweifeln und irgendwann akzeptieren. Das sehen wir eben auch schon viel früher in den Erkrankungssituationen. Und das ist halt auch so, dass wir, also diese Phasen, muss man sich vorstellen, laufen jetzt nicht so nacheinander ab. Phase 1, Phase 2, Phase 3. Manchmal wird auch eine Phase übersprungen. Manchmal kommt man auch von der Zornesphase wieder zurück in die Infragestellungsphase. Also das ist jetzt nicht irgendwie etwas, was so immer gleich abläuft. Aber diese einzelnen Phasen erkennen wir immer wieder.
1: Aber ist es so, dass man das die Leute es am Ende akzeptieren? Ich könnte mir auch vorstellen, dass es doch einige gibt, die es nicht akzeptieren. Ich denke jetzt an bestimmte Großeltern aus dem Familienkreis, die auch dann ganz lange gelebt haben, nicht mehr so gut gelebt haben, aber also noch irgendwie am Leben waren, könnte man auch sagen, ja? Wo man gemerkt hat, irgendwie, die haben es überhaupt nicht akzeptiert, immer noch nicht. Ich will es ihnen auch gar nicht vorwerfen, sondern das nur jetzt als Erfahrungsbericht. Muss man das akzeptieren? Gibt es das oder irgendwann reißt der Tod einen einfach raus?
0: Es ist so unterschiedlich, wie die Menschen damit umgehen. Ich erlebe Menschen, die sich bewusst auf den Tod vorbereiten und das auch akzeptieren, klingt immer so schwierig oder klingt irgendwie, als ob das so abgehakt werden kann. Ich glaube, man muss oder man sollte darüber sprechen, dass man sich eben mit dem Versterben auseinandergesetzt hat und einen Weg für sich gefunden hat. Wie gehe ich damit um? Wie nehme ich Abschied? Kann ich in Ruhe gehen? Und die Menschen sind so unterschiedlich. Ich habe heute noch eine Patientin gehabt, die mir gesagt hat, und das fand ich einfach beeindruckend, sie hat so viele Monate noch geschenkt bekommen und sie weiß, dass jetzt einfach wirklich Schluss ist und sie hat ein gutes Leben gehabt und sie kann in Ruhe gehen und sie hat ihre Beerdigung geplant, die Kinder sind versorgt, sie hat sich auch von allen verabschiedet. Das hat mir wirklich so viel Respekt abverlangt und das fand ich total beeindruckend. Und wir haben aber auch Menschen, die nicht loslassen können und sich, ja, manchmal habe ich das Gefühl, sich auch quälen in dieser Phase des Abschieds nehmen und das ist unglaublich. Und manchmal habe ich das Gefühl, wenn im Leben vieles unrund gelaufen ist oder nicht gut war oder schwierig war, dann ist es auch manchmal im Tod schwierig. Das sind solche Dinge, die ja manchmal so auffallen. Ob das kann ich nicht durch Studien beweisen. Das ist einfach, ne, in der Palliativmedizin gibt es natürlich viele Studien, aber gerade wenn es ums Sterben und ums Abschied nehmen geht, gibt es natürlich nicht viele Daten zu genau diesen Themen, ja. Aber es ist wirklich so unterschiedlich, was wir sehen, wie Menschen damit umgehen und auch wie sie sterben.
1: Das wäre nämlich jetzt meine nächste Frage gewesen, ob es irgendetwas gibt, was passieren muss oder kann, dass die Leute es akzeptieren können oder leichter gehen können. Aber jetzt haben Sie es im Prinzip schon vorweggenommen, es gibt es nicht, sondern es ist wirklich unterschiedlich.
0: Der Tod und das Sterben stellt uns auch immer wieder vor Überraschung. Wir haben Menschen, von denen wir zum Beispiel ausgehen, dass die Lebenszeit wirklich kurz ist, sie aber noch zum Beispiel auf Menschen warten, auf Angehörige, Kinder, die dann erst tatsächlich versterben können, wenn der Mensch, auf den sie gewartet haben, ans Bett gekommen ist. Ja, es ist manchmal wirklich Wahnsinn, welche Kräfte Menschen entwickeln können. Und wir haben auch Situationen, wo Menschen die ganze Zeit eng begleitet werden von Familienangehörigen, weil natürlich, oder es ist ja oft so, dass die Familien dabei sein möchten, wenn ein Mensch verstirbt und es geht mal jemand nur auf die Toilette und derjenige oder der, ne, Patient ist in dem Moment alleine und geht dann. Das ist so, ja, das sind so Dinge, die wir überhaupt nicht vorhersagen können und das tatsächlich macht das ja jeder auch so für sich und es ist, was mich halt einfach auch immer wieder überrascht, wir haben häufig die Situation, dass Menschen sagen, ich habe das Gefühl, ich werde heute oder morgen sterben und sie dann auch recht haben. Und das ist so, wir reden immer oder häufig davon, dass wir eine gewisse Intuition haben, aber für die Entwicklung von unseren Patienten, aber ehrlich gesagt, unsere Patienten wissen häufig das auch, wann
1: das
0: kommt.
1: Gibt es auch andersrum, dass die Leute sich irren oder dann doch nochmal oder ist es eher, dann kommt das nicht vor?
0: Auch das gibt es, ja. Also wir haben auch, ich habe eine Patientin letztens gehabt, die schon relativ weit ihre Beerdigung und alles auch geplant hat und auch das Gefühl hatte, dass sie in den nächsten Tagen verstirbt, wo wir auch so vom klinischen Bild her nicht damit gerechnet haben und das auch gar nicht so, auch gar nicht die Entwicklung dann so war, wo ich auch überlegt habe, welchen Wunsch oder was implizieren diese Worte. Und ich glaube, das war auch der, also ich will mal sagen, diese Gedanken an das, was kommen wird und diese Angst davor, die dann auch dazu geführt hat, das auch so zu verbalisieren und auch nochmal ein besonderes Augenmerk gefordert hat. Und wir haben ganz viel geredet und gesprochen und haben auch dann viele Dinge für sie getan, die sie eigentlich erst abgelehnt hat, weil sie gesagt hat, ich glaube, ich werde sterben. Und dann konnten wir ihr im Endeffekt helfen, weil wir gesagt haben, wir glauben, es ist noch nicht so weit. Und dann hat sie eben auch Unterstützung und medikamentöse Therapiemaßnahmen und sonstige Sachen eben auch, ja, konnten wir dann eben durchführen und konnten ihre Lebensqualität verbessern und die Patientin ist nicht gestorben.
1: Aber ist es so, dass das Alter es den Menschen leichter macht? Also dass, wenn man alt ist, auch nicht? Nicht,
0: nein,
1: mal das?
0: Nein, nein, nein, nein, nein. Also wir begleiten Menschen im Tod, wir begleiten junge Menschen, wir begleiten ältere Menschen und natürlich verständlicherweise und auch logisch ist hören wir oft diese Sätze, ich habe ein gutes Leben hinter mir und natürlich die jungen Menschen, die Verzweiflung dessen, was man alles nicht erleben kann und die Frage nach dem Sinn, egal ob bei jung oder bei alt, da und also es ist...
1: Was ist die Frage nach dem Sinn? Ist das die Frage, warum war ich hier oder warum muss ich sterben?
0: Ja.
1: Oder beides?
0: Ja, warum? Warum ich? Es ist immer wieder diese Frage und ich kann die total verstehen. Warum ich? Warum hat das Schicksal mich genommen?
1: Das, wenn, aber haben, bei alten Leuten macht es jetzt weniger Sinn, weil die sind ja, da nimmt es ja alle dann irgendwann. Oder es kommt diese Frage trotzdem dann.
0: Naja, also das ist auch so ein bisschen die Frage des, des Weges und wie erkrankt jemand ist und welche Symptomlast und wie viel Leid im Endeffekt auch dahinter steckt. Aber die, die Frage stellen sich auch ältere Menschen. Das hat nichts mit dem Alter zu tun. Weil wer möchte denn schon gerne gehen?
1: Ich denke da jetzt gerade drüber nach und vorhin hatten Sie gesagt, umso schwieriger es im Leben war, umso schwieriger ist vielleicht auch das Sterben. Man könnte ja auch denken, umso schöner das Leben ist, umso weniger will man gehen.
0: Ich weiß, was Sie meinen, aber ich glaube tatsächlich, wir können es nicht vorhersagen. Hm. Ja, weil wenn ich ein schönes, und das ist jetzt rein hypothetisch, wir beide sitzen jetzt hier und, ne, und uns geht es im Moment gut und ich frage mich immer, auch wenn ich noch so viel sehe und so viel erlebt habe, wie werde ich irgendwie reagieren? Und man kann ja in beide Richtungen auch argumentieren, wenn ich ein schönes Leben gehabt habe, dann bin ich zufrieden für das, was war, aber natürlich möchte ich das auch nicht loslassen und das halte ich einfach für völlig normal.
1: Stimmt es denn, dass die Leute, wenn es aufs Sterben zugeht, spiritueller werden oder religiöser werden? Oder ist das auch eher nur ein Vorurteil, was man hat?
0: Das ist ganz, ganz unterschiedlich. Also wir haben also die spirituelle Begleitung und auch das Hören auf die spirituellen Belange ist ja etwas, was mit eine ganz wichtige Dimension in der Versorgung der Patienten ist. Ich hatte ja vorhin schon mal gesagt, die verschiedenen Dimensionen der Versorgung sind neben der psychischen, physischen und sozialen Dimension gehört auch die spirituelle Dimension zu der Betrachtungsweise, wenn wir eben den Menschen als Ganzes sehen. Und wir erleben natürlich immer wieder, dass Spiritualität gleichgesetzt wird mit Religion. Aber das
1: von,
0: ist es.
1: Von wem wird es gleichgesetzt? Von Leuten, die mit denen Sie sprechen? Oder?
0: Ja, wenn wir danach fragen, ja. Und das ist es ja eben nicht. Spiritualität ist ja viel, viel mehr als nur Religion. Und für uns gehört die Religion und die Spiritualität mit in die Betrachtungsweise, wenn wir den Patienten eben sehen, weil wir eben gucken wollen, wo sind die Anker, die Patienten für sich haben, wo sind ihre Ressourcen? Und jetzt komme ich aber vom Thema ab, die Frage war ja...
1: Ja, aber es ist interessant, weil es hätte mich jetzt auch interessiert, wie Sie denn das differenzieren. Also Sie sagen, Religion ist das, wenn jemand sagt, ich bin Christ oder ich bin Moslem und ich glaube an Allah oder an den christlichen Gott und Spiritualität, wie würden Sie das beschreiben?
0: Also für mich gehört tatsächlich in die Anamnese und auch für unser Team, dass wir eben den Patienten immer fragen, sind Sie religiös, gehören Sie irgendeiner Kirche an, aber eben auch die Frage, sind Sie ein spiritueller Mensch und was gibt Ihnen im Leben Kraft? Wo haben Sie Ihre Ressourcen? Das Fragen nach dem Glauben an Gott, an Kirche, an etwas, das gehört für uns, wie gesagt, immer mit ja zum Gespräch mit den Patienten, weil das einfach etwas ist, wo wir gucken können, wo wir etwas unterstützen können, ja, was für die Menschen einfach wichtig ist. Und das gehört für uns ganz klar mit dazu.
1: Und was sagen die dann, wenn auf so eine spirituelle Frage, auf diese Frage nach Spiritualität, was gibt ihnen Kraft, dass sie dann sagen würden, ja, das ist ein spiritueller Mensch, weiß ich, jetzt ganz banal wäre sowas wie, jemand hat irgendwie Steine oder die Energiesteine oder sowas, das könnte man sich jetzt als spirituell vorstellen oder was sind das so für Antworten, die Sie bekommen?
0: Ja, also es gibt ganz unterschiedliche Antworten. Es ist ja, ich habe ja gerade schon gesagt, manchmal ist ja auch so Spiritualität und Kirche wird so manchmal auch tatsächlich noch so in einen Topf geworfen und oft kommt dann so auch der Satz, ich habe mit der Kirche gar nichts zu tun oder die Kirche hat mich enttäuscht. Das sind Dinge, die wir häufig hören. Wir haben aber auch wirklich viele Menschen, die Kraft schöpfen, eben durch die Verbindung zur Kirche auch. Und die Patientin, von der ich vorhin erzählt habe, ist auch ein religiöser Mensch und sagte mir vorhin, ich kann mich auf das Sterben einlassen, weil ich weiß, da wartet jemand auf mich und ich muss keine Angst haben. Und das sind so diese Dinge, ja, die einfach so wichtig sind in diesen Phasen, dass oder in diesem Teil des Lebens, dass man irgendwo Kraftressourcen hat und vielleicht dann auch leichter gehen kann.
1: Und jetzt nochmal, weil ich habe Sie ja auch nochmal auf Abwege geführt, nochmal auf die Frage zurückgekommen, die ich vorhin stellte. Aber es ist nicht so, dass Menschen, die von sich eher gesagt hätten, sie sind keine spirituellen Menschen oder sagen, sie sind keine religiösen Menschen, dann so auf ihren letzten Metern, aber das doch noch werden.
0: Nein, also das muss ich ehrlich sagen, habe ich eigentlich selten erlebt, dass mit Blick auf die, so wie Sie gerade auch schon sagten, auf die letzten Meter, auf die kurze Zeit, dass da in irgendeiner Form ein Umdenken stattfindet, das könnte ich jetzt so nicht unterschreiben. Also es ist schon so, dass die Menschen viel mitbringen in ihrer Spiritualität und das, was ihnen Kraft gibt und das einfach auch in dieser Phase nochmal sich verstärkt.
1: Und wie ist es bei Ihnen, wenn Sie jetzt das Sterben, das Leid und diese Sinnfragen erleben? Was haben Sie für eine Antwort darauf? Ich meine, Sie werden sich die wahrscheinlich auch stellen. Also warum leiden diese Leute so? Warum haben die jetzt, eine junge Mutter oder ein junger Vater, warum hat der das jetzt aus, unbedingt diese schlimme Krankheit? Oder auch, warum gibt es überhaupt dieses Leid? Ja? Oder stellen Sie sich diese Fragen gar nicht?
0: Ich stelle mir diese Frage und ich muss nicht immer auf alles eine Antwort haben, muss ich Ihnen auch ganz ehrlich sagen. Und ich habe auch nicht auf alles eine Antwort. Ich bin selber römisch-katholisch erzogen und habe als junger Mensch eine sehr enge Bindung zur Kirche gehabt und bin heute auch noch so, dass mir Kirche als Institution, will ich gar nicht so sagen, primär im Vordergrund steht, aber dieser Gedanke an Gott und an eine höhere Kraft ist für mich auch heute da und auch wichtig und begleitet mich auch. Und diese Frage, warum, ich kann sie nicht beantworten. Und ich sage es auch den Patienten so. Und wir können über das Schicksal reden, das ist aber, ich weiß, das ist aus meiner Sicht nicht immer so zielführend. Ich bin da ehrlich gesagt ehrlich und authentisch und kann nur sagen, ich weiß es nicht.
1: Aber gibt es etwas, wenn Sie sagen, Gott ist schon was, als zumindest als Vorstellung oder als Idee, die Sie begleitet oder das Sie begleitet, irgendwas in Ihrer Arbeit, wo Sie denken zu merken, das ist was Bedeutendes, das spielt hier eine Rolle? Irgendwie Momente, in denen Gott aufscheint, wie auch immer man es sagen möchte.
0: Ich glaube, es ist eine Kraftquelle, dieses Gefühl, da ist jemand, der wacht. Das stützt viele Patienten, das glaube ich schon.
1: Und Sie würden auch sagen, das würden Sie unterschreiben oder würden Sie zumindest sagen, ja, das empfinden Sie auch manchmal so, dass es jemanden gibt, der wacht über die Menschen, die gehen oder auch über alle anderen sonst.
0: Das ist eine sehr persönliche Frage und ich kann für mich nur sagen, ja.
1: Das haben Sie vorhin schon einmal angedeutet, aber vielleicht trotzdem nochmal konkret. Würden Sie denn sagen, dass Leute, die in ihrem Glauben gefestigt sind, sage ich jetzt mal, also Leute, die sagen, ja, ich bin gläubig und dann auch vielleicht, mit einem Seelsorger reden oder wie auch immer, wenn sie hier sind, dass es denen dann leichter fällt zu gehen oder kann man da wieder genauso sagen, wie Sie vorhin gesagt haben, nein, das ist immer unterschiedlich, da gibt es auch die können trotzdem nicht gehen.
0: Ich habe schon den Eindruck, dass Menschen, die für sich so einen Anker haben und dieses, wir sagen ja so schön Gottvertrauen, dass das in vielen Fällen ein bisschen leichter ist, ja.
1: Und jetzt haben Sie schon gesagt, ja, für Sie spielt Gott eine Rolle. Und vorhin haben Sie auch schon ganz am Anfang, haben wir ja auch darüber gesprochen, wie Sie selbst so über Ihren eigenen Tod manchmal nachdenken. Fürchten Sie den Tod?
0: Also das Sterben befürchte ich ehrlich gesagt nicht, weil ich weiß, was wir tun können und dass man nicht leiden muss und dass ich um mich herum gute Menschen habe, die dafür sorgen, dass ich einfach nicht leiden muss und es gibt kein gutes Sterben, aber das hoffe ich zumindest, dass ich ohne Leid und ohne Schmerz sterben kann. Aber was mir so ein bisschen Sorgen oder nicht Sorgen macht, aber meine Gedanken sind, dann bin ich auf einmal weg. Das ist so das, worüber ich so nachdenke und weiß nicht, ob mich da, also das erfüllt mich nicht mit Angst, aber das macht mich einfach traurig.
1: Weil man dann vor allem, also mir geht es ähnlich, aber ist dann immer verbunden mit dem, ich bin vor allem auch weg von denen, die ich gerne mag, die ich liebe. Die Verbindung zu meinen Kindern zum Beispiel ist dann abgebrochen zu meiner Frau.
0: Und genau. Ich kriege nicht mehr mit, was ist. Ich bin dann auch für die Menschen, für die man ja wahrscheinlich auch ein großer Halt ist, ist man nicht mehr da. Und ja, dieses dann einfach nicht mehr da sein und dieses Wegsein.
1: Ist das auch eine, sagen wir mal, nicht Furcht, aber eine Sorge, die viele Menschen haben, mit denen sie sprechen, dieses Wegsein? Oder ich frage nur deswegen, weil ich habe schon manchmal gedacht, dass es ja auch ein bisschen narzisstisch von mir ist, dass ich denke, ich bin dann weg. Ja, weil vor allem, wenn ich denke, so für meine Kinder, na klar, man, jetzt sind die ja auch noch klein, da brauchen sie mich natürlich. Wenn sie dann erwachsen sind, dann werden sie mich hoffentlich immer noch mögen. Aber wir wissen ja alle, dass man als Erwachsener auch ohne seine Eltern leben kann. Ja, weil man ist ja auch, machen eigentlich alle ab zu einem bestimmten Zeitpunkt.
0: Ich kriege dann ja einfach nicht mehr mit, was passiert, was entwickelt sich. Also wie machen sich die Menschen, die wir lieben, ja, was, das sind ja so diese Gedanken. Ich weiß nicht, wie es Ihnen geht, aber ich habe meine Eltern vor vielen, vielen Jahren verloren und trotzdem sind es so diese besonderen Momente im Jahr, ja, sei es ist Weihnachten, sei es sind Geburtstage, besondere, weiß ich nicht, Kind wird eingeschult, Schulabschluss, was auch immer, so prägnante, eine Hochzeit, die Geburt eines Kindes, ja, und das sind ja immer wieder so diese Ereignisse, wo man an die Menschen, die eben nicht mehr da sind, immer wieder denkt und sich wünscht, sie wären da, oder in Krisensituationen, wo man sich fragt, Mensch, wie hätte derjenige jetzt vielleicht dich beraten und so weiter. Und dann kann ich das nicht. Ja, dann bin ich eben nicht mehr da und das macht mich eben traurig.
1: Ich kann dich persönlich sehr gut nachvollziehen. Ich war nur sozusagen ein bisschen jetzt mein innerer Monolog geteilt, ja, ja, dass ich dann manchmal das denke, aber ich sehe das genauso. Die ganzen Sachen, die sie erleben, dieses Leiden, Sterben und dann auch jetzt Sorgen, die man sich selbst macht. Man ist irgendwann weg, man von seinen Kindern getrennt. Man braucht ja gar nicht noch auf die Nachrichten und sonst was gucken. Es gibt genug Dinge, die einem das Gefühl geben können, wenn es einen Gott gibt, dann hat er eine ziemlich blöde Welt auch gemacht. Es gibt auch natürlich schöne Dinge zum Glück, aber man kann ja auch dieses Gefühl bekommen. Und daraus kann man dann auch, ja, da kann man wütend werden, kann sich aufregen. Gleichzeitig denke ich aber, auch so wie ich sie jetzt erlebe, wie wir sprechen, dass es ja für die Arbeit, die sie machen, auch ein großes Einverständnis damit geben muss, ja, dass die Dinge so sind. Sonst könnte man es nicht. Wenn man sich die ganze Zeit in so einer Oppositionshaltung dazu befinden würde, würde es vielleicht nicht so funktionieren. Aber vielleicht beschreibe ich es auch nicht richtig. Oder wie würden Sie das sehen?
0: Ich kann diese Dinge ja nicht ändern. Ich kann es nicht ändern. Wissen Sie, es gibt so oft die Situation, dass ich vor meinen Patienten stehe und sage, ich wäre jetzt so gerne Harry Potter und hätte den Zauberstab und würde gerne alles wieder gut machen. Kann ich nicht. Ich kann es nicht. Also muss ich mit dem, so wie die Situation ist, muss ich oder müssen wir als Team den Weg finden, wie wir unserer Aufgabe nachkommen, den Menschen und den Familien in dieser Situation mit dem, was wir haben, zu helfen. Ich kann es nicht. Wir würden viele Situationen gerne umdrehen. Das muss ich ja gar nicht. Es ist jetzt hier nur mein kleiner Kosmos in der Palliativmedizin. Aber gucken Sie sich die Nachrichten an. Ja, verstehen wir alles nicht. Ja, was passiert? Und ich trage, glaube ich, oder wir tragen einfach ein bisschen dazu bei mit unserer Arbeit, dass wir wissen, dass die Menschen, die wir hier begleiten, dass wir, ich hoffe, unsere Arbeit einfach gut machen und dass für diese Zeit des Lebens und für diese Phase und für diese Situation wir die Menschen und den Familien eben Unterstützung anbieten und zumindest in diesen Teilen etwas Gutes machen.
1: Aber haben Sie so ein Mittel, der, wie sagt man, ein Ventil, ja, wo man dann dieses Unverständnis auch rauslassen kann? Manche machen Sport, andere beten vielleicht oder meditieren. Sie haben vorhin ja gesagt, vor allem ist für Sie der Ausgleich die Familie, die Freunde, das Leben außerhalb der Klinik. Aber, oder gibt es so eine Sache, von der Sie sagen, nee, das weiß ich, das brauche ich, um mir dann eben wieder vielleicht Kraft zu holen, um am nächsten Mal wieder vor dieser Situation zu stehen, die ja für uns Menschen so besonders schwierig ist, weil sie eben, ja, wir wollen ja immer handlungsfähig sein, uns eben Handlungsfähigkeit nimmt.
0: Sie werden lachen, wenn ich nach Hause komme und den Kantenschneider schwinge, dann sagt meine Schwiegermutter schon immer, oh, der Tag war heute nicht gut.
1: Und was wird dann geschnitten?
0: Die Kanten im Garten. Der Rasen.
1: Der Rasen, okay.
0: Entschuldigung, ja.
1: Nee, ich hätte jetzt gerade, Kantenschneider stimmt, habe ich nicht schnell geschantet. Ich dachte gerade, es geht dann irgendwie um, es wird dann Hackfleisch gemacht. Nein, und so.
0: Genau, die Männer hacken das Holz und ich gehe die Kanten im Garten schneiden. Das sind dann eben so diese Dinge raus in die Natur, wo ich dann einfach so abschalten kann und meinen Gedanken nachgehen kann und ja, für mich auch ehrlich gesagt manchmal meine stille Trauer, ja, mir geht das auch nah, wenn Menschen erkrankt sind und ne, die mir nahe stehen und ich muss das auch irgendwie verarbeiten und ja, da gibt es so gewisse Rituale, die eben mit rausgehen, Sport, Natur. Ja, einfach, das sind für mich so die Momente, wo ich einfach auch abschalten kann und die mir dann einfach auch helfen, zur Ruhe zu kommen.
1: Gibt es denn heutzutage noch viele Leute, die an diese wirklich handfest an ein Leben nach dem Tod glauben? Also jetzt bei Ihnen hier, meine ich.
0: Ich spreche tatsächlich, ich bin wirklich, Sie merken, Sie bringen mich gerade so zum Nachdenken, weil die Gespräche, die ich führe, sind eigentlich in den größten Teilen bis zu diesem Zeitpunkt des Versterbens. Und es sind vereinzelt die Gespräche, also die ich als Mediziner führe, ja, die darüber hinausgehen, über das, was kommt danach und wie ist das? Und es gibt viele Menschen, die darüber, also die der Meinung sind, dass es ein Leben nach dem Tod gibt, aber auch in einer Form, ja, gerade wie mit der Patientin. Wir haben uns darüber unterhalten und die Schwester war anwesend und sagte, ja, dann wirst du auf der Wolke sitzen. Ja, also so. Wie sieht denn das Leben nach dem Tod aus? Wir wissen es ja nicht. Und das ist, glaube ich, ja, aber das war so eins dieser typischen Bilder. Und das höre ich schon immer wieder. Aber wie gesagt, meine Gespräche sind tatsächlich eher fokussiert und haben ihr Hauptaugenmerk eben auf den Bereich bis zu diesem Zeitpunkt.
1: Und wie geht es Ihnen? Glauben Sie an ein Leben nach dem Tod?
0: Ich glaube ehrlich gesagt auch, dass ich irgendwann von oben runter gucke. Ja.
1: Und dann werden Sie sicherlich sehr viele dankbare Menschen treffen in diesem Leben nach dem Tod, die sagen, ja, Frau Reumkens, damals, wissen Sie noch, da haben Sie mich begleitet.
0: Genau, dann treffen wir uns irgendwo vielleicht da oben wieder. Ja, ich weiß es nicht.
1: Das ist doch eine schöne Vorstellung und war vielleicht eigentlich jetzt schon ein ganz gutes Schlusswort, Frau Reumkens. Ich danke Ihnen, dass Sie sich Zeit genommen haben und uns so viele Einblicke gegeben haben.
0: Sehr gerne. Schön, dass Sie da waren.
2: Das war über das Ende mit der Palliativmedizinerin Eva Reumkens als Gast. Vielleicht konntet ihr euch ein paar anregende Gedanken mitnehmen. Gleich geht's hier weiter mit unserem täglichen Blick in die Bibel.

0: das Domradio hier mit unserer Podcast-Strecke und jetzt kommt hier unser Blick in die Bibel, diese Woche mit dem Theologen Thomas Söding.
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2: Woche für Woche schauen wir auf Textstellen in der Bibel und haben Expertinnen und Experten zum Gespräch eingeladen. Gemeinsam schauen wir, welche Botschaft dieser alte Text für uns heute hat. Mein Name ist Johannes, herzliche Grüße. In dieser Woche sprechen wir mit dem Theologen Thomas Söding. Er ist katholischer Seniorprofessor für neutestamentliche Exegese an der Ruhr-Universität Bochum und er ist Vizepräsident des Zentralkomitees der deutschen Katholiken. Guten Tag, Professor Söding.
3: Ja, guten Tag, Herr Scheuer.
2: Heute am katholischen Festtag Maria Heimsuchung. Bevor wir über dieses ganz aktuelle Tagesevangelium reden, Maria, was bedeutet für Sie Maria?
3: Ja, ich komme aus Norddeutschland. Da ist jetzt die Marienfrömmigkeit nicht ganz so ausgeprägt wie in anderen Ländern. Mich hat einer meiner Theologieprofessoren mal sehr beeindruckt in einem meiner ersten Semester. Der hat dann in einer Predigt gesagt, mehr als im Neuen Testament über Maria steht, brauche ich eigentlich nicht. Aber das, was im Neuen Testament über Maria steht, das brauche ich schon. Und das möchte ich auch gerne so auf mich selber beziehen. Also diese Frau aus Nazareth, die Mutter Jesu, ohne die Jesus nicht zur Welt gekommen wäre, die so ihre Geschichte mit Jesus hat, die nach dem Johannesevangelium zur Fürsprecherin wird. Das ist schon eine sozusagen sehr beeindruckende Frau. Mir ist auch das Grüße Seist du Maria im Laufe der Zeit etwas wichtiger geworden. Jetzt wäre ich mal sehr persönlich. Nach dem Tod meines Vaters, als ich mit meiner Mutter zum Grab gegangen bin, was betet man dort? Und wenn dann zum Schluss von der Stunde unseres Todes die Rede ist, dann berührt das einfach etwas. Und deswegen gehörten Vater Unser und gegrüßet seist du Maria immer zusammen.
2: Marienfrömmigkeit ist ja was ganz besonders Katholisches. Beten Sie auch einen Rosenkranz?
3: Ja, allerdings nicht so regelmäßig wie vielleicht andere. Aber auch da habe ich jetzt eine vor allen Dingen mich prägende Erinnerung. In der Gemeinde, in der ich zusammen mit meiner Frau lange Zeit gelebt habe, gab es eine Tradition einer nächtlichen, bis in den Tag hinein dann gehenden langen, ich möchte mir hier keinen Orden anhängen, Pilgerfahrt. Und die hatte also eine Pilgerwanderung, das waren so an die 40 Kilometer. Da gibt es ein wirklich fieses Stück Weges, was so über so eine Betonpiste führt. Und dann kam der Rosenkranz raus. Und dann haben wir alle den Rosenkranz gebetet. Und der hat wirklich geholfen und getragen. Jetzt möchte ich den Rosenkranz nicht nur als Marschgepäck betrachten, aber doch sagen, diese Form von Frömmigkeit ist eine, die einfach zum Katholischen dazugehört und die den einen wichtiger als den anderen ist. Mir ist sie in diesen Wanderpilger-Momenten wichtig gewesen.
2: Ist Maria eine emanzipierte Frau? Wie würden Sie das aus feministischer Sicht einschätzen?
3: Ja, ich würde jetzt mal so ein bisschen zurückhaltend sein. Also diese Kategorien, die sich natürlich aus der Neuzeit heraus entwickelt haben und ganz bestimmte soziale Konstellationen jetzt haben, also zurück zu projizieren. Im Neuen Testament ist zunächst mal wichtig, dass sie eine Jüdin ist. Paulus kann ja auch ein kurzes Weihnachtsevangelium schreiben von Jesus als dem Christus. Im Galaterbrief macht er das und dann sagt er als erstes geboren von einer Frau. Und dieses geboren von einer Frau ist sozusagen die paulinische Inkarnationsaussage, wenn man so sagen will. Und damit ist Jesus als Sohn einer jüdischen Mutter selbst jüdisch und in das Judentum hinein geboren worden und Jude geblieben und als König der Juden dann ja auch hingerichtet worden. Das ist mir zunächst mal sehr, sehr wichtig. Und das Zweite, könnte ich jetzt noch vieles anderes nennen, aber diese Konstellation im Evangelium, jetzt ist das Lukas-Evangelium, dass Maria angesprochen wird und Ja sagen muss, damit tatsächlich Jesus geboren wird. Das ist ein Ausdruck von Freiheit. Das ist ein Ausdruck von derjenigen Freiheit, die tatsächlich gesegnet ist, weil sie eben halt, indem sie Ja zu Gott sagt, Ja zu Menschen sagt und damit überhaupt Jesus das Licht der Welt erblicken kann. Hier ist eine so dichte Beziehung zwischen dem Göttlichen und dem Menschlichen. Es ist eine so sensible Beziehung, die mit einer Frau nur einzugehen möglich gewesen ist, dass ich finde, davon könnte ihn auch noch mal jede Emanzipations- und Gleichberechtigungsbewegung inspiriert werden. Aber man kann jetzt nicht die marianische Gestalt und die marianische Tradition und Frömmigkeit sozusagen als Vorgeschichte der modernen Emanzipationsbewegung verbuchen. Dafür ist sie zu reich.
2: Aber Maria ist auch Projektionsfläche für ganz verschiedene Milieus. Die einen sagen, wow, Maria ist die Patronin der unehelichen Mütter. Denn davon, dass sie verheiratet gewesen ist, ist in der Bibel ja nicht die Rede. Die anderen, etwas Konservativen, die feiern die leibliche, das Dogma der leiblichen Aufnahme Mariens in den Himmel. Also da wird sie doch auch von verschiedenen Milieus ganz anders betrachtet.
3: So ist es. Und da bin ich jetzt Bibliker und hoffe nicht zu sehr Beckmesser, wenn ich sage, immer schon schön gemäß den Schriften, gucken wir mal auf den Anfang zurück und schauen mal, welche Marienbilder dort gezeichnet werden. Und diejenigen, die damit übereinstimmen, die sollten in der Kirche tatsächlich wichtig sein. Und all dieser Kitsch, den brauchen wir nicht. Und alles Überbordende, das brauchen wir auch nicht. Für mich ist das, was sich in der marianischen Tradition der katholischen Kirche entwickelt hat, schon im Ansatz schriftgemäß, aber am besten von der Schrift her zu interpretieren, damit es nicht sozusagen des Guten zu viel wird.
2: Aber mit Kitsch meinen Sie nicht zum Beispiel Lourdes. Das wollen wir doch mal klarstellen, oder?
3: Also ich war in Lourdes, also das ist ja so beeindruckend. Nee, aber also Herr Schröer, auf die Auswüchse des Devotionalienhandels da vor Ort kann ich gerne verzichten.
2: Bis hierhin vielen Dank. Und jetzt hören wir das beeindruckende Tagesevangelium zu Maria Heimsuchung.
4: Aus dem Lukasevangelium. In jenen Tagen machte sich Maria auf den Weg und eilte in eine Stadt im Bergland von Judäa. Sie ging in das Haus des Zacharias und begrüßte Elisabeth. Und es geschah. Als Elisabeth den Gruß Marias hörte, hüpfte das Kind in ihrem Leib. Da wurde Elisabeth vom Heiligen Geist erfüllt und rief mit lauter Stimme: Gesegnet bist du unter den Frauen, und gesegnet ist die Frucht deines Leibes. Wer bin ich, dass die Mutter

erbarmt sich von Geschlecht zu Geschlecht über alle, die ihn fürchten. Er vollbringt mit seinem Arm machtvolle Taten. Er zerstreut, die im Herzen voll Hochmut sind. Er stürzt die Mächtigen vom Thron und erhöht die Niedrigen. Die Hungernden beschenkt er mit seinen Gaben und lässt die Reichen leer ausgehen. Er nimmt sich seines Knechtes Israel an und denkt an sein Erbarmen, das er unseren Vätern verheißen hat, Abraham und seinen Nachkommen auf ewig. Und Maria blieb etwa 3 Monate bei ihr, dann kehrte sie nach Hause zurück.

0: Wir sind weiter verbunden mit Professor Thomas Söding. Das ist ein Tagesevangelium, über das man sehr viel und sehr lange reden und nachdenken könnte. Was ist für Sie die Kernbotschaft?
1: Ja, die Kernbotschaft würde ich zunächst ableiten aus der Komposition des Evangeliums, der wir dann diese Szene verdanken. Und zwar sind einander zugeordnet Johannes der Täufer und Jesus von Nazareth. Die Hierarchie zwischen den beiden ist für den Evangelisten völlig klar. Der eine ist der Vorläufer, Johannes der Täufer, der andere ist der Messias, Jesus von Nazareth. Jetzt ist das im Evangelium so aufgeführt, dass zunächst angekündigt wird die Geburt des Täufers Johannes, dann wird angekündigt die Geburt Jesu, danach wird von der Geburt des Täufers Johannes erzählt und danach von der Geburt Jesu, das ist dann das Weihnachtsevangelium. Und wir haben jetzt gerade die Verbindungsstelle gehört. Und an dieser Stelle wird durch das Handeln von Maria und Elisabeth diese Hierarchie genau umgedreht. Maria, die Mutter des Herrn, wie Elisabeth korrekt sagt, macht sich auf den Weg zu Elisabeth. Und dieser Weg Marias durchs Gebirge, der ist ja dann später auch wunderbar folkloristisch besungen worden, dieser Weg Marias durch Gebirge zeigt eigentlich schon an, welchen Weg Jesus als der Messias gehen wird, nämlich hin zu den Menschen, nicht wartend, bis sie zu ihm kommen, in der Anerkennung derjenigen, die eigentlich in Anführungszeichen unter ihnen sind, denen sich aber der gegenüber der Messias als Diener und damit als Retter erweist. Das finde ich faszinierend. Und dann kommen diese beiden Frauen zu Wort an dieser Stelle. Beide sind prophetisch begabt. Maria sogar poetisch. Wir haben also hier einen der Psalmen innerhalb des Neuen Testaments, der zeigt, wie hier aus einer jüdischen Frömmigkeit heraus ein Hoffnungshorizont geöffnet wird, der jetzt Jesus dann die Bahn bereitet.
0: Also das sollte man von Maria erstmal gar nicht erwarten. Die ist ja jetzt nicht studiert oder hat irgendwelche Poetologie gelernt, dass sie da auf einmal so groß und so gewaltig poetisch aus alten Psalmen schöpfend einen Text parat hat.
1: Ja, Herr Eschre, das sagen Sie. Sie ist nicht gebildet gewesen und wahrscheinlich ist das ja auch historisch so. Aber wir dürfen nicht verkennen, dass zur katholischen Marienfrömmigkeit auch sehr viele apokryphe Traditionen gehören, zum Beispiel aus dem Brotevangelium des Jakobus. Und danach hat Maria eine 1A-Ausbildung bekommen. Und in vielen, vielen, vielen Marienbildern, besonders in Verkündigungsszenen, liest sie ja ein Buch. Und jenseits der historischen Expertise, über die wir jetzt uns lange streiten können, ist das ja ein Zeichen. Ja, also je mehr ich weiß, desto verständiger kann auch mein Glaube sein. Je mehr ich fragen kann, desto klarer kann auch meine Zustimmung sein. Und von dort her ist dieses Marienbild jenseits von Kitsch sehr intensiv, sehr positiv. Die Prophetin, so wie es im Alten Testament, Miriam zum Beispiel, trägt ja ihren Namen, ist auch eine Prophetin, hat sprechen können, so kann sie hier sprechen und bringt in diesem Magnificat, das ja auch zum Stundengebet der Kirche zentral gehört, praktisch die Geschichte Israels, die Geschichte Jesu und ihre eigene

0: Geschichte ins Eins zusammen, sodass wir unsere Geschichte jetzt auch in dieses Gebet einschreiben können.
1: Und das sind ja lauter Verheißungen. Ich muss dann doch schon mal stutzen, wenn ich lese, er stürzt die Mächtigen vom Thron und erhöht die Niedrigen. Also, wenn ich jetzt Trump, Putin oder andere anschaue, passiert aber gar nichts.
0: Ja, und zwar alles, ich möchte zunächst mal noch die Provokation unterstreichen, alles nicht als möge doch irgendwann einmal, sondern im Modus von Aussagen, ja, die sich immer auf das hier jetzt vorweggenommene Ereignis der Geburt Jesu, des Lebens Jesu und der Auferweckung Jesu von den Toten darstellen. Es ist eine realisierte Verheißung, eine Gegenwartsverheißung. Und der Blick, Herr Schröer, würde ich sagen, ist hier erstmal auf diejenigen Orte und Menschen gerichtet, die sich von dieser Verheißung ansprechen lassen. Die bilden auch einen Teil unserer Realität. Und das kann dann gegenüber den Potentaten aller Generationen und Putin und andere Machos, haben Sie jetzt im Moment genannt, können das Gegenorte sein. Es kann aber auch mehr sein als Gegenort. Es kann schon die Antizipation einer Zukunft sein, wenn denn mal, auch das gehört ja zum Magnificat, die Reiche dieser Pseudomächtigen zusammengebrochen sein werden. Dann braucht es Menschen, die aufpassen, die zugerüstet sind, die aus dieser Hoffnung leben und diese Menschen zu sammeln. Und denen auch eine Sprache zu geben, darin sehe ich den Sinn des Magnificat.
1: Das sagt Professor Thomas Söding, der Seniorprofessor für neutestamentliche Exegese an der Ruhr-Universität Bochum und Vizepräsident des Zentralkomitees der deutschen Katholiken. Mit ihm blicken wir in dieser Woche in die Bibel. Für heute herzlichen Dank. Und morgen, dann geht es im Tagesevangelium um den heiligen Thomas, den ungläubigen Thomas, den großen Zweifler. Über ihn erfahren wir dann morgen mehr. Ihnen und euch allen wünschen wir einen schönen Tag, Maria Heimsuchung an diesem Donnerstag. Vielen Dank.
0: Dem schließe ich mich an. Danke.
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3: Das war unser Blick in die Bibel und wir machen jetzt hier direkt weiter mit Kelch und Arm. Und diesmal erzählt Olli Kelch uns von seinem Besuch an einem ganz besonderen Strand.
4: Orte der Mahnung gibt es, weiß Gott, genug. Und einen habe ich während meines Urlaubs besucht. Der hat Spuren hinterlassen.
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4: Während meines Urlaubs war ich auch in der Normandie, am Omaha Beach. Ein Ort, der heute still wirkt, fast friedlich. Und genau das ist das Verstörende daran, wenn man weiß, was hier geschehen ist. Am 6. Juni 1944 landeten dort amerikanische Soldaten unter massivem Beschuss, ohne Schutz. Innerhalb weniger Stunden starben Tausende, wurden verwundet oder verschwanden für immer. Heute trägt dieser Strand noch immer diesen Namen, Bloody Omaha. Ich stand dort und ich habe versucht, mir vorzustellen, was hier passiert ist. Aber eigentlich kann man es nicht begreifen. Meinen Kindern erklärte ich das, was geschehen ist vor 80 Jahren und gab auch den Tipp, sich vielleicht einmal der Soldat James Ryan anzuschauen. Dort wird am Anfang in den ersten 15 Minuten deutlich, was passiert ist und wie es gewesen sein muss. Und dann bin ich hinaufgegangen zum amerikanischen Friedhof. Reihen über Reihen von weißen Kreuzen, beinahe 20.000. Und plötzlich wird Geschichte still und gleichzeitig auch unfassbar laut. Ich habe dort gestanden und wirklich gespürt, das ist kein Geschichtsbuch, das ist Leid, das sind Menschen gewesen. Im Museum wurde es dann noch greifbarer. Dort habe ich Uniformen gesehen, Ausrüstungen, Bücher, Zigaretten, aber auch Dinge, die mich zusätzlich noch tief berührt haben. Eine Bibel, ein kleiner Kelch, eine Hostienschale. Und auch da wurde besonders klar, Priester waren auch dabei. Die haben die Männer gesegnet, bevor sie dann in die Schlacht gezogen sind. Die haben in Schützengräben Gottesdienste gefeiert, mitten im Chaos, mitten im Tod. Das zeigt etwas ganz Besonderes. Selbst im Krieg sucht der Mensch, meiner Meinung nach, immer noch nach Sinn, nach Halt, nach Gott. Und genau dort kommt dann diese Frage auf. Warum lernen wir nicht? Wir hatten zwei Weltkriege. Unfassbares Leid, Millionen Tote. Und trotzdem gibt es heute immer wieder Kriege. Scheinbar, weil es immer wieder die gleichen Muster sind. Macht, Angst, Interessen, Nationalismus. Und weil wir Menschen beides in uns tragen. Mitgefühl und die Fähigkeit zur Gewalt. Omaha Beach hat mir gezeigt, Frieden ist nicht selbstverständlich, Frieden ist eine Entscheidung. Und Frieden kann nur dann genau dort beginnen, wo wir uns erinnern. Diesen Ort sollte auch jeder mal besucht haben, so wie wir Deutschen für uns entschieden haben, mindestens einmal im Leben ein KZ zu besuchen.
5: Die Fürbitten.
4: Guter Gott, wir denken an die Menschen, die am Omaha Beach ihr Leben verloren haben, an ihre Hoffnung, ihre Angst, ihren Mut. Schenke ihnen dein Frieden. Wir denken an alle, die in den Kriegen gestorben sind und heute unter Krieg leiden. An Soldaten, aber vor allem an unschuldige Menschen, Familien und Kinder. Schenke ihnen Schutz, Trost und Zukunft. Wir denken an die Verantwortlichen in Politik und Gesellschaft. Öffne ihre Herzen für Frieden, für Dialog und für Versöhnung. Schenke ihnen Weisheit, damit sie Wege ohne Gewalt finden. Wir denken an uns selbst, an unsere Gedanken, Worte und Handlungen. Hilf uns, im Kleinen Frieden zu leben und diesen weiterzugeben. Wir denken an alle, die im Glauben Halt suchen, so wie damals die Soldaten, die gesegnet wurden und in dunklen Zeiten gebetet haben. Sei ihnen und uns nah in Angst und Hoffnung.
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4: Vater Unser im Himmel, geheiligt werde dein Name, dein Reich komme, dein Wille geschehe, wie im Himmel, so auf Erden. Unser tägliches Brot gib uns heute und vergib uns unsere Schuld, wie auch wir vergeben unserem Schuldigern. Und führe uns nicht in Versuchung, sondern erlöse uns von dem Bösen. Denn dein ist das Reich und die Kraft und die Herrlichkeit in Ewigkeit. Amen. Und so möge die Erinnerung uns wachhalten. Möge das Leid der Vergangenheit uns Demut lehren. Möge Gott uns den Mut schenken, Frieden zu wählen. In unseren Gedanken, unseren Worten und unserem Handeln. Und so segne uns alle, der dreieinige Gott, der Vater, der Sohn und der Heilige Geist. Amen.
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3: Kelch und Amen mit Oliver Kelch. Und das war die Podcast-Strecke am Abend in eurem Domradio. Alle Podcasts findet ihr, wenn ihr wollt, auch nochmal zum Nachhören überall, wo es Podcasts gibt. Das war's von mir, Arne Konrad, und ich wünsche euch noch einen schönen Abend hier im Domradio.

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1: Ich bin Thomas Bleskin. Die Regeln für Krankschreibungen von Beschäftigten sollen nach Plänen der Schwarz-Roten Koalition verschärft werden. Eingeführt werden soll die verpflichtende Vorlage einer Arbeitsunfähigkeitsbescheinigung schon ab dem ersten Tag der Erkrankung. Das teilten Union und SPD nach Beschlüssen des Koalitionsausschusses mit.
2: Wer morgens mit Übelkeit aufwacht, kann nicht mehr beim Arbeitgeber anrufen, sich krank melden und dann auskurieren, sondern muss sich stattdessen zum Arzt schleppen. Kritik daran, Regeln in Sachen Krankschreibung zu verschärfen, kommt zum Beispiel von der SPD aus den Ländern. Sowieso schon überlastete Hausärzte erwarten noch mehr Patienten. Der Bund der Steuerzahler nennt die geplante Steuerreform mit einem Umfang von 10 Milliarden Euro viel zu klein für eine spürbare Entlastung. Lob für das Gesamtpaket kommt dagegen vom Arbeitgeberverband, der von einem überfälligen Kurswechsel spricht. Jan-Henner Reitze, Berlin.
1: Zum ersten Mal seit Mai hat Superbenzin der Sorte E10 im bundesweiten Tagesschnitt wieder mehr als 2 Euro gekostet. Gestern, direkt nach dem Ende des Tankrabatts, schlug ein Liter laut ADAC im Schnitt mit 2 Euro und einem Cent zu Buche.
3: Auch wenn es nur 17 Cent pro Liter waren, die der Tankrabatt ausgemacht hat, dass jetzt wieder eine 2 vor dem Komma steht, ist bitter für Autofahrer und der höchste Tageswert seit dem 5. Mai. Diesel blieb im bundesweiten Schnitt gestern zwar noch unter 2 Euro, allerdings nur knapp. Im Vergleich zu Dienstag stiegen die Preise für E10 damit nach dem Tankrabatt um gut 9, Diesel um 10 Cent. Das ist zwar deutlich weniger als der weggefallene Steuerrabatt, allerdings hatten die Preise auch schon vorher zugelegt. Die Mineralölkonzerne hatten das mit der gestiegenen Nachfrage erklärt. Diana Kramer, Nachrichtenredaktion.
1: Das Feuer in einem Krankenhaus in Ludwigslust ist wohl in einem Patientenzimmer der Gefäßchirurgiestation ausgebrochen. Das teilte eine Sprecherin des Landkreises mit. Bei dem Brand des Dachstuhls sind am frühen Morgen 2 Menschen ums Leben gekommen. Laut Auskunft des Landrats lag einer der Verstorbenen im Patientenzimmer, in dem das Feuer ausbrach, der andere im Nachbarzimmer. Dazu hat es einen Verletzten mit Rauchgasvergiftung gegeben. Und zum Sport, Fußball. Nach dem WM-Aus der deutschen Nationalmannschaft soll die DFB-Spitze laut einem Medienbericht Julian Nagelsmann den Rücktritt nahegelegt haben. Die Bild berichtet über ein mehrstündiges Gespräch des Bundestrainers mit den Spitzenfunktionären des Verbands. Nagelsmann habe sich demnach Bedenkzeit erbeten. Der Deutsche Fußballbund äußerte sich bisher nicht dazu.
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1: Zum Wetter, die aktuelle Vorhersage des Deutschen Wetterdienstes. Im Nordwesten ist es oft nass, ansonsten ist es heute freundlich und meist trocken. Die Höchstwerte 31 Grad. Morgen ähnlich, in der Nordhälfte bewölkt und regnerisch, sonst heiter bei Werten bis 28 Grad. Am Samstag bleibt es im Süden sonnig bei Temperaturen bis 30 Grad. Im Norden weiter eher trüb und nass, bei kühleren Werten bis 25 Grad.
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1: Guten Abend und herzlich willkommen zur Bibelnacht im Domradio. Jetzt und bis 5 Uhr hört ihr das Neue Testament, die Erzählungen und Briefe aus der Zeit Jesu und über die ganz frühen Christinnen und Christen.

22. Kapitel. Jesus antwortete und erzählte ihnen ein anderes Gleichnis. Mit dem Himmelreich ist es wie mit einem König, der seinem Sohn die Hochzeit ausrichtete. Er schickte seine Diener, um die eingeladenen Gäste zur Hochzeit rufen zu lassen. Sie aber wollten nicht kommen. Da schickte er noch einmal Diener und trug ihnen auf, sagt den Eingeladenen: Siehe, mein Mahl ist fertig, meine Ochsen und das Mastvieh sind geschlachtet, alles ist bereit, kommt zur Hochzeit. Sie aber kümmerten sich nicht darum, sondern der eine ging auf seinen Acker, der andere in seinen Laden. Wieder andere fielen über seine Diener her, misshandelten sie und brachten sie um. Da wurde der König zornig. Er schickte sein Heer, ließ die Mörder töten und ihre Stadt in Schutt und Asche legen. Dann sagte er zu seinen Dienern: Das Hochzeitsmahl ist vorbereitet, aber die Gäste waren nicht würdig. Geht also an die Kreuzungen der Straßen und ladet alle, die ihr trefft, zur Hochzeit ein. Die Diener gingen auf die Straßen hinaus und holten alle zusammen, die sie trafen, böse und gute, und der Festsaal füllte sich mit Gästen. Als der König eintrat, um sich die Gäste anzusehen, bemerkte er unter ihnen einen Menschen, der kein Hochzeitsgewand anhatte. Er sagte zu ihm: Freund, wie bist du hier ohne Hochzeitsgewand hereingekommen? Der aber blieb stumm. Da befahl der König seinen Dienern: Bindet ihm Hände und Füße und werft ihn hinaus in die äußerste Finsternis. Dort wird Heulen und Zähneknirschen sein, denn viele sind gerufen, wenige aber auserwählt. Damals kamen die Pharisäer zusammen und beschlossen, Jesus mit einer Frage eine Falle zu stellen. Sie veranlassten ihre Jünger, zusammen mit den Anhängern des Herodes zu ihm zu gehen und zu sagen: Meister, wir wissen, dass du die Wahrheit sagst und wahrhaftig den Weg Gottes lehrst und auf niemanden Rücksicht nimmst, denn du siehst nicht auf die Person. Sag uns also, was meinst du? Ist es erlaubt, dem Kaiser Steuer zu zahlen oder nicht? Jesus aber erkannte ihre böse Absicht und sagte: Ihr Heuchler, warum versucht ihr mich? Zeigt mir die Münze, mit der ihr eure Steuern bezahlt. Da hielten sie ihm einen Denar hin. Er fragte sie: Wessen Bild und Aufschrift ist das? Sie antworteten ihm: Des Kaisers. Darauf sagte er zu ihnen: So gebt dem Kaiser, was dem Kaiser gehört, und Gott, was Gott gehört. Als sie das hörten, staunten sie, ließen ihn stehen und gingen weg. Am selben Tag kamen zu Jesus einige von den Sadduzäern, die behaupten, es gebe keine Auferstehung. Sie fragten ihn: Meister, Mose hat gesagt, wenn ein Mann stirbt, ohne Kinder zu haben, dann soll sein Bruder dessen Frau heiraten und seinem Bruder Nachkommen verschaffen. Bei uns lebten einmal 7 Brüder. Der erste heiratete und starb, und weil er keine Nachkommen hatte, hinterließ er seine Frau seinem Bruder. Ebenso der zweite und der dritte und so weiter bis zum 7. Als letzte von allen starb die Frau. Wessen Frau wird sie nun bei der Auferstehung sein? Alle 7 haben sie doch zur Frau gehabt. Jesus antwortete und sprach zu ihnen: Ihr irrt euch. Ihr kennt weder die Schrift noch die Macht Gottes. Denn nach der Auferstehung heiratet man nicht, noch wird man geheiratet, sondern die Menschen sind wie Engel im Himmel. Habt ihr im Übrigen nicht gelesen, was Gott euch über die Auferstehung der Toten mit den Worten gesagt hat? Ich bin der Gott Abrahams, der Gott Isaaks und der Gott Jakobs. Er ist nicht der Gott von Toten, sondern von Lebenden. Als das Volk das hörte, geriet es außer sich vor Staunen über seine Lehre. Als die Pharisäer hörten, dass Jesus die Sadduzäer zum Schweigen gebracht hatte, kamen sie am selben Ort zusammen.
Einer von ihnen, ein Gesetzeslehrer, wollte ihn versuchen und fragte ihn: Meister, welches Gebot im Gesetz ist das Wichtigste? Er antwortete ihm: Du sollst den Herrn, deinen Gott, lieben mit ganzem Herzen, mit ganzer Seele und mit deinem ganzen Denken. Das ist das wichtigste und erste Gebot. Ebenso wichtig ist das zweite: Du sollst deinen Nächsten lieben wie dich selbst. An diesen beiden Geboten hängt das ganze Gesetz und die Propheten. Danach fragte Jesus die Pharisäer, die versammelt waren: Was denkt ihr über den Christus? Wessen Sohn ist er? Sie antworteten ihm: Der Sohn Davids. Er sagte zu ihnen: Wie kann ihn dann David im Geist Herr nennen? Denn er sagt: Der Herr sprach zu meinem Herrn: Setze dich mir zur Rechten, bis ich dir deine Feinde unter die Füße lege. Wenn ihn also David Herr nennt, wie kann er dann sein Sohn sein? Niemand konnte ihm darauf etwas erwidern, und von diesem Tag an wagte keiner mehr, ihm eine Frage zu stellen.

23. Kapitel. Darauf sprach Jesus zum Volk und zu seinen Jüngern und sagte: Auf dem Stuhl des Mose sitzen die Schriftgelehrten und die Pharisäer. Tut und befolgt also alles, was sie euch sagen, aber richtet euch nicht nach ihren Taten. Denn sie reden nur, tun es aber nicht. Sie schnüren schwere und unerträgliche Lasten zusammen und legen sie den Menschen auf die Schultern. Selber aber wollen sie keinen Finger rühren, um die Lasten zu bewegen. Alles, was sie tun, tun sie, um von den Menschen gesehen zu werden. Sie machen ihre Gebetsriemen breit und die Quasten an ihren Gewändern lang. Sie lieben den Ehrenplatz bei den Gastmählern und die Ehrensitze in den Synagogen. Und wenn man sie auf den Marktplätzen grüßt und die Leute sie Rabbi nennen. Ihr aber sollt euch nicht Rabbi nennen lassen, denn nur einer ist euer Meister, ihr alle aber seid Brüder. Auch sollt ihr niemanden auf Erden euren Vater nennen, denn nur einer ist euer Vater, der im Himmel. Auch sollt ihr euch nicht Lehrer nennen lassen, denn nur einer ist euer Lehrer, Christus. Der Größte von euch soll euer Diener sein. Denn wer sich selbst erhöht, wird erniedrigt, und wer sich selbst erniedrigt, wird erhöht werden. Weh euch, ihr Schriftgelehrten und Pharisäer, ihr Heuchler! Ihr verschließt den Menschen das Himmelreich, denn ihr selbst geht nicht hinein und lasst die nicht hineingehen, die hineingehen wollen. Weh euch, ihr Schriftgelehrten und Pharisäer, ihr Heuchler! Ihr zieht über Land und Meer, um einen einzigen Menschen für euren Glauben zu gewinnen. Und wenn er gewonnen ist, dann macht ihr ihn zu einem Sohn der Hölle, doppelt so schlimm wie ihr selbst. Weh euch, ihr seid blinde Führer! Ihr sagt, wenn einer beim Tempel schwört, gilt es nicht. Wenn er aber beim Gold des Tempels schwört, gilt es. Ihr blinden Narren! Was ist wichtiger? Das Gold oder der Tempel, der das Gold erst heilig macht? Auch sagt ihr, wenn einer beim Altar schwört, gilt es nicht. Wenn er aber bei dem Opfer schwört, das auf dem Altar liegt, gilt es. Ihr Blinden, was ist wichtiger? Das Opfer oder der Altar, der das Opfer erst heilig macht? Wer beim Altar schwört, der schwört bei ihm und bei allem, was darauf liegt. Und wer beim Tempel schwört, der schwört bei ihm und bei dem, der darin wohnt. Und wer beim Himmel schwört, der schwört beim Thron Gottes und bei dem, der darauf sitzt. Weh euch, ihr Schriftgelehrten und Pharisäer, ihr Heuchler, ihr gebt den Zehnten von Minze, Dill und Kümmel und lasst das Wichtigste im Gesetz außer Acht. Recht, Barmherzigkeit und Treue. Man muss das eine tun, ohne das andere zu lassen. Blinde Führer seid ihr, ihr siebt die Mücke aus und verschluckt das Kamel. Weh euch, ihr Schriftgelehrten und Pharisäer, ihr Heuchler! Ihr haltet Becher und Schüsseln außen sauber, innen aber sind sie voll Raffsucht und Gier. Du blinder Pharisäer, mach den Becher zuerst innen sauber, dann ist er auch außen rein. Weh euch, ihr Schriftgelehrten und Pharisäer, ihr Heuchler, ihr seid wie getünchte Gräber, die von außen schön aussehen, innen aber voll sind von Knochen der Toten und aller Unreinheit. So erscheint auch ihr von außen den Menschen gerecht. Innen aber seid ihr voll Heuchelei und Gesetzlosigkeit. Weh euch, ihr Schriftgelehrten und Pharisäer, ihr Heuchler, ihr errichtet den Propheten Grabstätten und schmückt die Denkmäler der Gerechten und sagt dabei: Wenn wir in den Tagen unserer Väter gelebt hätten, wären wir nicht wie sie am Blut der Propheten schuldig geworden. Damit bestätigt ihr selbst, dass ihr die Söhne der Prophetenmörder seid. Macht nur das Maß eurer Väter voll. Ihr Nattern, ihr Schlangenbrut, wie wollt ihr dem Strafgericht der Hölle entrinnen? Darum siehe, ich sende Propheten, Weise und Schriftgelehrte zu euch.
Ihr aber werdet einige von ihnen töten und kreuzigen, andere in euren Synagogen auspeitschen und von Stadt zu Stadt verfolgen. So wird all das unschuldige Blut über euch kommen, das auf Erden vergossen worden ist. Vom Blut Abels, des Gerechten, bis zum Blut des Zacharias, Barachias Sohn, den ihr zwischen dem Tempelgebäude und dem Altar ermordet habt. Amen. Ich sage euch, das alles wird über diese Generation kommen. Jerusalem, Jerusalem, du tötest die Propheten und steinigst die Boten, die zu dir gesandt worden sind. Wie oft wollte ich deine Kinder sammeln, so wie eine Henne ihre Küken unter ihre Flügel nimmt, aber ihr habt nicht gewollt. Siehe, euer Haus wird euch öde gelassen, und ich sage euch, von jetzt an werdet ihr mich nicht mehr sehen, bis ihr ruft: Gepriesen sei er, der kommt im Namen des Herrn.

24. Kapitel. Als Jesus den Tempel verlassen hatte, wandten sich seine Jünger an ihn und wiesen ihn auf die Bauten des Tempels hin. Er antwortete und sagte zu ihnen: Seht ihr das alles? Amen. Ich sage euch, kein Stein wird hier auf dem anderen bleiben, der nicht niedergerissen wird. Als er auf dem Ölberg saß, wandten sich die Jünger, die mit ihm allein waren, an ihn und fragten: Sag uns, wann wird das geschehen und was ist das Zeichen für deine Ankunft und das Ende der Welt? Jesus antwortete und sagte zu ihnen: Gebt Acht, dass euch niemand irreführt. Denn viele werden unter meinem Namen auftreten und sagen: Ich bin der Christus. Und sie werden viele irreführen. Ihr werdet von Kriegen und Kriegsgerüchten hören. Gebt Acht, lasst euch nicht erschrecken, das muss geschehen. Es ist aber noch nicht das Ende. Denn Volk wird sich gegen Volk und Reich gegen Reich erheben. Und an vielen Orten wird es Hungersnöte und Erdbeben geben. Doch das alles ist erst der Anfang der Wehen. Dann wird man euch der Not ausliefern und euch töten. Und ihr werdet von allen Völkern um meines Namens willen gehasst. Und viele werden zu Fall kommen und einander ausliefern und einander hassen. Viele falsche Propheten werden auftreten und sie werden viele irreführen. Und weil die Gesetzlosigkeit Überhand nimmt, wird die Liebe bei vielen erkalten. Wer aber bis zum Ende standhaft bleibt, der wird gerettet werden. Und dieses Evangelium vom Reich wird auf der ganzen Welt verkündet werden, zum Zeugnis für alle Völker. Dann erst kommt das Ende. Wenn ihr dann am heiligen Ort den Gräuel der Verwüstung stehen seht, der durch den Propheten Daniel vorhergesagt worden ist, der Leser begreife, dann sollen die Bewohner von Judäa in die Berge fliehen. Wer gerade auf dem Dach ist, soll nicht hinabsteigen, um etwas aus seinem Haus zu holen. Und wer auf dem Feld ist, soll nicht zurückkehren, um seinen Mantel zu holen. Weh aber den Frauen, die an jenen Tagen schwanger sind oder ein Kind stillen. Betet darum, dass eure Flucht nicht im Winter oder an einem Sabbat geschieht, denn es wird dann eine große Drangsal sein, wie sie es nie gegeben hat. Vom Anfang der Welt bis heute und wie es auch keine mehr geben wird. Und wenn jene Tage nicht verkürzt würden, dann würde kein Mensch gerettet, doch um der Auserwählten willen werden jene Tage verkürzt werden. Wenn dann jemand zu euch sagt: Seht, hier ist der Christus oder da ist er, so glaubt es nicht. Denn es wird mancher falsche Christus und mancher falsche Prophet auftreten, und sie werden große Zeichen und Wunder wirken, um, wenn möglich, auch die Auserwählten irre zu führen. Siehe, ich habe es euch vorausgesagt. Wenn sie also zu euch sagen: Siehe, er ist in der Wüste, so geht nicht hinaus. Siehe, er ist im Innern des Hauses, so glaubt es nicht. Denn wie der Blitz im Osten aufflammt und bis zum Westen hin leuchtet, so wird die Ankunft des Menschensohnes sein. Wo ein Aas ist, da sammeln sich die Geier. Sofort nach den Tagen der großen Drangsal wird die Sonne verfinstert werden und der Mond wird nicht mehr scheinen. Die Sterne werden vom Himmel fallen und die Kräfte des Himmels werden erschüttert werden. Danach wird das Zeichen des Menschensohnes am Himmel erscheinen. Dann werden alle Völker der Erde wehklagen und man wird den Menschensohn auf den Wolken des Himmels kommen sehen, mit großer Kraft und Herrlichkeit. Er wird seine Engel unter lautem Posaunenschall aussenden und sie werden die von ihm Auserwählten aus allen vier Windrichtungen zusammenführen, von einem Ende des Himmels bis zum anderen. Lernt etwas aus dem Vergleich mit dem Feigenbaum. Sobald seine Zweige saftig werden und die Blätter treiben, erkennt ihr, dass der Sommer nahe ist.
So erkennt auch ihr, wenn ihr das alles seht, dass das Ende der Welt nahe ist. Amen. Ich sage euch, diese Generation wird nicht vergehen, bis das alles geschieht. Himmel und Erde werden vergehen, aber meine Worte werden nicht vergehen. Doch jenen Tag und jene Stunde kennt niemand, auch nicht die Engel im Himmel, nicht einmal der Sohn, sondern nur der Vater. Denn wie es in den Tagen des Noach war, so wird die Ankunft des Menschensohnes sein. Wie die Menschen in jenen Tagen vor der Flut aßen und tranken, heirateten und sich heiraten ließen, bis zu dem Tag, an dem Noach in die Arche ging und nichts ahnten, bis die Flut hereinbrach und alle wegraffte. So wird auch die Ankunft des Menschensohnes sein. Dann wird von zwei Männern, die auf dem Feld arbeiten, einer mitgenommen und einer zurückgelassen. Und von zwei Frauen, die an derselben Mühle mahlen, wird eine mitgenommen und eine zurückgelassen. Seid also wachsam, denn ihr wisst nicht, an welchem Tag euer Herr kommt. Bedenkt dies: Wenn der Herr des Hauses wüsste, in welcher Stunde in der Nacht der Dieb kommt, würde er wach bleiben und nicht zulassen, dass man in sein Haus einbricht. Darum haltet auch ihr euch bereit, denn der Menschensohn kommt zu einer Stunde, in der ihr es nicht erwartet. Wer ist denn der treue und kluge Knecht, den der Herr über sein Gesinde einsetzte, damit er ihnen zur rechten Zeit die Nahrung gebe? Selig der Knecht, den der Herr damit beschäftigt findet, wenn er kommt. Amen, ich sage euch, er wird ihn über sein ganzes Vermögen einsetzen. Wenn aber der Knecht böse ist und in seinem Herzen sagt: Mein Herr verspätet sich, und anfängt seine Mitknechte zu schlagen und mit Zechern isst und trinkt, dann wird der Herr jenes Knechtes an einem Tag kommen, an dem er es nicht erwartet, und zu einer Stunde, die er nicht kennt. Und der Herr wird ihn in Stücke hauen und ihm seinen Platz unter den Heuchlern zuweisen. Dort wird Heulen und Zähneknirschen sein.

25. Kapitel. Dann wird es mit dem Himmelreich sein, wie mit 10 Jungfrauen, die ihre Lampen nahmen und dem Bräutigam entgegengingen. 5 von ihnen waren töricht und 5 waren klug. Die Törichten nahmen ihre Lampen mit, aber kein Öl. Die Klugen aber nahmen mit ihren Lampen noch Öl in Krügen mit. Als nun der Bräutigam lange nicht kam, wurden sie alle müde und schliefen ein. Mitten in der Nacht aber erscholl der Ruf: Siehe, der Bräutigam! Geht ihm entgegen! Da standen die Jungfrauen alle auf und machten ihre Lampen zurecht. Die Törichten aber sagten zu den Klugen: Gebt uns von eurem Öl, sonst gehen unsere Lampen aus. Die Klugen erwiderten ihnen: Dann reicht es nicht für uns und für euch. Geht lieber zu den Händlern und kauft es euch. Während sie noch unterwegs waren, um es zu kaufen, kam der Bräutigam. Die Jungfrauen, die bereit waren, gingen mit ihm in den Hochzeitssaal und die Tür wurde zugeschlossen. Später kamen auch die anderen Jungfrauen und riefen: Herr, Herr, mach uns auf! Er aber antwortete ihnen und sprach: Amen, ich sage euch, ich kenne euch nicht. Seid also wachsam, denn ihr wisst weder den Tag noch die Stunde. Es ist wie mit einem Mann, der auf Reisen ging. Er rief seine Diener und vertraute ihnen sein Vermögen an. Dem einen gab er 5 Talente Silbergeld, einem anderen 2, wieder einem anderen 1, jedem nach seinen Fähigkeiten. Dann reiste er ab. Sofort ging der Diener, der die 5 Talente erhalten hatte, hin, wirtschaftete mit ihnen und gewann noch 5 weitere dazu. Ebenso gewann der 2 erhalten hatte, noch 2 weitere dazu. Der aber, der das eine Talent erhalten hatte, ging und grub ein Loch in die Erde und versteckte das Geld seines Herrn. Nach langer Zeit kehrte der Herr jener Diener zurück und hielt Abrechnung mit ihnen. Da kam der die 5 Talente erhalten hatte, brachte 5 weitere und sagte: Herr, 5 Talente hast du mir gegeben. Sieh her, ich habe noch 5 dazu gewonnen. Sein Herr sagte zu ihm: Sehr gut, du tüchtiger und treuer Diener. Über weniges warst du treu, über vieles werde ich dich setzen. Komm, nimm teil am Freudenfest deines Herrn. Dann kam der Diener, der 2 Talente erhalten hatte, und sagte: Herr, du hast mir 2 Talente gegeben. Sieh her, ich habe noch 2 dazu gewonnen. Sein Herr sagte zu ihm: Sehr gut, du tüchtiger und treuer Diener. Über weniges warst du treu, über vieles werde ich dich setzen. Komm, nimm teil am Freudenfest deines Herrn. Es kam aber auch der Diener, der das eine Talent erhalten hatte, und sagte: Herr, ich wusste, dass du ein strenger Mensch bist. Du erntest, wo du nicht gesät hast, und sammelst, wo du nicht ausgestreut hast. Weil ich Angst hatte, habe ich dein Geld in der Erde versteckt. Sieh her, hier hast du das Deine. Sein Herr antwortete und sprach zu ihm: Du bist ein schlechter und fauler Diener. Du hast gewusst, dass ich ernte, wo ich nicht gesät habe, und sammle, wo ich nicht ausgestreut habe. Du hättest mein Geld auf die Bank bringen müssen. Dann hätte ich es bei meiner Rückkehr mit Zinsen zurückerhalten. Nehmt ihm also das Talent weg und gebt es dem, der die 10 Talente hat. Denn wer hat, dem wird gegeben werden, und er wird im Überfluss haben. Wer aber nicht hat, dem wird auch noch weggenommen, was er hat. Werft den nichtsnutzigen Diener hinaus in die äußerste Finsternis. Dort wird Heulen und Zähneknirschen sein. Wenn der Menschensohn in seiner Herrlichkeit kommt und alle Engel mit ihm, dann wird er sich auf den Thron seiner Herrlichkeit setzen. Und alle Völker werden vor ihm versammelt werden, und er wird sie voneinander scheiden, wie der Hirt die Schafe von den Böcken scheidet. Er wird die Schafe zu seiner Rechten stellen, die Böcke aber zu seiner Linken.
Dann wird der König denen zu seiner Rechten sagen: Kommt her, die ihr von meinem Vater gesegnet seid, empfangt das Reich als Erbe, das seit der Erschaffung der Welt für euch bestimmt ist. Denn ich war hungrig, und ihr habt mir zu essen gegeben. Ich war durstig, und ihr habt mir zu trinken gegeben. Ich war fremd, und ihr habt mich aufgenommen. Ich war nackt, und ihr habt mir Kleidung gegeben. Ich war krank, und ihr habt mich besucht. Ich war im Gefängnis, und ihr seid zu mir gekommen. Dann werden ihm die Gerechten antworten und sagen: Herr, wann haben wir dich hungrig gesehen und dir zu essen gegeben, oder durstig und dir zu trinken gegeben? Und wann haben wir dich fremd gesehen und aufgenommen, oder nackt und dir Kleidung gegeben? Und wann haben wir dich krank oder im Gefängnis gesehen und sind zu dir gekommen? Darauf wird der König ihnen antworten: Amen, ich sage euch, was ihr für einen meiner geringsten Brüder getan habt, das habt ihr mir getan. Dann wird er zu denen auf der Linken sagen: Geht weg von mir, ihr Verfluchten, in das ewige Feuer, das für den Teufel und seine Engel bestimmt ist. Denn ich war hungrig, und ihr habt mir nichts zu essen gegeben. Ich war durstig, und ihr habt mir nichts zu trinken gegeben. Ich war fremd, und ihr habt mich nicht aufgenommen. Ich war nackt, und ihr habt mir keine Kleidung gegeben. Ich war krank und im Gefängnis, und ihr habt mich nicht besucht. Dann werden auch sie antworten: Herr, wann haben wir dich hungrig oder durstig oder fremd oder nackt oder krank oder im Gefängnis gesehen und haben dir nicht geholfen? Darauf wird er ihnen antworten: Amen, ich sage euch, was ihr für einen dieser Geringsten nicht getan habt, das habt ihr auch mir nicht getan. Und diese werden weggehen zur ewigen Strafe, die Gerechten aber zum ewigen Leben.

26. Kapitel Passion und Erweckung Jesu. Und es geschah, als Jesus alle diese Reden beendet hatte, sagte er zu seinen Jüngern: Ihr wisst, dass in 2 Tagen das Pascha-Fest ist. Da wird der Menschensohn ausgeliefert, um gekreuzigt zu werden. Da versammelten sich die Hohepriester und die Ältesten des Volkes im Palast des Hohepriesters, der Kaiaphas hieß, und beschlossen, Jesus mit List in ihre Gewalt zu bringen und ihn zu töten. Sie sagten aber: Ja, nicht am Fest, damit kein Aufruhr im Volk entsteht. Als Jesus in Bethanien im Haus Simons des Aussätzigen war, kam eine Frau mit einem Alabastergefäß voll kostbarem Salböl zu ihm, als er bei Tisch war, und goss es über sein Haupt. Die Jünger wurden unwillig, als sie das sahen, und sagten: Wozu diese Verschwendung? Man hätte das Öl teuer verkaufen und das Geld den Armen geben können. Jesus bemerkte ihren Unwillen und sagte zu ihnen: Warum lasst ihr die Frau nicht in Ruhe? Sie hat ein gutes Werk an mir getan. Denn die Armen habt ihr immer bei euch, mich aber habt ihr nicht immer. Als sie das Öl über mich goss, hat sie meinen Leib für das Begräbnis gesalbt. Amen, ich sage euch, auf der ganzen Welt, wo dieses Evangelium verkündet wird, wird man auch erzählen, was sie getan hat, zu ihrem Gedächtnis. Darauf ging einer der 12 namens Judas Iskariot zu den Hohepriestern und sagte: Was wollt ihr mir geben, wenn ich euch Jesus ausliefere? Und sie boten ihm 30 Silberstücke. Von da an suchte er nach einer Gelegenheit, ihn auszuliefern. Am ersten Tag des Festes der ungesäuerten Brote gingen die Jünger zu Jesus und fragten: Wo sollen wir das Pascha-Mahl für dich vorbereiten? Er antwortete: Geht in die Stadt zu dem und dem und sagt zu ihm: Der Meister lässt dir sagen, meine Zeit ist da. Bei dir will ich mit meinen Jüngern das Pascha-Mahl feiern. Die Jünger taten, wie Jesus ihnen aufgetragen hatte, und bereiteten das Pascha-Mahl vor. Als es Abend wurde, begab er sich mit den 12 Jüngern zu Tisch. Und während sie aßen, sprach er: Amen, ich sage euch, einer von euch wird mich ausliefern. Da wurden sie sehr traurig, und einer nach dem anderen fragte ihn: Bin ich es etwa, Herr? Er antwortete: Der die Hand mit mir in die Schüssel eintunkt, wird mich ausliefern. Der Menschensohn muss zwar seinen Weg gehen, wie die Schrift über ihn sagt, doch weh dem Menschen, durch den der Menschensohn ausgeliefert wird. Für ihn wäre es besser, wenn er nie geboren wäre. Da fragte Judas, der ihn auslieferte: Bin ich es etwa, Rabbi?

Jesus antwortete: Du sagst es. Während des Mahls nahm Jesus das Brot und sprach den Lobpreis. Dann brach er das Brot, reichte es den Jüngern und sagte: Nehmt und esst, das ist mein Leib. Dann nahm er den Kelch, sprach das Dankgebet, gab ihn den Jüngern und sagte: Trinkt alle daraus, das ist mein Blut des Bundes, das für viele vergossen wird, zur Vergebung der Sünden. Ich sage euch, von jetzt an werde ich nicht mehr von dieser Frucht des Weinstocks trinken, bis zu dem Tag, an dem ich mit euch von Neuem davon trinke, im Reich meines Vaters. Nach dem Lobgesang gingen sie zum Ölberg hinaus. Da sagte Jesus zu ihnen: Ihr alle werdet in dieser Nacht an mir Anstoß nehmen, denn in der Schrift steht: Ich werde den Hirten erschlagen, dann werden sich die Schafe der Herde zerstreuen. Aber nach meiner Auferstehung werde ich euch nach Galiläa vorausgehen. Petrus erwiderte ihm: Und wenn alle an dir Anstoß nehmen, ich werde niemals an dir Anstoß nehmen. Jesus sagte zu ihm: Amen, ich sage dir, in dieser Nacht, ehe der Hahn kräht, wirst du mich dreimal verleugnen. Da sagte Petrus zu ihm: Und wenn ich mit dir sterben müsste, ich werde dich nie verleugnen. Das Gleiche sagten auch alle Jünger. Darauf kam Jesus mit ihnen zu einem Grundstück, das man Gethsemane nennt, und sagte zu den Jüngern: Setzt euch hier, während ich dorthin gehe und bete. Und er nahm Petrus und die beiden Söhne des Zebedäus mit sich. Da ergriff ihn Traurigkeit und Angst, und er sagte zu ihnen: Meine Seele ist zu Tode betrübt. Bleibt hier und wacht mit mir. Und er ging ein Stück weiter, warf sich auf sein Gesicht und betete: Mein Vater, wenn es möglich ist, gehe dieser Kelch an mir vorüber. Aber nicht wie ich will, sondern wie du willst. Und er ging zu den Jüngern zurück und fand sie schlafend. Da sagte er zu Petrus: Könntet ihr nicht einmal eine Stunde mit mir wachen? Wacht und betet, damit ihr nicht in Versuchung geratet. Der Geist ist willig, aber das Fleisch ist schwach. Wieder ging er weg zum zweiten Mal und betete: Mein Vater, wenn dieser Kelch an mir nicht vorübergehen kann, ohne dass ich ihn trinke, geschehe dein Wille. Als er zurückkam, fand er sie wieder schlafend, denn die Augen waren ihnen zugefallen. Und er ließ sie, ging wieder weg und betete zum dritten Mal mit den gleichen Worten. Danach kehrte er zu den Jüngern zurück und sagte zu ihnen: Schlaft ihr immer noch und ruht euch aus? Siehe, die Stunde ist gekommen und der Menschensohn wird in die Hände von Sündern ausgeliefert. Steht auf, wir wollen gehen. Siehe, der mich ausliefert, ist da. Noch während er redete, siehe, da kam Judas, einer der Zwölf, mit einer großen Schar von Männern, die mit Schwertern und Knüppeln bewaffnet waren. Sie waren von den Hohepriestern und den Ältesten des Volkes geschickt worden. Der ihn auslieferte, hatte mit ihnen ein Zeichen vereinbart und gesagt: Der, den ich küssen werde, der ist es, nehmt ihn fest. Sogleich ging er auf Jesus zu und sagte: Sei gegrüßt, Rabbi, und er küsste ihn. Jesus erwiderte ihm: Freund, dazu bist du gekommen? Da gingen sie auf Jesus zu, ergriffen ihn und nahmen ihn fest. Und siehe, einer von den Begleitern Jesu streckte die Hand aus, zog sein Schwert, schlug auf den Diener des Hohepriesters ein und hieb ihm ein Ohr ab. Da sagte Jesus zu ihm: Steck dein Schwert in die Scheide, denn alle, die zum Schwert greifen, werden durch das Schwert umkommen. Oder glaubst du nicht, mein Vater würde mir sogleich mehr als 12 Legionen Engel schicken, wenn ich ihn darum bitte? Wie würden dann aber die Schriften erfüllt, dass es so geschehen muss? In jener Stunde sagte Jesus zu den Männern:
Wie gegen einen Räuber seid ihr mit Schwertern und Knüppeln ausgezogen, um mich festzunehmen. Tag für Tag saß ich im Tempel und lehrte, und ihr habt mich nicht verhaftet. Das alles aber ist geschehen, damit die Schriften der Propheten in Erfüllung gehen. Da verließen ihn alle Jünger und flohen. Nach der Verhaftung führte man Jesus zum Hohepriester Kaiaphas, bei dem sich die Schriftgelehrten und die Ältesten versammelt hatten. Petrus folgte Jesus von Weitem bis zum Hof des Hohepriesters. Er ging in den Hof hinein und setzte sich zu den Dienern, um zu sehen, wie alles ausgehen würde. Die Hohepriester und der ganze Hohe Rat bemühten sich um falsche Zeugenaussagen gegen Jesus, um ihn zum Tod verurteilen zu können. Sie fanden aber nichts, obwohl viele falsche Zeugen auftraten. Zuletzt kamen zwei Männer und behaupteten: Er hat gesagt, ich kann den Tempel Gottes niederreißen und in 3 Tagen wieder aufbauen. Da stand der Hohepriester auf und fragte Jesus: Willst du nichts sagen zu dem, was diese Leute gegen dich vorbringen? Jesus aber schwieg. Darauf sagte der Hohepriester zu ihm: Ich beschwöre dich bei dem lebendigen Gott, sag uns, bist du der Christus, der Sohn Gottes? Jesus antwortete: Du hast es gesagt, doch ich erkläre euch, von nun an werdet ihr den Menschensohn zur Rechten der Macht sitzen und auf den Wolken des Himmels kommen sehen. Da zerriss der Hohepriester sein Gewand und rief: Er hat Gott gelästert. Wozu brauchen wir noch Zeugen? Jetzt habt ihr die Gotteslästerung gehört. Was ist eure Meinung? Sie antworteten: Er ist des Todes schuldig. Dann spuckten sie ihm ins Gesicht und schlugen ihn. Andere ohrfeigten ihn und riefen: Christus, du bist doch ein Prophet. Sag uns, wer hat dich geschlagen? Petrus aber saß draußen im Hof. Da trat eine Magd zu ihm und sagte: Auch du warst mit diesem Jesus aus Galiläa zusammen. Doch er leugnete es vor allen und sagte: Ich weiß nicht, wovon du redest. Und als er zum Tor hinausgehen wollte, sah ihn eine andere Magd und sagte zu denen, die dort standen: Der war mit Jesus dem Nazaräer zusammen. Wieder leugnete er und schwor: Ich kenne den Menschen nicht. Wenig später kamen die Leute, die dort standen, und sagten zu Petrus: Wirklich, auch du gehörst zu ihnen. Deine Mundart verrät dich. Da fing er an zu fluchen und zu schwören: Ich kenne den Menschen nicht. Gleich darauf krähte ein Hahn, und Petrus erinnerte sich an das Wort, das Jesus gesagt hatte: Ehe der Hahn kräht, wirst du mich 3-mal verleugnen. Und er ging hinaus und weinte bitterlich.

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1: 27. Kapitel. Als es Morgen wurde, fassten die Hohepriester und die Ältesten des Volkes gemeinsam den Beschluss, Jesus hinrichten zu lassen. Sie ließen ihn fesseln und abführen und lieferten ihn dem Statthalter Pilatus aus. Als nun Judas, der ihn ausgeliefert hatte, sah, dass Jesus verurteilt war, reute ihn seine Tat. Er brachte den Hohepriestern und den Ältesten die 30 Silberstücke zurück und sagte: »Ich habe gesündigt. Ich habe unschuldiges Blut ausgeliefert.« Sie antworteten: »Was geht das uns an? Das ist deine Sache.« Da warf er die Silberstücke in den Tempel, dann ging er weg und erhängte sich. Die Hohepriester nahmen die Silberstücke und sagten: »Man darf das Geld nicht in den Tempelschatz tun, denn es klebt Blut daran.« Und sie beschlossen, von dem Geld den Töpferacker zu kaufen, als Begräbnisplatz für die Fremden. Deshalb heißt dieser Acker bis heute Blutacker. So erfüllte sich, was durch den Propheten Jeremia gesagt worden ist: »Sie nahmen die 30 Silberstücke, das ist der Preis, den er den Israeliten wert war, und kauften für das Geld den Töpferacker, wie mir der Herr befohlen hatte.« Als Jesus vor dem Statthalter stand, fragte ihn dieser: »Bist du der König der Juden?« Jesus antwortete: »Du sagst es.« Als aber die Hohepriester und die Ältesten ihn anklagten, gab er keine Antwort. Da sagte Pilatus zu ihm: »Hörst du nicht, was sie dir alles vorwerfen?« Er aber antwortete ihm auf keine einzige Frage, sodass der Statthalter sehr verwundert war. Jeweils zum Fest pflegte der Statthalter einen Gefangenen freizulassen, den das Volk verlangte. Damals war gerade ein berüchtigter Mann namens Jesus Barabbas im Gefängnis. Pilatus fragte nun die Menge, die zusammengekommen war: »Was wollt ihr? Wen soll ich freilassen, Jesus Barabbas oder Jesus, den man den Christus nennt?« Er wusste nämlich, dass man Jesus nur aus Neid an ihn ausgeliefert hatte. Während Pilatus auf dem Richterstuhl saß, sandte seine Frau zu ihm und ließ ihm sagen: »Habe du nichts zu schaffen mit jenen Gerechten? Ich habe heute seinetwegen im Traum viel gelitten.« Inzwischen überredeten die Hohepriester und die Ältesten die Menge, die Freilassung des Barabbas zu fordern, Jesus aber hinrichten zu lassen. Der Statthalter fragte sie: »Wen von beiden soll ich freilassen?« Sie riefen: »Barabbas!« Pilatus sagte zu ihnen: »Was soll ich dann mit Jesus tun, den man den Christus nennt?« Da antworteten sie alle: »Ans Kreuz mit ihm!« Er erwiderte: »Was für ein Verbrechen hat er denn begangen?« Sie aber schrien noch lauter: »Ans Kreuz mit ihm!« Als Pilatus sah, dass er nichts erreichte, sondern dass der Tumult immer größer wurde, ließ er Wasser bringen, wusch sich vor allen Leuten die Hände und sagte: »Ich bin unschuldig am Blut dieses Menschen, das ist eure Sache.« Da rief das ganze Volk: »Sein Blut über uns und unsere Kinder!« Darauf ließ er Barabbas frei. Jesus aber ließ er geißeln und lieferte ihn aus zur Kreuzigung. Da nahmen die Soldaten des Statthalters Jesus, führten ihn in das Prätorium und versammelten die ganze Kohorte um ihn. Sie zogen ihn aus und legten ihm einen purpurroten Mantel um. Dann flochten sie einen Kranz aus Dornen, den setzten sie ihm auf das Haupt und gaben ihm einen Stock in die rechte Hand. Sie fielen vor ihm auf die Knie und verhöhnten ihn, indem sie riefen: »Sei gegrüßt, König der Juden!« Und sie spuckten ihn an, nahmen ihm den Stock wieder weg und schlugen damit auf seinen Kopf. Nachdem sie so ihren Spott mit ihm getrieben hatten, nahmen sie ihm den Mantel ab und zogen ihm seine eigenen Kleider wieder an. Dann führten sie Jesus hinaus, um ihn zu kreuzigen. Auf dem Weg trafen sie einen Mann aus Kyrene namens Simon. Ihn zwangen sie, sein Kreuz zu tragen. So kamen sie an den Ort, der Golgatha genannt wird, das heißt Schädelhöhe. Und sie gaben ihm Wein zu trinken, der mit Galle vermischt war. Als er aber davon gekostet hatte, wollte er ihn nicht trinken. Nachdem sie ihn gekreuzigt hatten, verteilten sie seine Kleider, indem sie das Los über sie warfen. Dann setzten sie sich nieder und bewachten ihn dort. Über seinem Kopf hatten sie eine Aufschrift angebracht, die seine Schuld angab. Das ist Jesus, der König der Juden. Zusammen mit ihm wurden zwei Räuber gekreuzigt, der eine rechts von ihm, der andere links. Die Leute, die vorbeikamen, verhöhnten ihn, schüttelten den Kopf und riefen: Du willst den Tempel niederreißen und in 3 Tagen wieder aufbauen? Wenn du Gottes Sohn bist, rette dich selbst und steig herab vom Kreuz. Ebenso verhöhnten ihn auch die Hohepriester, die Schriftgelehrten und die Ältesten und sagten: Andere hat er gerettet, sich selbst kann er nicht retten. Er ist doch König von Israel. Er soll jetzt vom Kreuz herabsteigen, dann werden wir an ihn glauben. Er hat auf Gott vertraut. Der soll ihn jetzt retten, wenn er an ihm gefallen hat. Er hat doch gesagt: Ich bin Gottes Sohn. Ebenso beschimpften ihn die beiden Räuber, die mit ihm zusammen gekreuzigt wurden. Von der 6. Stunde an war Finsternis über dem ganzen Land bis zur 9. Stunde. Um die 9. Stunde schrie Jesus mit lauter Stimme: Eli, Eli, lema sabachthani, das heißt: mein Gott, warum hast du mich verlassen? Einige von denen, die dabei standen und es hörten, sagten: Er ruft nach Elia. Sogleich lief einer von ihnen hin, tauchte einen Schwamm in Essig, steckte ihn auf ein Rohr und gab Jesus zu trinken. Die anderen aber sagten: Lass, wir wollen sehen, ob Elia kommt und ihm hilft. Jesus aber schrie noch einmal mit lauter Stimme. Dann hauchte er den Geist aus. Und siehe, der Vorhang riss im Tempel von oben bis unten entzwei. Die Erde bebte und die Felsen spalteten sich. Die Gräber öffneten sich und die Leiber vieler Heiliger, die entschlafen waren, wurden auferweckt. Nach der Auferstehung Jesu verließen sie ihre Gräber, kamen in die heilige Stadt und erschienen vielen. Als der Hauptmann und die Männer, die mit ihm zusammen Jesus bewachten, das Erdbeben bemerkten und sahen, was geschah, erschraken sie sehr und sagten: Wahrhaftig, Gottes Sohn war dieser! Auch viele Frauen waren dort und sahen von weitem zu. Sie waren Jesus von Galiläa aus nachgefolgt und hatten ihm gedient. Zu ihnen gehörten Maria aus Magdala, Maria, die Mutter des Jakobus und des Josef und die Mutter der Söhne des Zebedäus. Gegen Abend kam ein reicher Mann aus Arimathäa namens Josef. Auch er war ein Jünger Jesu. Er ging zu Pilatus und bat um den Leichnam Jesu. Da befahl Pilatus, ihm den Leichnam zu überlassen. Josef nahm den Leichnam und hüllte ihn in ein reines Leinentuch. Dann legte er ihn in ein neues Grab, das er für sich selbst in einen Felsen hatte hauen lassen. Er wälzte einen großen Stein vor den Eingang des Grabes und ging weg. Auch Maria aus Magdala und die andere Maria waren dort. Sie saßen dem Grab gegenüber. Am nächsten Tag gingen die Hohepriester und die Pharisäer gemeinsam zu Pilatus. Es war der Tag nach dem Rüsttag. Sie sagten: Herr, es fiel uns ein, dass dieser Betrüger, als er noch lebte, behauptet hat: Ich werde nach 3 Tagen auferstehen. Gib also den Befehl, dass das Grab bis zum 3. Tag bewacht wird. Sonst könnten seine Jünger kommen, ihn stehlen und dem Volk sagen: Er ist von den Toten auferstanden. Und dieser letzte Betrug wäre noch schlimmer als alles zuvor. Pilatus antwortete ihnen: Ihr sollt eine Wache haben. Geht und sichert das Grab so gut ihr könnt. Darauf gingen sie, um das Grab zu sichern. Sie versiegelten den Eingang und ließen die Wache dort.

28. Kapitel. Nach dem Sabbat, beim Anbruch des ersten Tages der Woche, kamen Maria aus Magdala und die andere Maria, um nach dem Grab zu sehen. Und siehe, es geschah ein gewaltiges Erdbeben, denn ein Engel des Herrn kam vom Himmel herab, trat an das Grab, wälzte den Stein weg und setzte sich darauf. Sein Aussehen war wie ein Blitz und sein Gewand weiß wie Schnee. Aus Furcht vor ihm erbebten die Wächter und waren wie tot. Der Engel aber sagte zu den Frauen: Fürchtet euch nicht. Ich weiß, ihr sucht Jesus, den Gekreuzigten. Er ist nicht hier, denn er ist auferstanden, wie er gesagt hat. Kommt her und seht euch den Ort an, wo er lag. Dann geht schnell zu seinen Jüngern und sagt ihnen: Er ist von den Toten auferstanden. Und siehe, er geht euch voraus nach Galiläa. Dort werdet ihr ihn sehen. Siehe, ich habe es euch gesagt. Sogleich verließen sie das Grab voll Furcht und großer Freude und sie eilten zu seinen Jüngern, um ihnen die Botschaft zu verkünden. Und siehe, Jesus kam ihnen entgegen und sagte: Seid gegrüßt. Sie gingen auf ihn zu, warfen sich vor ihm nieder und umfassten seine Füße. Da sagte Jesus zu ihnen: Fürchtet euch nicht. Geht und sagt meinen Brüdern, sie sollen nach Galiläa gehen und dort werden sie mich sehen. Noch während die Frauen unterwegs waren, siehe, da kamen einige von den Wächtern in die Stadt und berichteten den Hohepriestern alles, was geschehen war. Diese fassten gemeinsam mit den Ältesten den Beschluss, die Soldaten zu bestechen. Sie gaben ihnen viel Geld und sagten: Erzählt den Leuten, seine Jünger sind bei Nacht gekommen und haben ihn gestohlen, während wir schliefen. Falls der Statthalter davon hört, werden wir ihn beschwichtigen und dafür sorgen, dass ihr nichts zu befürchten habt. Die Soldaten nahmen das Geld und machten alles so, wie man es ihnen gesagt hatte. Und dieses Gerücht verbreitete sich bei den Juden bis heute. Die 11 Jünger gingen nach Galiläa auf den Berg, den Jesus ihnen genannt hatte. Und als sie Jesus sahen, fielen sie vor ihm nieder. Einige aber hatten Zweifel. Da trat Jesus auf sie zu und sagte zu ihnen: Mir ist alle Vollmacht gegeben, im Himmel und auf der Erde. Darum geht und macht alle Völker zu meinen Jüngern. Tauft sie auf den Namen des Vaters und des Sohnes und des Heiligen Geistes und lehrt sie, alles zu befolgen, was ich euch geboten habe. Und siehe, ich bin mit euch alle Tage bis zum Ende der Welt.

0: Für euch jetzt das Markus-Evangelium.
1: Das Evangelium nach Markus. Erstes Kapitel. In der Wüste. Anfang des Evangeliums von Jesus Christus, Gottes Sohn. Wie geschrieben steht beim Propheten Jesaja: Siehe, ich sende meinen Boten vor dir her, der deinen Weg bahnen wird. Stimme eines Rufers in der Wüste: Bereitet den Weg des Herrn, macht gerade seine Straßen. So trat Johannes der Täufer in der Wüste auf und verkündete eine Taufe der Umkehr zur Vergebung der Sünden. Ganz Judäa und alle Einwohner Jerusalems zogen zu ihm hinaus. Sie bekannten ihre Sünden und ließen sich im Jordan von ihm taufen. Johannes trug ein Gewand aus Kamelhaaren und einen ledernen Gürtel um seine Hüften und er lebte von Heuschrecken und wildem Honig. Er verkündete: Nach mir kommt einer, der ist stärker als ich. Ich bin es nicht wert, mich zu bücken und ihm die Riemen der Sandalen zu lösen. Ich habe euch mit Wasser getauft. Er aber wird euch mit dem Heiligen Geist taufen. Und es geschah in jenen Tagen, da kam Jesus von Nazareth in Galiläa und ließ sich von Johannes im Jordan taufen. Und sogleich, als er aus dem Wasser stieg, sah er, dass der Himmel aufriss und der Geist wie eine Taube auf ihn herabkam. Und eine Stimme aus dem Himmel sprach: Du bist mein geliebter Sohn. An dir habe ich Wohlgefallen gefunden. Und sogleich trieb der Geist Jesus in die Wüste. Jesus blieb 40 Tage in der Wüste und wurde vom Satan in Versuchung geführt. Er lebte bei den wilden Tieren und die Engel dienten ihm. Das Wirken Jesu in Galiläa. Nachdem Johannes ausgeliefert worden war, ging Jesus nach Galiläa. Er verkündete das Evangelium Gottes und sprach: Die Zeit ist erfüllt. Das Reich Gottes ist nahe. Kehrt um und glaubt an das Evangelium. Als Jesus am See von Galiläa entlang ging, sah er Simon und Andreas, den Bruder des Simon, die auf dem See ihre Netze auswarfen. Sie waren nämlich Fischer. Da sagte er zu ihnen: Kommt her, mir nach. Ich werde euch zu Menschenfischern machen. Und sogleich ließen sie ihre Netze liegen und folgten ihm nach. Als er ein Stück weiter ging, sah er Jakobus, den Sohn des Zebedäus, und seinen Bruder Johannes. Sie waren im Boot und richteten ihre Netze her. Sogleich rief er sie, und sie ließen ihren Vater Zebedäus mit seinen Tagelöhnern im Boot zurück und folgten Jesus nach. Sie kamen nach Kapernaum. Am folgenden Sabbat ging er in die Synagoge und lehrte. Und die Menschen waren voll Staunen über seine Lehre, denn er lehrte sie wie einer, der Vollmacht hat, nicht wie die Schriftgelehrten. In ihrer Synagoge war ein Mensch, der von einem unreinen Geist besessen war, der begann zu schreien: Was haben wir mit dir zu tun, Jesus von Nazareth? Bist du gekommen, um uns ins Verderben zu stürzen? Ich weiß, wer du bist, der Heilige Gottes. Da drohte ihm Jesus: Schweig und verlass ihn. Der unreine Geist zerrte den Mann hin und her und verließ ihn mit lautem Geschrei. Da erschraken alle, und einer fragte den anderen: Was ist das? Eine neue Lehre mit Vollmacht? Sogar die unreinen Geister gehorchen seinem Befehl? Und sein Ruf verbreitete sich rasch im ganzen Gebiet von Galiläa. Sie verließen sogleich die Synagoge und gingen zusammen mit Jakobus und Johannes in das Haus des Simon und Andreas. Die Schwiegermutter des Simon lag mit Fieber im Bett. Sie sprachen sogleich mit Jesus über sie, und er ging zu ihr, fasste sie an der Hand und richtete sie auf. Da wich das Fieber von ihr, und sie diente ihnen. Am Abend, als die Sonne untergegangen war, brachte man alle Kranken und Besessenen zu Jesus. Die ganze Stadt war vor der Haustür versammelt, und er heilte viele, die an allen möglichen Krankheiten litten, und trieb viele Dämonen aus. Und er verbot den Dämonen zu sagen, dass sie wussten, wer er war. In aller Frühe, als es noch dunkel war, stand er auf und ging an einen einsamen Ort, um zu beten. Simon und seine Begleiter eilten ihm nach, und als sie ihn fanden, sagten sie zu ihm: Alle suchen dich. Er antwortete: Lasst uns anderswo hingehen, in die benachbarten Dörfer, damit ich auch dort verkünde, denn dazu bin ich gekommen. Und er zog durch ganz Galiläa, verkündete in ihren Synagogen und trieb die Dämonen aus. Ein Aussätziger kam zu Jesus und bat ihn um Hilfe. Er fiel vor ihm auf die Knie und sagte, »Wenn du willst, kannst du mich reinmachen.« Jesus hatte Mitleid mit ihm. Er streckte die Hand aus, berührte ihn und sagte, »Ich will. Werde rein.« Sogleich verschwand der Aussatz und der Mann war rein. Jesus schickte ihn weg, wies ihn streng an und sagte zu ihm, »Sieh, dass du niemandem etwas sagst, sondern geh, zeig dich dem Priester und bring für deine Reinigung dar, was Mose festgesetzt hat, ihnen zum Zeugnis.« Der Mann aber ging weg und verkündete bei jeder Gelegenheit, was geschehen war. Er verbreitete die Geschichte, so dass sich Jesus in keiner Stadt mehr zeigen konnte. Er hielt sich nur noch an einsamen Orten auf. Dennoch kamen die Leute von überall her zu ihm.

Zweites Kapitel. Als er nach einigen Tagen wieder nach Kapharnaum hineinging, wurde bekannt, dass er im Hause war. Und es versammelten sich so viele Menschen, dass nicht einmal mehr vor der Tür Platz war, und er verkündete ihnen das Wort. Da brachte man einen Gelähmten zu ihm, von 4 Männern getragen. Weil sie ihn aber wegen der vielen Leute nicht bis zu Jesus bringen konnten, deckten sie dort, wo Jesus war, das Dach ab, schlugen die Decke durch und ließen den Gelähmten auf seiner Liege durch die Öffnung hinab. Als Jesus ihren Glauben sah, sagte er zu dem Gelähmten: »Mein Sohn, deine Sünden sind dir vergeben.« Einige Schriftgelehrte aber, die dort saßen, dachten in ihrem Herzen: »Wie kann dieser Mensch so reden? Er lästert Gott. Wer kann Sünden vergeben, außer dem einen Gott?« Jesus erkannte sogleich in seinem Geist, dass sie so bei sich dachten, und sagte zu ihnen: »Was für Gedanken habt ihr in euren Herzen? Was ist leichter, zu dem Gelähmten zu sagen: Deine Sünden sind dir vergeben, oder zu sagen: Steh auf, nimm deine Liege und geh umher? Damit ihr aber erkennt, dass der Menschensohn die Vollmacht hat, auf der Erde Sünden zu vergeben, sagte er zu dem Gelähmten: Ich sage dir, steh auf, nimm deine Liege und geh nach Hause. Er stand sofort auf, nahm seine Liege und ging vor aller Augen weg. Da gerieten alle in Staunen. Sie priesen Gott und sagten: So etwas haben wir noch nie gesehen. Jesus ging wieder hinaus an den See. Da kamen Scharen von Menschen zu ihm, und er lehrte sie. Als er weiterging, sah er Levi, den Sohn des Alphäus, am Zoll sitzen und sagte zu ihm: Folge mir nach. Da stand Levi auf und folgte ihm nach, und als Jesus in dessen Haus zu Tisch war, da waren viele Zöllner und Sünder zusammen mit ihm und seinen Jüngern zu Tisch. Es waren nämlich viele, die ihm nachfolgten. Als die Schriftgelehrten der Pharisäer sahen, dass er mit Zöllnern und Sündern aß, sagten sie zu seinen Jüngern: Wie kann er zusammen mit Zöllnern und Sündern essen? Jesus hörte es und sagte zu ihnen: Nicht die Gesunden bedürfen des Arztes, sondern die Kranken. Ich bin nicht gekommen, um Gerechte zu rufen, sondern Sünder. Da die Jünger des Johannes und die Pharisäer zu fasten pflegten, kamen Leute zu Jesus und sagten: Warum fasten deine Jünger nicht, während die Jünger des Johannes und die Jünger der Pharisäer fasten? Jesus antwortete ihnen: Können denn die Hochzeitsgäste fasten, solange der Bräutigam bei ihnen ist? Solange der Bräutigam bei ihnen ist, können sie nicht fasten. Es werden aber Tage kommen, da wird ihnen der Bräutigam weggenommen sein. Dann werden sie fasten, an jenem Tag. Niemand näht ein Stück neuen Stoff auf ein altes Gewand, denn der neue Stoff reißt vom alten Gewand ab und es entsteht ein noch größerer Riss. Auch füllt niemand jungen Wein in alte Schläuche, sonst zerreißt der Wein die Schläuche. Der Wein ist verloren und die Schläuche sind unbrauchbar. Junger Wein gehört in neue Schläuche. An einem Sabbat ging er durch die Kornfelder, und unterwegs rissen seine Jünger Ähren ab. Da sagten die Pharisäer zu ihm: Sieh dir an, was sie tun, das ist doch am Sabbat nicht erlaubt. Er antwortete: Habt ihr nie gelesen, was David getan hat, als er und seine Begleiter hungrig waren und nichts zu essen hatten? Wie er zur Zeit des Hohepriesters Abjatar in das Haus Gottes ging und die Schaubrote aß, die außer den Priestern niemand essen darf, und auch seinen Begleitern davon gab? Und Jesus sagte zu ihnen: Der Sabbat wurde für den Menschen gemacht, nicht der Mensch für den Sabbat. Deshalb ist der Menschensohn Herr auch über den Sabbat.

Drittes Kapitel. Als er wieder in die Synagoge ging, war dort ein Mann mit einer verdorrten Hand. Und sie gaben Acht, ob Jesus ihn am Sabbat heilen werde. Sie suchten nämlich einen Grund zur Anklage gegen ihn. Da sagte er zu dem Mann mit der verdorrten Hand: Steh auf und stell dich in die Mitte. Und zu den anderen sagte er: Was ist am Sabbat erlaubt? Gutes zu tun oder Böses? Ein Leben zu retten oder es zu vernichten? Sie aber schwiegen, und er sah sie der Reihe nach an, voll Zorn und Trauer über ihr verstocktes Herz, und sagte zu dem Mann: Streck deine Hand aus. Er streckte sie aus, und seine Hand wurde wiederhergestellt. Da gingen die Pharisäer hinaus und fassten zusammen mit den Anhängern des Herodes den Beschluss, Jesus umzubringen. Jesus zog sich mit seinen Jüngern an den See zurück. Viele Menschen aus Galiläa aber folgten ihm nach, auch aus Judäa, aus Jerusalem und Idumäa, aus dem Gebiet jenseits des Jordan und aus der Gegend von Tyros und Sidon kamen Scharen von Menschen zu ihm, als sie hörten, was er tat. Da sagte er zu seinen Jüngern, sie sollten ein Boot für ihn bereithalten, damit er von der Menge nicht erdrückt werde. Denn er heilte viele, so dass alle, die ein Leiden hatten, sich an ihn herandrängten, um ihn zu berühren. Wenn die von unreinen Geistern Besessenen ihn sahen, fielen sie vor ihm nieder und schrien: Du bist der Sohn Gottes! Er aber gebot ihnen, dass sie ihn nicht bekannt machen sollten. Jesus stieg auf einen Berg und rief die zu sich, die er selbst wollte, und sie kamen zu ihm. Und er setzte 12 ein, damit sie mit ihm seien und damit er sie aussende zu verkünden und mit Vollmacht Dämonen auszutreiben. Die 12, die er einsetzte, waren Petrus, diesen Beinamen gab er dem Simon, Jakobus, der Sohn des Zebedäus, und Johannes, der Bruder des Jakobus, ihnen gab er den Beinamen Boanerges, das heißt Donnersöhne, dazu Andreas, Philippus, Bartholomäus, Matthäus, Thomas, Jakobus, der Sohn des Alpheus, Thaddäus, Simon Kananäus und Judas Iskariot, der ihn dann ausgeliefert hat. Jesus ging in ein Haus, und wieder kamen so viele Menschen zusammen, dass sie nicht einmal mehr essen konnten. Als seine Angehörigen davon hörten, machten sie sich auf den Weg, um ihn mit Gewalt zurückzuholen, denn sie sagten, er ist von Sinnen. Die Schriftgelehrten, die von Jerusalem herabgekommen waren, sagten, er ist von Beelzebul besessen. Mit Hilfe des Herrschers der Dämonen treibt er die Dämonen aus. Da rief er sie zu sich und belehrte sie in Gleichnissen. Wie kann der Satan den Satan austreiben? Wenn ein Reich in sich gespalten ist, kann es keinen Bestand haben. Wenn eine Familie in sich gespalten ist, kann sie keinen Bestand haben. Und wenn sich der Satan gegen sich selbst erhebt und gespalten ist, kann er keinen Bestand haben, sondern es ist um ihn geschehen. Es kann aber auch keiner in das Haus des Starken eindringen und ihm den Hausrat rauben, wenn er nicht zuerst den Starken fesselt. Erst dann kann er sein Haus plündern. Amen, ich sage euch, alle Vergehen und Lästerungen werden den Menschen vergeben werden, so viel sie auch lästern mögen. Wer aber den Heiligen Geist lästert, der findet in Ewigkeit keine Vergebung, sondern seine Sünde wird dann ewig an ihm haften. Sie hatten nämlich gesagt, er hat einen unreinen Geist. Da kamen seine Mutter und seine Brüder. Sie blieben draußen stehen und ließen ihn herausrufen. Es saßen viele Leute um ihn herum, und man sagte zu ihm: Siehe, deine Mutter und deine Brüder stehen draußen und suchen dich. Er erwiderte: Wer ist meine Mutter und wer sind meine Brüder? Und er blickte auf die Menschen, die im Kreis um ihn herum saßen, und sagte: Das hier sind meine Mutter und meine Brüder. Wer den Willen Gottes tut, der ist für mich Bruder und Schwester und Mutter.

Viertes Kapitel. Und wieder begann er, am Ufer des Sees zu lehren, und sehr viele Menschen versammelten sich um ihn. Er stieg deshalb in ein Boot auf dem See und setzte sich. Die Leute aber standen am Ufer, und er sprach lange zu ihnen und lehrte sie in Gleichnissen. Bei dieser Belehrung sagte er zu ihnen: Hört! Siehe, ein Sämann ging hinaus, um zu säen. Als er säte, fiel ein Teil auf den Weg, und die Vögel kamen und fraßen es. Ein anderer Teil fiel auf felsigen Boden, wo es nur wenig Erde gab, und ging sofort auf, weil das Erdreich nicht tief war. Als aber die Sonne hochstieg, wurde die Saat versenkt und verdorrte, weil sie keine Wurzeln hatte. Wieder ein anderer Teil fiel in die Dornen, und die Dornen wuchsen und erstickten die Saat, und sie brachte keine Frucht. Ein anderer Teil schließlich fiel auf guten Boden und brachte Frucht. Die Saat ging auf und wuchs empor und trug 30-fach, 60-fach und 100-fach. Und Jesus sprach: Wer Ohren hat zum Hören, der höre. Als er mit seinen Begleitern und den 12 allein war, fragten sie ihn nach dem Sinn seiner Gleichnisse. Da sagte er zu ihnen: Euch ist das Geheimnis des Reiches Gottes gegeben. Für die aber, die draußen sind, geschieht alles in Gleichnissen. Denn sehen sollen sie, sehen, aber nicht erkennen. Hören sollen sie, hören, aber nicht verstehen. Damit sie sich nicht bekehren und ihnen nicht vergeben wird. Und er sagte zu ihnen: Wenn ihr schon dieses Gleichnis nicht versteht, wie wollt ihr dann all die anderen Gleichnisse verstehen? Der Sämann sät das Wort. Auf den Weg fällt das Wort bei denen, die es zwar hören, aber sofort kommt der Satan und nimmt das Wort weg, das in sie gesät wurde. Ähnlich ist es bei den Menschen, bei denen das Wort auf felsigen Boden fällt. Sobald sie es hören, nehmen sie es freudig auf, aber sie haben keine Wurzeln, sondern sind unbeständig. Und wenn sie dann um des Wortes willen bedrängt oder verfolgt werden, kommen sie sofort zu Fall. Bei anderen fällt das Wort in die Dornen. Sie hören es zwar, aber die Sorgen der Welt, der trügerische Reichtum und die Gier nach all den anderen Dingen machen sich breit und ersticken es, und es bleibt ohne Frucht. Auf guten Boden ist das Wort bei denen gesät, die es hören und aufnehmen und Frucht bringen, 30-fach, 60-fach und 100-fach. Er sagte zu ihnen: Zündet man etwa eine Leuchte an und stellt sie unter den Scheffel oder unter das Bett? Stellt man sie nicht auf den Leuchter? Denn es gibt nichts Verborgenes, das nicht bekannt werden soll, und nichts Geheimes, das nicht an den Tag kommen soll. Wenn einer Ohren hat zum Hören, so höre er. Weiter sagte er: Achtet auf das, was ihr hört. Nach dem Maß, mit dem ihr messt und zuteilt, wird euch zugeteilt werden, ja, es wird euch noch mehr gegeben. Denn wer hat, dem wird gegeben. Wer aber nicht hat, dem wird auch noch weggenommen, was er hat. Er sagte: Mit dem Reich Gottes ist es so, wie wenn ein Mann Samen auf seinen Acker sät. Dann schläft er und steht wieder auf. Es wird Nacht und wird Tag, der Samen keimt und wächst, und der Mann weiß nicht wie. Die Erde bringt von selbst ihre Frucht, zuerst den Halm, dann die Ähre, dann das volle Korn in der Ähre. Sobald aber die Frucht reif ist, legt er die Sichel an, denn die Zeit der Ernte ist da. Er sagte: Womit sollen wir das Reich Gottes vergleichen? Mit welchem Gleichnis sollen wir es beschreiben? Es gleicht einem Senfkorn. Dieses ist das kleinste von allen Samenkörnern, die man in die Erde sät. Ist es aber gesät, dann geht es auf und wird größer.

als alle anderen Gewächse und treibt große Zweige, sodass in seinem Schatten die Vögel des Himmels nisten können. Durch viele solche Gleichnisse verkündete er ihnen das Wort, so wie sie es aufnehmen konnten. Er redete nur in Gleichnissen zu ihnen, seinen Jüngern aber erklärte er alles, wenn er mit ihnen allein war. Am Abend dieses Tages sagte er zu ihnen: Wir wollen ans andere Ufer hinüberfahren. Sie schickten die Leute fort und fuhren mit ihm in dem Boot, in dem er saß, weg, und andere Boote begleiteten ihn. Plötzlich erhob sich ein heftiger Wirbelsturm, und die Wellen schlugen in das Boot, so dass es sich mit Wasser zu füllen begann. Er aber lag hinten im Boot auf einem Kissen und schlief. Sie weckten ihn und riefen: Meister, kümmert es dich nicht, dass wir zugrunde gehen? Da stand er auf, drohte dem Wind und sagte zu dem See: Schweig, sei still. Und der Wind legte sich und es trat völlige Stille ein. Er sagte zu ihnen: Warum habt ihr solche Angst? Habt ihr noch keinen Glauben? Da ergriff sie große Furcht und sie sagten zueinander: Wer ist denn dieser, dass ihm sogar der Wind und das Meer gehorchen?

Fünftes Kapitel. Sie kamen an das andere Ufer des Sees in das Gebiet von Gerasa. Als er aus dem Boot stieg, lief ihm sogleich von den Gräbern her ein Mensch entgegen, der von einem unreinen Geist besessen war. Er hauste in den Grabstätten. Nicht einmal mit einer Kette konnte man ihn bändigen. Schon oft hatte man ihn mit Fußfesseln und Ketten gebunden, aber er hatte die Ketten zerrissen und die Fußfesseln durchgescheuert. Niemand konnte ihn bezwingen. Bei Tag und Nacht schrie er unaufhörlich in den Grabstätten und auf den Bergen und schlug sich mit Steinen. Als er Jesus von Weitem sah, lief er zu ihm hin, warf sich vor ihm nieder und schrie laut: »Was habe ich mit dir zu tun, Jesus, Sohn des höchsten Gottes? Ich beschwöre dich bei Gott, quäle mich nicht!« Jesus hatte nämlich zu ihm gesagt: »Verlass diesen Menschen, du unreiner Geist!« Jesus fragte ihn: »Wie heißt du?« Er antwortete: »Mein Name ist Legion, denn wir sind viele.« Und er flehte Jesus an, sie nicht aus diesem Gebiet fortzuschicken. Nun weidete dort an einem Berghang gerade eine große Schweineherde. Da baten ihn die Dämonen: »Schick uns in die Schweine!« Jesus erlaubte es ihnen. Darauf verließen die unreinen Geister den Menschen und fuhren in die Schweine, und die Herde stürmte den Abhang hinab in den See. Es waren etwa 2000 Tiere, und alle ertranken. Die Hirten flohen und erzählten es in der Stadt und in den Dörfern. Darauf eilten die Leute herbei, um zu sehen, was geschehen war. Sie kamen zu Jesus und sahen bei ihm den Mann, der von der Legion Dämonen besessen gewesen war, bekleidet und bei Verstand. Da fürchteten sie sich. Die es gesehen hatten, berichteten ihnen, wie es mit dem Besessenen und den Schweinen geschehen war. Darauf baten die Leute Jesus, ihr Gebiet zu verlassen. Als er ins Boot stieg, bat ihn der Mann, der zuvor von den Dämonen besessen war, dass er bei ihm sein dürfe. Aber Jesus erlaubte es ihm nicht, sondern sagte: »Geh nach Hause und berichte deiner Familie alles, was der Herr für dich getan und wie er Erbarmen mit dir gehabt hat.« Da ging der Mann weg und verkündete in der ganzen Dekapolis, was Jesus für ihn getan hatte. Und alle staunten. Jesus fuhr wieder ans andere Ufer hinüber, und eine große Menschenmenge versammelte sich um ihn. Während er noch am See war, kam einer der Synagogenvorsteher namens Jairus zu ihm. Als er Jesus sah, fiel er ihm zu Füßen und flehte ihn um Hilfe an. Er sagte: »Meine Tochter liegt im Sterben. Komm und leg ihr die Hände auf, damit sie geheilt wird und am Leben bleibt.« Da ging Jesus mit ihm. Viele Menschen folgten ihm und drängten sich um ihn. Darunter war eine Frau, die schon 12 Jahre an Blutfluss litt. Sie war von vielen Ärzten behandelt worden und hatte dabei sehr zu leiden. Ihr ganzes Vermögen hatte sie ausgegeben, aber es hatte ihr nichts genutzt, sondern ihr Zustand war immer schlimmer geworden. Sie hatte von Jesus gehört. Nun drängte sie sich in der Menge von hinten heran und berührte sein Gewand. Denn sie sagte sich: »Wenn ich auch nur sein Gewand berühre, werde ich geheilt.« Und sofort versiegte die Quelle des Blutes, und sie spürte in ihrem Leib, dass sie von ihrem Leiden geheilt war. Im selben Augenblick fühlte Jesus, dass eine Kraft von ihm ausströmte, und er wandte sich in dem Gedränge um und fragte: »Wer hat mein Gewand berührt?« Seine Jünger sagten zu ihm: »Du siehst doch, wie sich die Leute um dich drängen, und da fragst du, wer hat mich berührt?« Er blickte umher, um zu sehen, wer es getan hatte. Da kam die Frau zitternd vor Furcht, weil sie wusste, was mit ihr geschehen war. Sie fiel vor ihm nieder und sagte ihm die ganze Wahrheit. Er aber sagte zu ihr: »Meine Tochter, dein Glaube hat dich gerettet. Geh in Frieden, du sollst von deinem Leiden geheilt sein.« Während Jesus noch redete, kamen Leute, die zum Haus des Synagogenvorstehers gehörten, und sagten: »Deine Tochter ist gestorben. Warum bemühst du den Meister noch länger?« Jesus, der diese Worte gehört hatte, sagte zu dem Synagogenvorsteher: »Fürchte dich nicht, glaube nur.« Und er ließ keinen mitkommen außer Petrus, Jakobus und Johannes, den Bruder des Jakobus. Sie gingen zum Haus des Synagogenvorstehers. Als Jesus den Tumult sah und wie sie heftig weinten und klagten, trat er ein und sagte zu ihnen: »Warum schreit und weint ihr? Das Kind ist nicht gestorben,
Es schläft nur. Da lachten sie ihn aus. Er aber warf alle hinaus und nahm den Vater des Kindes und die Mutter und die, die mit ihm waren, und ging in den Raum, in dem das Kind lag. Er fasste das Kind an der Hand und sagte zu ihm: »Talita, komm.« Das heißt übersetzt: »Mädchen, ich sage dir, steh auf.« Sofort stand das Mädchen auf und ging umher. Es war 12 Jahre alt. Die Leute waren ganz fassungslos vor Entsetzen. Doch er schärfte ihnen ein, niemand dürfe etwas davon erfahren. Dann sagte er, man solle dem Mädchen etwas zu essen geben.

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1: Sechstes Kapitel. Von dort brach Jesus auf und kam in seine Heimatstadt. Seine Jünger folgten ihm nach. Am Sabbat lehrte er in der Synagoge. Und die vielen Menschen, die ihm zuhörten, gerieten außer sich vor Staunen und sagten: Woher hat er das alles? Was ist das für eine Weisheit, die ihm gegeben ist? Und was sind das für Machttaten, die durch ihn geschehen? Ist das nicht der Zimmermann, der Sohn der Maria und der Bruder von Jakobus, Joses, Judas und Simon? Leben nicht seine Schwestern hier unter uns? Und sie nahmen Anstoß an ihm. Da sagte Jesus zu ihnen: Nirgends ist ein Prophet ohne Ansehen, außer in seiner Heimat, bei seinen Verwandten und in seiner Familie. Und er konnte dort keine Machttat tun. Nur einigen Kranken legte er die Hände auf und heilte sie, und er wunderte sich über ihren Unglauben. Jesus zog durch die benachbarten Dörfer und lehrte. Er rief die 12 zu sich und sandte sie aus, jeweils 2 zusammen. Er gab ihnen Vollmacht über die unreinen Geister und er gebot ihnen, außer einem Wanderstab, nichts auf den Weg mitzunehmen. Kein Brot, keine Vorratstasche, kein Geld im Gürtel, kein zweites Hemd und an den Füßen nur Sandalen. Und er sagte zu ihnen: Bleibt in dem Haus, in dem ihr einkehrt, bis ihr den Ort wieder verlasst. Wenn man euch aber in einem Ort nicht aufnimmt und euch nicht hören will, dann geht weiter und schüttelt den Staub von euren Füßen. Ihnen zum Zeugnis. Und sie zogen aus und verkündeten die Umkehr. Sie trieben viele Dämonen aus und salbten viele Kranke mit Öl und heilten sie. Der König Herodes hörte von Jesus, denn sein Name war bekannt geworden, und man sagte: Johannes der Täufer ist von den Toten auferstanden, deshalb wirken solche Kräfte in ihm. Andere sagten: Er ist Elia. Wieder andere: Er ist ein Prophet wie einer von den alten Propheten. Als aber Herodes von ihm hörte, sagte er: Johannes, den ich enthaupten ließ, ist auferstanden. Herodes hatte nämlich Johannes festnehmen und ins Gefängnis werfen lassen. Schuld daran war Herodias, die Frau seines Bruders Philippus, die er geheiratet hatte. Denn Johannes hatte zu Herodes gesagt: Es ist dir nicht erlaubt, die Frau deines Bruders zur Frau zu haben. Herodias verzieh ihm das nicht und wollte ihn töten lassen. Sie konnte es aber nicht durchsetzen, denn Herodes fürchtete sich vor Johannes, weil er wusste, dass dieser ein gerechter und heiliger Mann war. Darum schützte er ihn. Wenn er ihm zuhörte, geriet er in große Verlegenheit. Und doch hörte er ihm gern zu. Eines Tages ergab sich für Herodias eine günstige Gelegenheit. An seinem Geburtstag lud Herodes seine Hofbeamten und Offiziere zusammen mit den vornehmsten Bürgern von Galiläa zu einem Festmahl ein. Da kam die Tochter der Herodias und tanzte, und sie gefiel dem Herodes und seinen Gästen so sehr, dass der König zu dem Mädchen sagte: Verlange von mir, was du willst, ich werde es dir geben. Er schwor ihr sogar: Was du auch von mir verlangst, ich will es dir geben, und wenn es die Hälfte meines Reiches wäre. Sie ging hinaus und fragte ihre Mutter: Was soll ich verlangen? Herodias antwortete: Den Kopf Johannes des Täufers. Da lief das Mädchen zum König hinein und verlangte: Ich will, dass du mir sofort auf einer Schale den Kopf Johannes des Täufers bringen lässt. Da wurde der König sehr traurig. Aber wegen der Eide und der Gäste wollte er ihren Wunsch nicht ablehnen. Deshalb befahl er einem Scharfrichter, sofort ins Gefängnis zu gehen und den Kopf des Täufers herzubringen. Der Scharfrichter ging und enthauptete Johannes. Dann brachte er den Kopf auf einer Schale, gab ihn dem Mädchen, und das Mädchen gab ihn seiner Mutter. Als die Jünger des Johannes das hörten, kamen sie, holten seinen Leichnam und legten ihn in ein Grab. Die Apostel versammelten sich wieder bei Jesus und berichteten ihm alles, was sie getan und gelehrt hatten. Da sagte er zu ihnen: Kommt mit an einen einsamen Ort, wo wir allein sind, und ruht ein wenig aus. Denn sie fanden nicht einmal Zeit zum Essen, so zahlreich waren die Leute, die kamen und gingen. Sie fuhren also mit dem Boot in eine einsame Gegend, um allein zu sein. Aber man sah sie abfahren und viele erfuhren davon. Sie liefen zu Fuß aus allen Städten dorthin und kamen noch vor ihnen an. Als er ausstieg, sah er die vielen Menschen und hatte Mitleid mit ihnen, denn sie waren wie Schafe, die keinen Hirten haben. Und er lehrte sie lange. Gegen Abend kamen seine Jünger zu ihm und sagten: Der Ort ist abgelegen und es ist schon spät. Schick sie weg, damit sie in die umliegenden Gehöfte und Dörfer gehen und sich etwas zu essen kaufen können. Er erwiderte: Gebt ihr ihnen zu essen? Sie sagten zu ihm: Sollen wir weggehen, für 200 Denare Brot kaufen und es ihnen zu essen geben? Er sagte zu ihnen: Wie viele Brote habt ihr? Geht und seht nach. Sie sahen nach und berichteten: 5 Brote und außerdem 2 Fische. Dann befahl er ihnen, sie sollten sich in Mahlgemeinschaften im grünen Gras lagern. Und sie ließen sich in Gruppen zu 100 und zu 50 nieder. Darauf nahm er die 5 Brote und die 2 Fische, blickte zum Himmel auf, sprach den Lobpreis, brach die Brote und gab sie den Jüngern, damit sie diese an die Leute austeilten. Auch die 2 Fische ließ er unter allen verteilen. Und alle aßen und wurden satt. Und sie hoben Brocken auf, 12 Körbe voll und Reste von den Fischen. Es waren 5000 Männer, die von den Broten gegessen hatten. Gleich darauf drängte er seine Jünger, ins Boot zu steigen und ans andere Ufer nach Bethsaida vorauszufahren. Er selbst wollte inzwischen die Leute nach Hause schicken. Nachdem er sich von ihnen verabschiedet hatte, ging er auf einen Berg, um zu beten. Als es Abend wurde, war das Boot mitten auf dem See, er aber war allein an Land. Und er sah, wie sie sich beim Rudern abmühten, denn sie hatten Gegenwind. In der 4. Nachtwache kam er zu ihnen. Er ging auf dem See, wollte aber an ihnen vorübergehen. Als sie ihn über den See gehen sahen, meinten sie, es sei ein Gespenst, und schrien auf. Alle sahen ihn und erschraken, doch er begann mit ihnen zu reden und sagte: Habt Vertrauen, ich bin es. Fürchtet euch nicht. Dann stieg er zu ihnen ins Boot und der Wind legte sich. Sie aber waren bestürzt und fassungslos, denn sie waren nicht zur Einsicht gekommen, als das mit den Broten geschah. Ihr Herz war verstockt. Sie fuhren auf das Ufer zu, kamen nach Genesaret und legten dort an. Als sie aus dem Boot stiegen, erkannte man ihn sogleich. Die Menschen eilten durch die ganze Gegend und brachten die Kranken auf Liegen zu ihm, sobald sie hörten, wo er war. Und immer wenn er in ein Dorf oder eine Stadt oder zu einem Gehöft kam, trug man die Kranken auf die Straße hinaus und bat ihn, er möge sie wenigstens den Saum seines Gewandes berühren lassen. Und alle, die ihn berührten, wurden geheilt.

Siebtes Kapitel. Die Pharisäer und einige Schriftgelehrte, die aus Jerusalem gekommen waren, versammelten sich bei Jesus. Sie sahen, dass einige seiner Jünger ihr Brot mit unreinen, das heißt mit ungewaschenen Händen aßen. Die Pharisäer essen nämlich wie alle Juden nur, wenn sie vorher mit einer Handvoll Wasser die Hände gewaschen haben. So halten sie an der Überlieferung der Alten fest. Auch wenn sie vom Markt kommen, essen sie nicht, ohne sich vorher zu waschen. Noch viele andere überlieferte Vorschriften halten sie ein, wie das Abspülen von Bechern, Krügen und Kesseln. Die Pharisäer und die Schriftgelehrten fragten ihn also: Warum halten sich deine Jünger nicht an die Überlieferung der Alten, sondern essen ihr Brot mit unreinen Händen? Er antwortete ihnen: Der Prophet Jesaja hatte recht mit dem, was er über euch Heuchler sagte, wie geschrieben steht: Dieses Volk ehrt mich mit den Lippen, sein Herz aber ist weit weg von mir. Vergeblich verehren sie mich, was sie lehren, sind Satzungen von Menschen. Ihr gebt Gottes Gebot preis und haltet euch an die Überlieferung der Menschen. Und weiter sagte Jesus: Sehr geschickt setzt ihr Gottes Gebot außer Kraft, um eure eigene Überlieferung aufzurichten. Denn Mose hat gesagt: Ehre deinen Vater und deine Mutter, und wer Vater oder Mutter schmäht, soll mit dem Tod bestraft werden. Ihr aber lehrt: Wenn einer zu seinem Vater oder seiner Mutter sagt, Korban, das heißt, Weihgeschenk sei, was du von mir als Unterstützung erhalten solltest, dann lasst ihr ihn nichts mehr für Vater oder Mutter tun. So setzt ihr durch eure eigene Überlieferung Gottes Wort außer Kraft, und ähnlich handelt ihr in vielen Fällen. Dann rief er die Leute wieder zu sich und sagte: Hört mir alle zu und begreift, was ich sage. Nichts, was von außen in den Menschen hineinkommt, kann ihn unrein machen, sondern was aus dem Menschen herauskommt, macht ihn unrein. Er verließ die Menge und ging in ein Haus. Da fragten ihn seine Jünger nach dem Sinn dieses rätselhaften Wortes. Er antwortete ihnen: Begreift auch ihr nicht? Versteht ihr nicht, dass das, was von außen in den Menschen hineinkommt, ihn nicht unrein machen kann? Denn es gelangt ja nicht in sein Herz, sondern in den Magen und wird wieder ausgeschieden. Damit erklärte Jesus alle Speisen für rein. Weiter sagte er: Was aus dem Menschen herauskommt, das macht ihn unrein. Denn von innen, aus dem Herzen der Menschen, kommen die bösen Gedanken: Unzucht, Diebstahl, Mord, Ehebruch, Habgier, Bosheit, Hinterlist, Ausschweifung, Neid, Lästerung, Hochmut und Unvernunft. All dieses Böse kommt von innen und macht den Menschen unrein. Jesus brach auf und zog von dort in das Gebiet von Tyrus. Er ging in ein Haus, wollte aber, dass niemand davon erfuhr, doch es konnte nicht verborgen bleiben. Eine Frau, deren Tochter von einem unreinen Geist besessen war, hörte von ihm. Sie kam sogleich herbei und fiel ihm zu Füßen. Die Frau, von Geburt Syrophönizierin, war eine Heidin. Sie bat ihn, aus ihrer Tochter den Dämon auszutreiben. Da sagte er zu ihr: Lass zuerst die Kinder satt werden. Denn es ist nicht recht, das Brot den Kindern wegzunehmen und den kleinen Hunden vorzuwerfen. Sie erwiderte ihm: Herr, aber auch die kleinen Hunde unter dem Tisch essen von den Brotkrumen der Kinder. Er antwortete ihr: Weil du das gesagt hast, sage ich dir, geh nach Hause. Der Dämon hat deine Tochter verlassen. Und als sie nach Hause kam, fand sie das Kind auf dem Bett liegen und sah, dass der Dämon es verlassen hatte. Jesus verließ das Gebiet von Tyrus wieder und kam über Sidon an den See von Galiläa, mitten in das Gebiet der Dekapolis. Da brachten sie zu ihm einen, der taub war und stammelte, und baten ihn, er möge ihm die Hand auflegen. Er nahm ihn beiseite, von der Menge weg, legte ihm die Finger in die Ohren und berührte dann die Zunge des Mannes mit Speichel. Danach blickte er zum Himmel auf, seufzte und sagte zu ihm: Ephata. Das heißt: Öffne dich. Sogleich öffneten sich seine Ohren, seine Zunge wurde von ihrer Fessel befreit und er konnte richtig reden. Jesus verbot ihnen, jemandem davon zu erzählen, doch je mehr er es ihnen verbot, desto mehr verkündeten sie es. Sie staunten über alle Maßen und sagten: Er hat alles gut gemacht. Er macht, dass die Tauben hören und die Stummen sprechen.

Achtes Kapitel. In jenen Tagen waren wieder einmal viele Menschen um Jesus versammelt. Da sie nichts zu essen hatten, rief er die Jünger zu sich und sagte: Ich habe Mitleid mit diesen Menschen. Sie sind schon 3 Tage bei mir und haben nichts mehr zu essen. Wenn ich sie hungrig nach Hause schicke, werden sie auf dem Weg zusammenbrechen, denn einige von ihnen sind von weit her gekommen. Seine Jünger antworteten ihm: Woher könnte jemand diese hier in der Wüste mit Broten sättigen? Er fragte sie: Wie viele Brote habt ihr? Sie antworteten: 7. Da forderte er die Leute auf, sich auf den Boden zu setzen. Da nahm er die 7 Brote, sprach das Dankgebet, brach die Brote und gab sie seinen Jüngern zum Verteilen. Und die Jünger teilten sie an die Leute aus. Sie hatten auch noch ein paar Fische bei sich. Jesus segnete sie und ließ auch sie austeilen. Die Leute aßen und wurden satt, und sie hoben die Überreste der Brotstücke auf, 7 Körbe voll. Es waren etwa 4000 Menschen beisammen. Danach schickte er sie nach Hause. Gleich darauf stieg er mit seinen Jüngern ins Boot und fuhr in das Gebiet von Dalmanuta. Da kamen die Pharisäer und begannen ein Streitgespräch mit ihm. Sie forderten von ihm ein Zeichen vom Himmel, um ihn zu versuchen. Da seufzte er im Geist auf und sagte: Was fordert dieser Generation ein Zeichen? Amen, ich sage euch, dieser Generation wird niemals ein Zeichen gegeben werden. Und er verließ sie, stieg in das Boot und fuhr ans andere Ufer. Die Jünger hatten vergessen, Brote mitzunehmen. Nur ein einziges hatten sie im Boot dabei. Und er warnte sie: Gebt acht, hütet euch vor dem Sauerteig der Pharisäer und dem Sauerteig des Herodes. Sie aber machten sich Gedanken, weil sie keine Brote bei sich hatten. Als er das merkte, sagte er zu ihnen: Was macht ihr euch darüber Gedanken, dass ihr keine Brote habt? Begreift und versteht ihr immer noch nicht? Ist denn euer Herz verstockt? Habt ihr denn keine Augen, um zu sehen, und keine Ohren, um zu hören? Erinnert ihr euch nicht, als ich die 5 Brote für die 5000 brach, wie viele Körbe voll Brotstücke habt ihr da aufgehoben? Sie antworteten ihm: 12. Und als ich die 7 Brote für die 4000 brach, wie viele Körbe voll habt ihr da aufgehoben? Sie antworteten: 7. Da sagte er zu ihnen: Versteht ihr immer noch nicht? Sie kamen nach Bethsaida. Da brachte man einen Blinden zu Jesus und bat ihn, er möge ihn berühren. Er nahm den Blinden bei der Hand, führte ihn vor das Dorf hinaus, bestrich seine Augen mit Speichel, legte ihm die Hände auf und fragte ihn: Siehst du etwas? Der Mann blickte auf und sagte: Ich sehe Menschen, denn ich sehe etwas, das wie Bäume aussieht und umhergeht. Da legte er ihm nochmals die Hände auf die Augen. Nun sah der Mann deutlich. Er war wiederhergestellt und konnte alles ganz genau sehen. Jesus schickte ihn nach Hause und sagte: Geh aber nicht in das Dorf hinein. Der Weg Jesu nach Jerusalem. Jesus ging mit seinen Jüngern in die Dörfer bei Caesarea Philippi. Auf dem Weg fragte er die Jünger: Für wen halten mich die Menschen? Sie sagten zu ihm: Einige für Johannes den Täufer, andere für Elia, wieder andere für sonst einen von den Propheten. Da fragte er sie: Ihr aber, für wen haltet ihr mich? Simon Petrus antwortete ihm: Du bist der Christus. Doch er gebot ihnen, niemandem etwas über ihn zu sagen. Dann begann er, sie darüber zu belehren. Der Menschensohn muss vieles erleiden und von den Ältesten, den Hohepriestern und den Schriftgelehrten verworfen werden. Er muss getötet werden und nach 3 Tagen auferstehen. Und er redete mit Freimut darüber. Da nahm ihn Petrus beiseite und begann, ihn zurechtzuweisen. Jesus aber wandte sich um, sah seine Jünger an und wies Petrus mit den Worten zurecht: Tritt hinter mich, du Satan, denn du hast nicht das im Sinn, was Gott will, sondern was die Menschen wollen. Er rief die Volksmenge und seine Jünger zu sich und sagte: Wenn einer hinter mir hergehen will, verleugne er sich selbst, nehme sein Kreuz auf sich und folge mir nach. Denn wer sein Leben retten will, wird es verlieren.
Wer aber sein Leben um meinetwillen und um des Evangeliums willen verliert, wird es retten. Was nützt es einem Menschen, wenn er die ganze Welt gewinnt, dabei aber sein Leben einbüßt? Um welchen Preis könnte ein Mensch sein Leben zurückkaufen? Denn wer sich vor dieser treulosen und sündigen Generation meiner und meiner Worte schämt, dessen wird sich auch der Menschensohn schämen, wenn er mit den heiligen Engeln in der Herrlichkeit seines Vaters kommt.

Neuntes Kapitel. Und er sagte zu ihnen: Amen, ich sage euch, von denen, die hier stehen, werden einige den Tod nicht schmecken, bis sie gesehen haben, dass das Reich Gottes in Macht gekommen ist. 6 Tage danach nahm Jesus Petrus, Jakobus und Johannes beiseite und führte sie auf einen hohen Berg, aber nur sie allein. Und er wurde vor ihnen verwandelt. Seine Kleider wurden strahlend weiß, so weiß, wie sie auf Erden kein Bleicher machen kann. Da erschien ihnen Elia und mit ihm Mose, und sie redeten mit Jesus. Petrus sagte zu Jesus: Rabbi, es ist gut, dass wir hier sind. Wir wollen 3 Hütten bauen, eine für dich, eine für Mose und eine für Elia. Er wusste nämlich nicht, was er sagen sollte, denn sie waren vor Furcht ganz benommen. Da kam eine Wolke und überschattete sie, und es erscholl eine Stimme aus der Wolke: Dieser ist mein geliebter Sohn. Auf ihn sollt ihr hören. Als sie dann um sich blickten, sahen sie auf einmal niemanden mehr bei sich außer Jesus. Während sie den Berg hinabstiegen, gebot er ihnen, niemandem zu erzählen, was sie gesehen hatten, bis der Menschensohn von den Toten auferstanden sei. Dieses Wort beschäftigte sie, und sie fragten einander, was das sei, von den Toten auferstehen. Da fragten sie ihn: Warum sagen die Schriftgelehrten, zuerst müsse Elia kommen? Er antwortete: Ja, Elia kommt zuerst und stellt alles wieder her. Aber warum heißt es dann vom Menschensohn in der Schrift, er werde viel leiden müssen und verachtet werden? Ich sage euch, Elia ist schon gekommen. Doch sie haben mit ihm gemacht, was sie wollten, wie es in der Schrift steht. Als sie zu den anderen Jüngern zurückkamen, sahen sie eine große Menschenmenge um sie versammelt und Schriftgelehrte, die mit ihnen stritten. Sobald die Leute Jesus sahen, liefen sie in großer Erregung auf ihn zu und begrüßten ihn. Er fragte sie: Warum streitet ihr mit ihnen? Einer aus der Menge antwortete ihm: Meister, ich habe meinen Sohn zu dir gebracht. Er ist von einem stummen Geist besessen. Immer wenn der Geist ihn überfällt, wirft er ihn zu Boden und meinem Sohn tritt Schaum vor den Mund, er knirscht mit den Zähnen und wird starr. Ich habe schon deine Jünger gebeten, den Geist auszutreiben, aber sie hatten nicht die Kraft dazu. Da sagte er zu ihnen: Oh, du ungläubige Generation, wie lange muss ich noch bei euch sein? Wie lange muss ich euch noch ertragen? Bringt ihn zu mir. Und man führte ihn herbei. Sobald der Geist Jesus sah, zerrte er den Jungen hin und her, so dass er hinfiel und sich mit Schaum vor dem Mund auf den Boden wälzte. Jesus fragte den Vater: Wie lange hat er das schon? Der Vater antwortete: Von Kind auf. Oft hat er ihn sogar ins Feuer oder ins Wasser geworfen, um ihn umzubringen. Doch wenn du kannst, hilf uns, hab Mitleid mit uns. Jesus sagte zu ihm: Wenn du kannst, alles kann, wer glaubt. Da rief der Vater des Knaben: Ich glaube, hilf meinem Unglauben. Als Jesus sah, dass die Leute zusammenliefen, drohte er dem unreinen Geist und sagte: Ich befehle dir, du stummer und tauber Geist, verlass ihn und kehr nicht mehr in ihn zurück. Da zerrte der Geist den Knaben hin und her und verließ ihn mit lautem Geschrei. Er lag da wie tot, so dass alle Leute sagten, er ist gestorben. Jesus aber fasste ihn an der Hand und richtete ihn auf, und er erhob sich. Jesus trat in das Haus, und seine Jünger fragten ihn, als sie allein waren: Warum konnten denn wir den Dämon nicht austreiben? Er antwortete ihnen: Diese Art kann nur durch Gebet ausgetrieben werden. Sie gingen von dort weg und zogen durch Galiläa. Er wollte aber nicht, dass jemand davon erfuhr, denn er belehrte seine Jünger und sagte zu ihnen: Der Menschensohn wird in die Hände von Menschen ausgeliefert, und sie werden ihn töten. Doch 3 Tage nach seinem Tod wird er auferstehen. Aber sie verstanden das Wort nicht, fürchteten sich jedoch, ihn zu fragen. Sie kamen nach Kapernaum. Als er dann im Haus war, fragte er sie: Worüber habt ihr auf dem Weg gesprochen? Sie schwiegen, denn sie hatten auf dem Weg miteinander darüber gesprochen, wer der Größte sei. Da setzte er sich, rief die 12 und sagte zu ihnen: Wer der Erste sein will, soll der Letzte von allen und der Diener aller sein.
Und er stellte ein Kind in ihre Mitte, nahm es in seine Arme und sagte zu ihnen: Wer ein solches Kind in meinem Namen aufnimmt, der nimmt mich auf. Und wer mich aufnimmt, der nimmt nicht nur mich auf, sondern den, der mich gesandt hat. Da sagte Johannes zu ihm: Meister, wir haben gesehen, wie jemand in deinem Namen Dämonen austrieb, und wir versuchten, ihn daran zu hindern, weil er uns nicht nachfolgt. Jesus erwiderte: Hindert ihn nicht. Keiner, der in meinem Namen eine Machttat vollbringt, kann so leicht schlecht von mir reden. Denn wer nicht gegen uns ist, der ist für uns. Wer euch auch nur einen Becher Wasser zu trinken gibt, weil ihr zu Christus gehört, amen, ich sage euch, er wird gewiss nicht um seinen Lohn kommen. Wer einem von diesen Kleinen, die an mich glauben, Ärgernis gibt, für den wäre es besser, wenn er mit einem Mühlstein um den Hals ins Meer geworfen würde. Wenn dir deine Hand Ärgernis gibt, dann hau sie ab. Es ist besser für dich, verstümmelt in das Leben zu gelangen, als mit zwei Händen in die Hölle zu kommen, in das nie erlöschende Feuer. Und wenn dir dein Fuß Ärgernis gibt, dann hau ihn ab. Es ist besser für dich, lahm in das Leben zu gelangen, als mit zwei Füßen in die Hölle geworfen zu werden. Und wenn dir dein Auge Ärgernis gibt, dann reiß es aus. Es ist besser für dich, einäugig in das Reich Gottes zu kommen, als mit zwei Augen in die Hölle geworfen zu werden, wo ihr Wurm nicht stirbt und das Feuer nicht erlischt. Denn jeder wird mit Feuer gesalzen werden. Das Salz ist etwas Gutes. Wenn das Salz die Kraft zum Salzen verliert, womit wollt ihr ihm seine Würze wiedergeben? Habt Salz in euch und haltet Frieden untereinander.

Zehntes Kapitel. Von dort brach Jesus auf und kam nach Judäa und in das Gebiet jenseits des Jordan. Wieder versammelten sich viele Leute bei ihm, und er lehrte sie, wie er es gewohnt war. Da kamen Pharisäer zu ihm und fragten: Ist es einem Mann erlaubt, seine Frau aus der Ehe zu entlassen? Damit wollten sie ihn versuchen. Er antwortete ihnen: Was hat euch Mose vorgeschrieben? Sie sagten: Mose hat gestattet, eine Scheidungsurkunde auszustellen und die Frau aus der Ehe zu entlassen. Jesus entgegnete ihnen: Nur weil ihr so hartherzig seid, hat er euch dieses Gebot gegeben. Am Anfang der Schöpfung aber hat Gott sie männlich und weiblich erschaffen. Darum wird der Mann Vater und Mutter verlassen, und die zwei werden ein Fleisch sein. Sie sind also nicht mehr zwei, sondern ein Fleisch. Was aber Gott verbunden hat, das darf der Mensch nicht trennen. Zu Hause befragten ihn die Jünger noch einmal darüber. Er antwortete ihnen: Wer seine Frau aus der Ehe entlässt und eine andere heiratet, begeht ihr gegenüber Ehebruch. Und wenn sie ihren Mann aus der Ehe entlässt und einen anderen heiratet, begeht sie Ehebruch. Da brachte man Kinder zu ihm, damit er sie berühre. Die Jünger aber wiesen die Leute zurecht. Als Jesus das sah, wurde er unwillig und sagte zu ihnen: Lasst die Kinder zu mir kommen, hindert sie nicht daran. Denn solchen wie ihnen gehört das Reich Gottes. Amen, ich sage euch, wer das Reich Gottes nicht so annimmt wie ein Kind, der wird nicht hineinkommen. Und er nahm die Kinder in seine Arme, dann legte er ihnen die Hände auf und segnete sie. Als sich Jesus wieder auf den Weg machte, lief ein Mann auf ihn zu, fiel vor ihm auf die Knie und fragte ihn: Guter Meister, was muss ich tun, um das ewige Leben zu erben? Jesus antwortete: Warum nennst du mich gut? Niemand ist gut, außer der eine Gott. Du kennst doch die Gebote. Du sollst nicht töten, du sollst nicht die Ehe brechen, du sollst nicht stehlen, du sollst nicht falsch aussagen, du sollst keinen Raub begehen, ehre deinen Vater und deine Mutter. Er erwiderte ihm: Meister, alle diese Gebote habe ich von Jugend an befolgt. Da sah ihn Jesus an, umarmte ihn und sagte: Eines fehlt dir noch. Geh, verkaufe, was du hast, gib es den Armen, und du wirst einen Schatz im Himmel haben. Dann komm und folge mir nach. Der Mann aber war betrübt, als er das hörte, und ging traurig weg, denn er hatte ein großes Vermögen. Da sah Jesus seine Jünger an und sagte zu ihnen: Wie schwer ist es für Menschen, die viel besitzen, in das Reich Gottes zu kommen. Die Jünger waren über seine Worte bestürzt. Jesus aber sagte noch einmal zu ihnen: Meine Kinder, wie schwer ist es, in das Reich Gottes zu kommen. Leichter geht ein Kamel durch ein Nadelöhr, als dass ein Reicher in das Reich Gottes gelangt. Sie aber gerieten über alle Maßen außer sich vor Schrecken und sagten zueinander: Wer kann dann noch gerettet werden? Jesus sah sie an und sagte: Für Menschen ist das unmöglich, aber nicht für Gott, denn für Gott ist alles möglich. Da sagte Petrus zu ihm: Siehe, wir haben alles verlassen und sind dir nachgefolgt. Jesus antwortete:

Ich über ihn, die ihm nachfolgten, aber hatten Angst. Da versammelte er die 12 wieder um sich und kündigte ihnen an, was ihm bevorstand. Er sagte, siehe, wir gehen nach Jerusalem hinauf, und der Menschensohn wird den Hohepriestern und den Schriftgelehrten ausgeliefert. Sie werden ihn zum Tod verurteilen und den Heiden ausliefern. Sie werden ihn verspotten, anspucken, geißeln und töten. Und nach 3 Tagen wird er auferstehen. Da traten Jakobus und Johannes, die Söhne des Zebedäus, zu ihm und sagten, Meister, wir möchten, dass du uns eine Bitte erfüllst. Er antwortete, was soll ich für euch tun? Sie sagten zu ihm, lass in deiner Herrlichkeit einen von uns rechts und den anderen links neben dir sitzen. Jesus erwiderte, ihr wisst nicht, um was ihr bittet. Könnt ihr den Kelch trinken, den ich trinke? Oder die Taufe auf euch nehmen, mit der ich getauft werde? Sie antworteten, wir können es. Da sagte Jesus zu ihnen, ihr werdet den Kelch trinken, den ich trinke, und die Taufe empfangen, mit der ich getauft werde. Doch den Platz zu meiner Rechten und zu meiner Linken habe nicht ich zu vergeben. Dort werden die sitzen, für die es bestimmt ist. Als die 10 anderen Jünger das hörten, wurden sie sehr ärgerlich über Jakobus und Johannes. Da rief Jesus sie zu sich und sagte, ihr wisst, dass die, die als Herrscher gelten, ihre Völker unterdrücken und ihre Großen ihre Macht gegen sie gebrauchen. Bei euch aber soll es nicht so sein, sondern wer bei euch groß sein will, der soll euer Diener sein. Und wer bei euch der Erste sein will, soll der Sklave aller sein. Denn auch der Menschensohn ist nicht gekommen, um sich dienen zu lassen, sondern um zu dienen und sein Leben hinzugeben als Lösegeld für viele. Sie kamen nach Jericho. Als er mit seinen Jüngern und einer großen Menschenmenge Jericho wieder verließ, saß am Weg ein blinder Bettler, Bartimäus, der Sohn des Timäus. Sobald er hörte, dass es Jesus von Nazareth war, rief er laut, »Sohn Davids, Jesus, hab Erbarmen mit mir!« Viele befahlen ihm zu schweigen, er aber schrie noch viel lauter, »Sohn Davids, hab Erbarmen mit mir!« Jesus blieb stehen und sagte, »Ruft ihn her!« Sie riefen den Blinden und sagten zu ihm, »Hab nur Mut, steh auf, er ruft dich!« Da warf er seinen Mantel weg, sprang auf und lief auf Jesus zu. Und Jesus fragte ihn, »Was willst du, dass ich dir tue?« Der Blinde antwortete, »Rabuni, ich möchte sehen können!« Da sagte Jesus zu ihm, »Geh, dein Glaube hat dich gerettet.« Im gleichen Augenblick konnte er sehen, und er folgte Jesus auf seinem Weg nach.

Elftes Kapitel: Das Wirken Jesu in Jerusalem. Als sie in die Nähe von Jerusalem kamen, nach Bethphage und Bethanien am Ölberg, schickte er zwei seiner Jünger aus. Er sagte zu ihnen: Geht in das Dorf, das vor euch liegt. Gleich, wenn ihr hineinkommt, werdet ihr ein Fohlen angebunden finden, auf dem noch nie ein Mensch gesessen hat. Bindet es los und bringt es her. Und wenn jemand zu euch sagt: Was tut ihr da? Dann antwortet: Der Herr braucht es, er lässt es bald wieder zurückbringen. Da machten sie sich auf den Weg und fanden außen an einer Tür an der Straße ein Fohlen angebunden, und sie banden es los. Einige, die dabei standen, sagten zu ihnen: Wie kommt ihr dazu, das Fohlen loszubinden? Sie gaben ihnen zur Antwort, was Jesus gesagt hatte, und man ließ sie gewähren. Sie brachten das Fohlen zu Jesus, legten ihre Kleider auf das Tier, und er setzte sich darauf. Und viele breiteten ihre Kleider auf den Weg aus, andere aber Büschel, die sie von den Feldern abgerissen hatten. Die Leute, die vor ihm hergingen und die ihm nachfolgten, riefen: Hosanna, gesegnet sei er, der kommt im Namen des Herrn. Gesegnet sei das Reich unseres Vaters David, das nun kommt. Hosanna in der Höhe. Und er zog nach Jerusalem hinein, in den Tempel. Nachdem er sich alles angesehen hatte, ging er spät am Abend mit den 12 nach Bethanien hinaus. Als sie am nächsten Tag Bethanien verließen, hatte er Hunger. Da sah er von Weitem einen Feigenbaum mit Blättern und ging hin, um nach Früchten zu suchen. Aber er fand nichts als Blätter, denn es war nicht die Zeit der Feigenernte. Da sagte er zu ihm: In Ewigkeit soll niemand mehr eine Frucht von dir essen. Und seine Jünger hörten es. Dann kamen sie nach Jerusalem. Jesus ging in den Tempel und begann, die Händler und Käufer aus dem Tempel hinauszutreiben. Er stieß die Tische der Geldwechsler und die Stände der Taubenhändler um und ließ nicht zu, dass jemand irgendetwas durch den Tempelbezirk trug. Er belehrte sie und sagte: Heißt es nicht in der Schrift, mein Haus soll ein Haus des Gebetes für alle Völker genannt werden? Ihr aber habt daraus eine Räuberhöhle gemacht. Die Hohepriester und die Schriftgelehrten hörten davon und suchten nach einer Möglichkeit, ihn umzubringen. Denn sie fürchteten ihn, weil das Volk außer sich war vor Staunen über seine Lehre. Als es Abend wurde, verließ Jesus mit seinen Jüngern die Stadt. Als sie am nächsten Morgen an dem Feigenbaum vorbeikamen, sahen sie, dass er bis zu den Wurzeln verdorrt war. Da erinnerte sich Petrus und sagte zu Jesus: Rabbi, sieh doch, der Feigenbaum, den du verflucht hast, ist verdorrt. Jesus sagte zu ihnen: Habt Glauben an Gott. Amen, ich sage euch, wenn jemand zu diesem Berg sagt: Heb dich empor und stürz dich ins Meer, und wenn er in seinem Herzen nicht zweifelt, sondern glaubt, dass geschieht, was er sagt, dann wird es geschehen. Darum sage ich euch: Alles, worum ihr betet und bittet, glaubt nur, dass ihr es schon erhalten habt, dann wird es euch zuteil. Und wenn ihr beten wollt und ihr habt einem anderen etwas vorzuwerfen, dann vergebt ihm, damit auch euer Vater im Himmel euch eure Verfehlungen vergibt. Sie kamen wieder nach Jerusalem. Als er im Tempel umherging, kamen die Hohepriester, die Schriftgelehrten und die Ältesten zu ihm und fragten ihn: In welcher Vollmacht tust du das? Wer hat dir diese Vollmacht gegeben, das zu tun? Jesus sagte zu ihnen: Ich will euch eine Frage stellen. Antwortet mir, dann werde ich euch sagen, in welcher Vollmacht ich das tue. Stammte die Taufe des Johannes vom Himmel oder von den Menschen? Antwortet mir. Da überlegten sie und sagten zueinander: Wenn wir antworten, vom Himmel, so wird er sagen, warum habt ihr ihm dann nicht geglaubt? Sollen wir also antworten, von den Menschen? Sie fürchteten sich aber vor den Leuten, denn alle hielten Johannes wirklich für einen Propheten. Darum antworteten sie Jesus: Wir wissen es nicht. Jesus erwiderte: Dann sage auch ich euch nicht, in welcher Vollmacht ich das tue.

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Zwölftes Kapitel. Jesus begann zu ihnen in Gleichnissen zu reden. Ein Mann legte einen Weinberg an, zog ringsherum einen Zaun, hob eine Kelter aus und baute einen Turm. Dann verpachtete er den Weinberg an Winzer und reiste in ein anderes Land. Als nun die Zeit dafür gekommen war, schickte er einen Knecht zu den Winzern, um bei ihnen seinen Anteil an den Früchten des Weinbergs holen zu lassen. Sie aber packten und prügelten ihn und jagten ihn mit leeren Händen fort. Darauf schickte er einen anderen Knecht zu ihnen, und ihn schlugen sie auf den Kopf und entehrten ihn. Als er einen dritten schickte, brachten sie ihn um. Ähnlich ging es vielen anderen. Die einen wurden geprügelt, die anderen umgebracht. Schließlich blieb ihm nur noch einer, sein geliebter Sohn. Ihn sandte er als letzten zu ihnen, denn er dachte, vor meinem Sohn werden sie Achtung haben. Die Winzer aber sagten zueinander, das ist der Erbe. Auf, wir wollen ihn umbringen, dann gehört sein Erbe uns. Und sie packten ihn und brachten ihn um und warfen ihn aus dem Weinberg hinaus. Was wird nun der Besitzer des Weinbergs tun? Er wird kommen und die Winzer vernichten und den Weinberg anderen geben. Habt ihr nicht das Schriftwort gelesen? Der Stein, den die Bauleute verworfen haben, er ist zum Eckstein geworden. Vom Herrn ist das geschehen und es ist wunderbar in unseren Augen. Daraufhin hätten sie Jesus gern verhaften lassen, aber sie fürchteten die Menge, denn sie hatten gemerkt, dass er mit diesem Gleichnis sie meinte. Da ließen sie ihn stehen und gingen weg. Einige Pharisäer und einige Anhänger des Herodes wurden zu Jesus geschickt, um ihn mit einer Frage in eine Falle zu locken. Sie kamen zu ihm und sagten, »Meister, wir wissen, dass du die Wahrheit sagst und auf niemanden Rücksicht nimmst, denn du siehst nicht auf die Person, sondern lehrst wahrhaftig den Weg Gottes. Ist es erlaubt, dem Kaiser Steuer zu zahlen oder nicht? Sollen wir sie zahlen oder nicht zahlen?« Er aber durchschaute ihre Heuchelei und sagte zu ihnen, »Warum versucht ihr mich? Bringt mir einen Denar, ich will ihn sehen.« Man brachte ihm einen. Er fragte sie, »Wessen Bild und Aufschrift ist das?« Sie antworteten ihm, »Des Kaisers.« Da sagte Jesus zu ihnen, »So gebt dem Kaiser, was dem Kaiser gehört, und Gott, was Gott gehört.« Und sie waren sehr erstaunt über ihn. Von den Sadduzäern, die behaupten, es gebe keine Auferstehung, kamen einige zu Jesus und fragten ihn, »Meister, Mose hat uns vorgeschrieben, wenn ein Mann, der einen Bruder hat, stirbt und eine Frau hinterlässt, aber kein Kind, dann soll sein Bruder die Frau nehmen und seinem Bruder Nachkommen verschaffen.« Es lebten einmal 7 Brüder. Der erste nahm sich eine Frau, und als er starb, hinterließ er keine Nachkommen. Dann nahm sie der zweite. Auch er starb, ohne Nachkommen zu hinterlassen, und ebenso der dritte. Keiner der 7 hatte Nachkommen. Als letzte von allen starb die Frau. Wessen Frau wird sie nun bei der Auferstehung sein? Alle 7 haben sie doch zur Frau gehabt. Jesus sagte zu ihnen, »Ihr irrt euch. Ihr kennt weder die Schrift noch die Macht Gottes. Wenn nämlich die Menschen von den Toten auferstehen, heiraten sie nicht, noch lassen sie sich heiraten, sondern sind wie Engel im Himmel. Dass aber die Toten auferstehen, habt ihr das nicht im Buch des Mose gelesen, in der Geschichte vom Dornbusch, in der Gott zu Mose spricht, »Ich bin der Gott Abrahams, der Gott Isaaks und der Gott Jakobs?« Er ist kein Gott von Toten, sondern von Lebenden. Ihr irrt euch sehr. Ein Schriftgelehrter hatte ihren Streit zugehört, und da er bemerkt hatte, wie treffend Jesus ihnen antwortete, ging er zu ihm hin und fragte ihn, »Welches Gebot ist das erste von allen?« Jesus antwortete, »Das erste ist, höre Israel, der Herr, unser Gott, ist der einzige Herr. Darum sollst du den Herrn, deinen Gott, lieben mit ganzem Herzen und ganzer Seele, mit deinem ganzen Denken und mit deiner ganzen Kraft. Als zweites kommt hinzu, du sollst deine Nächsten lieben wie dich selbst. Kein anderes Gebot ist größer als diese beiden.« Da sagte der Schriftgelehrte zu ihm, »Sehr gut, Meister,
Ganz richtig hast du gesagt, allein ist der Herr und es gibt keinen anderen außer ihm. Und ihn mit ganzem Herzen, ganzem Verstand und ganzer Kraft zu lieben und den Nächsten zu lieben wie sich selbst, ist weit mehr als alle Brandopfer und anderen Opfer. Jesus sah, dass er mit Verständnis geantwortet hatte und sagte zu ihm, »Du bist nicht fern vom Reich Gottes.« Und keiner wagte mehr, Jesus eine Frage zu stellen. Als Jesus im Tempel lehrte, sagte er, »Wie können die Schriftgelehrten behaupten, der Christus sei der Sohn Davids? Denn David hat vom Heiligen Geist erfüllt selbst gesagt, der Herr sprach zu meinem Herrn, setze dich mir zur Rechten, bis ich dir deine Feinde unter die Füße lege. David selbst also nennt ihn Herr. Wie kann er dann sein Sohn sein?« Es war eine große Menschenmenge versammelt und hörte ihm mit Freude zu. Er lehrte sie und sagte, »Nehmt euch in Acht vor den Schriftgelehrten. Sie gehen gern in langen Gewändern umher, lieben es, wenn man sie auf den Marktplätzen grüßt und sie wollen in der Synagoge die Ehrensitze und bei jedem Festmahl die Ehrenplätze haben. Sie fressen die Häuser der Witwen auf und verrichten in ihrer Scheinheiligkeit lange Gebete. Umso härter wird das Urteil sein, das sie erwartet.« Als Jesus einmal dem Opferkasten gegenüber saß, sah er zu, wie die Leute Geld in den Kasten warfen. Viele Reiche kamen und gaben viel. Da kam auch eine arme Witwe und warf zwei kleine Münzen hinein. Er rief seine Jünger zu sich und sagte, »Amen, ich sage euch, diese arme Witwe hat mehr in den Opferkasten hineingeworfen als alle anderen. Denn sie alle haben nur etwas von ihrem Überfluss hineingeworfen. Diese Frau aber, die kaum das Nötigste zum Leben hat, sie hat alles hergegeben, was sie besaß, ihren ganzen Lebensunterhalt.«

13. Kapitel. Als Jesus den Tempel verließ, sagte einer von seinen Jüngern zu ihm: Meister, sieh, was für Steine und was für Bauten! Jesus sagte zu ihm: Siehst du diese großen Bauten? Kein Stein wird hier auf dem anderen bleiben, der nicht niedergerissen wird. Und als er auf dem Ölberg saß, dem Tempel gegenüber, fragten ihn Petrus, Jakobus, Johannes und Andreas, die mit ihm alleine waren: Sag uns, wann wird das geschehen und was ist das Zeichen, dass dies alles sich vollenden soll? Jesus sagte zu ihnen: Gebt Acht, dass euch niemand irreführt. Viele werden unter meinem Namen auftreten und sagen: Ich bin es. Und sie werden viele irreführen. Wenn ihr von Kriegen hört und von Kriegsgerüchten, lasst euch nicht erschrecken. Das muss geschehen. Es ist aber noch nicht das Ende. Denn Volk wird sich gegen Volk und Reich gegen Reich erheben. Und an vielen Orten wird es Erdbeben und Hungersnöte geben. Doch das ist erst der Anfang der Wehen. Ihr aber gebt Acht auf euch selbst. Man wird euch um meinetwillen an die Gerichte ausliefern, in den Synagogen misshandeln und vor Statthalter und Könige stellen, ihnen zum Zeugnis. Allen Völkern muss zuerst das Evangelium verkündet werden. Und wenn man euch abführt und ausliefert, macht euch nicht im Voraus Sorgen, was ihr reden sollt, sondern was euch in jener Stunde eingegeben wird, das sagt. Denn nicht ihr werdet dann reden, sondern der Heilige Geist. Brüder werden einander dem Tod ausliefern und Väter ihre Kinder und die Kinder werden sich gegen ihre Eltern auflehnen und sie in den Tod schicken. Und ihr werdet um meines Namens willen von allen gehasst werden. Wer aber bis zum Ende standhaft bleibt, der wird gerettet werden. Wenn ihr aber den Greuel der Verwüstung an dem Ort seht, wo er nicht stehen darf, der Leser begreife, dann sollen die Bewohner von Judäa in die Berge fliehen. Wer gerade auf dem Dach ist, soll nicht hinabsteigen und hineingehen, um etwas aus seinem Haus zu holen. Und wer auf dem Feld ist, soll nicht zurückkehren, um seinen Mantel zu holen. Wehe aber den Frauen, die in jenen Tagen schwanger sind oder ein Kind stillen. Betet darum, dass es nicht im Winter geschieht. Denn jene Tage werden eine Drangsal sein, wie es sie nie gegeben hat, von Anfang der Schöpfung, die Gott geschaffen hat bis heute. Und wie es auch keine mehr geben wird. Und wenn der Herr die Tage nicht verkürzt hätte, dann würde kein Mensch gerettet. Aber um seiner Auserwählten willen hat er die Tage verkürzt. Wenn dann jemand zu euch sagt: Seht, hier ist der Christus, oder seht, dort ist er, so glaubt es nicht. Denn es wird mancher falsche Christus und mancher falsche Prophet auftreten, und sie werden Zeichen und Wunder wirken, um, wenn möglich, die Auserwählten irre zu führen. Ihr aber gebt Acht. Ich habe euch alles vorausgesagt. Aber in jenen Tagen, nach jener Drangsal, wird die Sonne verfinstert werden, und der Mond wird nicht mehr scheinen. Die Sterne werden vom Himmel fallen, und die Kräfte des Himmels werden erschüttert werden. Dann wird man den Menschensohn in Wolken kommen sehen, mit großer Kraft und Herrlichkeit. Und er wird die Engel aussenden und die von ihm Auserwählten aus allen vier Windrichtungen zusammenführen, vom Ende der Erde bis zum Ende des Himmels. Lernt etwas aus dem Vergleich mit dem Feigenbaum. Sobald seine Zweige saftig werden und Blätter treiben, erkennt ihr, dass der Sommer nahe ist. So erkennt auch ihr, wenn ihr das Geschehen seht, dass er nahe vor der Tür ist. Amen, ich sage euch, diese Generation wird nicht vergehen, bis das alles geschieht. Himmel und Erde werden vergehen, aber meine Worte werden nicht vergehen. Doch jenen Tag und jene Stunde kennt niemand. Auch nicht die Engel im Himmel, nicht einmal der Sohn, sondern nur der Vater. Gebt Acht und bleibt wach. Denn ihr wisst nicht, wann die Zeit da ist. Es ist wie mit einem Mann, der sein Haus verließ, um auf Reisen zu gehen. Er übertrug die Vollmacht seinen Knechten, jedem eine bestimmte Aufgabe. Dem Türhüter befahl er, wachsam zu sein. Seid also wachsam. Denn ihr wisst nicht, wann der Hausherr kommt, ob am Abend oder um Mitternacht, ob beim Hahnenschrei oder erst am Morgen. Er soll euch, wenn er plötzlich kommt, nicht schlafend antreffen. Was ich aber euch sage, das sage ich allen: Seid wachsam.

14. Kapitel: Passion und Erweckung Jesu. Es war 2 Tage vor dem Pascha und dem Fest der ungesäuerten Brote. Die Hohepriester und die Schriftgelehrten suchten nach einer Möglichkeit, Jesus mit List in ihre Gewalt zu bringen, um ihn zu töten. Sie sagten aber: Ja, nicht am Fest, damit es im Volk keinen Aufruhr gibt. Als Jesus in Bethanien im Haus Simons, des Aussätzigen, zu Tisch war, kam eine Frau mit einem Alabastergefäß voll echtem, kostbarem Nardenöl, zerbrach es und goss das Öl über sein Haupt. Einige aber wurden unwillig und sagten zueinander: Wozu diese Verschwendung? Man hätte das Öl um mehr als 300 Denare verkaufen und das Geld den Armen geben können. Und sie fuhren die Frau heftig an. Jesus aber sagte: Hört auf! Warum lasst ihr sie nicht in Ruhe? Sie hat ein gutes Werk an mir getan. Denn die Armen habt ihr immer bei euch, und ihr könnt ihnen Gutes tun, so oft ihr wollt. Mich aber habt ihr nicht immer. Sie hat getan, was sie konnte. Sie hat im Voraus meinen Leib für das Begräbnis gesalbt. Amen, ich sage euch, auf der ganzen Welt, wo das Evangelium verkündet wird, wird man auch erzählen, was sie getan hat, zu ihrem Gedächtnis. Judas Iskariot, einer der 12, ging zu den Hohepriestern. Er wollte Jesus an sie ausliefern. Als sie das hörten, freuten sie sich und versprachen, ihm Geld dafür zu geben. Von da an suchte er nach einer günstigen Gelegenheit, ihn auszuliefern. Am ersten Tag des Festes der ungesäuerten Brote, an dem man das Paschalamm zu schlachten pflegte, sagten die Jünger zu Jesus: Wo sollen wir das Paschamahl für dich vorbereiten? Da schickte er 2 seiner Jünger voraus und sagte zu ihnen: Geht in die Stadt. Dort wird euch ein Mensch begegnen, der einen Wasserkrug trägt. Folgt ihm, bis er in ein Haus hineingeht. Dann sagt zu dem Herrn des Hauses: Der Meister lässt dich fragen, wo ist der Raum, in dem ich mit meinen Jüngern das Paschalamm essen kann? Und der Hausherr wird euch einen großen Raum im Obergeschoss zeigen, der schon für das Festmahl hergerichtet und mit Polstern ausgestattet ist. Dort bereitet alles für uns vor. Die Jünger machten sich auf den Weg und kamen in die Stadt. Sie fanden alles so, wie er es ihnen gesagt hatte, und bereiteten das Paschamahl vor. Als es Abend wurde, kam Jesus mit den 12. Während sie nun zu Tisch waren und aßen, sagte Jesus: Amen, ich sage euch, einer von euch wird mich ausliefern, einer, der mit mir ist. Da wurden sie traurig, und einer nach dem anderen fragte ihn: Doch nicht etwa ich? Er sagte zu ihnen: Einer von euch 12, der mit mir in dieselbe Schüssel eintunkt. Der Menschensohn muss zwar seinen Weg gehen, wie die Schrift über ihn sagt, doch weh dem Menschen, durch den der Menschensohn ausgeliefert wird. Für ihn wäre es besser, wenn er nie geboren wäre. Während des Mahls nahm er das Brot und sprach den Lobpreis. Dann brach er das Brot, reichte es ihnen und sagte: Nehmt, das ist mein Leib. Dann nahm er den Kelch, sprach das Dankgebet, gab ihn den Jüngern und sie tranken alle daraus. Und er sagte zu ihnen: Das ist mein Blut des Bundes, das für viele vergossen wird. Amen, ich sage euch, ich werde nicht mehr von der Frucht des Weinstocks trinken bis zu dem Tag, an dem ich von Neuem davon trinke im Reich Gottes. Nach dem Lobgesang gingen sie zum Ölberg hinaus. Da sagte Jesus zu ihnen: Ihr werdet alle Anstoß nehmen, denn in der Schrift steht: Ich werde den Hirten erschlagen, dann werden sich die Schafe zerstreuen. Aber nach meiner Auferstehung werde ich euch nach Galiläa vorausgehen. Da sagte Petrus zu ihm: Auch wenn alle Anstoß nehmen, ich nicht. Jesus sagte zu ihm: Amen, ich sage dir, heute, in dieser Nacht, ehe der Hahn 2-mal kräht, wirst du mich 3-mal verleugnen. Petrus aber beteuerte: Und wenn ich mit dir sterben müsste, ich werde dich nie verleugnen. Das Gleiche sagten auch alle anderen. Sie kamen zu einem Grundstück, das Gethsemane heißt, und er sagte zu seinen Jüngern: Setzt euch hier, während ich bete. Und er nahm Petrus, Jakobus und Johannes mit sich. Da ergriff ihn Furcht und Angst, und er sagte zu ihnen: Meine Seele ist zu Tode betrübt. Bleibt hier und wacht. Und er ging ein Stück weiter, warf sich auf die Erde nieder und betete, dass die Stunde, wenn möglich, an ihm vorübergehe. Er sprach: Aber,
Vater, alles ist dir möglich. Nimm diesen Kelch von mir. Aber nicht, was ich will, sondern was du willst. Und er ging zurück und fand sie schlafend. Da sagte er zu Petrus: Simon, du schläfst? Konntest du nicht einmal eine Stunde wach bleiben? Wacht und betet, damit ihr nicht in Versuchung geratet. Der Geist ist willig, aber das Fleisch ist schwach. Und er ging wieder weg und betete mit den gleichen Worten. Als er zurückkam, fand er sie wieder schlafend, denn die Augen waren ihnen zugefallen und sie wussten nicht, was sie ihm antworten sollten. Und er kam zum dritten Mal und sagte zu ihnen: Schlaft ihr immer noch und ruht euch aus? Es ist genug. Die Stunde ist gekommen. Siehe, jetzt wird der Menschensohn in die Hände der Sünder ausgeliefert. Steht auf, wir wollen gehen. Siehe, der mich ausliefert, ist da. Noch während er redete, kam Judas, einer der Zwölf, mit einer Schar von Männern, die mit Schwertern und Knüppeln bewaffnet waren. Sie waren von den Hohepriestern, den Schriftgelehrten und den Ältesten geschickt worden. Der ihn auslieferte, hatte mit ihnen ein Zeichen vereinbart und gesagt: Der, den ich küssen werde, der ist es. Nehmt ihn fest, führt ihn sicher ab. Und als er kam, ging er sogleich auf Jesus zu und sagte: Rabbi. Und er küsste ihn. Da legten sie Hand an ihn und nahmen ihn fest. Einer von denen, die dabei standen, zog das Schwert, schlug auf den Diener des Hohepriesters ein und hieb ihm das Ohr ab. Da sagte Jesus zu ihnen: Wie gegen einen Räuber seid ihr mit Schwertern und Knüppeln ausgezogen, um mich festzunehmen. Tag für Tag war ich bei euch im Tempel und lehrte, und ihr habt mich nicht verhaftet, aber so mussten die Schriften erfüllt werden. Da verließen ihn alle und flohen. Ein junger Mann aber, der nur mit einem leinenen Tuch bekleidet war, wollte ihm nachfolgen. Da packten sie ihn, er aber ließ das Tuch fallen und lief nackt davon. Darauf führten sie Jesus zum Hohepriester, und es versammelten sich alle Hohepriester und Ältesten und Schriftgelehrten. Petrus aber war Jesus von Weitem bis in den Hof des Hohepriesters gefolgt, nun saß er dort bei den Dienern und wärmte sich am Feuer. Die Hohepriester und der ganze Hohe Rat bemühten sich um Zeugenaussagen gegen Jesus, um ihn zum Tod verurteilen zu können, sie fanden aber nichts. Viele machten zwar falsche Aussagen gegen ihn, aber die Aussagen stimmten nicht überein. Einige der falschen Zeugen, die gegen ihn auftraten, behaupteten: Wir haben ihn sagen hören, ich werde diesen von Menschenhand gemachten Tempel niederreißen und in 3 Tagen einen anderen aufbauen, der nicht von Menschenhand gemacht ist. Aber auch in diesem Fall stimmten die Aussagen nicht überein. Da stand der Hohepriester auf, trat in die Mitte und fragte Jesus: Willst du denn nichts sagen zu dem, was diese Leute gegen dich vorbringen? Er aber schwieg und gab keine Antwort. Da wandte sich der Hohepriester nochmals an ihn und fragte: Bist du der Christus, der Sohn des Hochgelobten? Jesus sagte: Ich bin es. Und ihr werdet den Menschensohn zur Rechten der Macht sitzen und mit den Wolken des Himmels kommen sehen. Da zerriss der Hohepriester sein Gewand und rief: Wozu brauchen wir noch Zeugen? Ihr habt die Gotteslästerung gehört. Was ist eure Meinung? Und sie fällten einstimmig das Urteil: Er ist des Todes schuldig. Und einige spuckten ihn an, verhüllten sein Gesicht, schlugen ihn und riefen: Zeig, dass du ein Prophet bist. Auch die Diener schlugen ihn ins Gesicht. Als Petrus unten im Hof war, kam eine von den Mägden des Hohepriesters. Sie sah, wie Petrus sich wärmte, blickte ihn an und sagte: Auch du warst mit diesem Jesus aus Nazareth zusammen. Doch er leugnete und sagte: Ich weiß nicht und verstehe nicht, wovon du redest. Dann ging er in den Vorhof hinaus. Als die Magd ihn dort bemerkte, sagte sie zu denen, die dabei standen, noch einmal: Der gehört zu ihnen. Er aber leugnete wieder. Wenig später sagten die Leute, die dort standen, von neuem zu Petrus: Du gehörst wirklich zu ihnen. Du bist doch auch ein Galiläer. Da fing er an zu fluchen und zu schwören: Ich kenne diesen Menschen nicht, von dem ihr redet. Gleich darauf krähte der Hahn zum zweiten Mal,
Und Petrus erinnerte sich an das Wort, das Jesus zu ihm gesagt hatte: Ehe der Hahn zweimal kräht, wirst du mich dreimal verleugnen. Und er begann zu weinen.

15. Kapitel. Gleich in der Frühe fassten die Hohepriester, die Ältesten und die Schriftgelehrten, also der ganze Hohe Rat, über Jesus einen Beschluss. Sie ließen ihn fesseln und abführen und lieferten ihn Pilatus aus. Pilatus fragte ihn: Bist du der König der Juden? Er antwortete ihm: Du sagst es. Die Hohepriester brachten viele Anklagen gegen ihn vor. Da wandte sich Pilatus wieder an ihn und fragte: Willst du denn nichts dazu sagen? Sieh doch, wie viele Anklagen sie gegen dich vorbringen. Jesus aber gab keine Antwort mehr, so dass Pilatus sich wunderte. Jeweils zum Fest ließ Pilatus einen Gefangenen frei, den sie sich ausbitten durften. Damals saß gerade ein Mann namens Barabbas im Gefängnis, zusammen mit anderen Aufrührern, die bei einem Aufstand einen Mord begangen hatten. Die Volksmenge zog zu Pilatus hinauf und verlangte, ihnen die gleiche Gunst zu gewähren wie sonst. Pilatus fragte sie: Wollt ihr, dass ich euch den König der Juden freilasse? Er merkte nämlich, dass die Hohepriester Jesus nur aus Neid an ihn ausgeliefert hatten. Die Hohepriester aber wiegelten die Menge auf, lieber die Freilassung des Barabbas zu fordern. Pilatus wandte sich von Neuem an sie und fragte: Was soll ich dann mit dem tun, den ihr den König der Juden nennt? Da schrien sie: Kreuzige ihn! Pilatus entgegnete: Was hat er denn für ein Verbrechen begangen? Sie aber schrien noch lauter: Kreuzige ihn! Darauf ließ Pilatus, um die Menge zufriedenzustellen, Barabbas frei. Jesus lieferte er, nachdem er ihn hatte geißeln lassen, zur Kreuzigung aus. Die Soldaten führten ihn ab in den Hof hinein, der Prätorium heißt, und riefen die ganze Kohorte zusammen. Dann legten sie ihm einen Purpurmantel um und flochten einen Dornenkranz. Den setzten sie ihm auf und grüßten ihn: Sei gegrüßt, König der Juden! Sie schlugen ihm mit einem Stock auf den Kopf und spuckten ihn an, beugten die Knie und huldigten ihm. Nachdem sie so ihren Spott mit ihm getrieben hatten, nahmen sie ihm den Purpurmantel ab und zogen ihm seine eigenen Kleider wieder an. Dann führten sie Jesus hinaus, um ihn zu kreuzigen. Einen Mann, der gerade vom Feld kam, Simon von Kyrene, den Vater des Alexander und des Rufus, zwangen sie, sein Kreuz zu tragen. Und sie brachten Jesus an einen Ort namens Golgotha, das heißt übersetzt Schädelhöhe. Dort reichten sie ihm Wein, der mit Myrrhe gewürzt war. Er aber nahm ihn nicht. Dann kreuzigten sie ihn. Sie verteilten seine Kleider, indem sie das Los über sie warfen, wer was bekommen sollte. Es war die dritte Stunde, als sie ihn kreuzigten. Und eine Aufschrift gab seine Schuld an: Der König der Juden. Zusammen mit ihm kreuzigten sie zwei Räuber, den einen rechts von ihm, den anderen links. Die Leute, die vorbeikamen, verhöhnten ihn, schüttelten den Kopf und riefen: Ach, du willst den Tempel niederreißen und in 3 Tagen wieder aufbauen? Rette dich selbst und steig herab vom Kreuz. Ebenso verhöhnten ihn auch die Hohepriester und die Schriftgelehrten und sagten untereinander: Andere hat er gerettet, sich selbst kann er nicht retten. Der Christus, der König von Israel. Er soll jetzt vom Kreuz herabsteigen, damit wir sehen und glauben. Auch die beiden Männer, die mit ihm zusammengekreuzigt wurden, beschimpften ihn. Als die 6. Stunde kam, brach eine Finsternis über das ganze Land herein, bis zur 9. Stunde. Und in der 9. Stunde schrie Jesus mit lauter Stimme: Eloi, Eloi, lema sabachthani. Das heißt übersetzt: mein Gott, warum hast du mich verlassen? Einige von denen, die dabei standen und es hörten, sagten: Hört, er ruft nach Elia. Einer lief hin, tauchte einen Schwamm in Essig, steckte ihn auf ein Rohr und gab Jesus zu trinken. Dabei sagte er: Lasst, wir wollen sehen, ob Elia kommt und ihn herabnimmt. Jesus aber schrie mit lauter Stimme. Dann hauchte er den Geist aus. Da riss der Vorhang im Tempel in 2 Teile von oben bis unten. Als der Hauptmann, der Jesus gegenüberstand, ihn auf diese Weise sterben sah, sagte er: Wahrhaftig, dieser Mensch war Gottes Sohn.
Auch einige Frauen sahen von Weitem zu, darunter Maria aus Magdala, Maria, die Mutter von Jakobus, dem Kleinen und Joses sowie Salome. Sie waren Jesus schon in Galiläa nachgefolgt und hatten ihm gedient. Noch viele andere Frauen waren dabei, die mit ihm nach Jerusalem hinaufgezogen waren. Da es Rüsttag war, der Tag vor dem Sabbat, und es schon Abend wurde, ging Josef von Arimathäa, ein vornehmes Mitglied des Hohen Rats, der auch auf das Reich Gottes wartete, zu Pilatus und wagte es, um den Leichnam Jesu zu bitten. Pilatus war überrascht, als er hörte, dass Jesus schon tot sei. Er ließ den Hauptmann kommen und fragte ihn, ob Jesus bereits gestorben sei. Als er es vom Hauptmann erfahren hatte, überließ er Josef den Leichnam. Josef kaufte ein Leinentuch, nahm Jesus vom Kreuz, wickelte ihn in das Tuch und legte ihn in ein Grab, das in einen Felsen gehauen war. Dann wälzte er einen Stein vor den Eingang des Grabes. Maria aus Magdala aber und Maria, die Mutter des Joses, beobachteten, wohin er gelegt wurde.

16. Kapitel. Als der Sabbat vorüber war, kauften Maria aus Magdala, Maria, die Mutter des Jakobus, und Salome wohlriechende Öle, um damit zum Grab zu gehen und Jesus zu salben. Am ersten Tag der Woche kamen sie in aller Frühe zum Grab, als eben die Sonne aufging. Sie sagten zueinander: Wer könnte uns den Stein vom Eingang des Grabes wegwälzen? Doch als sie hinblickten, sahen sie, dass der Stein schon weggewälzt war. Er war sehr groß. Sie gingen in das Grab hinein und sahen auf der rechten Seite einen jungen Mann sitzen, der mit einem weißen Gewand bekleidet war. Da erschraken sie sehr. Er aber sagte zu ihnen: Erschreckt nicht. Ihr sucht Jesus von Nazareth, den Gekreuzigten. Er ist auferstanden. Er ist nicht hier. Seht, da ist die Stelle, wohin man ihn gelegt hat. Nun aber geht und sagt seinen Jüngern und dem Petrus: Er geht euch voraus nach Galiläa. Dort werdet ihr ihn sehen, wie er es euch gesagt hat. Da verließen sie das Grab und flohen. Denn Schrecken und Entsetzen hatte sie gepackt, und sie sagten niemandem etwas davon, denn sie fürchteten sich. Als Jesus am frühen Morgen des ersten Wochentages auferstanden war, erschien er zuerst Maria aus Magdala, aus der er 7 Dämonen ausgetrieben hatte. Sie ging und berichtete es denen, die mit ihm zusammen gewesen waren und die nun klagten und weinten. Als sie hörten, er lebe und sei von ihr gesehen worden, glaubten sie es nicht. Darauf erschien er in einer anderen Gestalt zweien von ihnen, als sie unterwegs waren und aufs Land gehen wollten. Auch sie gingen und berichteten es den anderen, und auch ihnen glaubte man nicht. Später erschien Jesus den 11 selbst, als sie bei Tisch waren. Er tadelte ihren Unglauben und ihre Verstocktheit, weil sie denen nicht glaubten, die ihn nach seiner Auferstehung gesehen hatten. Dann sagte er zu ihnen: Geht hinaus in die ganze Welt und verkündet das Evangelium der ganzen Schöpfung. Wer glaubt und sich taufen lässt, wird gerettet. Wer aber nicht glaubt, wird verurteilt werden. Und durch die, die zum Glauben gekommen sind, werden folgende Zeichen geschehen. In meinem Namen werden sie Dämonen austreiben. Sie werden in neuen Sprachen reden. Wenn sie Schlangen anfassen oder tödliches Gift trinken, wird es ihnen nicht schaden. Und die Kranken, denen sie die Hände auflegen, werden gesund werden. Nachdem Jesus der Herr dies zu ihnen gesagt hatte, wurde er in den Himmel aufgenommen und setzte sich zur Rechten Gottes. Sie aber zogen aus und verkündeten überall. Der Herr stand ihnen bei und bekräftigte das Wort durch die Zeichen, die es begleiteten.

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1: Das Evangelium nach Lukas, das Vorwort, erstes Kapitel. Schon viele haben es unternommen, eine Erzählung über die Ereignisse abzufassen, die sich unter uns erfüllt haben. Dabei hielten sie sich an die Überlieferung derer, die von Anfang an Augenzeugen und Diener des Wortes waren. Nun habe auch ich mich entschlossen, nachdem ich allem von Beginn an sorgfältig nachgegangen bin, es für dich, hochverehrter Theophilus, der Reihe nach aufzuschreiben. So kannst du dich von der Zuverlässigkeit der Lehre überzeugen, in der du unterwiesen wurdest. Die Geburtsgeschichte. Es gab in den Tagen des Herodes, des Königs von Judäa, einen Priester namens Zacharias, der zur Abteilung des Abia gehörte. Seine Frau stammte aus dem Geschlecht Aarons, ihr Name war Elisabeth. Beide lebten gerecht vor Gott und wandelten untadelig nach allen Geboten und Vorschriften des Herrn. Sie hatten keine Kinder, denn Elisabeth war unfruchtbar und beide waren schon in vorgerücktem Alter. Es geschah aber, als seine Abteilung wieder an der Reihe war und er den priesterlichen Dienst vor Gott verrichtete, da traf ihn, wie nach der Priesterordnung üblich, das Los, in den Tempel des Herrn hineinzugehen und das Rauchopfer darzubringen. Während er nun zur festgelegten Zeit das Rauchopfer darbrachte, stand das ganze Volk draußen und betete. Da erschien dem Zacharias ein Engel des Herrn. Er stand auf der rechten Seite des Rauchopferaltars. Als Zacharias ihn sah, erschrak er und es befiel ihn Furcht. Der Engel aber sagte zu ihm: Fürchte dich nicht, Zacharias, dein Gebet ist erhört worden. Deine Frau Elisabeth wird dir einen Sohn gebären, dem sollst du den Namen Johannes geben. Du wirst dich freuen und jubeln und viele werden sich über seine Geburt freuen. Denn er wird groß sein vor dem Herrn. Wein und berauschende Getränke wird er nicht trinken und schon vom Mutterleib an wird er vom Heiligen Geist erfüllt sein. Viele Kinder Israels wird er zum Herrn, ihrem Gott, hinwenden. Er wird ihm mit dem Geist und mit der Kraft des Elia vorangehen, um die Herzen der Väter den Kindern zuzuwenden und die Ungehorsamen zu gerechter Gesinnung zu führen und so das Volk für den Herrn bereit zu machen. Zacharias sagte zu dem Engel: Woran soll ich das erkennen? Denn ich bin ein alter Mann und auch meine Frau ist in vorgerücktem Alter. Der Engel erwiderte ihm: Ich bin Gabriel, der vor Gott steht, und ich bin gesandt worden, um mit dir zu reden und dir diese frohe Botschaft zu bringen. Und siehe,

Du sollst stumm sein und nicht mehr reden können, bis zu dem Tag, an dem dies geschieht, weil du meinen Worten nicht geglaubt hast, die in Erfüllung gehen, wenn die Zeit dafür da ist. Inzwischen wartete das Volk auf Zacharias und wunderte sich, dass er so lange im Tempel blieb. Als er dann herauskam, konnte er nicht mit ihnen sprechen. Da merkten sie, dass er im Tempel eine Erscheinung gehabt hatte. Er gab ihnen nur Zeichen und blieb stumm. Als die Tage seines Dienstes zu Ende waren, kehrte er nach Hause zurück. Bald darauf wurde seine Frau Elisabeth schwanger und lebte 5 Monate lang zurückgezogen. Sie sagte: Der Herr hat mir geholfen, er hat in diesen Tagen gnädig auf mich geschaut und mich von der Schmach befreit, mit der ich unter den Menschen beladen war. Im 6. Monat wurde der Engel Gabriel von Gott in eine Stadt in Galiläa namens Nazareth zu einer Jungfrau gesandt. Sie war mit einem Mann namens Josef verlobt, der aus dem Haus David stammte. Der Name der Jungfrau war Maria. Der Engel trat bei ihr ein und sagte: Sei gegrüßt, du Begnadete, der Herr ist mit dir. Sie erschrak über die Anrede und überlegte, was dieser Gruß zu bedeuten habe. Da sagte der Engel zu ihr: Fürchte dich nicht, Maria, denn du hast bei Gott Gnade gefunden. Siehe, du wirst schwanger werden und einen Sohn wirst du gebären, dem sollst du den Namen Jesus geben. Er wird groß sein und Sohn des Höchsten genannt werden. Gott, der Herr, wird ihm den Thron seines Vaters David geben. Er wird über das Haus Jakob in Ewigkeit herrschen und seine Herrschaft wird kein Ende haben. Maria sagte zu dem Engel: Wie soll das geschehen, da ich keinen Mann erkenne? Der Engel antwortete ihr: Heiliger Geist wird über dich kommen und Kraft des Höchsten wird dich überschatten. Deshalb wird auch das Kind heilig und Sohn Gottes genannt werden. Siehe, auch Elisabeth, deine Verwandte, hat noch in ihrem Alter einen Sohn empfangen. Obwohl sie als unfruchtbar gilt, ist sie schon im 6. Monat. Denn für Gott ist nichts unmöglich. Da sagte Maria: Siehe, ich bin die Magd des Herrn, mir geschehe, wie du es gesagt hast. Danach verließ sie der Engel. In diesen Tagen machte sich Maria auf den Weg und eilte in eine Stadt im Bergland von Judäa. Sie ging in das Haus des Zacharias und begrüßte Elisabeth. Und es geschah, als Elisabeth den Gruß Marias hörte, hüpfte das Kind in ihrem Leib. Da wurde Elisabeth vom Heiligen Geist erfüllt und rief mit lauter Stimme: Gesegnet bist du unter den Frauen und gesegnet ist die Frucht deines Leibes. Wer bin ich, dass die Mutter meines Herrn zu mir kommt? Denn siehe, in dem Augenblick, als ich deinen Gruß hörte, hüpfte das Kind vor Freude in meinem Leib. Und selig, die geglaubt hat, dass sich erfüllt, was der Herr ihr sagen ließ. Da sagte Maria: Meine Seele preist die Größe des Herrn und mein Geist jubelt über Gott, meinen Retter. Denn auf die Niedrigkeit seiner Magd hat er geschaut. Siehe, von nun an preisen mich selig alle Geschlechter. Denn der Mächtige hat Großes an mir getan und sein Name ist heilig. Er erbarmt sich von Geschlecht zu Geschlecht über alle, die ihn fürchten. Er vollbringt mit seinem Arm machtvolle Taten. Er zerstreut, die im Herzen voll Hochmut sind. Er stürzt die Mächtigen vom Thron und erhöht die Niedrigen. Die Hungernden beschenkt er mit seinen Gaben und lässt die Reichen leer ausgehen. Er nimmt sich seines Knechtes Israel an und denkt an sein Erbarmen, das er unseren Vätern verheißen hat, Abraham und seinen Nachkommen auf ewig. Und Maria blieb etwa 3 Monate bei ihr, dann kehrte sie nach Hause zurück. Für Elisabeth aber erfüllte sich die Zeit, dass sie gebären sollte, und sie brachte einen Sohn zur Welt. Ihre Nachbarn und Verwandten hörten, welch großes Erbarmen der Herr ihr erwiesen hatte, und freuten sich mit ihr. Und es geschah. Am 8. Tag kamen sie zur Beschneidung des Kindes und sie wollten ihm den Namen seines Vaters Zacharias geben.
Seine Mutter aber widersprach und sagte, »Nein, sondern er soll Johannes heißen.« Sie antworteten ihr, »Es gibt doch niemanden in deiner Verwandtschaft, der so heißt.« Da fragten sie seinen Vater durch Zeichen, welchen Namen das Kind haben solle. Er verlangte ein Schreibtäfelchen und schrieb darauf, »Johannes ist sein Name.« Und alle staunten. Im gleichen Augenblick konnte er Mund und Zunge wieder gebrauchen und er redete und pries Gott. Und alle ihre Nachbarn gerieten in Furcht und man sprach von all diesen Dingen im ganzen Bergland von Judäa. Alle, die davon hörten, nahmen es sich zu Herzen und sagten, was wird wohl aus diesem Kind werden? Denn die Hand des Herrn war mit ihm. Sein Vater Zacharias wurde vom Heiligen Geist erfüllt und begann prophetisch zu reden. Gepriesen sei der Herr, der Gott Israels, denn er hat sein Volk besucht und ihm Erlösung geschaffen. Er hat uns einen starken Retter erweckt im Hause seines Knechtes David. So hat er verheißen von alters her durch den Mund seiner heiligen Propheten. Er hat uns errettet vor unseren Feinden und aus der Hand aller, die uns hassen. Er hat das Erbarmen mit den Vätern an uns vollendet und an seinen heiligen Bund gedacht, an den Eid, den er unserem Vater Abraham geschworen hat. Er hat uns geschenkt, dass wir aus Feindeshand befreit ihm furchtlos dienen, in Heiligkeit und Gerechtigkeit vor seinem Angesicht all unsere Tage. Und du, Kind, wirst Prophet des Höchsten heißen, denn du wirst dem Herrn vorangehen und ihm den Weg bereiten. Du wirst sein Volk mit der Erfahrung des Heils beschenken in der Vergebung seiner Sünden. Durch die barmherzige Liebe unseres Gottes wird uns besuchen das aufstrahlende Licht aus der Höhe, um allen zu leuchten, die in Finsternis sitzen und im Schatten des Todes, und unsere Schritte zu lenken auf den Weg des Friedens. Das Kind wuchs heran und wurde stark im Geist. Und es lebte in der Wüste bis zu dem Tag, an dem es seinen Auftrag für Israel erhielt.

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1: Zweites Kapitel. Es geschah aber in jenen Tagen, dass Kaiser Augustus den Befehl erließ, den ganzen Erdkreis in Steuerlisten einzutragen. Diese Aufzeichnung war die erste. Damals war Quirinus Statthalter von Syrien. Da ging jeder in seine Stadt, um sich eintragen zu lassen. So zog auch Josef von der Stadt Nazareth in Galiläa hinauf nach Judäa in die Stadt Davids, die Bethlehem heißt, denn er war aus dem Haus